0: Es ist 5 Uhr.
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2: 9. Juni. Und Esra las in dem Buch des Gesetzes, vom lichten Morgen bis zum Mittag, in Gegenwart der Männer und der Frauen und derer, die Verständnis hatten. Und man las im Buch des Gesetzes Gottes Tag für Tag, vom ersten Tag bis zum letzten Tag. Nehemia 8, die Verse 3 und Vers 18. Eine besondere Bibelstunde. Sensationell. Da treffen sich Menschen, um die Bibel zu lesen. Und das von Sonnenaufgang bis zum Mittag, 7 Tage lang. Keiner fehlt, alle sind hellwach und voll bei der Sache. Was für eine Begeisterung für die Bibel. Wer einmal länger in der Bibel liest, nicht nur die obligatorischen 5 Minuten, um das Gewissen zu beruhigen, macht ganz neue Erfahrungen. Denn eine intensive Beschäftigung mit der Bibel hat konkrete Auswirkungen. Warum? Weil die Bibel kein Buch wie jedes andere ist. Sie ist das Wort Gottes. Und wenn Gott spricht, regen sich Herz und Gewissen. Die Bibel ist wie ein Spiegel. Wenn wir morgens nur flüchtig hineinsehen, nehmen wir kaum etwas wahr. Aber wenn wir uns Zeit nehmen, entdecken wir manches in unserem Gesicht. Nur mal schnell die Bibel aufzuschlagen, bringt uns kaum weiter. Doch wer gründlich und regelmäßig liest, betritt neue Dimensionen. Denn je mehr wir darin lesen, desto besser erkennen wir uns selbst und entdecken Dinge in unserem Leben, die wir vorher glatt übersehen haben. Das Beste daran? Sie deckt unsere Verfehlungen nicht auf, um uns zu verurteilen, sondern um uns zur Umkehr zu bewegen. Sie zeigt uns die offenen Arme Gottes und den Ausweg aus Schuld und Versagen. Der Ausweg aus der Sackgasse der Sünde ist also der Rückweg, die Umkehr, die Bekehrung zu Jesus Christus. Die Gebrauchsanweisung zur Bibel lautet also: Lesen, viel lesen, Missstände im eigenen Leben erkennen, Schuld bekennen, Neuanfang wagen. Warum nicht gleich damit beginnen?

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Wir lesen aus dem ersten Buch Könige, Kapitel 4, Vers 20 bis Kapitel 6, Vers 38 aus der Übersetzung Neues Leben. Salomos Reichtum und Weisheit. Das Volk von Juda und Israel war so zahlreich wie der Sand am Meer. Die Menschen hatten genug zu essen und zu trinken und waren glücklich. König Salomo herrschte über alle Königreiche vom Euphrat bis zum Land der Philister und bis nach Ägypten. Die Einwohner dieser Länder zahlten Steuern an Salomo und blieben ihm sein ganzes Leben lang unterworfen. Der tägliche Nahrungsmittelbedarf für Salomos Palast belief sich auf 30 Sack feinsten Mehls und 60 Sack vom gewöhnlichen Mehl, 10 Mastrinder, 20 Weiderinder, 100 Schafe sowie Hirsche, Gazellen, Rehe und gemästetes Geflügel. Salomos Herrschaftsbereich erstreckte sich über das ganze Gebiet westlich des Euphrat, von Tifsach bis nach Gaza und über alle Könige, die dort regierten. Und es herrschte Frieden im ganzen Land. Unter Salomos Herrschaft lebten ganz Juda und Israel in Frieden und Sicherheit. Und von Dan bis Beerscheba hatte jeder seinen eigenen Feigenbaum und seinen eigenen Weinstock. Salomo hatte 4000 Ställe für seine Pferde, welche die Streitwagen zogen, und 12.000 Pferde. Die Provinzstatthalter versorgten König Salomo und seinen Hof mit Lebensmitteln. Jeder in dem Monat, für den er zuständig war. Und sie achteten darauf, dass nichts fehlte. Außerdem brachten sie die für die Pferde benötigten Mengen Gerste und Stroh dorthin, wo der König war, wie es ihnen vorgeschrieben war. Gott schenkte Salomo Weisheit, Einsicht und unermessliche Erkenntnis. Seine Weisheit war sogar noch größer als die der Männer aus dem Osten und als alle Weisheit Ägyptens. Er war weiser als alle anderen Menschen, auch weiser als der Esrachiter Ethan und die Söhne Mahols, Heman, Kalkol und Dada. Sein Ruhm verbreitete sich unter den benachbarten Völkern. Er verfasste 3000 Sprichwörter und 1005 Lieder. Er beschrieb alle Arten von Pflanzen, von der Zeder auf dem Libanon bis zum Ysop, der in Mauerritzen wächst. Auch über die Tiere, über Vögel, Reptilien und Fische schrieb er Verse. Die Könige aller Völker schickten ihre Gesandten, damit sie der Weisheit Salomos lauschen sollten, von der man überall gehört hatte. Vorbereitungen für den Bau des Tempels. König Hiram von Tyrus war stets ein treuer Freund von König David gewesen. Als er hörte, dass Salomo zum König gesalbt worden war, schickte er eine Delegation zu Salomo. Daraufhin ließ Salomo Hiram folgende Botschaft zukommen: Du weißt, dass mein Vater David gern ein Haus bauen wollte, um den Namen des Herrn, seines Gottes, zu ehren. Doch wegen der vielen Kriege mit den Völkern, deren Gebiete an das unsere grenzen, war er dazu nicht in der Lage, ehe der Herr ihm nicht den Sieg über alle seine Feinde gab. Doch nun hat der Herr, mein Gott, mir um mich her Frieden geschenkt. Ich habe keine Feinde mehr und alles ist ruhig. Deshalb möchte ich nun ein Haus bauen, um den Namen des Herrn meines Gottes zu ehren. Denn der Herr hat zu meinem Vater gesagt: Dein Sohn, den ich auf deinen Thron setzen will, soll dieses Haus bauen, um meinen Namen zu ehren. Deshalb bitte ich dich, auf dem Libanon Zedern für mich fällen zu lassen. Meine Männer sollen mit deinen zusammenarbeiten, und ich will deinen Männern bezahlen, was immer du an Lohn verlangst. Denn du weißt, dass es bei uns niemanden gibt, der so gut Holz fällen kann wie die Männer aus Sidon. Als Hiram Salomos Botschaft erhielt, war er hoch erfreut und sagte: Heute sei der Herr gelobt, dass er David einen so weisen Sohn für das große Volk der Israeliten gegeben hat. Und er schickte Salomo folgende Antwort: Ich habe deine Botschaft erhalten und will dir gerne Zedern und Zypressen liefern. Meine Diener werden die Stämme von den Berghängen des Libanon ans Meer hinunterschaffen. Ich werde sie zu Flößen zusammenbinden und an den Ort bringen, den du uns nennst. Danach werden wir die Flöße wieder auflösen und du kannst das Holz dort holen lassen. Erfülle mir dafür meinen Wunsch und liefere Lebensmittel für meinen Hof. So lieferte Hiram so viel Zedern und Zypressenholz an Salomo, wie er verlangt hatte. Salomo schickte ihm dafür jedes Jahr 20.000 Sack Weizen an seinen Hof und 20.000 Eimer Olivenöl.
Der Herr schenkte Salomo Weisheit, so wie er es versprochen hatte. Und Hiram und Salomo schlossen ein Friedensabkommen. König Salomo verpflichtete 30.000 Fronarbeiter aus ganz Israel. Er schickte sie abwechselnd in den Libanon, jeden Monat 10.000, so dass jeder Mann immer einen Monat im Libanon war und 2 Monate daheim. Hadoniram war der Aufseher über die Arbeiter. Darüber hinaus hatte Salomo 80.000 Männer, die im Bergland Steine abtrugen, und weitere 70.000 Lastträger. Sie alle wurden bei ihrer Arbeit beaufsichtigt von 3.600 Vorarbeitern. Auf Befehl des Königs bauten sie im Steinbruch wertvolle große Gesteinsblöcke ab und verwendeten sie als Grundsteine für den Tempel. Männer aus der Stadt Gebal halfen Salomos und Hirams Bauleuten, die Holzstämme und Steinblöcke zu bearbeiten und so für den Bau des Tempels herzurichten. Salomo erbaut den Tempel. Im Monat Sif, das ist der 2. Monat des 4. Jahres seiner Herrschaft über Israel, begann König Salomo, das Haus des Herrn zu bauen, 480 Jahre nach dem Aufbruch des Volkes Israel aus Ägypten. Das Haus, das König Salomo für den Herrn errichten ließ, war 60 Ellen lang, 20 Ellen breit und 30 Ellen hoch. Die Vorhalle vor dem Tempel erstreckte sich über die ganze Breite von 20 Ellen und war 10 Ellen lang. Salomo ließ rund um den ganzen Tempel vergitterte, gerahmte Fensteröffnungen einbauen. Und er baute an den Außenmauern des Hauses einen Rundgang, der auch um die Halle und das Allerheiligste herumführte. In dem Rundgang ließ er Kammern einrichten. Der untere Anbau war 5 Ellen breit, der mittlere 6 Ellen und der oberste 7 Ellen. Dadurch entstanden am Haus ringsumher Vorsprünge. Die Balken waren also nicht in die Tempelmauern selbst eingelassen. Die für den Bau verwendeten Steine wurden bereits im Steinbruch behauen, so dass das Gebäude errichtet werden konnte, ohne dass der Klang eines Hammers, einer Axt oder eines anderen Eisenwerkzeugs zu hören war. Der Eingang des unteren Stockwerks befand sich auf der rechten Seite des Hauses. Zum mittleren Stockwerk führten Wendeltreppen hinauf, die dieses auch mit dem 3. Stockwerk verbanden. Als der Bau soweit vollendet war, ließ Salomo das Gebäude mit Bohlen und Brettern aus Zedernholz decken. Er baute den Rundgang um das ganze Haus herum und verband ihn durch Zedernholzbalken mit den Tempelmauern. Die Stockwerke dieses Anbaus waren je 5 Ellen hoch. Und der Herr sprach zu Salomo: Mit dem Haus, das du baust, verhält es sich so. Wenn du alle meine Gesetze und Vorschriften befolgst und meinen Geboten gehorchst, halte ich dir gegenüber die Versprechen, die ich deinem Vater David gab. Ich will bei dem israelitischen Volk leben und mein Volk niemals verlassen. Das Innere des Tempels. Und so baute und vollendete Salomo den Tempel. Im Inneren wurde er mit Zedernholz verkleidet. Die Wände bis an die Decken ließ Salomo mit Holztäfeln und die Böden mit Zypressenholz auslegen. 20 Ellen vor der Rückwand zog er vom Boden bis zur Decke eine Wand aus Zedernholz hoch. So teilte er im Tempelinneren einen hinteren Raum für das Allerheiligste ab. Die vordere Halle vor dem Allerheiligsten war 40 Ellen lang. Die Innenwände des Hauses waren vollständig mit Zedernholz verkleidet, so dass kein Stein zu sehen war. Die Täfelung wurde mit Schnitzereien in Form von Kürbissen und Blüten geschmückt. Das Allerheiligste, in dem die Bundeslade stehen sollte, ließ Salomo im hinteren Teil des Tempels errichten. Dieses Allerheiligste maß in Länge, Breite und Höhe jeweils 20 Ellen. Wände und Decken ließ er mit reinem Gold überziehen, ebenso den Altar davor mit Zedernholz. Schließlich überzog er die Innenräume des Hauses mit reinem Gold und ließ das Allerheiligste, das er mit Gold überzogen hatte, mit goldenen Ketten abriegeln. So war nun der gesamte Tempel mit Gold verkleidet, das Haus und der Altar vor dem Allerheiligsten, alles überzog er mit Gold. In das Allerheiligste ließ Salomo 2 Cherubim aus Olivenholz stellen, jeder von ihnen war 10 Ellen hoch. Die Flügelspannweite jedes Engels betrug 10 Ellen, ein einzelner Flügel maß 5 Ellen. Auch der 2. Cherub war 10 Ellen hoch. Die beiden Cherubim waren in Gestalt und Größe völlig gleich.
Beide waren 10 Ellen hoch. Salomo ließ sie mitten im Allerheiligsten aufstellen. Ihre ausgebreiteten Flügel reichten von einer Wand zur anderen und innen berührten sich ihre Flügel in der Mitte des Raumes. Und er ließ die beiden Cherubim vergolden. Die Wände des Allerheiligsten wurden innen und außen mit geschnitzten Cherubim, Palmen und geöffneten Blüten verziert. Der Fußboden des Hauses wurde innen und außen mit Gold überzogen. Für den Eingang des Allerheiligsten ließ Salomo Flügeltüren aus Olivenholz mit 5-eckigen Türpfosten anfertigen. Die beiden Flügeltüren aus Olivenholz wurden ebenfalls mit geschnitzten Cherubim, Palmen und geöffneten Blüten geschmückt und alles wurde mit Gold überzogen. Dann ließ er 4-eckige Türpfosten aus Olivenholz für den Eingang des Tempels und 2 Türen aus Zypressenholz anfertigen. Die Türen waren mit drehbaren Beschlägen versehen und konnten umgeschlagen werden. Auch diese Türen wurden mit geschnitzten Cherubim, Palmen und geöffneten Blüten verziert und das Schnitzwerk mit Gold verkleidet. Die Mauern des Innenhofes wurden aus 3 Lagen behauener Steine und 1 Lage Zedernholz errichtet. Der Grundstein für das Haus des Herrn wurde im Monat Sif des 4. Jahres gelegt. Im Monat Bul, das ist der 8. Monat des 11. Jahres, war der gesamte Bau gemäß allen Richtlinien vollendet. Der Tempelbau dauerte also 7 Jahre. Aus der Übersetzung das Buch lesen wir aus der Apostelgeschichte Kapitel 7, die Verse 1 bis 29. Die Rede von Stephanus. Der oberste Priester fragte ihn, ist das so? Da antwortete Stephanus, ihr Männer, ihr Brüder und Väter, hört mir gut zu. Gott, dem alle Ehre gebührt, erschien unserem Vorvater Abraham, als der noch in Mesopotamien lebte, bevor er nach Haran umzog und dort wohnte. Gott sagte zu ihm, verlass deine Heimat und deine Familie und zieh fort in das Land, das ich dir zeigen werde. So verließ er das Land der Chaldäer und wohnte vorübergehend in Haran und zog danach, nach dem Tod seines Vaters, in dieses Land, in dem auch ihr jetzt wohnt. Gott gab ihm keinen persönlichen Landbesitz, den er vererben konnte, nicht einmal einen Fußbreit. Doch er gab ihm das Versprechen, dass er ihm und seinen Nachkommen das Land als Erbbesitz geben werde, obwohl Abraham zu diesem Zeitpunkt noch kein eigenes Kind hatte. So sprach Gott, deine Nachkommen werden als Ausländer in einem fremden Land wohnen. Dort wird man sie versklaven und sie schlecht behandeln, 400 Jahre lang. Und die Nation, in der sie als Sklaven arbeiten werden, werde ich persönlich richten. So sagte Gott, und danach werden sie aus dem Land ausziehen und mich an diesem Ort verehren. Gott schenkte Abraham den Bund, die unauflösliche Beziehung zu ihm, der als äußeres Zeichen die Beschneidung der Männer hatte. Dann bekam Abraham seinen Sohn Isaak und führte am 8. Tag nach der Geburt diese Beschneidung an ihm durch. Isaak war der Vater von Jakob und Jakob der Vater der 12 Stammväter der Stämme Israels. Sie, die Stammväter, waren neidisch auf Josef und verkauften ihn als Sklaven nach Ägypten. Doch Gott war mit ihm und rettete ihn aus all seinen Bedrängnissen. Gott bewirkte, dass Josef Annahme beim Pharao, dem Herrscher von Ägypten, fand und stattete ihn mit Weisheit aus. Der Pharao setzte ihn als Regent über Ägypten und seine gesamte Palastverwaltung ein. Da breitete sich eine Hungersnot im ganzen Land Ägypten und auch in Kanaan aus. Die Not wurde immer größer, weil unsere Vorfahren keine Nahrung mehr fanden. Als Jakob hörte, dass es in Ägypten noch Getreide gab, sandte er seine Söhne, unsere Vorväter, zum 1. Mal dorthin. Beim 2. Mal gab Josef sich seinen Brüdern zu erkennen, und so erfuhr der Pharao, aus welcher Sippe Josef stammte. Dann sandte Josef Boten los und ließ seinen Vater Jakob zu sich holen, mit seiner gesamten Großfamilie, insgesamt 75 Personen. So siedelte Jakob nach Ägypten über und starb dort, er und seine Söhne, die Stammväter unserer Stämme. Sie wurden alle nach Sichem überführt und dort in die Grabstätte gelegt, die Abraham den Leuten der Sippe Hamor in Sichem abgekauft hatte.
als die Zeit herankam, auf die sich die Zusage bezog, die Gott dem Abraham gegeben hatte, vermehrte sich unser Volk dort in Ägypten. Das ging so, bis ein anderer Pharao in Ägypten an die Regierung kam, einer, der Josef und seine Verdienste nicht mehr kannte. Der stellte sich gegen unser Volk und unterdrückte unsere Vorfahren. Er wollte sie zwingen, ihre Neugeborenen auszusetzen, um ihnen so die Zukunft zu rauben. In dieser Zeit wurde Mose geboren, und Gott blickte mit Wohlgefallen auf ihn. 3 Monate lang wurde er in seinem Vaterhaus aufgezogen. Als er dann ausgesetzt wurde, nahm die Tochter des Pharao ihn zu sich und zog ihn wie ihren Sohn auf. So wurde Mose in der gesamten Weisheit der Ägypter unterrichtet, und alles, was er sagte oder tat, gelang ihm. Als er 40 Jahre alt geworden war, stieg in seinem Herzen der Gedanke auf, nach seinen Brüdern und Schwestern zu schauen, den Nachfahren von Israel. Als er dabei miterlebte, wie einem von ihnen Unrecht geschah, wollte er ihn verteidigen und ihn rächen, indem er den Ägypter niederschlug. Er meinte, dass seine Volksangehörigen verstehen würden, dass Gott ihnen die Rettung durch ihn zukommen lassen wollte. Doch sie begriffen das nicht. Am darauffolgenden Tag ließ er sich wieder bei ihnen blicken, als einige von ihnen miteinander kämpften. Er wollte sie miteinander versöhnen und sagte: »Ihr Männer, ihr Brüder, warum handelt ihr ungerecht gegeneinander?« Der, der seinem Mitmenschen Unrecht tat, stieß Mose weg mit den Worten: »Wer hat dich eigentlich als Anführer und Richter über uns eingesetzt? Du willst mich doch hoffentlich nicht umbringen, so wie du gestern den Ägypter umgebracht hast.« Aufgrund dieser Aussage floh Mose und wohnte als Ausländer im Land Midian. Dort bekam er 2 Söhne. Aus der Übersetzung Das Buch lesen wir Psalm 127. Von Gott gesegnet. Ein Lied auf der Pilgerreise von Salomo. Wenn der Herr nicht selbst das Haus baut, dann mühen sich vergeblich, die daran bauen. Wenn der Herr nicht selbst die Stadt bewacht, dann wacht der Wächter umsonst. Umsonst ist es, dass ihr früh aufsteht und euch erst spät wieder hinsetzt und so das Brot harter Arbeit esst, denn er gönnt seinen Freunden den Schlaf. Wirklich, Kinder sind ein Geschenk des Herrn, eine Gabe ist die Frucht, die er dem Mutterleib schenkt. Wie Pfeile in der Hand des Kriegers, so sind die Söhne in der Jugendzeit. Glücklich zu preisen ist der Mann, dessen Köcher mit ihnen gefüllt ist. Sie werden nicht scheitern, wenn sie mit ihren Feinden im Stadttor sprechen. Aus der Übersetzung Neues Leben lesen wir aus Sprüche 16, die Verse 28 bis 30. Ein Unruhestifter sät Streit, und Klatsch kann die besten Freunde entzweien. Ein gewalttätiger Mensch betrügt andere Menschen und führt sie auf einen schlechten Weg. Wer die Augen zusammenkneift, hat Böses im Schilde. Wer die Lippen zusammenpresst, hat es schon vollbracht.

0: Es ist 5 Uhr und 30 Minuten.
1: Herzlich willkommen im Open Doors Hoffnungszentrum für verfolgte Christen. Wie schön, dass du heute wieder dabei bist. Es ist eine coole Sendung, denn wir haben einen neuen Gast. Herzlich willkommen, Peter. Du bist Reisekoordinator bei Open Doors. Vielen Dank, dass du den langen Weg auf dich genommen hast und heute bei uns bist.
2: Dankeschön.
1: Peter, du hast unfassbar viele Reisen im Dienst von Open Doors unternommen. Aber wie kam das überhaupt alles zustande?
3: Ja, thank you so much, but
2: ich danke dir vielmals. Da gäbe es viel zu erzählen. Ich wurde im Norden Hollands geboren. Wir waren eine kleine Familie. Ich hatte nur einen Bruder. Er war 7 Jahre älter als ich. Meine Eltern liebten uns sehr. Als ich älter wurde, ging ich zur Schule. Ich ging auf eine christliche Schule, aber da gab es ein Problem, denn ich war anders als die anderen Kinder. Die anderen Kinder waren Christen. Sie gingen am Sonntag in die Kirche, ich aber nicht.
3: And the other children, they were Christians. They went to church on Sunday, but not me.
2: Ich ging sonntags nie in die Kirche. Ich ging zum Fußball. Mein Vater war ein Fußballspieler und spielte gerne Fußball. Jeden Sonntag waren wir bei einem Spiel und nach dem Spiel ging ich mit in die Kneipe, um zu feiern, dass seine Mannschaft gewonnen hatte, oder um zu trinken, weil sie verloren hatte. Wir waren jeden Sonntag auf dem Sportplatz. Mein Vater spielte Fußball und ich unterschied mich dadurch sehr von den anderen Kindern. Ich ging also auf eine christliche Schule. Und das war gut, weil sie mir Dinge aus der Bibel beibrachten. Wir lernten Lieder aus dem Liederbuch. So bekam ich Kontakt zum christlichen Leben. Vieles war neu für mich, aber ich hörte trotzdem gerne Geschichten aus der Bibel. Ich hörte Geschichten von Goliath oder von Samson. Es war eine gute Zeit. Und dann eines Tages, ich glaube, ich war 9 Jahre alt, da kam ein Missionar zu uns in die Schule und berichtete von seiner Arbeit in Laos. Das war etwas ganz Besonderes für mich, denn obwohl meine Eltern keine Christen waren, gehörte er zur Familie. Es war mein Onkel. Und es war so schön, dass mein Onkel dort vor der Klasse stand.
3: He was family. He was my uncle. And it was so great to have my uncle there standing in front of my class.
2: Er erzählte viel. Er sprach über Laos, über die Christen dort, und er brachte uns ein Lied bei. Es war in laotischer Sprache. Das bedeutet, lies die Bibel, bete jeden Tag, wenn du wachsen willst. Dieses Lied lernten wir alle Kinder in der Schule. Ich war so stolz, weil er mein Onkel war. Und als er von seiner Arbeit in Laos erzählte, war ich neidisch. Ich dachte, das will ich auch machen. Ich möchte wie mein Onkel sein.
3: That's what I want to do as well. I want to be like my uncle.
2: Und als ich an diesem Abend nach Hause kam, erzählte ich meiner Mutter von dem wunderbaren Tag, den wir in der Schule hatten. Und sie war auch ein bisschen stolz, weil das ihr Bruder war. Und später, als ich in mein Zimmer ging und mich ins Bett legte, dachte ich nach. Auch wenn ich noch so jung war, dachte ich, das ist es, was ich will. Ich will Bibel lesen, ich will beten und ich will wachsen. Und dann dachte ich, wie kann ich das tun? Ich wusste, dass wir irgendwo im Haus eine Bibel hatten. Also suchte ich überall und fand eine und schlug sie auf, und zwar bei Jeremia. Das ist fast in der Mitte der Bibel, fast bei den Psalmen. So schlug ich die Bibel bei Jeremia auf und dort steht etwas über Jeremia selbst geschrieben. Sage nicht, ich bin zu jung, sondern du sollst gehen, wohin ich dich sende. Diese Geschichte hat mich sehr berührt. Er war auch jung. Ich wusste, dass ich jung war. Das las ich und schloss dann die Bibel. Ich legte sie zur Seite und kniete vor meinem Bett. Ich faltete meine Hände und sagte, himmlischer Vater, lieber Vater, ich danke dir, dass du da bist. Ich möchte deine Worte lesen. Ich möchte beten und ich möchte so sein wie Onkel Jan. Das habe ich gesagt. Und dann vergingen einige Jahre und ich vergaß es ein wenig. Ich betete viel, ich las auch viel. Immer wenn ich die Bibel gelesen habe, schlug ich sie lustigerweise bei Jeremia auf. Jeremia, Kapitel 1, das las ich immer wieder. Und ich wusste nicht, dass ich mich ändern musste. Ich habe einfach weitergemacht. Und so las ich in der Bibel immer zuerst Jeremia. Aber mein Gebet vergaß ich. Dann wechselte ich die Schule und kam in Kontakt zu anderen Christen in der weiterführenden Schule. Eine der Christinnen war meine spätere Ehefrau. Wir waren in der gleichen Klasse und sie lud uns zusammen mit anderen Christen ein, in ihre Kirche zu kommen. Und so besuchten wir viele Kirchen, jeden Sonntag eine andere. So lernte ich den christlichen Glauben kennen und gab Jesus mein Leben. Und auch das ist eine besondere Geschichte. Ich kann sie vielleicht ein anderes Mal erzählen. Es ist auch eine längere Geschichte. Aber Gott sprach wirklich zu meinem Herzen und so entschied ich mich, ihm zu folgen. Ich fuhr nämlich eines Tages auf meinem Motorrad und hatte das Gefühl, als würde jemand zu mir sprechen. Ich hatte das Gefühl, ich müsste mich für Jesus entscheiden. Und das habe ich getan. Ich habe mein Motorrad mitten in einer fremden Stadt angehalten, es dort abgestellt, bin auf die Knie gegangen und habe gesagt, Jesus, ich will dir nachfolgen. Ich will dorthin gehen, wo du mich haben willst, und ich will tun, was du von mir willst. So soll es sein. Und so wurde ich Christ.
1: Peter, ich finde es wunderschön, wenn du erzählst, dann, also ich hätte mich jetzt fast auch hingekniet eben gerade, weil du etwas an dir hast, das einfach so dem Herrn gehorcht und einfach so sagt, der Herr spricht gerade zu mir, ich mache es einfach. Das ist wirklich sehr berührend, finde ich. Du hast dann später Bibelschule gemacht?
3: Ja, genau.
2: Danach ging ich auf eine technische Schule und dann wollte ich mehr lernen, mehr über die Bibel. Und darum ging ich auf eine Bibelschule. Dort war ich der jüngste Student, den sie je hatten. Die Leitung sagte zu mir, du musst erst mehr lernen, weil du eigentlich zu jung bist. Ich antwortete, nein, ich bin nicht zu jung, denn das stand ja in Jeremia geschrieben, sage nicht, ich bin zu jung. Also dachte ich, ich bin nicht zu jung und sagte ihnen, ich würde gerne diese Bibelschule besuchen. Also erlaubten sie mir, auf die Bibelschule zu gehen. Das war die gleiche Bibelschule, auf der Bruder Andrew war. Er arbeitete auch dort mit. Er war einer der Lehrer und war oft dort. Es war auch die Schule von Corrie ten Boom. Ich weiß nicht, ob du sie kennst, aber sie war dort auch Lehrerin. Und viele Leute, die bei Open Doors arbeiteten, waren Lehrer an dieser Bibelschule. Ich hörte also viel über verfolgte Christen. Ich dachte immer, wenn ich diese Geschichten hörte, wie gut für sie. Ich wollte sowas aber nicht erleben.
1: Das kenne ich von mir selbst. Aber du bist ja dann doch irgendwie zu Open Doors gekommen. Wie kam das?
2: Ja. Im letzten Jahr der Bibelschule machte ich ein praktisches Jahr in Afrika. Dort arbeitete ich mit einer Mission der evangelischen Zulu-Mission, die mit dem Stamm der Zulu arbeitete. Ich musste also ein Jahr lang Zulu lernen. Ich kann sogar immer noch Zulu sprechen, aber das hilft mir nicht mehr viel, denn ich reise dort nicht mehr hin. Und mein Onkel Jan Pitt, das war derselbe Mann, der in unsere Schule kam, als ich noch ein kleiner Junge war. Also Jan Pitt war der Direktor von Open Doors Afrika.
3: And Jan Pitz, he was the director of Open Doors Africa.
2: Er lud mich ein, bei Open Doors mitzumachen. Er fragte uns nur einen Tag vor unserer Hochzeit.
3: Open Doors, but and he asked us just one day before we were married.
2: Aber die andere Mission bat uns auch, bei ihnen mitzuarbeiten. Also hatten wir ein Problem. Und so sagte ich zu meiner Verlobten, die ich am nächsten Tag heiraten wollte: Was sollen wir tun? Herr, wo willst du uns haben? Denn sie wollen uns bei der Zulu-Mission und sie wollen uns bei Open Doors. Aber was willst du, Jesus? Denn wir wollen tun, was du willst. Noch in derselben Woche erhielten wir einen Brief von der evangelischen Zulu-Mission. Auf der Außenseite, es ist so lustig, auf der Außenseite des Briefes stand ein Text aus der Offenbarung. Siehe, ich habe vor dir eine Tür aufgetan, die niemand zuschließen kann. Aber das konnten sie nicht wissen. Sie haben es einfach draufgeschrieben. Und wir öffneten den Brief und darin stand: Peter und Rolene, wir haben ein Problem, von dem wir euch berichten wollen. Wir haben Schwierigkeiten innerhalb der Mission und wir sind uns nicht sicher, ob jetzt der richtige Zeitpunkt ist, sich unserem Team anzuschließen. Könnt ihr also bitte warten und den Herrn fragen, was zu tun ist?
3: So can you please wait and ask the Lord what to do?
1: Okay.
2: Da war unsere Antwort. Die Antwort war außerhalb und innerhalb des Briefes. So konnten wir Jan Pitt von ganzem Herzen sagen: Oh ja, wir schließen uns gerne Open Doors Südafrika an.
1: Ach, wie stark. Das ist wirklich eine klare Führung, ja.
2: Das war es.
1: Und natürlich möchte ich jetzt von dir wissen, was hast du mit Jesus erlebt?
3: Oh,
2: aber wir haben nicht viel Zeit. Ich arbeite jetzt seit 40 Jahren für Open Doors und es gibt so viele Geschichten darüber, was Gott getan hat. Ich habe einmal angefangen, sie aufzuschreiben, aber es ist zu viel. Also eigentlich ist es nicht zu viel, aber Jesus hat jedes Jahr viele Wunder getan. Und wenn man pro Jahr ein Wunder aufschreibt, dann hat man schon 40 Wunder. Aber Gott ist so gut. Er war immer gut. Er ist treu. Es gibt so viele Geschichten zu erzählen.
1: Was wäre so das Erste, was dir in den Sinn kommt?
2: Ich bin so viel gereist und oft unter schwierigen Umständen, aber Jesus war immer da. Und man kann schnell sagen, dass es schwierig war, aber manchmal waren die Umstände wirklich sehr schlimm. Eigentlich hatte ich immer Angst, denn ich bin kein Held. Aber er ist der Held, weißt du, und er ist auch der Schöpfer von allem. Er möchte mit mir verbunden sein. Und er möchte mit unseren verfolgten Geschwistern verbunden sein. So einem großen Gott zu dienen, allein das ist schon ein Wunder.
1: Das ist schon die Grundlage, gell? Kannst du dich aus dieser Zeit an etwas Spezielles erinnern, wo du sagst, das ist aus der Anfangszeit, hier hat Gott wirklich ein Wunder getan?
3: Ja, okay.
2: Er tat viele, viele Wunder, besonders in Afrika. Ich war sehr oft in gefährlichen Gegenden unterwegs, um Bibeln zu verteilen, aber er war da, um mich zu beschützen. Manchmal, und vielleicht werden wir später noch darüber sprechen, aber manchmal hörten wir die Kugeln, wie sie von einer zur anderen Seite schossen. Man hörte nur

0: Das waren schwierige Länder. Aber wir sind trotzdem gereist und Jesus war immer dabei.
1: Gab es einen Moment, wo du gesagt hast, wenn das jetzt nicht gut ausgeht, dann haben wir wirklich ein Problem?
0: Ja, gab es. Manchmal dachte ich, ich komme nie mehr nach Hause.
1: Erzähl eine Geschichte davon.
0: Über Afrika oder einen anderen Ort?
1: Ja.
0: In Afrika waren meine Frau und ich zusammen einmal mit einem Kollegen aus Simbabwe unterwegs. Es war eine schwierige Zeit. Wir waren in einer Zeit unterwegs, in der viele Ausländer getötet wurden. Wir fuhren zu einer Missionsstation in Rhodesien, im heutigen Simbabwe. Wir kamen an einen Ort, an dem viele Menschen, alle Missionare, getötet worden sind. Ich glaube, es sind mehr als 20 Menschen getötet worden, auch Kinder. Wir mussten dorthin fahren und es war ziemlich weit entfernt. Wir fuhren also mit dem Auto. Es war ein Volkswagen, der gleiche, den Bruder Andrew fuhr. Ein Volkswagen Käfer. Und so fuhren wir los. Und während wir zu unserem Kontakt unterwegs waren, sagte unser Kollege, das ist eine gefährliche Straße. Es ist gefährlich, weil es ein Krisengebiet ist. Es gibt also Terroristen und Banditen. Sie wollen die Leute ausrauben. Es ist ein gefährlicher Ort. Es gibt sogar große Tiere wie Löwen und Gorillas. Sie greifen auch Menschen an. Es gibt auch Schlangen. Und er sagte, ich fahre so schnell, wie ich mit diesem Volkswagen fahren kann. Und das tat er. Und wir kamen an, wir haben den Kontakt und die Gemeinde besucht und dann mussten wir zurück. Aber das Auto ging nicht mehr an. Wir versuchten alles, aber unser Kollege sagte, wir müssen laufen.
1: Wie viele Kilometer reden wir?
0: Ich weiß es nicht, denn wir waren im Urwald. Aber wir mussten laufen, bis wir einen Ort finden würden, an dem Menschen lebten oder wir mit jemandem Kontakt aufnehmen können. Wir hatten nämlich keine Mobiltelefone, nichts. Und so schauten meine Frau und ich uns an und sagten, okay, wir müssen laufen.
1: Hattet ihr einen Kompass?
0: Nein. Also gingen wir los. Wir folgten der Straße, auf der wir hergekommen sind. Aber das war ein Ort, an dem man sehr nervös werden konnte. Wir schauten uns an und meine Frau sagte, wir werden laufen. Und wir gingen zusammen mit meinem Kollegen. Und ich glaube, er war noch nervöser als wir. Aber es war trotzdem schön, denn obwohl wir nervös waren, spürten wir den Frieden Gottes in unserem Leben. Und um uns herum. Und wir fingen an, es zu genießen. Das ist zu komisch, denn ich bin eigentlich kein Held. Ich habe oft Angst. Ich habe Angst vor allem, vor Schlangen, vor Spinnen, vor allem. Und dort gab es Schlangen, Spinnen, alles. Und noch Schlimmeres.
1: Warte, lass mich das kurz. Also, du hast Angst gehabt, ja. Aber du hast dich gleichzeitig gefreut und hattest Frieden.
2: Ja.
1: Alles in einem Paket.
0: Das ist tatsächlich möglich. Denn Jesus war mit uns. Und so gingen wir und bestaunten die Schöpfung. Wir sahen unseren großen Gott und wir sahen uns um, während wir durch den Urwald gingen. Und wir staunten. Was haben wir für einen großen Gott? Er hat alles geschaffen. Und meine Frau sagte, Peter, schau, was aus dem Stein kommt. Genau wie bei Mose. Es kam Wasser aus dem Stein. Wir sahen wunderschöne Pflanzen und wir genossen es sehr. Und so spazierten wir durch diese schreckliche Gegend und genossen es und liefen stundenlang. Und dann sagte unser Kollege plötzlich, schaut, da ist ein Haus. Und wir kamen in ein Dorf und konnten Kontakt aufnehmen. Wir waren in Sicherheit. Aber es war so großartig und das war so ein Wunder für mich, denn wie ich schon sagte, ich bin kein Held. Ich habe vor allem Angst. Ich sehe immer ein Problem, wenn jemand anderes etwas anderes sieht. Das ist die Geschichte, die mir als erstes einfällt.
1: Ja. Oh, Peter, vielen Dank. Ich denke, wir machen noch ein paar Folgen von denen,
0: weil du noch viele Storys
1: auf Lager hast. Wir sind bereits am Ende von dieser angekommen. Okay. Aber herzlichen Dank, dass du berichtet hast. Und das nächste Mal berichtest du davon, wie du

0: der Lebensgefahr einem Rebellenführer begegnet bist.
1: Oh ja.
0: Und wenn dich das auch interessiert, dann lade ich dich herzlich ein. Sei das nächste Mal dabei. Danke, dass du dabei warst und bis bald. Tschüss.
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1: Liebe Hörer, wir wollen Sie zu InfoG ganz herzlich begrüßen. Am Mikrofon begleiten Sie Tabea und Marc Thorsten Wardein. Christoph Bulsmann ist für die Bewegung der Jesus Freaks unterwegs. Er wuchs als Sohn eines Pastors in Norddeutschland auf. Es gab natürlich einige Erwartungen an den Nachwuchs aus christlicher Familie.
2: Ja, ich glaub, das haben alle Eltern. Und also das war schon, also da waren natürlich bestimmte Sachen, waren Pflicht, ne? Also irgendwie musste ich Posaunenchor und Theatergruppe, also teilweise hat mir das natürlich auch Spaß gemacht, aber das war schon auch, es musste irgendwie auch sein.
1: Und wie war das so von den Leuten her, die Erwartungshaltung, hatten die also auch gedacht, also der Pastorensohn, da muss er besonders brav sein, ne?
2: Es gibt ja diese bekannte Redewendung, Pastors Kinder Müllers Vieh geraten selten oder nie. Und ich glaube, vielleicht ist es ein bisschen so, dass die Leute gedacht haben, ja, ist ganz gut, wenn der nicht ganz außer Reihe schlägt. Habe ich dann aber leider gemacht.
1: Wann bist du eigentlich dann raus? Du bist ja dann später auch nach Bremen oder und in die Punkerszene gekommen. Wie bist du da eigentlich reingerutscht? Sind deine ganzen Klassenkameraden da in die Szene gekommen?
2: Ja, das waren Freunde von mir, also die irgendwie, keine Ahnung, Punker geworden sind oder vielleicht auch schon immer Punker waren, ich weiß es nicht, ob man das vielleicht von Geburt wird, aber also irgendwie hat mich das wahnsinnig gezogen. Also ich war das schon so ein bisschen Spätentwickler irgendwie. Ich habe mit den Leuten viel rumgehangen, auch viel Scheiß gebaut, aber dass ich richtig irgendwie mit diesem Punkrock-Ding, dass das so voll meins wurde, das kam hauptsächlich dadurch, dass ich gemerkt habe, meine ganzen Kumpels, die feiern das total ab, das ist ihr Ding. Und ich habe angefangen, Punk zu hören, habe gemerkt, das ist voll auch mein Ding, also hat voll mein Herz angesprochen. Ja, und dann, ja, so gehen wir es los.
0: Nach der Musik berichtet Ihnen Christoph Buismann mehr über sein Leben bei den Punkern.

0: Christoph Bultmann ist für die Bewegung der Jesus Freaks unterwegs. Er wuchs als Sohn eines Pastors in Norddeutschland auf. Danach zog es Christoph Bultmann in die Punkbewegung nach Bremen. Er hörte Punkmusik. Die Gesellschaft war für Christoph Bultmann ein klares Feindbild.
1: Hauptsächlich, ihr könnt mich mal alle. Also das war raus aus der Gesellschaft eigentlich nie so das große Thema, eigentlich mehr so das Thema, diese Scheißgesellschaft macht mich kaputt, das lasse ich mir nicht bieten, ich mache euch kaputt.
2: Deine Eltern waren wahrscheinlich gar nicht begeistert, ne?
1: Nee. Also, nee. Also meine Eltern konnten damit nicht so richtig viel anfangen. Und es gab da eine ganz schöne Begebenheit, da sind hatte ich ein neues Album von Slime und da ging es im ersten Lied, das war ein Lied gegen Nazis und im Hintergrund liefen aber so Nazi-Parolen irgendwie und ich hatte das voll aufgerissen, habe das total laut in meinem Zimmer gehört und auf einmal flog die Tür auf, meine Mutter kam rein und schrie, bist du jetzt auf einmal Nazi oder was? Und ich sagte, nein, völlig falsch. Ja, also nee, ich glaube, meine Eltern haben das nicht so richtig verstanden.
2: Du bist ja nach Bremen und hast dort auch Kontakt mit Christen hast du mal ein bisschen Kontakt schon gehabt, aber da hattest du so eine entscheidende Begebenheit, wo du eingeladen worden bist. Wie war denn das?
1: Ja, ich wurde da zu den Jesus Freaks eingeladen. Das war ganz basic irgendwie, weil ich halt irgendwie nicht so genau wusste, was das da ist, Jesus Freaks, und da so ein bisschen Angst vor hatte, da irgendwie in so eine komische Sekte oder irgend so einen komischen Spinnerverein reinzurutschen. Und habe dann einen Freund von mir angerufen, der CVM-Sekretär war und sich da so ein bisschen auskannte. Und der war ja auch Christ und deswegen habe ich gedacht, frage ich den mal. Der hat mich dann am Telefon angeschrien, ich soll da bloß hingehen. Ich gedacht, na ja gut, okay, dann mache ich das halt mal. Gehe ich da halt mal hin. Und da habe ich dann auf einem Seminar in Hamburg, zu dem wir gefahren sind, habe ich dann also das erste Mal wirklich Gott erlebt.
0: Nach der Musik berichtet ihn Christoph Bultmann mehr über seinen Neuanfang mit Jesus.

0: Christoph Buismann ist für die Bewegung der Jesus Freaks unterwegs. Er wuchs als Sohn eines Pastors in Norddeutschland auf. Danach zog es Christoph Buismann in die Punkbewegung nach Bremen. Später wurde er zu den Jesus Freaks eingeladen. Dort lernte Christoph Buismann Jesus ganz persönlich kennen.
1: Ich habe ganz viel, also Christ zu werden oder bekennender Christ zu werden, war für mich ein ganz schöner Umbruch. Ich habe viele Freunde hinter mir gelassen, also Freunde, wo ich gemerkt habe, krass, mit denen habe ich sonst immer nur gekifft. Ich dachte eigentlich, das wären Freundschaften, war es aber nicht. Wir haben eigentlich immer nur zusammen gesoffen oder gekifft. Und man steckt dann natürlich ganz viel rein irgendwie in so einen Glauben und erwartet dann natürlich auch alles von so einem Glauben. Und nicht unbedingt im Positiven. Also auf einmal dient der Glaube für alles und alles muss gerechtfertigt werden damit. Und das hat dazu geführt, dass ich nach einer ersten Zeit irgendwie, wo ich Gott ganz cool kennengelernt habe, dann total komisch verbohrt religiös geworden bin, auch nicht so richtig Anleitung hatte, also kaum Leute irgendwie, von denen ich jetzt sinnvolle Sachen lernen konnte. Und dieser religiöse Eifer, sage ich jetzt mal, in dem ich unterwegs war, hat dann auch irgendwann dazu geführt, dass ich gemerkt habe, das bringt so nichts, das geht so nicht weiter, irgendwie ist das alles komisch. Und hat dann nochmal dazu geführt, dass ich auf jeden Fall für 2 Jahre komplett weg bin von Gott.
2: Und wie bist du wieder zurückgekommen? Ich meine, du reist ja jetzt auch, kann man sagen, für Jesus Freaks hier durch ganz Deutschland, ne?
1: Also, ich war auf einem Jesus-Punker-Treffen in Celle und habe da zum ersten Mal richtig geile Punker kennengelernt, die auch mit Jesus gehen. So, das hat mich total fasziniert. Ich bin da eine Zeit lang hingefahren, also über ein paar Monate hinweg bin ich immer mal wieder nach Celle gefahren und habe gemerkt, dass mir das wahnsinnig gut tut, da mit Christen rumzuhängen, irgendwie, die nicht nur so stupide ticken wie die meisten, sondern einfach sich wirklich Gedanken machen und wirklich mit einem ehrlichen Herz nach Gott suchen. Und das hat dazu geführt, dass ich dann zum ersten Mal seit Monaten wieder richtig ehrlich gebetet habe und zu Gott gesagt habe, ey Gott, gib mir ein Zeichen, soll ich nach Celle ziehen oder nicht? Und interessanterweise war da Bibel-TV gerade relativ neu und ich habe dann abends den Fernseher angemacht und wollte mir das mal angucken. Und dann wurde so ein Prophetie-Seminar gezeigt irgendwie mit irgendeiner Prophetin und ich fand das alles sehr lächerlich und total übertrieben. Und diese Prophetin sagte dann in die Kamera, sie hätte noch ein Bild für jemanden, der gerade zu Hause vorm Fernseher sitzt. Und zwar, es gibt keine Stadt für uns, in der wir Bürger sind, die Stadt wird erst noch kommen. Und hab keine Angst, geh einfach. Und ich saß da und dachte so, nee, ist jetzt nicht wahr. Was ist das denn jetzt für ein Scheiß? Dann habe ich am nächsten Tag angerufen in Celle und bei einem Kumpel und der hat dann auch gleich gesagt, ich kann bei ihm einziehen. Und da fing dann die Versöhnung wieder an mit Gott, sag ich mal.

0: Olga Löwe spricht heute über das Reden mit Gott.
1: Letztes Jahr, einige Wochen vor Weihnachten, sah ich in meiner Stadt Werbeplakate der besonderen Art. Darauf wurde für ein Gespräch geworben. Auf dunkelblauem Untergrund stand in weißer Schrift der Satz: Wir müssen miteinander reden, Gott. Genial, dachte ich, Gott sucht Kontakt zu uns Menschen. Das Gespräch ist nicht nur das älteste Kommunikationsmittel, es ist auch das vielseitigste und billigste. Begleitet von passendem Gesichtsausdruck und Gestik lassen sich aufregende Erlebnisse authentisch wiedergeben. Der Spruch auf dem Plakat, wir müssten miteinander reden, wirft zwei Fragen auf. Mit wem will Gott reden und wie soll das gehen? Gott sucht Kontakt zu allen Menschen, die ihn noch nicht kennen, auch zu ihnen. Sie können mit Gott reden wie mit einem guten Freund. Er sucht das Gespräch mit ihnen und wartet auf sie, weil er eine persönliche Beziehung zu ihnen aufbauen möchte. Ein Gespräch zwischen Mensch und Gott nennt man Gebet. Wie zu einem guten Freund kann ein Mensch in jeder Lebenslage zu Gott kommen und sagen, wie es ihm geht. Gott fordert uns sogar dazu auf. Schüttet euer Herz bei ihm aus, heißt es in der Bibel. Zu jeder Tages- und Nachtzeit können sie zu Gott kommen und ihm sagen, was sie bewegt. Bringen sie ihre Freude, ihre Fragen, den Ärger und die Sorgen vor Gott. Er versteht sie und kann damit umgehen. Bitten Sie Gott um Vergebung für Schuld, die Ihnen bewusst geworden ist. Beten heißt reden mit Gott und bietet die Möglichkeit, für all das zu danken, was er Gutes geschenkt hat. Sie können auch um Hilfe für schwierige Situationen bitten, für sich selbst und für andere. Und nicht zuletzt kann auch Gott sich einem Menschen im Gebet mitteilen. Das Gebet funktioniert jedoch nicht nach dem Automatenprinzip, wo man oben eine Münze einwirft und unten das gewünschte Ergebnis rauskommt. Das Gebet ist vielmehr Ausdruck einer Beziehung zu Gott. Auch wenn Ihre Wünsche nicht gleich erfüllt werden, so können Sie darauf vertrauen, dass Gott Sie hört und Sie versteht. Er kennt Sie durch und durch. Wenn Sie beten wollen, brauchen Sie keine theologischen Vorkenntnisse und fromme Fachausdrücke sind auch nicht erforderlich. Sagen Sie Gott ehrlich, was Sie auf dem Herzen haben, so wie Sie es einem guten Freund erzählen würden. Er wartet schon lange darauf. Beim Beten ist es natürlich wichtig zu wissen, zu wem man betet. Sie werden Gott kennenlernen, wenn Sie die Bibel lesen, das Wort Gottes. Dort finden Sie im Matthäus-Evangelium im Neuen Testament auch das Gebet, das Jesus mit seinen Jüngern gebetet hat, das Vaterunser. Sie können es nachsprechen oder auch mit eigenen Worten sagen, was Sie auf dem Herzen haben. In der Bibel fordert Gott uns auf, nicht zu verzagen, sondern in jeder Lage zu ihm zu kommen. Macht euch keine Sorgen, sondern wendet euch in jeder Lage an Gott und bringt eure Bitten vor ihn. Tut es mit Dank für all das, was er euch geschenkt hat.
2: Liebe Hörer, heute berichteten Ihnen Christoph Ruismann einiges über seinen Start mit Jesus. Er ist viel für die Bewegung des Jesus Freaks unterwegs. Falls Sie Fragen oder Anregungen haben, können Sie uns schreiben oder anrufen. Die Angaben folgen mit der nächsten Melodie. Wir wünschen Ihnen Gottes Segen.
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Mina saß schon einmal im Gefängnis. Nicht wegen Betrug oder Diebstahl und schon gar nicht wegen Mord. Nein, sie wurde verurteilt, weil sie Christin ist. Mina kommt aus einem Land im Nahen Osten. Laut Gesetz gibt es dort Religionsfreiheit. Doch wenn sie ihren Mitmenschen von Jesus Christus erzählt, wenn sie andere zum Gottesdienst einlädt oder ihnen gar eine Bibel schenkt, gerät sie in Gefahr. Denn die Menschen in diesem Land sollen einer anderen Religion dienen, aber nicht Jesus Christus. Mina erzählt nicht viel von ihrer Gefangenschaft. Sie will nicht als Heldin gefeiert werden. Ihr Wunsch ist es, dass auch hier in Deutschland die Menschen an Jesus Christus glauben. Als Psychologin kann sie zahlreichen Menschen zuhören und ihnen Rat geben, besonders solchen, die, wie sie, wegen ihres christlichen Glaubens verfolgt werden. Wenn Menschen von Gefängnis und sogar Folter berichten, wird Mina besonders traurig. Schmerzliche Erinnerungen steigen hoch, aber sie hat damals in dieser dunklen Zeit noch etwas anderes gespürt. Viele Menschen hatten für sie gebetet, für sie und alle anderen Christen, die ebenfalls gefangen waren. Bereits die allerersten Christen waren aufgerufen, ihre Gemeindeglieder im Gefängnis nicht zu vergessen, sondern für sie zu beten. Nachlesen können Sie das im Neuen Testament der Bibel, im Brief an die Hebräer im 13. Kapitel. Denkt an die Gefangenen, als wäret ihr mitgefangen. Denkt an die Misshandelten, denn auch ihr lebt noch in eurem irdischen Leib. Dieser Aufruf gilt auch noch heute für uns in Deutschland, im 21. Jahrhundert. Hier dürfen Christen zwar in Freiheit zum Gottesdienst gehen und ihren Glauben weitersagen, ein großer Grund zur Dankbarkeit, aber vergessen wir auch nicht diejenigen Christen in fernen Ländern, die solche Freiheit nicht haben. Jesus Christus ist stärker als Gefängnis, Folter und Tod. Als Mensch gewordener Gott hat er all das am eigenen Leib durchlitten und siegreich überwunden. Damit hat er uns frei gemacht von all dem Bösen, was uns ewig von Gott trennen will. Zu dieser irdischen Welt gehören noch Angst, Verfolgung und Gefängnis. Aber einmal in Gottes neuer Welt werden Menschen, die schon heute zu Jesus Christus gehören, für immer frei sein. Diese Hoffnung trägt Mina. Diese Hoffnung lässt sie für die Gefangenen in ihrer Heimat beten. Freiheit trotz Fesseln, im Leben und im Sterben, was für eine tröstliche Botschaft. Denkt an die Gefangenen, als wäret ihr mitgefangen. Denkt an die Misshandelten, denn auch ihr lebt noch in eurem irdischen Leib. Hebräerbrief, Kapitel 13, Vers 3. 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
1: Seine Weisheit und sein sagenhafter Reichtum haben König Salomo berühmt gemacht. Selbst die Königin von Saba, die ebenfalls einen aufwendigen Lebensstil pflegte, geriet vor Staunen außer sich, als sie Salomo persönlich kennenlernte. So der Bericht im ersten Buch der Könige. Dort wird allerdings auch berichtet, ich zitiere, aber als Salomo alt war, neigten seine Frauen sein Herz fremden Göttern zu, so dass sein Herz nicht ungeteilt bei dem Herrn, seinem Gott, war. Das Problem? Salomos Frauen stammten aus verschiedenen heidnischen Völkern und hatten ihre eigenen religiösen Überzeugungen in die Ehe mit eingebracht. Eigentlich kein Wunder, dass sich Salomo davon beeinflussen ließ. Die Konsequenz? Weil sein Herz nicht mehr ungeteilt bei seinem Gott war, wurde ihm von Gott angedroht, dass das Königreich Israel zukünftig nicht mehr ungeteilt dem Hause David, also seinem Geschlecht, seiner Familie, unterstellt sein wird. Soweit ein kurzer Rückblick auf die vorige Sendung aus der Reihe Durch die Bibel. Ich begrüße Sie zu einer weiteren Folge, in der wir gleich zu Anfang eine völlig veränderte politische Situation vorfinden. Das Königreich Israel ist Geschichte. Nach dem Tod Salomos, vermutlich im Jahr 926 vor Christus, kommt es zu einer Spaltung in das Südreich Juda und das Nordreich Israel. Zum Südreich mit der Hauptstadt Jerusalem gehören die israelitischen Stämme Benjamin und Juda. Das Südreich wird von Salomos Sohn Rehabiam regiert. Dem Nordreich dagegen gehören die restlichen 10 Stämme Israels an und regiert wird es von Jerobiam. Im ersten Buch der Könige, Kapitel 12, wird berichtet, dass die Spannungen zwischen dem Nord- und dem Südreich beinahe zu einem Bruderkrieg führen. Dann zeigt sich Jerobiam, der König des Nordreiches, besorgt, dass sein Volk von ihm abfallen könnte, wenn es an bestimmten Festtagen zum Tempel nach Jerusalem pilgert und somit das Südreich betritt. Aus diesem Grund lässt Jerobiam im Nordreich einige Heiligtümer errichten, mit denen er dem Tempel Konkurrenz machen will. Doch der Gott Israels, der einzige und wahre Gott, wird dort nicht angebetet. Es dauert nicht lange, da bekommt Jerobiam Besuch von einem Propheten aus dem Südreich Juda. Hören Sie dazu die beiden ersten Verse aus Kapitel 13. Und siehe, ein Mann Gottes kam von Juda auf das Wort des Herrn hin nach Bethel, während Jerobiam noch auf dem Altar stand und opferte. Und er rief gegen den Altar auf das Wort des Herrn hin und sprach, »Altar, Altar, so spricht der Herr. Siehe, es wird ein Sohn dem Hause David geboren werden, mit Namen Josia. Der wird auf dir schlachten die Priester der Höhen, die auf dir opfern, und wird Menschengebein auf dir verbrennen.« Was für eine grausame Ankündigung, die allerdings schonungslos deutlich macht, wie sehr sich Jerobiam durch sein Tun an Gott versündigt. Doch wer ist eigentlich dieser Josia, der so rigoros gegen den Götzendienst angehen soll? Nun, er wird erst 300 Jahre später als König des Südreiches Juda in Erscheinung treten und für geistliche Reformen sorgen. Insgesamt kommt es zu 5 solcher Reformbewegungen in der Zeit der Könige. Josia gehört übrigens zu den wenigen, die eine gute Regierungsarbeit leisten, und er wird 31 Jahre im Amt sein. Dass der Prophet aus dem Süden auf König Josia hinweist, wirkt auf den ersten Blick ernüchternd. Denn wie gesagt, er lässt noch etwa 300 Jahre auf sich warten. Andererseits ist es wichtig, dass der Prophet Klartext redet mit Jerobiam, dem König des Nordreiches, der durch den Bau verschiedener Heiligtümer Gott lästert. Weiter ab Vers 3. Und er, der Prophet, gab an dem Tag ein Wunderzeichen und sprach, das ist das Zeichen dafür, dass der Herr geredet hat. Siehe, der Altar wird bersten und die Asche verschüttet werden, die darauf ist. Als aber der König das Wort von dem Mann Gottes hörte, der gegen den Altar in Bethel rief, streckte er seine Hand aus auf dem Altar und sprach, greift ihn. und seine Hand verdorrte, die er gegen ihn ausgestreckt hatte, und er konnte sie nicht wieder an sich ziehen. Der Textzusammenhang macht deutlich, dass der Altar, den Jerobeam hatte erbauen lassen, wesentlich größer war als die tischförmigen Altäre, die wir heute aus christlichen Kirchen und Gemeindehäusern kennen. Wahrscheinlich gab es einige Stufen, die zu Jerobeams Altar hinaufführten. Auf jeden Fall war er wütend auf diesen Propheten aus dem Süden und wollte ihn von seinen Bediensteten abführen lassen. Doch in dem Augenblick, als er wutentbrannt den Arm hob und auf ihn zeigte, verdorrte seine Hand. Das heißt, sie war plötzlich wie gelähmt und, ja, vielleicht ausgetrocknet wie die Hand einer Mumie. Weiter ab Vers 5. Und der Altar barst, und die Asche wurde verschüttet vom Altar nach dem Wunderzeichen, das der Mann Gottes gegeben hatte, auf das Wort des Herrn hin. Und der König hob an und sprach zu dem Mann Gottes: Flehe doch den Herrn, deinen Gott, an und bitte für mich, dass ich meine Hand wieder an mich ziehen kann. Da flehte der Mann Gottes den Herrn an, und der König konnte seine Hand wieder an sich ziehen, und sie wurde, wie sie vorher war. Die Androhung, dass Gott eines Tages dem gottlosen Treiben ein Ende bereiten wird, hätte den König wohl nur wenig beeindruckt. Aber die Lähmung und gleich anschließend die Heilung seiner Hand brachte ihn zum Nachdenken. Zumal ihm auch der zerborstene Altar eine wichtige Botschaft übermittelte, nämlich, dass sein Opfer nicht angenommen wurde. Durch die verschüttete Asche wurde es nämlich entweiht. Zunächst einmal ist König Jerobeam aber froh darüber, dass er seine Hand wieder gebrauchen kann, und lädt den Propheten deshalb zu sich nach Hause ein. Ab Vers 7 wird berichtet: Und der König redete mit dem Mann Gottes: Komm mit mir heim und labe dich, ich will dir ein Geschenk geben. Aber der Mann Gottes sprach zum König: Wenn du mir auch die Hälfte deiner Habe geben wolltest, so käme ich doch nicht mit dir, denn ich will an diesem Ort kein Brot essen noch Wasser trinken. Denn das ist mir geboten durch des Herrn Wort: Du sollst kein Brot essen und kein Wasser trinken und nicht den Weg zurückgehen, den du gekommen bist. Und er ging einen anderen Weg und nicht wieder den Weg, den er nach Bethel gekommen war. Durch sein Verhalten soll dieser Mann offenbar deutlich machen: Ich will mit dir und deinen heidnischen Zeremonien nichts zu tun haben. Wer weiß, ob eine Mahlzeit im Hause des Königs womöglich mit einem Mahl zu Ehren einer fremden Gottheit in Verbindung gebracht werden könnte. Und selbst der Weg, der vielleicht an dem zerstörten Altar vorbeiführen würde, wird von dem Mann Gottes gemieden, als er sich wieder in seine Heimat aufmacht. Seine klare Haltung fordert mich dazu heraus, über mein eigenes Verhalten nachzudenken. Sollte ich mich als Christ vielleicht auch besser davor hüten, mich mit anderen Leuten an einen Tisch zu setzen und mit ihnen gemeinsam zu essen? Nein, keinesfalls. Wir brauchen ja nur daran zu denken, mit wem sich Jesus in den Jahren seines irdischen Lebens an einen Tisch gesetzt hat. Da waren wirklich Leute darunter, die seinem Ruf geschadet haben. Trotzdem war es Jesus ein Anliegen, mit ihnen zusammen zu sein und sie spüren zu lassen, dass Gott sie liebt. Vorsichtig bin ich allerdings dann, wenn ich als Christ von anderen Personen oder auch Organisationen in fragwürdige Dinge hineingezogen werde. Und als fragwürdig erscheint es mir beispielsweise, wenn ein christliches Missionswerk Spendengelder nicht für die Zwecke ausgibt, für die nach außen hin geworben wird. In einem solchen Fall bin ich sehr konsequent und gebe mein Schärflein lieber denen, die im Sinne Gottes damit etwas Gutes tun. Die Geschichte über den Propheten, der aus dem Südreich Juda gekommen ist, um den König des Nordreichs vor dem Gerichtshandeln Gottes zu warnen, ist noch nicht zu Ende, sondern vielmehr nimmt sie eine ganz seltsame Wendung. Denn ein Prophet aus dem Nordreich eilt ihm hinterher. Und wir erleben mit, wie sich zwei wahrhafte Propheten Gottes schuldig machen. Ab Vers 11 wird berichtet: Es wohnte aber ein alter Prophet in Bethel. Zu dem kamen seine Söhne und erzählten ihm alles, was der Mann Gottes, also der zuerst erwähnte Prophet, getan hatte an diesem Tag in Bethel und die Worte, die er zum König geredet hatte. Und ihr Vater sprach zu ihnen, wo ist der Weg, den er gezogen ist? Und seine Söhne zeigten ihm den Weg, den der Mann Gottes gezogen war, der von Juda gekommen war. Er aber sprach zu seinen Söhnen, sattelt mir den Esel. Und als sie ihm den Esel gesattelt hatten, ritt er auf ihm und zog dem Mann Gottes nach und fand ihn unter einer Eiche sitzen und sprach zu ihm, bist du der Mann Gottes, der von Juda gekommen ist? Er sprach, ja. Er sprach zu ihm, komm mit mir heim und iss Brot mit mir. Er aber sprach, ich kann nicht mit dir umkehren und mit dir kommen. Ich will auch nicht Brot essen noch Wasser trinken mit dir an diesem Ort, denn es ist zu mir geredet worden durch das Wort des Herrn, du sollst dort weder Brot essen noch Wasser trinken, du sollst nicht den Weg zurückgehen, den du gekommen bist. Er sprach zu ihm, ich bin auch ein Prophet wie du, und ein Engel hat zu mir geredet auf das Wort des Herrn hin. Führe ihn wieder mit dir heim, dass er Brot esse und Wasser trinke. Er belog ihn aber, und er führte ihn wieder zurück, dass er Brot aß und Wasser trank in seinem Hause. Soweit die Verse 11 bis 19. Wir haben es hier also mit einem Propheten zu tun, der sich zu der Lüge hinreißen lässt, Gott habe ihm befohlen, den anderen zurückzuholen und ihn zu sich einzuladen. Und der andere wird schwach und gibt dem Drängen nach, obwohl Gottes Befehl an ihn doch eindeutig gewesen war. Oder sollte Gott seine Meinung zwischenzeitlich geändert haben? Weiter ab Vers 20. Und als sie zu Tisch saßen, kam das Wort des Herrn zum Propheten, der ihn zurückgeführt hatte. Und er rief dem Mann Gottes zu, der von Juda gekommen war, so spricht der Herr, weil du dem Mund des Herrn ungehorsam gewesen bist und nicht gehalten hast das Gebot, das dir der Herr dein Gott geboten hat, und umgekehrt bist, Brot gegessen hast und Wasser getrunken an dem Ort, von dem er dir sagte, du sollst weder Brot essen noch Wasser trinken, so soll dein Leichnam nicht in deiner Väter Grab kommen. Das ist wahrlich eine Situation, die man sich seltsamer kaum ausdenken kann. Der Prophet, der selbst zum Lügner geworden ist, zieht den anderen zur Rechenschaft und will sozusagen von ihm wissen, warum hast du mir mehr Glauben geschenkt als den Worten Gottes? Und er droht ihm an, weil du das getan hast, wird es dir nicht vergönnt sein, dass man dich eines fernen Tages in der Grabstätte deiner Familie beerdigt. Ich lese weiter ab Vers 23. Und nachdem er gegessen und getrunken

Leichnam auf dem Wege liegen und den Löwen bei dem Leichnam stehen, und kamen und sagten es in der Stadt, in der der alte Prophet wohnte. Als das der Prophet hörte, der ihn zurückgeführt hatte, sprach er: Es ist der Mann Gottes, der dem Mund des Herrn ungehorsam gewesen ist. Darum hat ihn der Herr dem Löwen gegeben, der hat ihn zerrissen und getötet nach dem Wort, das ihm der Herr gesagt hat. Und er sprach zu seinen Söhnen: Sattelt mir den Esel. Und als sie ihn gesattelt hatten, zog er hin und fand den Leichnam auf dem Wege liegen und den Esel und den Löwen neben dem Leichnam stehen. Der Löwe hatte nichts gefressen vom Leichnam und den Esel nicht zerrissen. Da hob der Prophet den Leichnam des Mannes Gottes auf und legte ihn auf den Esel und brachte ihn zurück und kam in seine Stadt, um die Totenklage zu halten und ihn zu begraben. Und er legte den Leichnam in sein eigenes Grab, und sie hielten ihm die Totenklage: Ach, Bruder! Und als sie ihn begraben hatten, sprach er zu seinen Söhnen: Wenn ich sterbe, so begrabt mich in dem Grabe, in dem der Mann Gottes begraben ist, und legt mein Gebein neben sein Gebein. Denn es wird sich erfüllen, was er gerufen hat, gegen den Altar in Bethel und auf das Wort des Herrn hin und gegen alle Heiligtümer auf den Höhen, die in den Städten Samariens sind. Hier endet die Geschichte von den Propheten, die offenbar beide im Dienst Gottes standen und dennoch beide ihrer Berufung nicht ganz gerecht geworden sind. Dass der Ältere aus dem Nordreich Israels den jüngeren Propheten aus dem Südreich in seinem Grab bestattet, in dem er selbst einmal liegen wird, ist wohl als eine versöhnliche Geste zu verstehen. Auch wenn das Nord- und das Südreich getrennte Wege gehen, so gilt ihnen doch beiden die göttliche Verheißung. Die beiden letzten Verse von Kapitel 13 lenken unseren Blick jetzt noch einmal auf Jerobeam, den König des Nordreiches. Bei ihm sollte es eigentlich zu einer Kehrtwende gekommen sein, nachdem vor seinen Augen der Altar, auf dem er ein Opfer dargebracht hatte, zerborsten war und nachdem seine Hand gelähmt und dann wieder heil wurde. Doch von wegen. Ab Vers 33 ist zu lesen: Aber nach diesem Geschehnis kehrte Jerobeam nicht um von seinem bösen Wege, sondern bestellte wieder Priester für die Höhen aus allem Volk. Wer da wollte, dessen Hand füllte er, und der wurde Priester für die Höhen. Und dies geriet zur Sünde dem Hause Jerobeams, so dass es zugrunde gerichtet und von der Erde vertilgt wurde. Jerobeams Tod lässt allerdings noch einige Zeit auf sich warten. In Kapitel 14 wird zunächst berichtet, wie sein Sohn Abia schwer erkrankt. Doch statt sich wegen seines Sohnes an die Priester zu wenden, die an seinen Heiligtümern Dienst tun, will Jerobeam lieber Kontakt zu dem Propheten aufnehmen, der ihm einst zugesagt hatte, dass er König des Nordreiches werden würde. In Kapitel 11 wurde er, dieser Prophet, uns vorgestellt. Sein Name ist Ahia. Bitte nicht verwechseln mit Abia, so heißt der Sohn des Königs. Die ganze Sache scheint König Jerobeam jedoch peinlich zu sein. Deshalb schickt er, wie gut, wenn man verheiratet ist, seine Frau zu dem Propheten. Außerdem soll sie sich wie eine einfache Frau aus dem Volk kleiden und ein paar Geschenke von eher geringem Wert mitnehmen. Hier nun die Begebenheit, wie sie am Anfang von Kapitel 14 zu finden ist. Zu der Zeit war Abia, der Sohn Jerobeams, krank. Und Jerobeam sprach zu seiner Frau: Mache dich auf und verkleide dich, damit niemand merkt, dass du Jerobeams Frau bist. Und geh hin nach Silo. Siehe, dort ist der Prophet Ahia, der mir zugesagt hat, dass ich König sein solle über dies Volk. Und nimm mit dir 10 Brote, Kuchen und einen Krug mit Honig und geh zu ihm, damit er dir sagt, wie es dem Knaben ergehen wird. Und Jerobeams Frau tat das und machte sich auf und ging hin nach Silo und kam ins Haus Ahias. Ahia aber konnte nicht sehen, denn seine Augen standen starr vor Alter. Aber der Herr sprach zu Ahia: Siehe, Jerobeams Frau kommt, um dich wegen ihres Sohnes zu befragen, denn er ist krank. So rede nun mit ihr so und so. Als sie nun hineinkam, stellte sie sich fremd. Als aber Ahia das Geräusch

Geräusch ihrer Tritte hörte, wie sie zur Tür hereinkam, sprach er: »Komm herein, du Frau Jerobeams. Warum stellst du dich so fremd? Ich bin zu dir gesandt als ein harter Bote. Geh hin und sage Jerobeam: So spricht der Herr, der Gott Israels. Ich habe dich erhoben aus dem Volk und zum Fürsten über mein Volk Israel gesetzt und habe das Königtum von Davids Hause gerissen und dir gegeben. Du aber bist nicht gewesen wie mein Knecht David, der meine Gebote hielt und mir von ganzem Herzen nachwandelte, dass er nur tat, was mir wohlgefiel. Du hast mehr Böses getan als alle, die vor dir gewesen sind, bist hingegangen und hast dir andere Götter gemacht und gegossene Bilder, um mich zum Zorn zu reizen, und hast mir den Rücken gekehrt. Darum siehe, ich will Unheil über das Haus Jerobeams bringen und ausrotten von Jerobeam alles, was männlich ist, bis auf den letzten Mann in Israel, und will die Nachkommen des Hauses Jerobeam ausfegen, wie man Unrat ausfegt, bis es ganz mit ihm aus ist. Wer von Jerobeam stirbt in der Stadt, den sollen die Hunde fressen. Wer aber auf dem Felde stirbt, den sollen die Vögel des Himmels fressen. Denn der Herr hat's geredet. So mache dich nun auf und geh heim, und wenn dein Fuß die Stadt betritt, wird das Kind sterben. So spricht der Prophet Ahia im Namen Gottes zur Frau Jerobeams. Ahia, der Prophet, sagt der Frau des Königs auch voraus, dass das Nordreich Israel auf Dauer gesehen keinen Bestand haben wird, eben weil König Jerobeam von Gott ursprünglich eine so großartige Verheißung bekommen hatte, derer er sich jedoch durch seine Abgötterei als unwürdig erwiesen hat. Als die Frau Jerobeams nach Hause kommt, stirbt ihr gemeinsamer Sohn Abia. Dass dieser Teil der Prophezeiung in Erfüllung geht, ist als Zeichen dafür zu verstehen, dass auch die restlichen Voraussagen zum Untergang des Nordreiches ganz gewiss in Erfüllung gehen werden. Zunächst einmal endet hier jedoch die Berichterstattung über Jerobeam und das Nordreich Israel. In den Versen 19 und 20 ist deshalb zu lesen: Was mehr von Jerobeam zu sagen ist, wie er Krieg geführt und regiert hat, siehe, das steht geschrieben in der Chronik der Könige von Israel. Die Zeit aber, die Jerobeam regierte, sind 22 Jahre. Und er legte sich zu seinen Vätern, und sein Sohn Nadab wurde König an seiner Statt. Soweit die Verse 19 und 20. Mit der Chronik der Könige von Israel sind übrigens nicht das erste und zweite Buch der Chronik gemeint, die ja ein Bestandteil der Bibel sind, sondern hier ist von einem anderen Geschichtswerk die Rede, dessen Inhalt offenbar nicht bis in die Gegenwart überliefert wurde. Wir bleiben beim ersten Buch der Könige, und wie bereits in der letzten Sendung angekündigt, wird im weiteren Verlauf des ersten und dann auch des zweiten Buches der Könige unser Blick immer abwechselnd auf das Nord- und auf das Südreich gelenkt. Somit bekommen wir einen Eindruck davon, was sich ungefähr gleichzeitig in beiden Teilen tut. Von König Jerobeam im Nordreich Israel wechseln wir jetzt also zu Rehabiam, dem Sohn Salomos, der als König über das Südreich Juda herrscht. In Vers 21 werden zunächst ganz kurz die wichtigsten Eckpunkte seines Lebenslaufes erwähnt. Dann geht es um seine Königsherrschaft und um sein Volk, das er regiert. Leider gibt es aus dieser Zeit nichts Gutes zu vermelden. Hier der Bibeltext im Wortlaut. Und Rehabiam, der Sohn Salomos, wurde König in Juda. 41 Jahre alt war Rehabiam, als er König wurde, und er regierte 17 Jahre zu Jerusalem, in der Stadt, die der Herr erwählt hatte aus allen Stämmen Israels, damit er dort seinem Namen eine Stätte bereite. Seine Mutter hieß Nama, eine Ammoniterin, und Juda tat, was dem Herrn missfiel, und sie reizten ihn mehr, als alles ihn reizte, was ihre Väter getan hatten mit ihren Sünden, die sie taten. Denn auch sie machten sich Höhen, Steinmale und Aschera-Bilder auf allen hohen Hügeln und unter allen grünen Bäumen. Es waren auch Tempelhurer im Lande, und sie taten alle die Gräuel der Heiden, die der Herr vor Israel vertrieben hatte.
Aber im 5. Jahr des Königs Rehabiam zog Schishak, der König von Ägypten, herauf gegen Jerusalem und nahm die Schätze aus dem Hause des Herrn, also aus dem Tempel, und aus dem Hause des Königs, alles, was zu nehmen war, und nahm alle goldenen Schilde, die Salomo hatte machen lassen. An ihrer Statt ließ der König Rehabiam kupferne Schilde machen und gab sie in die Hand der Obersten der Leibwache, die das Tor hüteten am Hause des Königs. Und so oft der König in das Haus des Herrn ging, trug die Leibwache die Schilde und brachte sie wieder in die Wachstube zurück. Soweit die Verse 21 bis 28. Außerbiblische Quellen berichten, dass der Feldzug des Pharaos Schishak das Nordreich Israel eigentlich noch mehr trifft als das Südreich Juda. Aber dass sogar ein Teil des Tempelschatzes geplündert wird, ist nur schwer zu verkraften. Immerhin kann König Rehabiam einen Angriff auf die Stadt Jerusalem verhindern, indem er dem Pharao Tribut leistet. Auch die goldenen Schilde, die durch kupferne oder vielmehr bronzene ersetzt werden, gehören vermutlich dazu. Im übertragenen Sinne könnte man also sagen, das goldene Zeitalter Salomos geht nun wirklich zu Ende. In Vers 29 ist wieder ein Hinweis auf eine Chronik zu finden, die nichts mit den beiden Chronikbüchern in der Bibel zu tun hat. Dort heißt es, was aber mehr von Rehabiam zu sagen ist und alles, was er getan hat, siehe, das steht geschrieben in der Chronik der Könige von Juda. Dann folgt ein Satz, der in seiner Tragweite keineswegs übersehen werden sollte. Es war aber Krieg zwischen Rehabiam und Jerobiam ihr Leben lang. Auf den Seiten der beiden Könige kämpfen natürlich auch die Truppen des Süd- und des Nordreiches gegeneinander. Dabei hatte Gott den Leuten aus dem Südreich ausdrücklich sagen lassen, Kapitel 12, Vers 24, ihr sollt nicht hinaufziehen und gegen eure Brüder, die von Israel kämpfen. Dass sie es dennoch tun, zeigt nur, wie sehr sie sich innerlich von Gott entfernt haben. Das 14. Kapitel schließt mit Vers 31. Und Rehabiam legte sich zu seinen Vätern und wurde begraben bei seinen Vätern in der Stadt Davids. Und seine Mutter hieß Nama, eine Ammoniterin, und sein Sohn Abia wurde König an seiner Stadt. Im Mittelpunkt dieser Sendung standen die Kapitel 13 und 14 aus dem ersten Buch der Könige. Positives gab es leider kaum zu berichten. Dennoch hoffe ich, dass Sie mit mir gemeinsam das erste und zweite Buch der Könige weiter durcharbeiten. Denn einige Lichtblicke wird es dann und wann schon noch geben. Also bis zum nächsten Mal, auf Wiederhören und Gott befohlen.

0: Es ist 7 Uhr.
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9. Juni. Und Esra las in dem Buch des Gesetzes, vom lichten Morgen bis zum Mittag, in Gegenwart der Männer und der Frauen und derer, die Verständnis hatten. Und man las im Buch des Gesetzes Gottes Tag für Tag, vom ersten Tag bis zum letzten Tag. Nehemia 8, die Verse 3 und Vers 18. Eine besondere Bibelstunde. Sensationell. Da treffen sich Menschen, um die Bibel zu lesen. Und das von Sonnenaufgang bis zum Mittag, 7 Tage lang. Keiner fehlt, alle sind hellwach und voll bei der Sache. Was für eine Begeisterung für die Bibel. Wer einmal länger in der Bibel liest, nicht nur die obligatorischen 5 Minuten, um das Gewissen zu beruhigen, macht ganz neue Erfahrungen. Denn eine intensive Beschäftigung mit der Bibel hat konkrete Auswirkungen. Warum? Weil die Bibel kein Buch wie jedes andere ist. Sie ist das Wort Gottes. Und wenn Gott spricht, regen sich Herz und Gewissen. Die Bibel ist wie ein Spiegel. Wenn wir morgens nur flüchtig hineinsehen, nehmen wir kaum etwas wahr. Aber wenn wir uns Zeit nehmen, entdecken wir manches in unserem Gesicht. Nur mal schnell die Bibel aufzuschlagen, bringt uns kaum weiter. Doch wer gründlich und regelmäßig liest, betritt neue Dimensionen. Denn je mehr wir darin lesen, desto besser erkennen wir uns selbst und entdecken Dinge in unserem Leben, die wir vorher glatt übersehen haben. Das Beste daran, sie deckt unsere Verfehlungen nicht auf, um uns zu verurteilen, sondern um uns zur Umkehr zu bewegen. Sie zeigt uns die offenen Arme Gottes und den Ausweg aus Schuld und Versagen. Der Ausweg aus der Sackgasse der Sünde ist also der Rückweg, die Umkehr, die Bekehrung zu Jesus Christus. Die Gebrauchsanweisung zur Bibel lautet also: Lesen, viel lesen, Missstände im eigenen Leben erkennen, Schuld bekennen, Neuanfang wagen. Warum nicht gleich damit

startet das tägliche Bibelhörbuch. 9. Juni. Wir lesen aus dem ersten Buch Könige, Kapitel 4, Vers 20 bis Kapitel 6, Vers 38 aus der Übersetzung Neues Leben. Salomos Reichtum und Weisheit. Das Volk von Juda und Israel war so zahlreich wie der Sand am Meer. Die Menschen hatten genug zu essen und zu trinken und waren glücklich. König Salomo herrschte über alle Königreiche vom Euphrat bis zum Land der Philister und bis nach Ägypten. Die Einwohner dieser Länder zahlten Steuern an Salomo und blieben ihm sein ganzes Leben lang unterworfen. Der tägliche Nahrungsmittelbedarf für Salomos Palast belief sich auf 30 Sack feinsten Mehls und 60 Sack vom gewöhnlichen Mehl, 10 Mastrinder, 20 Weiderinder, 100 Schafe sowie Hirsche, Gazellen, Rehe und gemästetes Geflügel. Salomos Herrschaftsbereich erstreckte sich über das ganze Gebiet westlich des Euphrat, von Tifsach bis nach Gaza und über alle Könige, die dort regierten. Und es herrschte Frieden im ganzen Land. Unter Salomos Herrschaft lebten ganz Juda und Israel in Frieden und Sicherheit. Und von Dan bis Beersheba hatte jeder seinen eigenen Feigenbaum und seinen eigenen Weinstock. Salomo hatte 4000 Ställe für seine Pferde, welche die Streitwagen zogen, und 12.000 Pferde. Die Provinzstatthalter versorgten König Salomo und seinen Hof mit Lebensmitteln. Jeder in dem Monat, für den er zuständig war. Und sie achteten darauf, dass nichts fehlte. Außerdem brachten sie die für die Pferde benötigten Mengen Gerste und Stroh dorthin, wo der König war, wie es ihnen vorgeschrieben war. Gott schenkte Salomo Weisheit, Einsicht und unermessliche Erkenntnis. Seine Weisheit war sogar noch größer als die der Männer aus dem Osten und als alle Weisheit Ägyptens. Er war weiser als alle anderen Menschen, auch weiser als der Esrachiter Ethan und die Söhne Mahols, Heman, Kalkol und Darda. Sein Ruhm verbreitete sich unter den benachbarten Völkern. Er verfasste 3000 Sprichwörter und 1005 Lieder. Er beschrieb alle Arten von Pflanzen, von der Zeder auf dem Libanon bis zum Ysop, der in Mauerritzen wächst. Auch über die Tiere, über Vögel, Reptilien und Fische schrieb er Verse. Die Könige aller Völker schickten ihre Gesandten, damit sie der Weisheit Salomos lauschen sollten, von der man überall gehört hatte. Vorbereitungen für den Bau des Tempels. König Hiram von Tyrus war stets ein treuer Freund von König David gewesen. Als er hörte, dass Salomo zum König gesalbt worden war, schickte er eine Delegation zu Salomo. Daraufhin ließ Salomo Hiram folgende Botschaft zukommen. »Du weißt, dass mein Vater David gern ein Haus bauen wollte, um den Namen des Herrn, seines Gottes, zu ehren. Doch wegen der vielen Kriege mit den Völkern, deren Gebiete an das unsere grenzen, war er dazu nicht in der Lage, ehe der Herr ihm nicht den Sieg über alle seine Feinde gab. Doch nun hat der Herr, mein Gott, mir um mich her Frieden geschenkt. Ich habe keine Feinde mehr und alles ist ruhig. Deshalb möchte ich nun ein Haus bauen, um den Namen des Herrn meines Gottes zu ehren. Denn der Herr hat zu meinem Vater gesagt, »Dein Sohn, den ich auf deinen Thron setzen will, soll dieses Haus bauen, um meinen Namen zu ehren. Deshalb bitte ich dich, auf dem Libanon Zedern für mich fällen zu lassen. Meine Männer sollen mit deinen zusammenarbeiten, und ich will deinen Männern bezahlen, was immer du an Lohn verlangst. Denn du weißt, dass es bei uns niemanden gibt, der so gut Holz fällen kann wie die Männer aus Sidon.« Als Hiram Salomos Botschaft erhielt, war er hoch erfreut und sagte, »Heute sei der Herr gelobt, dass er David einen so weisen Sohn für das große Volk der Israeliten gegeben hat.« Und er schickte Salomo folgende Antwort. »Ich habe deine Botschaft erhalten und will dir gerne Zedern und Zypressen liefern. Meine Diener werden die Stämme von den Berghängen des Libanon ans Meer hinunterschaffen. Ich werde sie zu Flößen zusammenbinden und an den Ort bringen, den du uns nennst. Danach werden wir die Flöße wieder auflösen und du kannst das Holz dort holen lassen. Erfülle mir dafür meinen Wunsch und liefere Lebensmittel für meinen Hof.« So lieferte Hiram so viel Zedern und Zypressenholz an Salomo, wie er verlangt hatte. Salomo schickte ihm dafür jedes Jahr 20.000 Sack Weizen an seinen Hof und 20.000 Eimer Olivenöl.
Der Herr schenkte Salomo Weisheit, so wie er es versprochen hatte. Und Hiram und Salomo schlossen ein Friedensabkommen. König Salomo verpflichtete 30.000 Fronarbeiter aus ganz Israel. Er schickte sie abwechselnd in den Libanon, jeden Monat 10.000, sodass jeder Mann immer einen Monat im Libanon war und 2 Monate daheim. Hadoniram war der Aufseher über die Arbeiter. Darüber hinaus hatte Salomo 80.000 Männer, die im Bergland Steine abtrugen, und weitere 70.000 Lastträger. Sie alle wurden bei ihrer Arbeit beaufsichtigt von 3.600 Vorarbeitern. Auf Befehl des Königs bauten sie im Steinbruch wertvolle große Gesteinsblöcke ab und verwendeten sie als Grundsteine für den Tempel. Männer aus der Stadt Gebal halfen Salomos und Hirams Bauleuten, die Holzstämme und Steinblöcke zu bearbeiten und so für den Bau des Tempels herzurichten. Salomo erbaut den Tempel. Im Monat Sif, das ist der 2. Monat des 4. Jahres seiner Herrschaft über Israel, begann König Salomo, das Haus des Herrn zu bauen, 480 Jahre nach dem Aufbruch des Volkes Israel aus Ägypten. Das Haus, das König Salomo für den Herrn errichten ließ, war 60 Ellen lang, 20 Ellen breit und 30 Ellen hoch. Die Vorhalle vor dem Tempel erstreckte sich über die ganze Breite von 20 Ellen und war 10 Ellen lang. Salomo ließ rund um den ganzen Tempel vergitterte, gerahmte Fensteröffnungen einbauen. Und er baute an den Außenmauern des Hauses einen Rundgang, der auch um die Halle und das Allerheiligste herumführte. In dem Rundgang ließ er Kammern einrichten. Der untere Anbau war 5 Ellen breit, der mittlere 6 Ellen und der oberste 7 Ellen. Dadurch entstanden am Haus ringsumher Vorsprünge. Die Balken waren also nicht in die Tempelmauern selbst eingelassen. Die für den Bau verwendeten Steine wurden bereits im Steinbruch behauen, sodass das Gebäude errichtet werden konnte, ohne dass der Klang eines Hammers, einer Axt oder eines anderen Eisenwerkzeugs zu hören war. Der Eingang des unteren Stockwerks befand sich auf der rechten Seite des Hauses. Zum mittleren Stockwerk führten Wendeltreppen hinauf, die dieses auch mit dem 3. Stockwerk verbanden. Als der Bau soweit vollendet war, ließ Salomo das Gebäude mit Bohlen und Brettern aus Zedernholz decken. Er baute den Rundgang um das ganze Haus herum und verband ihn durch Zedernholzbalken mit den Tempelmauern. Die Stockwerke dieses Anbaus waren je 5 Ellen hoch. Und der Herr sprach zu Salomo: Mit dem Haus, das du baust, verhält es sich so. Wenn du alle meine Gesetze und Vorschriften befolgst und meinen Geboten gehorchst, halte ich dir gegenüber die Versprechen, die ich deinem Vater David gab. Ich will bei dem israelitischen Volk leben und mein Volk niemals verlassen. Das Innere des Tempels. Und so baute und vollendete Salomo den Tempel. Im Inneren wurde er mit Zedernholz verkleidet. Die Wände bis an die Decken ließ Salomo mit Holztäfeln und die Böden mit Zypressenholz auslegen. 20 Ellen vor der Rückwand zog er vom Boden bis zur Decke eine Wand aus Zedernholz hoch. So teilte er im Tempelinneren einen hinteren Raum für das Allerheiligste ab. Die vordere Halle vor dem Allerheiligsten war 40 Ellen lang. Die Innenwände des Hauses waren vollständig mit Zedernholz verkleidet, sodass kein Stein zu sehen war. Die Täfelung wurde mit Schnitzereien in Form von Kürbissen und Blüten geschmückt. Das Allerheiligste, in dem die Bundeslade stehen sollte, ließ Salomo im hinteren Teil des Tempels errichten. Dieses Allerheiligste maß in Länge, Breite und Höhe jeweils 20 Ellen. Wände und Decken ließ er mit reinem Gold überziehen, ebenso den Altar davor mit Zedernholz. Schließlich überzog er die Innenräume des Hauses mit reinem Gold und ließ das Allerheiligste, das er mit Gold überzogen hatte, mit goldenen Ketten abriegeln. So war nun der gesamte Tempel mit Gold verkleidet, das Haus und der Altar vor dem Allerheiligsten, alles überzog er mit Gold. In das Allerheiligste ließ Salomo 2 Cherubim aus Olivenholz stellen, jeder von ihnen war 10 Ellen hoch. Die Flügelspannweite jedes Engels betrug 10 Ellen, ein einzelner Flügel maß 5 Ellen. Auch der 2. Cherub war 10 Ellen hoch. Die beiden Cherubim waren in Gestalt und Größe völlig gleich.
Beide waren 10 Ellen hoch. Salomo ließ sie mitten im Allerheiligsten aufstellen. Ihre ausgebreiteten Flügel reichten von einer Wand zur anderen und innen berührten sich ihre Flügel in der Mitte des Raumes. Und er ließ die beiden Cherubim vergolden. Die Wände des Allerheiligsten wurden innen und außen mit geschnitzten Cherubim, Palmen und geöffneten Blüten verziert. Der Fußboden des Hauses wurde innen und außen mit Gold überzogen. Für den Eingang des Allerheiligsten ließ Salomo Flügeltüren aus Olivenholz mit 5-eckigen Türpfosten anfertigen. Die beiden Flügeltüren aus Olivenholz wurden ebenfalls mit geschnitzten Cherubim, Palmen und geöffneten Blüten geschmückt und alles wurde mit Gold überzogen. Dann ließ er 4-eckige Türpfosten aus Olivenholz für den Eingang des Tempels und 2 Türen aus Zypressenholz anfertigen. Die Türen waren mit drehbaren Beschlägen versehen und konnten umgeschlagen werden. Auch diese Türen wurden mit geschnitzten Cherubim, Palmen und geöffneten Blüten verziert und das Schnitzwerk mit Gold verkleidet. Die Mauern des Innenhofes wurden aus 3 Lagen behauener Steine und 1 Lage Zedernholz errichtet. Der Grundstein für das Haus des Herrn wurde im Monat Sif des 4. Jahres gelegt. Im Monat Bul, das ist der 8. Monat des 11. Jahres, war der gesamte Bau gemäß allen Richtlinien vollendet. Der Tempelbau dauerte also 7 Jahre. Aus der Übersetzung Das Buch lesen wir aus der Apostelgeschichte Kapitel 7, die Verse 1 bis 29. Die Rede von Stephanus. Der oberste Priester fragte ihn, ist das so? Da antwortete Stephanus, ihr Männer, ihr Brüder und Väter, hört mir gut zu. Gott, dem alle Ehre gebührt, erschien unserem Vorvater Abraham, als der noch in Mesopotamien lebte, bevor er nach Haran umzog und dort wohnte. Gott sagte zu ihm, verlass deine Heimat und deine Familie und zieh fort in das Land, das ich dir zeigen werde. So verließ er das Land der Chaldäer und wohnte vorübergehend in Haran und zog danach, nach dem Tod seines Vaters, in dieses Land, in dem auch ihr jetzt wohnt. Gott gab ihm keinen persönlichen Landbesitz, den er vererben konnte, nicht einmal einen Fußbreit. Doch er gab ihm das Versprechen, dass er ihm und seinen Nachkommen das Land als Erbbesitz geben werde, obwohl Abraham zu diesem Zeitpunkt noch kein eigenes Kind hatte. So sprach Gott, deine Nachkommen werden als Ausländer in einem fremden Land wohnen. Dort wird man sie versklaven und sie schlecht behandeln, 400 Jahre lang. Und die Nation, in der sie als Sklaven arbeiten werden, werde ich persönlich richten. So sagte Gott, und danach werden sie aus dem Land ausziehen und mich an diesem Ort verehren. Gott schenkte Abraham den Bund, die unauflösliche Beziehung zu ihm, der als äußeres Zeichen die Beschneidung der Männer hatte. Dann bekam Abraham seinen Sohn Isaak und führte am 8. Tag nach der Geburt diese Beschneidung an ihm durch. Isaak war der Vater von Jakob und Jakob der Vater der 12 Stammväter der Stämme Israels. Sie, die Stammväter, waren neidisch auf Josef und verkauften ihn als Sklaven nach Ägypten. Doch Gott war mit ihm und rettete ihn aus all seinen Bedrängnissen. Gott bewirkte, dass Josef Annahme beim Pharao, dem Herrscher von Ägypten, fand und stattete ihn mit Weisheit aus. Der Pharao setzte ihn als Regent über Ägypten und seine gesamte Palastverwaltung ein. Da breitete sich eine Hungersnot im ganzen Land Ägypten und auch in Kanaan aus. Die Not wurde immer größer, weil unsere Vorfahren keine Nahrung mehr fanden. Als Jakob hörte, dass es in Ägypten noch Getreide gab, sandte er seine Söhne, unsere Vorväter, zum 1. Mal dorthin. Beim 2. Mal gab Josef sich seinen Brüdern zu erkennen und so erfuhr der Pharao, aus welcher Sippe Josef stammte. Dann sandte Josef Boten los und ließ seinen Vater Jakob zu sich holen, mit seiner gesamten Großfamilie, insgesamt 75 Personen. So siedelte Jakob nach Ägypten über und starb dort, er und seine Söhne, die Stammväter unserer Stämme. Sie wurden alle nach Sichem überführt und dort in die Grabstätte gelegt, die Abraham den Leuten der Sippe Hamor in Sichem abgekauft hatte.
Als die Zeit herankam, auf die sich die Zusage bezog, die Gott dem Abraham gegeben hatte, vermehrte sich unser Volk dort in Ägypten. Das ging so, bis ein anderer Pharao in Ägypten an die Regierung kam, einer, der Josef und seine Verdienste nicht mehr kannte. Der stellte sich gegen unser Volk und unterdrückte unsere Vorfahren. Er wollte sie zwingen, ihre Neugeborenen auszusetzen, um ihnen so die Zukunft zu rauben. In dieser Zeit wurde Mose geboren, und Gott blickte mit Wohlgefallen auf ihn. 3 Monate lang wurde er in seinem Vaterhaus aufgezogen. Als er dann ausgesetzt wurde, nahm die Tochter des Pharao ihn zu sich und zog ihn wie ihren Sohn auf. So wurde Mose in der gesamten Weisheit der Ägypter unterrichtet, und alles, was er sagte oder tat, gelang ihm. Als er 40 Jahre alt geworden war, stieg in seinem Herzen der Gedanke auf, nach seinen Brüdern und Schwestern zu schauen, den Nachfahren von Israel. Als er dabei miterlebte, wie einem von ihnen Unrecht geschah, wollte er ihn verteidigen und ihn rächen, indem er den Ägypter niederschlug. Er meinte, dass seine Volksangehörigen verstehen würden, dass Gott ihnen die Rettung durch ihn zukommen lassen wollte. Doch sie begriffen das nicht. Am darauffolgenden Tag ließ er sich wieder bei ihnen blicken, als einige von ihnen miteinander kämpften. Er wollte sie miteinander versöhnen und sagte: »Ihr Männer, ihr Brüder, warum handelt ihr ungerecht gegeneinander?« Der, der seinem Mitmenschen Unrecht tat, stieß Mose weg mit den Worten: »Wer hat dich eigentlich als Anführer und Richter über uns eingesetzt? Du willst mich doch hoffentlich nicht umbringen, so wie du gestern den Ägypter umgebracht hast.« Aufgrund dieser Aussage floh Mose und wohnte als Ausländer im Land Midian. Dort bekam er 2 Söhne. Aus der Übersetzung Das Buch lesen wir Psalm 127. Von Gott gesegnet. Ein Lied auf der Pilgerreise von Salomo. Wenn der Herr nicht selbst das Haus baut, dann mühen sich vergeblich, die daran bauen. Wenn der Herr nicht selbst die Stadt bewacht, dann wacht der Wächter umsonst. Umsonst ist es, dass ihr früh aufsteht und euch erst spät wieder hinsetzt und so das Brot harter Arbeit esst, denn er gönnt seinen Freunden den Schlaf. Wirklich, Kinder sind ein Geschenk des Herrn, eine Gabe ist die Frucht, die er dem Mutterleib schenkt. Wie Pfeile in der Hand des Kriegers, so sind die Söhne in der Jugendzeit. Glücklich zu preisen ist der Mann, dessen Köcher mit ihnen gefüllt ist. Sie werden nicht scheitern, wenn sie mit ihren Feinden im Stadttor sprechen. Aus der Übersetzung Neues Leben lesen wir aus Sprüche 16, die Verse 28 bis 30. Ein Unruhestifter sät Streit, und Klatsch kann die besten Freunde entzweien. Ein gewalttätiger Mensch betrügt andere Menschen und führt sie auf einen schlechten Weg. Wer die Augen zusammenkneift, hat Böses im Schilde. Wer die Lippen zusammenpresst, hat es schon vollbracht.

Ja, wir haben uns damit beschäftigt, mit dieser Verheißung Gottes, sein Wort und sein Geist sollen in ihrer Mitte sein. Das bedeutet, dass also die Bibel im zweiten Tempel aufbewahrt wurde. Viele Dinge haben gefehlt, sogar die Schechina, die Wolkensäule Gottes, war nicht da. Aber Haggai macht Mut, Gott sagt, mein Wort soll in eurer Mitte bestehen. Und auch mein Geist. Das heißt, das Wirken des Geistes Gottes war in Jerusalem im Tempel auf besondere Weise erfahrbar, alttestamentlich. Und dieses Aufbewahren der Bibel hat schon seine ganz besondere Bedeutung. Die rabbinische, talmudische Überlieferung spricht ausdrücklich über 3 Tora-Rollen, die im Tempel aufbewahrt wurden. Von besonderer Bedeutung ist die Erwähnung einer Tora-Rolle, die das Buch Esras genannt wurde. Das heißt, eine Kopie der 5 Bücher Mose, die offensichtlich auf Esra, den Bibelschreiber Esra, zurückging. Die wurde im zweiten Tempel aufbewahrt. Die rabbinischen Quellen bezeugen, dass nicht nur die Tora, die 5 Bücher Mose, sondern offensichtlich alle kanonischen Bücher des Alten Testaments im Tempel aufbewahrt worden sind. Aus dem Tempelschatz wurden ferner professionelle sogenannte Magihim beschäftigt. Sie hatten die Aufgabe, die Präzision beim Abschreiben und Übermitteln des Bibeltextes zu überwachen. Die Sorgfalt, die beim Abschreiben des Zentraltextes im Tempel zur Anwendung kam, die kann man sehr schön ersehen bei den Ermahnungen an Abschreiber von Rabbi Yishmael um 130 nach Christus. Der sagt, mein Sohn, sei vorsichtig, denn dein Werk ist das Werk des Himmels. Wenn du einen Buchstaben weglässt oder einen Buchstaben hinzufügst, so findest du dich in der Funktion eines Zerstörers der Welt. Also sieht man, mit welcher Ehrfurcht man den Bibeltext abgeschrieben hat. Der Tempel spielte also daher eine ganz wesentliche Rolle in der Bewahrung und Überlieferung der Bibel. Im Tempel zu Jerusalem wurde also der beste Bibeltext aufbewahrt. Und heute können wir beweisen, dass der Bibeltext im Alten Testament, der schon immer benutzt wurde als Grundlage für die Übersetzung ins Deutsche, ins Englische, Französische und so weiter, das ist der sogenannte masoretische Text aus dem Mittelalter, der geht in seiner Tradition zurück auf diesen Zentraltext im Tempel. Nicht wahr? Wir haben alle gehört von Qumran. Die Qumran-Leute, die Bibelrollen in den Höhlen am Toten Meer aufbewahrt hatten, das waren Leute, die haben sich im 2. Jahrhundert vor Christus vom Judentum abgesondert. Und zwar in der Zeit, als plötzlich illegale hohe Priester an die Macht kamen. Da haben sie gesagt, wir können nicht mehr im Tempel sein, wir gehen. Und da haben sie natürlich alles Mögliche an Schriftrollen, was sie haben konnten, mitgenommen. Aber sie hatten dadurch nicht mehr den Zugang zu dem besten Text im Tempel. In Jerusalem. Und darum findet man, bei den Qumran-Handschriften findet man eine Gruppe von hebräischen Handschriften, die entsprechen diesem masoretischen Text aus dem Tempel. Aber es gibt dann auch Handschriften, die entsprechen mehr dem Text, den die Samariter hatten, die sowieso keinen Kontakt hatten mit dem Tempel in Jerusalem. Und eine dritte Gruppe entspricht mehr dem Text, den die ägyptische Septuaginta-Bibel, die im 3. Jahrhundert in Ägypten übersetzt wurde, benutzt wurde. Aber man kann sagen, je weiter die Handschriften entfernt sind von Jerusalem und dem Tempel, desto schlechter wurden sie. Aber man hat ja nicht nur die Funde gemacht in Qumran, in diesen 11 Höhlen, sondern südlich von Qumran hat man weitere Höhlen gefunden mit Texten, im Wadi Murabba'at, mit Texten, die Juden dort versteckt hatten, die nicht vom Judentum abgesondert waren. Und dort, zum Beispiel im Wadi Murabba'at, da gibt es
Fragmente, also Bruchstücke der fünf Bücher Mose, die stammen aus der Zeit vor 66 nach Christus. Und die stimmen in jedem Buchstaben überein mit dem Text, den wir schon immer hatten aus dem Mittelalter. Und wie ist das möglich? Eben weil die den Zugang hatten zu dieser fixen Vorlage im Tempel. Und das zeigt, mit welcher Präzision eben der Bibeltext, den wir schon immer benutzt haben, welche Präzision dieser Text aufweist in der Überlieferung. Man kann sagen, Qumran hat nichts Neues gebracht, sondern Qumran hat nur umso mehr bestätigt, wie genau der Text war, den wir schon immer hatten. Und das hat noch eine Bedeutung. Im Judentum durften nur biblische Handschriften, biblische Schriften in den Tempel mitgenommen werden. Was es noch gab, das war die Geschlechtsregister für die Priester und so weiter. Das durfte man auch auf den Tempel nehmen. Aber alle anderen Schriften waren verboten. Und das zeigt, dass das völliger Unfug ist. Liberale Theologen, die sagen uns, der Kanon des Alten Testamentes, also die Bücher, die zum Alten Testament gehören, wie wir ihn kennen, das wurde erst festgelegt 90 nach Christus. Ein völliger Unsinn. Denn im zweiten Tempel durften ja nur biblische Handschriften auf den Tempelplatz gebracht werden. Und da musste man sich ja von Anfang an entscheiden, welche Schriften gehören dazu und welche nicht. Mit anderen Worten, Apokryphen hätte man nicht auf den Tempelplatz nehmen dürfen. Also es war gar nicht möglich, die Frage irgendwie offen zu lassen. Und also da war man gezwungen, schon seit der Zeit von Haggai ganz klar zu unterscheiden, was ist biblisch, was ist nicht biblisch. Und eine interessante Stelle ist 2. Timotheus 3, Vers 16. Dort haben wir diese schöne Stelle über die Inspiration der Bibel. Der Apostel Paulus erklärt Timotheus, 2. Timotheus 3, Vers 14. Du aber bleibe in dem, was du gelernt hast und wovon du völlig überzeugt bist, da du weißt, von wem du gelernt hast. Und weil du von Kind auf die heiligen Schriften kennst, die vermögend sind, dich weise zu machen zur Seligkeit durch den Glauben, der in Christus Jesus ist. Alle Schrift ist von Gott eingegeben. Also Paulus spricht hier vom Alten Testament, das Timotheus von Kindsbein an kannte, durch seine Mutter und seine Großmutter. Aber der Ausdruck hier, die Heilige Schrift, ist hier ein ganz ungewöhnlicher Ausdruck. Denn Paulus verwendet da nicht das übliche Wort für heilig, Hagios, oder Hagion, sondern er benutzt das Wort, das verwandt ist mit dem Tempel Hieron. Das heißt eigentlich, die heiligen Schriften, die der Heiligkeit des Tempels entsprechen. Vergleiche 5. Mose 31, 26, wo schon zur Zeit Moses gesagt wurde, dass man das 5. Buch Mose im Allerheiligsten aufbewahren müsse. 2. Chroniker 34, 14, wo in der Zeit von Josia die Bibel im Tempel, im Salomo-Tempel entdeckt wurde. Und jetzt 2. Timotheus 3, Vers 16 heißt Tahira Grammata. Hiera ist verwandt mit Hieron, Tempel. Hiera Grammata heißt die der Tempelheiligkeit entsprechenden Schriften. Also diese Schriften, die würdig sind, im Tempel aufbewahrt zu werden, die werden hier erwähnt. Und das ist nun eben wichtig für uns, weil es zeigt, man wusste genau, welcher Bibeltext der richtige Bibeltext ist und an welchem Text man die Handschriften immer wieder eichen musste. Und man wusste auch genau, welche Schriften zur Bibel gehören und welche nicht. Das wäre nicht so eine lange unklare Angelegenheit, wie das eben liberale Theologen heute behaupten. Aber man kann einen Test machen, wenn jemand so etwas sagt, wenn man feststellt, dass er diese Dinge gar nicht weiß. Und das ist also sehr wichtig. Ja, wir gehen weiter. Wir sind gekommen bis Kapitel 2, Vers 5. Wir sind immer noch in diesem dritten Abschnitt, betitelt mit Ermunterung durch prophetischen Weitblick. Vers 6. Denn so spricht der Ewige der Heerscharen. Noch einmal, eine kurze Zeit ist es,
Da werde ich den Himmel und die Erde erschüttern und das Meer und das Trockene. Und ich werde erschüttern die Nationen und das Ersehnte der Nationen wird kommen. Und ich werde dieses Haus erfüllen mit Herrlichkeit, spricht der Ewige der Heerscharen. Mir gehört das Silber und mir das Gold, Spruch des Ewigen der Heerscharen. Größer wird sein die Herrlichkeit dieses Hauses, die letzte größer als die erste, spricht der Ewige der Heerscharen. Und an diesem Ort werde ich geben Frieden, Spruch des Ewigen der Heerscharen. Also hier prophezeit jetzt Haggai über die Endzeit. Und er sagt, in der Endzeit, in der einmal alles erschüttert wird, da wird dieses Haus, dieser Tempel, mit Herrlichkeit erfüllt werden und diese Herrlichkeit wird größer sein als die Herrlichkeit des Salomonischen Tempels. Wovon spricht er hier? Von dem Endzeittempel, so wie er in Hesekiel 40 bis 48 beschrieben wird, im tausendjährigen Reich. Und jetzt sehen wir, dass eigentlich Haggai 2 über alle drei Tempel der Geschichte Israels spricht. Über den ersten Tempel, Haggai 2, Vers 3. Wer ist unter euch übergeblieben, der gesehen hat dieses Haus in seiner früheren Herrlichkeit? Das ist der Salomo-Tempel. Und als was seht ihr es jetzt? Das ist der zweite Tempel. Und dieses Haus wird mit Herrlichkeit erfüllt werden, mehr als die erste. Das ist der dritte Tempel in der Endzeit. Also hier haben wir alle drei Tempel, mehr gibt es nicht, der Geschichte Israels. Aber was uns auffällt, ist, der Text hier sagt nicht erster Tempel, zweiter Tempel, dritter Tempel, sondern es wird immer als das gleiche Haus gesehen. Nicht wahr? Der Prophet sagt, wer hat dieses Haus, das war der zweite Tempel, gesehen in seiner früheren Herrlichkeit? Es wird identifiziert mit dem Tempel, der zerstört wurde, mit dem Salomonischen Tempel. Und wenn er sagt, dieses Haus wird in der Zukunft einmal erfüllt werden mit mehr Herrlichkeit als die frühere Herrlichkeit, dann ist es immer noch das gleiche Haus. Aber es ist der dritte Tempel. Es gibt noch ein Kapitel in der Bibel, das so alle drei Tempel enthält, unter charakteristische Ausdrücke und Besonderheiten. Viertletzter Punkt, da habe ich geschrieben, die drei Tempel in Jerusalem, gesehen als ein Haus. Also der erste Tempel, 2 Vers 3a, der zweite Tempel, 2 Vers 3b und der dritte Tempel, 2, 7 bis 9. Nun, das andere Kapitel ist Daniel 9. In Daniel 9, Vers 17 wird der erste Tempel erwähnt. Daniel ist in der Gefangenschaft in Babylon. Der Salomo-Tempel war zerstört. Und wir lesen in Daniel 9, Vers 17, Daniel betet. Und nun höre unser Gott auf das Gebet deines Knechtes und auf sein Flehen. Und um des Herrn willen, lass dein Angesicht leuchten über dein verwüstetes Heiligtum. Das ist der Salomo-Tempel, der damals noch in Schutt und Asche lag. Aber nachher bekommt er die Prophetie mit den Jahrwochen. Von dem Moment an, wo ein Erlass ausgeht, Jerusalem zu bauen, das sollte sich erfüllen, Nehemiah 2 unter König Artaxerxes im Jahr 445 vor Christus. Bis dass der Messias kommt, vergehen 67, das heißt also 69 Jahrwochen. Eine Jahrwoche dauert in der Bibel 7 Jahre. Und zwar sind es immer Jahre zu 360 Tagen. Und wenn man das umrechnet, kommt man von diesem Erlass, Jerusalem zu bauen, bis auf den Messias, auf 173.880 Tage. Das hat sich auf den Tag genau erfüllt, als der Herr Jesus dann als Fürst am Palmsonntag im Jahr 32 eingezogen ist nach Jerusalem und in den Tempel. Ich lese Daniel 9, Vers 25. So wisse denn und verstehe, vom Ausgehen des Wortes,

ausgerottet werden und nichts haben. Und wir wissen heute, 5 Tage nach dem Einzug am Palmsonntag wurde Herr Jesus ermordet durch Kreuzigung. Was steht nach den 62 Jahrwochen? Also nach den 72 Jahrwochen. Die genau endeten am Palmsonntag. Und dann sagt der Prophet, und das Volk des kommenden Fürsten wird die Stadt und das Heiligtum zerstören. Jetzt haben wir hier den zweiten Tempel, der zerstört wird in der Zukunft, von Daniel aus gesehen. Und zwar kurz nachdem der Messias ermordet war. Ermordet werden sollte. Ja. Deutsch ist schwierig. Und ist so, da haben wir also den zweiten Tempel und von dem erfahren wir, am Ende seiner Existenz sollte der Messias zum zweiten Tempel kommen. Und dann wird er eben zerstört werden. Aber dieses gleiche Kapitel spricht noch weiter über die Zukunft. Eine 70. Jahrwoche, die sollte ganz in der Endzeit, 7 Jahre vor der Wiederkunft Jesu stattfinden. Und da sagt der Prophet, Daniel 9, Vers 24, 70 Jahrwochen sind über dein Volk und über deine heilige Stadt bestimmt, um den Abfall zum Abschluss zu bringen und den Sünden ein Ende zu machen und die Ungerechtigkeit zu sühnen und eine ewige Gerechtigkeit einzuführen und Gesicht und Propheten zu versiegeln und ein Allerheiligstes zu salben. Jetzt haben wir nicht die Zeit, das genau auszuführen, weil wir jetzt nicht Daniel 9 durchnehmen, aber nur so andeutungsweise. Die 69 Jahrwochen gingen bis zum Kommen Jesu. Und die 70. Jahrwoche, die sollte dann aufgespart werden auf die Endzeit. Es gibt also einen Einschub zwischen der 69. und der 70. Jahrwoche. Das ist dann die Zeit der Gemeinde. Und nach der 70. Jahrwoche wird alles vollkommen werden. Das ist das tausendjährige Reich. Die Sünden werden zum Ende kommen, der Abfall wird zum Ende kommen und ein Allerheiligstes wird gesalbt werden. Dann haben wir wieder einen Tempel, und zwar in der Endzeit. Das ist der dritte Tempel in der Endzeit. Alle drei Tempel im gleichen Kapitel. Und noch etwas Interessantes. Die Stiftshütte wurde ja gesalbt durch dieses Salböl von Mose. Das hatte man auch noch beim Salomo-Tempel. Aber beim zweiten Tempel hatte man dieses Salböl nicht mehr. Und deswegen wurde der zweite Tempel auch nie gesalbt. Aber jetzt wird hier gesprochen, in der Endzeit wird das Allerheiligste gesalbt werden. Das ist nicht der zweite Tempel, das ist der dritte Tempel in der Endzeit. Alle drei Tempel werden auch hier erwähnt. Und wir leben eben in dieser Zeit zwischen dem zweiten und dem dritten Tempel. Allerdings ganz am Schluss, denn wir sehen heute, wie das Judentum riesige Anstrengungen macht, um den dritten Tempel vorzubereiten. Ich habe das schon vielmal gesagt, ich habe auch die Tempelgeräte für den dritten Tempel schon gesehen und viele andere haben das auch. Schaubrottisch aus Gold, den goldenen Leuchter, alles ist bereit für den dritten Tempel in der Zukunft. Und er wird gebaut werden noch vor der Wiederkunft Christi als König. Wird oft gefragt, vor der Entrückung oder erst nach der Entrückung? Nun, die Bibel sagt nicht, ob vor oder nachher. Eines ist klar, nach der Entrückung muss er stehen. Und der Antichrist wird ihn entweihen durch ein Götzenbild und er wird sich selbst da hineinsetzen, 2. Thessalonicher 2, Matthäus 24, Vers 13. Aber dann wird der Herr Jesus zurückkehren am Ende der Drangsalszeit, am Ende dieser 7 Jahre und dann wird er diesen geschändeten Tempel wieder neu weihen und ausbauen lassen nach den Plänen von Hesekiel. Und dann wird das ein Tempel werden von 1,5 Kilometer auf 1,5 Kilometer. Ein solches Bauwerk hat es in der ganzen Geschichte der Architektur noch nie gegeben. Ich habe ja an einem früheren Bibelstudientag einmal diesen Tempel vorgestellt, auch mit 3D-Bildern eines Modells. Also darum will ich mich da nicht zu sehr wiederholen. Aber vielleicht noch interessant, der Tempel zur Zeit des Herrn Jesus war ja schon so gewaltig groß, 144.000 Quadratmeter. Man hätte alle berühmten Kathedralen von England, hätte man da aufstellen können und hätte noch Platz übrig gehabt. Aber dieser Tempelplatz wird, ich habe das mal ausgerechnet, 2.480.625 Quadratmeter ausmachen.

Also wird der zweite Tempel, der gigantisch war, wird darin nur noch so verschwinden. Und dann in Hesekiel 43 wird beschrieben, wie dann am Anfang des tausendjährigen Reiches die Schechina zurückkehren wird in den dritten Tempel. Aber die Herrlichkeit am Schluss wird den salomonischen Tempel völlig in den Schatten stellen. Das wird hier diesen Bauenden vorgestellt, um ihnen Mut zu machen, dieses so ohne Herrlichkeit dastehende Haus treu zu bauen. Und das Gleiche ist für uns. Wenn wir sehen, die Gemeinde, welche Herrlichkeit die Gemeinde einmal ausstrahlen wird, wenn der Herr Jesus mit allen Gläubigen kommen wird. Ja, wir kommen mit allen Heiligen auf dem Ölberg. Und es heißt in 2. Thessalonicher 1, dass dann der Herr Jesus in den Heiligen, in den Gläubigen bewundert werden wird. Ich lese 2. Thessalonicher 1. Da wird die Wiederkunft Christi beschrieben. 1, Vers 7, 2. Thessalonicher. Und euch, die ihr jetzt bedrängt werdet, Ruhe mit uns bei der Offenbarung des Herrn Jesus vom Himmel mit den Engeln seiner Macht in flammendem Feuer, wenn er Vergeltung gibt denen, die Gott nicht kennen und denen, die dem Evangelium unseres Herrn Jesus Christus nicht gehorchen, welche Strafe leiden werden, ewiges Verderben, weg vom Angesicht des Herrn und von der Herrlichkeit seiner Stärke, wenn er kommen wird, um an jenem Tage verherrlicht zu werden in seinen Heiligen und bewundert in allen denen, die geglaubt haben. Dann wird die Gemeinde von dieser Welt nicht mehr verachtet werden. Sie werden den Herrn bewundern in allen Heiligen. Das heißt, die Herrlichkeit der Gemeinde wird ein Maß erreichen, da wird auch die Herrlichkeit der frühen Gemeinde in der Apostelgeschichte nichts mehr daneben sein. Und so ist es wichtig, dass wir diesen Blick haben für die Gemeinde. Es gibt eine herrliche Zukunft und diese Welt wird einmal die Gemeinde sehen in ihrer Vollkommenheit. Noch zuvor, bevor der Herr Jesus kommt mit allen Gläubigen, werden alle Gläubigen auch vor dem Richterstuhl Christi erscheinen. 2. Korinther 5, Vers 10. Und wenn bis dahin nicht ungeklärte Dinge zwischen den Gläubigen nicht schon geklärt worden sind, werden sie dann spätestens geklärt werden. Und es wird schließlich nichts mehr sein, was irgendeinen Schatten sein könnte, der trübt. Und so wird die Gemeinde in ihre Herrlichkeit kommen. Und diesen Blick für die Gemeinde müssen wir haben, bei all dem, was man heute sieht, an Mangel in der Praxis. Aber wenn wir diese Sicht haben, dann haben wir die Sicht, wie die Leute damals die bauten. Die dachten, dieses Haus wird einmal ganz herrlich sein. Und jetzt arbeiten wir an diesem schlichten Bau, einfach mit den Mitteln und den Möglichkeiten, die wir haben. Und so sehen wir, die Prophetie hat diesen Sinn, unter anderem unseren Blick auf die Zukunft zu richten, damit wir von der Zukunft her Mut bekommen für die Gegenwart. Und wir haben gelesen, 2 Vers 8, mir gehört das Silber und mir das Gold. Sie hatten nicht viel Silber und nicht viel Gold. Aber Gott sagt, darauf kommt es ja sowieso nicht an. Alle Goldschätze, alle Silberschätze der Welt gehören sowieso Gott. Und er kann sie geben oder nicht geben, wie er will. Aber diese letzte Herrlichkeit wird größer sein als alles. Und in Vers 7 haben wir noch diese Verheißung, und ich werde erschüttern die Nationen, und das Ersehnte der Nationen wird kommen. Das Ersehnte der Nationen, das bedeutet all die Reichtümer, die geistlichen Reichtümer, die Christus, der Messias, bringen sollte. Also da haben wir einen Hinweis auf das Kommen des Herrn Jesus und seine Herrlichkeit. Sehen wir, der Herr Jesus sollte kommen zum zweiten Tempel und er wird kommen zum dritten Tempel. Aber wichtig ist eben Daniel 9, Vers 24, damit können wir Juden beweisen, der Messias ist schon gekommen. Ihr erwartet ihn für die Zukunft. Er ist schon längst gekommen. Er musste ja am Ende der zweiten Tempelzeit kommen. Da kann man dann sogar zeigen, die Rabbiner im Mittelalter haben Daniel 9, Vers 24, das Volk des kommenden Fürsten wird die Stadt und das Heiligtum zerstören, haben sie bezogen auf die Zerstörung des Tempels im Jahr 70. Und sagen, ja bitte, das ist Jahr 70. Das hat auch Rabbi Abravanel gesagt im Mittelalter, das war einer der größten Ausleger. Ja, dann ist der Messias, der ausgerottet wird, vorher?
musste er kommen, noch vor der Zerstörung des Tempels. Er musste vor dem Jahr 70 gekommen sein. Ja, und in Kapitel 2, Vers 9 noch eine kleine Perle. Und an diesem Ort werde ich Frieden geben. Spruch des Ewigen der Heerscharen. Das bezieht sich im Zusammenhang auf die Zukunft im tausendjährigen Reich. Aber schon beim zweiten Tempel ist das erlebt worden. Denken wir an das Gleichnis in Lukas 18, Vers 13. Der Zöllner, der im Tempel ist, aber von Ferne, und es nicht wagt, seine Augen aufzurichten zum Himmel, und er sagt, o Gott, sei mir dem Sünder gnädig. Und der Herr Jesus sagt, dieser Mann ist gerechtfertigt nach Hause gegangen. Er hat im Tempel Frieden mit Gott gefunden. Durch dieses schlichte Gebet, o Gott, sei mir dem Sünder gnädig. Und an diesem Ort werde ich geben Frieden. Spruch des Ewigen der Heerscharen. Übrigens haben wir gemerkt, wie oft steht Ewiger der Heerscharen. 14 Mal steht in diesen drei Kapiteln der Ewige der Heerscharen. Adonai Zvaot. Es ist Herr Zebaot. Der Ewige, das ist klar. Das ist der Gott, der kein Anfang und kein Ende hat, der auch nicht dem Verlauf von Vergangenheit, Gegenwart und Zukunft unterworfen ist. Aber Heerscharen, Zvaot, bedeutet Armeen in der Mehrzahl. Zava ist Armee, Zvaot ist Armeen. In der Bibel wird gesprochen über die Sternenwelt als von einem Sternenheer. Unsere Sonne, unser Sonnensystem gehört ja zu einer Galaxie mit etwa 100 Milliarden oder 200 Milliarden Sonnen. So genau weiß es gar niemand. Aber man hat nun festgestellt, es gibt im Weltall, im sichtbaren Weltall, von 13 Milliarden Lichtjahren Radius, also Durchmesser 26 Milliarden Lichtjahre. Das heißt, das Licht theoretisch würde 26 Milliarden Jahre unterwegs sein, um von einem Ende des sichtbaren Universums zum anderen zu gelangen. Es sind Dimensionen, die sprengen jeglichen menschlichen Geist. Aber in diesem Bereich gibt es etwa 100 Milliarden Galaxien, a je etwa 100 Milliarden Sternen. Das ist gewaltig. Entspricht übrigens ungefähr der geschätzten Zahl von Sandkörnern am Strand von allen Weltmeeren zusammen. Es ist darum interessant, dass Gott Abraham verspricht, seine Nachkommenschaft wird unzählbar sein, und er vergleicht es wie der Sand, der am Meer ist, und wie die Sterne des Himmels. Ja, aber Adonai Zvaot heißt also der Gott, der das ganze Weltall in der Hand hat. Und da haben wir eigentlich den überwältigenden Eindruck der Macht und Größe und Allgegenwart Gottes. Denn er ist überall gleichzeitig. Und nicht nur hier im sichtbaren Weltall, sondern auch im Jenseits. Aber Zvaot wird auch gebraucht für die Armeen der Engel. Die werden auch so bezeichnet in der Bibel. Also Gott ist der Gott, der alle Engelmächte, übrigens auch die Gefallenen, in seiner Hand hat. Und wir können nichts machen ohne sein Wort. Und schließlich wird mit Zvaot oder mit Zava eben auch die Armee Israels bezeichnet in der Bibel und die Armeen aller Völker. Das heißt, Gott ist der Gott, der alle Streitkräfte der Welt in seiner Hand hat und letztlich die Weltgeschichte zu dem Ziel führen wird, wie er es will. Und jetzt sehen wir sind in einer Zeit, wo sich die gläubigen Juden so schwach fühlten und sie waren entmutigt, man darf nicht bauen, und jetzt sollten sie aber doch bauen und sollten ermutigt sein. Aber das sagt Haggai ständig, der Herr der Heerscharen, der Herr der Heerscharen, um zu zeigen, dieser Gott, der alle Macht hat im Himmel und auf der Erde, das ist der Gott, der uns beisteht beim Bauen. Und genau das ist der Punkt in Matthäus 28 im Missionsauftrag, der Jesus sagt, geht hin, macht alle Nationen zu Jüngern, und zuvor sagt er, mir ist gegeben alle Gewalt im Himmel und auf der Erde. Und das hilft uns eben zu sehen, auch wenn wir uns schwach fühlen und wenn wir sehen, wie Länder geschlossen werden für das Evangelium,
aber wir arbeiten für diesen Gott, der eben der Herr der Heerscharen ist und der alles in seiner Hand hat und der eben Türen öffnen kann, die verschlossen scheinen, aber er kann sie öffnen. Und wenn man das so sieht, dann versteht man die kürzeste Botschaft von Haggai wieder ganz neu. Ani itchem ne'om Adonai. Ich bin mit euch. Spruch des Ewigen. Ja, jetzt kommen wir zum vierten Hauptteil. Reinheit und Segen. 2 Verse 10 bis 19. Am Tag 24 des 9. Monats im Jahr 2 von Darius geschah das Wort des Ewigen zu Haggai, dem Propheten, indem er sprach: So spricht der Ewige der Heerscharen. Frage doch die Priester über das Gesetz, Hebräisch Torah, indem du sprichst: Wenn ein Mann heiliges Fleisch im Zipfel seines Gewandes trägt und er rührt mit seinem Zipfel an Brot oder an Gekochtes oder an Wein oder an Öl oder an irgendeine Essware, wird es dadurch heilig werden? Eine biblische Frage, ja? Da antworteten die Priester und sie sprachen nein. Also Dinge, die nach dem Gesetz Mose rituell heilig waren, wenn die in Kontakt kamen mit etwas Unreinem, dann wurde das Unreine nicht rein. Vers 13. Da sprach Haggai: Wenn wegen einer Leiche Verunreinigter an all diese Dinge rührt, wird es unrein werden? Da antworteten die Priester: Es wird unrein werden. Ich war in 4. Mose 19 wird erklärt, wenn ein Israelit einen Toten berührt hatte, dann war er unrein. Und alles, was er berührte, wurde durch diesen Kontakt unrein. Also sehen wir, es ist eigentlich das Gleiche wie den Äpfeln. Wenn man eine Kiste voll Äpfel hat, schöne, gute, gesunde Äpfel, und man legt einen Faulen hinein, dann wird der Faule nicht gesund, sondern die Schlechten werden schlecht. Das ist genau dieses Prinzip. Warum diese Bibelfrage? Vers 14. Da antwortete Haggai und sprach: So ist dieses Volk. Ja, so ist diese Nation vor meinem Angesicht, Spruch des Ewigen. Und so ist all das Werk ihrer Hände, und was sie dort darbringen, unrein ist es. Und jetzt richtet doch euer Herz auf die Zeit, von diesem Tag an und zurück, bis dahin, vor dem Setzen von Stein auf Stein am Tempel des Ewigen, bevor dies war. Man kam zu einem Getreidehaufen von 20 Sear. Ein Sear ist übrigens 7,3 Liter. Doch da waren es 10. Man kam zur Kelterkufe, um 50 Pressungen abzuschöpfen. Doch da waren es 20. Ich habe euch geschlagen mit Getreidebrand und Getreiderost. Und verschiedene Krankheiten für Getreide. Und mit Hagel alle die Werke eurer Hände. Ihr aber seid nicht zu mir hin umgekehrt. Spruch des Ewigen. Richtet euer Herz auf die Zeit von diesem Tag an und zurück. Vom Tag 24 des 9. Monats an, bis zu dem Tag, von dem an der Grund gelegt wurde zum Tempel des Ewigen. Richtet euer Herz darauf. Ist noch Saatgetreide im Vorratshaus? Und bis zum Weinstock und zum Feigenbaum und zum Granatbaum und Olivenbaum? Es hat nicht getragen. Von diesem Tag an will ich segnen. Also Gott erklärt, schaut mal, die ganze Zeit, wo ihr eben nicht mit eurem ganzen Herzen für den Herrn gebrannt habt und für seine Arbeit da gewesen seid. Das war eigentlich ständig eine Zeit, wo Gott den Segen zurückgehalten hat. Und das Volk war eben, weil diese Hingabe fehlte, war das Volk unrein. Und jetzt wird also hier erklärt, diese rituelle Unreinigkeit im Gesetz Mose, die hat eine geistliche Bedeutung. Die spricht symbolisch eben von einer wirklichen Unreinheit. Und fehlende Liebe für den Herrn, dass wir ihm nicht den ersten Platz geben, das macht uns unrein. Und das steckt an. Also, es wird
gewarnt, dem Herrn den zweiten Platz im Leben zu geben. Das macht uns unrein und steckt auch andere an. Aber Gott sagt jetzt, ab diesem Tag soll nun wirklich eine Wende kommen. Von jetzt an will ich segnen. Und so wurde all dieses Gericht über die Natur wurde umgedreht. Das hatte Haggai vorausgesagt und das hat sich offensichtlich erfüllt. Und darum wurde auch Haggai als ein biblisches Buch angenommen. Ein biblischer Prophet sprach nicht nur über zukünftige Dinge, die man nicht nachprüfen konnte damals, sondern er musste auch immer über kurzfristige Dinge sprechen, die man nachprüfen konnte. Und wehe, ein Ding traf nicht ein, so war ein falscher Prophet nach 5. Mose 18, der verworfen war. Aber jeder biblische Prophet, der eben in den Kanon aufgenommen wurde, in die Sammlung der alttestamentlichen Bücher, war ein Prophet, der getestet wurde und seine Prophezeiungen waren immer 100% eingetroffen. Einmal falsch war der Beweis, dass er ein falscher Prophet war. Und so hat sich also unter Haggai diese Wende gegeben, mit dem, dass das Volk umgekehrt ist zum Herrn, wurde ihm dann auch der Segen zugesichert. Jetzt kommen wir zu fünftens. Israels Zukunft ist gesichert. 2 Vers 20 bis 23. Und das Wort des Ewigen geschah zum zweiten Mal zu Haggai. Am Tag 24 des Monats, in dem er sprach, sprich zu Zerubabel, dem Landpfleger von Juda, in dem du sprichst. Ich erschüttere den Himmel und die Erde. Und ich werde umstürzen den Thron der Königreiche und ich werde vernichten die Macht der Königreiche der Nationen. Und ich werde umstürzen Streitwagen und die darauf Fahrenden. Und es werden stürzen Rosse und die darauf Reitenden. Ein jeder durch das Schwert seines Bruders. An jenem Tag, Spruch des Ewigen der Heerscharen, werde ich nehmen Zerubabel, den Sohn Shealtiels, meinen Knecht. Spruch des Ewigen. Und ich werde dich machen wie zu einem Siegelring, denn dich habe ich erwählt. Spruch des Ewigen der Heerscharen. Also hier spricht der Prophet noch einmal davon, wie die ganze Welt erschüttert werden soll. Der Hebräerbrief erklärt uns, was das bedeutet. Schlagen wir auf, Hebräer 12, Vers 25. Seht zu, dass ihr den nicht abweist, der da redet. Denn wenn jene nicht entgingen, die den abwiesen, der auf Erden die göttlichen Aussprüche gab, in Bezug auf die Gesetzgebung am Sinai, bei Mose, wie viel mehr wir nicht, wenn wir uns von dem abwenden, der von den Himmeln her redet, dessen Stimme damals die Erde erschütterte. Bei der Gesetzgebung, bei Mose, 2. Mose 19. Jetzt aber hat er verheißen und gesagt, und nun wird aus Haggai zitiert, noch einmal, Haggai 2, noch einmal werde ich nicht allein die Erde bewegen, sondern auch den Himmel. Jetzt wird erklärt. Aber das noch einmal deutet die Verwandlung der Dinge an, die erschüttert werden als solche, die gemacht sind, auf dass die, welche nicht erschüttert werden, bleiben. Also diese Erschütterung von Erde und Himmel, erklärt der Hebräerbrief, das weist hin auf das Ende der Welt, dass Gott das ganze Weltall erschüttern wird, um es dann zu verwandeln. Diese Erschütterung hat auch Petrus beschrieben in 2. Petrus 3, und da sagt er etwas Sensationelles, geht um die Zeit nach dem tausendjährigen Reich. 2. Petrus 3, Vers 10. Es wird aber der Tag des Herrn kommen wie ein Dieb, an welchem die Himmel vergehen werden mit gewaltigem Geräusch. Die Elemente aber im Brande werden aufgelöst und die Erde und die Werke auf ihr verbrannt werden. Da nun dies alles aufgelöst wird, welche solltet ihr denn sein in heiligem Wandel und Gottseligkeit, erwartend und beschleunigend die Ankunft des Tages Gottes, dessentwegen die Himmel in Feuer geraten, werden aufgelöst und die Elemente im Brande zerschmelzen werden.
Wir erwarten aber nach seiner Verheißung neue Himmel und eine neue Erde, in welcher Gerechtigkeit wohnt. Deshalb, Geliebte, da ihr dies erwartet, so befleißigt euch, ohne Flecken und tadellos von ihm erfunden zu werden in Frieden. Petrus sagt, Himmel und Erde wird aufgelöst, und zwar so, dass die Elemente aufgelöst werden. Das ist sensationell. Weil bis ins 20. Jahrhundert glaubte man, dass die Elemente der Materie, die Atome, nicht weiter aufgespaltet werden können. Und dann kam so ein Einstein und andere, und die sagten, es geht doch. Nur wird dann unwahrscheinliche Energie frei. Aber der Fischer Petrus schreibt 2000 Jahre früher, schreibt, das ganze Weltall wird im Brande untergehen, die Elemente, und Stoicheion im Griechischen meint das, die Grundeinheit der Materie, werden aufgelöst werden im Brand. Und Gott wird dann einen neuen Himmel und eine neue Erde machen. Und noch etwas, er sagt nicht nur aufgelöst, in 2. Petrus 3, Vers 12 sagt er, die Elemente im Brande werden zerschmelzen. Und das haben auch die Physiker erst im 20. Jahrhundert herausgefunden, dass man nicht nur durch Atomspaltung Energie freilegt, sondern auch durch Atomkernverschmelzung. Also hier haben wir beides, die Atomkernspaltung und die Kernzerschmelzung erwähnt, wodurch Energie frei wird. Und so wird Gott das ganze Weltall mit allen Galaxien, alles wieder auflösen. Was haben sich die Leute zur Zeit von Petrus gedacht, wenn er sagt, die Erde wird verbrannt werden? Ja, der kann doch nicht brennen. Ja, natürlich, man muss nur alle Atome auflösen. Aber das kann eben nur der Herr der Heerscharen. Und Haggai weist also hier hin auf diese letztendliche Erschütterung der ganzen Schöpfung und deutet damit die Verwandlung der Dinge an. Die Schöpfung wird nicht im Nichts aufgelöst, sondern sie wird umgewandelt werden. Genauso wie der Körper der Gläubigen bei der Entrückung, 1. Korinther 15, 51, wird das Gleiche gesagt vom Körper der Gläubigen, wenn sie auferstehen, und die, die übrig bleiben, werden wir verwandelt werden. Das heißt, dieser Körper ist Teil dieser Schöpfung, und er besteht aus Atomen dieser Schöpfung, aber dieser selbe Körper wird umgewandelt in einen neuen Körper, der aber aus der gleichen Substanz besteht. Und das ganze Weltall wird nicht im Nichts aufgelöst, sondern es wird aufgelöst und dann verwandelt in einen neuen Himmel und eine neue Erde. Alles wird erschüttert werden, aber dann sagt Haggai, der Ewige hat gesagt, er wird Zerubabel nehmen. Er ist wie ein Siegelring, den Gott erwählt hat. Warum dieser Zerubabel? Ja, dieser Zerubabel, habe ich ja schon erklärt, stammte ab von König David. Und stammte ab von der Königsreihe Salomo und so weiter. Und diese Linie führte später bis auf Josef, den Mann der Maria. Und dadurch, dass Josef Maria geheiratet hatte, bekam der Herr Jesus, der übrigens durch Maria über eine andere Linie auch ein Nachkomme von David war, aber nicht aus der Königslinie, kam der Herr Jesus als Mensch juristisch Anspruch auf die Königslinie. Und darum hat er Anrecht auf den Thron von David. Was sagte der Engel Gabriel zu Maria in Lukas 1? Lukas 1, Vers 31. Und siehe, du wirst im Leib empfangen und einen Sohn gebären, und du sollst seinen Namen Jesus heißen. Dieser wird groß sein und Sohn des Höchsten genannt werden, und der Herr Gott wird ihm den Thron seines Vaters David geben. Und er wird über das Haus Jakobs herrschen in die Ewigkeiten. Und seines Reiches wird kein Ende sein. Da sehen wir, das tausendjährige Reich, das ist nach tausend Jahren vorbei. Aber hier wird angedeutet, dass der Herr Jesus ein ewiges Königreich haben wird. Das wird auch in 2. Petrus 1 erwähnt, von unserem Eingang in das ewige Königreich unseres Herrn und Heilandes Jesus Christus. Und so wird der Herr Jesus eben im tausendjährigen Reich über diese Welt herrschen, aber dann auch, wenn Gott einen neuen Himmel und eine neue Erde erschafft, Offenbarung 21, dann wird er König sein, auch über diese neue Schöpfung.
Und einen solchen Ausblick gibt Haggai hier. Er führt bis zum letzten Tempel im tausendjährigen Reich, aber jetzt führt er sogar noch darüber hinaus und deutet eben, indem er Zerubabel herausgreift, der aus dieser Königslinie des Messias ist, weist er darauf hin, auf das ewige Königreich des Herrn Jesus Christus. Und ich lese noch zum Schluss aus Offenbarung 22, eine ganz interessante Stelle. In dem Zusammenhang. Interessant ist ja alles. Ja, und zwar heißt es da, Offenbarung 22, Vers 3, und keinerlei Fluch wird mehr sein, und der Thron Gottes und des Lammes wird in ihr sein, und seine Knechte werden ihm dienen, und sie werden sein Angesicht sehen, und sein Name wird an ihren Stirnen sein, und Nacht wird nicht mehr sein, und kein Bedürfnis einer Lampe und des Lichtes der Sonne. Denn der Herr Gott wird über ihnen leuchten, und sie werden herrschen von Ewigkeit zu Ewigkeit. Da werden die Gläubigen der Gemeinde nicht nur beschränkt auf das Mitherrschen mit Christus im tausendjährigen Reich, sondern in alle Ewigkeit werden sie herrschen. Über wen? Ja, Offenbarung 21 wird die neue Erde beschrieben und es wird gesprochen über die Menschen auf der neuen Erde. Das ist aber nicht die Gemeinde, denn die Gemeinde wohnt, nach Johannes 14, im Haus des Vaters, im Himmel. Aber sie wird auch in der Ewigkeit auf der Erde regieren über all die Gläubigen, die nicht zur Gemeinde gehören, nicht zu Hause sind im Haus des Vaters. Die alttestamentlich Gläubigen, die Gläubigen nach der Entrückung der Gemeinde. Und so wird die Gemeinde in Ewigkeit mit Christus herrschen in diesem ewigen Reich. Aber Haggai deutet hier bereits etwas an, was im Neuen Testament dann noch weitergeführt wird. Aber bereits diese Verwandlung der Dinge, so sagt Hebräer 12, wird hier angedeutet. Eine gewaltige Dimension. Und ich kann also sagen, es wird nie langweilig werden. Wir werden im Haus des Vaters wohnen und wir werden mit Christus herrschen über diese neue Erde. Und was bedeutet das Herrschen? Es gibt ja kein Böses mehr. Nun, in Offenbarung 21 wird die Gemeinde beschrieben als eine Stadt, das neue Jerusalem, voller Edelsteine. Und das Licht in dieser Stadt ist Jesus Christus, das Lamm. Nun wird das Licht durch die Edelsteine ausgestrahlt und in verschiedensten Facetten ausgestrahlt. Und das deutet an, wir werden in alle Ewigkeit die Herrlichkeit des ewigen Sohnes Gottes den Menschen ausstrahlen und vermitteln in dieser ewigen Regierung. Also das deutet Dimensionen an, die uns einen Vorgeschmack geben von der Ewigkeit. Wir wissen ja, der Herr Jesus ist der Ewige, der Unendliche. Und er hat das Herz des Vaters von Ewigkeit her erfreut. Und auch als er als Mensch auf der Erde war, hat der Vater den Himmel geöffnet und gesagt, dieser ist mein geliebter Sohn, an welchem ich Wohlgefallen gefunden habe. Und so ist der Herr Jesus, er ist unerforschlich. In Johannes 21 sagt Johannes, wenn man alle Herrlichkeiten des Herrn Jesus einzeln aufzählen würde, so würde selbst der Kosmos, die Welt, diese Bücher nicht zu fassen vermögen. Er ist nach 2. Korinther 9, Vers 15 die unaussprechliche Gabe. Und darum werden wir in Ewigkeit, werden wir immer neue Herrlichkeiten sehen in der Person des Herrn Jesus. Also wenn der Vater nie genug bekommen konnte als der ewige Gott von seinem Sohn, es wird uns nie langweilig werden. Und wir lesen, Gott wird genannt in 1. Timotheus 1 und 1. Timotheus 6, der selige Gott. Und viele Übersetzer haben nicht so gewagt, das wirklich zu sagen. Selig ist im Griechischen Makarios, das heißt eigentlich glückselig. Der glückliche Gott. Gott ist glücklich in seinem Sohn und sein Herz wurde von Ewigkeit her erfüllt. Und dieser ewige Vater wollte diese Freude an seinem Sohn mit uns teilen. Und diese Herrlichkeit werden wir als das neue Jerusalem in Ewigkeit ausstrahlen und weitergeben an den Menschen in diesem ewigen Reich des Herrn Jesus Christus. Ja, wir wollen noch beten zum Schluss. Herr Jesus, wir danken dir, dass wir Ausblicke machen dürfen durch dein Wort, die uns völlig übersteigen. Aber es macht unser Herzen glücklich, befestigt sie in dir und es macht uns auch mutig, um in dieser Zeit
zu arbeiten für dich, ohne dass wir auf uns schauen und entmutigt werden, wenn es nicht so glänzend ist, was wir sehen und tun, sondern wir wollen es für dich tun, im Bewusstsein, dass du wirkst und dass du mit uns bist und dass du uns deinen Segen auch dann, wenn wir dir gehorsam sind, dir nachfolgen von ganzem Herzen und auch schenken wirst. Wir preisen dich, Herr Jesus, dass wir in dir alles gefunden haben. Und niemand ist mit dir zu vergleichen. Und so bitten wir dich, dass du einem jeden von uns hilfst, dir wirklich den ersten Platz in unserem Leben zu geben, damit der Ratschluss Gottes erfüllt wird, damit du in allen Dingen den Vorrang habest. Amen.

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Mina saß schon einmal im Gefängnis. Nicht wegen Betrug oder Diebstahl und schon gar nicht wegen Mord. Nein, sie wurde verurteilt, weil sie Christin ist. Mina kommt aus einem Land im Nahen Osten. Laut Gesetz gibt es dort Religionsfreiheit. Doch wenn sie ihren Mitmenschen von Jesus Christus erzählt, wenn sie andere zum Gottesdienst einlädt oder ihnen gar eine Bibel schenkt, gerät sie in Gefahr. Denn die Menschen in diesem Land sollen einer anderen Religion dienen, aber nicht Jesus Christus. Mina erzählt nicht viel von ihrer Gefangenschaft. Sie will nicht als Heldin gefeiert werden. Ihr Wunsch ist es, dass auch hier in Deutschland die Menschen an Jesus Christus glauben. Als Psychologin kann sie zahlreichen Menschen zuhören und ihnen Rat geben, besonders solchen, die, wie sie, wegen ihres christlichen Glaubens verfolgt werden. Wenn Menschen von Gefängnis und sogar Folter berichten, wird Mina besonders traurig. Schmerzliche Erinnerungen steigen hoch, aber sie hat damals in dieser dunklen Zeit noch etwas anderes gespürt. Viele Menschen hatten für sie gebetet, für sie und alle anderen Christen, die ebenfalls gefangen waren. Bereits die allerersten Christen waren aufgerufen, ihre Gemeindeglieder im Gefängnis nicht zu vergessen, sondern für sie zu beten. Nachlesen können Sie das im Neuen Testament der Bibel, im Brief an die Hebräer im 13. Kapitel. Denkt an die Gefangenen, als wäret ihr mitgefangen. Denkt an die Misshandelten, denn auch ihr lebt noch in eurem irdischen Leib. Dieser Aufruf gilt auch noch heute für uns in Deutschland, im 21. Jahrhundert. Hier dürfen Christen zwar in Freiheit zum Gottesdienst gehen und ihren Glauben weitersagen, ein großer Grund zur Dankbarkeit, aber vergessen wir auch nicht diejenigen Christen in fernen Ländern, die solche Freiheit nicht haben. Jesus Christus ist stärker als Gefängnis, Folter und Tod. Als Mensch gewordener Gott hat er all das am eigenen Leib durchlitten und siegreich überwunden. Damit hat er uns frei gemacht von all dem Bösen, was uns ewig von Gott trennen will. Zu dieser irdischen Welt gehören noch Angst, Verfolgung und Gefängnis. Aber einmal in Gottes neuer Welt werden Menschen, die schon heute zu Jesus Christus gehören, für immer frei sein. Diese Hoffnung trägt Mina. Diese Hoffnung lässt sie für die Gefangenen in ihrer Heimat beten. Freiheit trotz Fesseln, im Leben und im Sterben, was für eine tröstliche Botschaft. Denkt an die Gefangenen, als wäret ihr mitgefangen. Denkt an die Misshandelten, denn auch ihr lebt noch in eurem irdischen Leib. Hebräerbrief, Kapitel 13, Vers 3. 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
1: Seine Weisheit und sein sagenhafter Reichtum haben König Salomo berühmt gemacht. Selbst die Königin von Saba, die ebenfalls einen aufwendigen Lebensstil pflegte, geriet vor Staunen außer sich, als sie Salomo persönlich kennenlernte. So der Bericht im ersten Buch der Könige. Dort wird allerdings auch berichtet, ich zitiere, aber als Salomo alt war, neigten seine Frauen sein Herz fremden Göttern zu, so dass sein Herz nicht ungeteilt bei dem Herrn, seinem Gott, war. Das Problem, Salomos Frauen stammten aus verschiedenen heidnischen Völkern und hatten ihre eigenen religiösen Überzeugungen in die Ehe mit eingebracht. Eigentlich kein Wunder, dass sich Salomo davon beeinflussen ließ. Die Konsequenz? Weil sein Herz nicht mehr ungeteilt bei seinem Gott war, wurde ihm von Gott angedroht, dass das Königreich Israel zukünftig nicht mehr ungeteilt dem Hause David, also seinem Geschlecht, seiner Familie, unterstellt sein wird. Soweit ein kurzer Rückblick auf die vorige Sendung aus der Reihe Durch die Bibel. Ich begrüße Sie zu einer weiteren Folge, in der wir gleich zu Anfang eine völlig veränderte politische Situation vorfinden. Das Königreich Israel ist Geschichte. Nach dem Tod Salomos, vermutlich im Jahr 926 vor Christus, kommt es zu einer Spaltung in das Südreich Juda und das Nordreich Israel. Zum Südreich mit der Hauptstadt Jerusalem gehören die israelitischen Stämme Benjamin und Juda. Das Südreich wird von Salomos Sohn Rehabiam regiert. Dem Nordreich dagegen gehören die restlichen 10 Stämme Israels an und regiert wird es von Jerobiam. Im ersten Buch der Könige, Kapitel 12, wird berichtet, dass die Spannungen zwischen dem Nord- und dem Südreich beinahe zu einem Bruderkrieg führen. Dann zeigt sich Jerobiam, der König des Nordreiches, besorgt, dass sein Volk von ihm abfallen könnte, wenn es an bestimmten Festtagen zum Tempel nach Jerusalem pilgert und somit das Südreich betritt. Aus diesem Grund lässt Jerobiam im Nordreich einige Heiligtümer errichten, mit denen er dem Tempel Konkurrenz machen will. Doch der Gott Israels, der einzige und wahre Gott, wird dort nicht angebetet. Es dauert nicht lange, da bekommt Jerobiam Besuch von einem Propheten aus dem Südreich Juda. Hören Sie dazu die beiden ersten Verse aus Kapitel 13. Und siehe, ein Mann Gottes kam von Juda auf das Wort des Herrn hin nach Bethel, während Jerobiam noch auf dem Altar stand und opferte. Und er rief gegen den Altar auf das Wort des Herrn hin und sprach, Altar, Altar, so spricht der Herr. Siehe, es wird ein Sohn dem Hause David geboren werden, mit Namen Josia. Der wird auf dir schlachten die Priester der Höhen, die auf dir opfern, und wird Menschengebein auf dir verbrennen. Was für eine grausame Ankündigung, die allerdings schonungslos deutlich macht, wie sehr sich Jerobiam durch sein Tun an Gott versündigt. Doch wer ist eigentlich dieser Josia, der so rigoros gegen den Götzendienst angehen soll? Nun, er wird erst 300 Jahre später als König des Südreiches Juda in Erscheinung treten und für geistliche Reformen sorgen. Insgesamt kommt es zu 5 solcher Reformbewegungen in der Zeit der Könige. Josia gehört übrigens zu den wenigen, die eine gute Regierungsarbeit leisten, und er wird 31 Jahre im Amt sein. Dass der Prophet aus dem Süden auf König Hosia hinweist, wirkt auf den ersten Blick ernüchternd. Denn wie gesagt, er lässt noch etwa 300 Jahre auf sich warten. Andererseits ist es wichtig, dass der Prophet Klartext redet mit Jerobiam, dem König des Nordreiches, der durch den Bau verschiedener Heiligtümer Gott lästert. Weiter ab Vers 3. Und er, der Prophet, gab an dem Tag ein Wunderzeichen und sprach, das ist das Zeichen dafür, dass der Herr geredet hat. Siehe, der Altar wird bersten und die Asche verschüttet werden, die darauf ist. Als aber der König das Wort von dem Mann Gottes hörte, der gegen den Altar in Bethel rief, streckte er seine Hand aus auf dem Altar und sprach, greift ihn. und seine Hand verdorrte, die er gegen ihn ausgestreckt hatte, und er konnte sie nicht wieder an sich ziehen. Der Textzusammenhang macht deutlich, dass der Altar, den Jerobeam hatte erbauen lassen, wesentlich größer war als die tischförmigen Altäre, die wir heute aus christlichen Kirchen und Gemeindehäusern kennen. Wahrscheinlich gab es einige Stufen, die zu Jerobeams Altar hinaufführten. Auf jeden Fall war er wütend auf diesen Propheten aus dem Süden und wollte ihn von seinen Bediensteten abführen lassen. Doch in dem Augenblick, als er wutentbrannt den Arm hob und auf ihn zeigte, verdorrte seine Hand. Das heißt, sie war plötzlich wie gelähmt und, ja, vielleicht ausgetrocknet wie die Hand einer Mumie. Weiter ab Vers 5. Und der Altar barst, und die Asche wurde verschüttet vom Altar nach dem Wunderzeichen, das der Mann Gottes gegeben hatte, auf das Wort des Herrn hin. Und der König hob an und sprach zu dem Mann Gottes: Flehe doch den Herrn, deinen Gott, an und bitte für mich, dass ich meine Hand wieder an mich ziehen kann. Da flehte der Mann Gottes den Herrn an, und der König konnte seine Hand wieder an sich ziehen, und sie wurde, wie sie vorher war. Die Androhung, dass Gott eines Tages dem gottlosen Treiben ein Ende bereiten wird, hätte den König wohl nur wenig beeindruckt. Aber die Lähmung und gleich anschließend die Heilung seiner Hand brachte ihn zum Nachdenken. Zumal ihm auch der zerborstene Altar eine wichtige Botschaft übermittelte, nämlich, dass sein Opfer nicht angenommen wurde. Durch die verschüttete Asche wurde es nämlich entweiht. Zunächst einmal ist König Jerobeam aber froh darüber, dass er seine Hand wieder gebrauchen kann, und lädt den Propheten deshalb zu sich nach Hause ein. Ab Vers 7 wird berichtet: Und der König redete mit dem Mann Gottes: Komm mit mir heim und labe dich, ich will dir ein Geschenk geben. Aber der Mann Gottes sprach zum König: Wenn du mir auch die Hälfte deiner Habe geben wolltest, so käme ich doch nicht mit dir. Denn ich will an diesem Ort kein Brot essen noch Wasser trinken. Denn das ist mir geboten durch des Herrn Wort: Du sollst kein Brot essen und kein Wasser trinken und nicht den Weg zurückgehen, den du gekommen bist. Und er ging einen anderen Weg und nicht wieder den Weg, den er nach Bethel gekommen war. Durch sein Verhalten soll dieser Mann offenbar deutlich machen: Ich will mit dir und deinen heidnischen Zeremonien nichts zu tun haben. Wer weiß, ob eine Mahlzeit im Hause des Königs womöglich mit einem Mahl zu Ehren einer fremden Gottheit in Verbindung gebracht werden könnte. Und selbst der Weg, der vielleicht an dem zerstörten Altar vorbeiführen würde, wird von dem Mann Gottes gemieden, als er sich wieder in seine Heimat aufmacht. Seine klare Haltung fordert mich dazu heraus, über mein eigenes Verhalten nachzudenken. Sollte ich mich als Christ vielleicht auch besser davor hüten, mich mit anderen Leuten an einen Tisch zu setzen und mit ihnen gemeinsam zu essen? Nein, keinesfalls. Wir brauchen ja nur daran zu denken, mit wem sich Jesus in den Jahren seines irdischen Lebens an einen Tisch gesetzt hat. Da waren wirklich Leute darunter, die seinem Ruf geschadet haben. Trotzdem war es Jesus ein Anliegen, mit ihnen zusammen zu sein und sie spüren zu lassen, dass Gott sie liebt. Vorsichtig bin ich allerdings dann, wenn ich als Christ von anderen Personen oder auch Organisationen in fragwürdige Dinge hineingezogen werde. Und als fragwürdig erscheint es mir beispielsweise, wenn ein christliches Missionswerk Spendengelder nicht für die Zwecke ausgibt, für die nach außen hin geworben wird. In einem solchen Fall bin ich sehr konsequent und gebe mein Schärflein lieber denen, die im Sinne Gottes damit etwas Gutes tun. Die Geschichte über den Propheten, der aus dem Südreich Juda gekommen ist, um den König des Nordreichs vor dem Gerichtshandeln Gottes zu warnen, ist noch nicht zu Ende, sondern vielmehr nimmt sie eine ganz seltsame Wendung. Denn ein Prophet aus dem Nordreich eilt ihm hinterher. Und wir erleben mit, wie sich zwei wahrhafte Propheten Gottes schuldig machen. Ab Vers 11 wird berichtet: Es wohnte aber ein alter Prophet in Bethel. Zu dem kamen seine Söhne und erzählten ihm alles, was der Mann Gottes, also der zuerst erwähnte Prophet, getan hatte an diesem Tag in Bethel und die Worte, die er zum König geredet hatte. Und ihr Vater sprach zu ihnen, wo ist der Weg, den er gezogen ist? Und seine Söhne zeigten ihm den Weg, den der Mann Gottes gezogen war, der von Juda gekommen war. Er aber sprach zu seinen Söhnen, sattelt mir den Esel. Und als sie ihm den Esel gesattelt hatten, ritt er auf ihm und zog dem Mann Gottes nach und fand ihn unter einer Eiche sitzen und sprach zu ihm, bist du der Mann Gottes, der von Juda gekommen ist? Er sprach, ja. Er sprach zu ihm, komm mit mir heim und iss Brot mit mir. Er aber sprach, ich kann nicht mit dir umkehren und mit dir kommen. Ich will auch nicht Brot essen noch Wasser trinken mit dir an diesem Ort, denn es ist zu mir geredet worden durch das Wort des Herrn, du sollst dort weder Brot essen noch Wasser trinken, du sollst nicht den Weg zurückgehen, den du gekommen bist. Er sprach zu ihm, ich bin auch ein Prophet wie du, und ein Engel hat zu mir geredet auf das Wort des Herrn hin. Führe ihn wieder mit dir heim, dass er Brot esse und Wasser trinke. Er belog ihn aber, und er führte ihn wieder zurück, dass er Brot aß und Wasser trank in seinem Hause. Soweit die Verse 11 bis 19. Wir haben es hier also mit einem Propheten zu tun, der sich zu der Lüge hinreißen lässt, Gott habe ihm befohlen, den anderen zurückzuholen und ihn zu sich einzuladen. Und der andere wird schwach und gibt dem Drängen nach, obwohl Gottes Befehl an ihn doch eindeutig gewesen war. Oder sollte Gott seine Meinung zwischenzeitlich geändert haben? Weiter ab Vers 20. Und als sie zu Tisch saßen, kam das Wort des Herrn zum Propheten, der ihn zurückgeführt hatte. Und er rief dem Mann Gottes zu, der von Juda gekommen war, so spricht der Herr, weil du dem Mund des Herrn ungehorsam gewesen bist und nicht gehalten hast das Gebot, das dir der Herr dein Gott geboten hat, und umgekehrt bist, Brot gegessen hast und Wasser getrunken an dem Ort, von dem er dir sagte, du sollst weder Brot essen noch Wasser trinken, so soll dein Leichnam nicht in deiner Väter Grab kommen. Das ist wahrlich eine Situation, die man sich seltsamer kaum ausdenken kann. Der Prophet, der selbst zum Lügner geworden ist, zieht den anderen zur Rechenschaft und will sozusagen von ihm wissen, warum hast du mir mehr Glauben geschenkt als den Worten Gottes? Und er droht ihm an, weil du das getan hast, wird es dir nicht vergönnt sein, dass man dich eines fernen Tages in der Grabstätte deiner Familie beerdigt. Ich lese weiter ab Vers 23. Und nachdem er gegessen und getrunken hatte, sattelte man für ihn den Esel des Propheten, der ihn zurückgeführt hatte. Und als er seines Weges zog, fand ihn ein Löwe auf dem Wege und tötete ihn. Und sein Leichnam blieb auf dem Wege liegen, und der Esel stand neben ihm, und der Löwe stand neben dem Leichnam. Kurze Zwischenbemerkung. Das seltsame Verhalten des Löwen, der den Propheten getötet hat, ihn aber nicht zum Fraß nimmt, weckt natürlich die Aufmerksamkeit anderer Leute. Zugleich wird deutlich, dass der Löwe im Grunde Gottes Gericht an ihm vollzogen hat. Weiter ab Vers 25. Und als Leute vorübergingen, sahen sie den Leichnam auf dem Wege liegen und den Löwen bei dem Leichnam stehen, und kamen und sagten es in der Stadt, in der der alte Prophet wohnte. Als das der Prophet hörte, der ihn zurückgeführt hatte, sprach er, es ist der Mann Gottes, der dem Mund des Herrn ungehorsam gewesen ist. Darum hat ihn der Herr dem Löwen gegeben, der hat ihn zerrissen und getötet nach dem Wort, das ihm der Herr gesagt hat. Und er sprach zu seinen Söhnen, sattelt mir den Esel. Und als sie ihn gesattelt hatten, zog

meinen Söhnen, wenn ich sterbe, so begrabt mich in dem Grabe, in dem der Mann Gottes begraben ist, und legt mein Gebein neben sein Gebein. Denn es wird sich erfüllen, was er gerufen hat, gegen den Altar in Bethel und auf das Wort des Herrn hin und gegen alle Heiligtümer auf den Höhen, die in den Städten Samariens sind. Hier endet die Geschichte von den Propheten, die offenbar beide im Dienst Gottes standen und dennoch beide ihrer Berufung nicht ganz gerecht geworden sind. Dass der Ältere aus dem Nordreich Israels den jüngeren Propheten aus dem Südreich in seinem Grab bestattet, in dem er selbst einmal liegen wird, ist wohl als eine versöhnliche Geste zu verstehen. Auch wenn das Nord- und das Südreich getrennte Wege gehen, so gilt ihnen doch beiden die göttliche Verheißung. Die beiden letzten Verse von Kapitel 13 lenken unseren Blick jetzt noch einmal auf Jerobeam, den König des Nordreiches. Bei ihm sollte es eigentlich zu einer Kehrtwende gekommen sein, nachdem vor seinen Augen der Altar, auf dem er ein Opfer dargebracht hatte, zerborsten war und nachdem seine Hand gelähmt und dann wieder heil wurde. Doch von wegen. Ab Vers 33 ist zu lesen: Aber nach diesem Geschehnis kehrte Jerobeam nicht um von seinem bösen Wege, sondern bestellte wieder Priester für die Höhen aus allem Volk. Wer da wollte, dessen Hand füllte er, und der wurde Priester für die Höhen. Und dies geriet zur Sünde dem Hause Jerobeams, so dass es zugrunde gerichtet und von der Erde vertilgt wurde. Jerobeams Tod lässt allerdings noch einige Zeit auf sich warten. In Kapitel 14 wird zunächst berichtet, wie sein Sohn Abia schwer erkrankt. Doch statt sich wegen seines Sohnes an die Priester zu wenden, die an seinen Heiligtümern Dienst tun, will Jerobeam lieber Kontakt zu dem Propheten aufnehmen, der ihm einst zugesagt hatte, dass er König des Nordreiches werden würde. In Kapitel 11 wurde er, dieser Prophet, uns vorgestellt. Sein Name ist Ahia. Bitte nicht verwechseln mit Abia, so heißt der Sohn des Königs. Die ganze Sache scheint König Jerobeam jedoch peinlich zu sein. Deshalb schickt er, wie gut, wenn man verheiratet ist, seine Frau zu dem Propheten. Außerdem soll sie sich wie eine einfache Frau aus dem Volk kleiden und ein paar Geschenke von eher geringem Wert mitnehmen. Hier nun die Begebenheit, wie sie am Anfang von Kapitel 14 zu finden ist. Zu der Zeit war Abia, der Sohn Jerobeams, krank. Und Jerobeam sprach zu seiner Frau: Mache dich auf und verkleide dich, damit niemand merkt, dass du Jerobeams Frau bist. Und geh hin nach Silo. Siehe, dort ist der Prophet Ahia, der mir zugesagt hat, dass ich König sein solle über dies Volk. Und nimm mit dir 10 Brote, Kuchen und einen Krug mit Honig und geh zu ihm, damit er dir sagt, wie es dem Knaben ergehen wird. Und Jerobeams Frau tat das und machte sich auf und ging hin nach Silo und kam ins Haus Ahias. Ahia aber konnte nichts sehen, denn seine Augen standen starr vor Alter. Aber der Herr sprach zu Ahia: Siehe, Jerobeams Frau kommt, um dich wegen ihres Sohnes zu befragen, denn er ist krank. So rede nun mit ihr so und so. Als sie nun hineinkam, stellte sie sich fremd. Als aber Ahia das Geräusch ihrer Tritte hörte, wie sie zur Tür hereinkam, sprach er: Komm herein, du Frau Jerobeams, warum stellst du dich so fremd? Ich bin zu dir gesandt als ein harter Bote. Geh hin und sage Jerobeam: So spricht der Herr, der Gott Israels. Ich habe dich erhoben aus dem Volk und zum Fürsten über mein Volk Israel gesetzt und habe das Königtum von Davids Hause gerissen und dir gegeben. Du aber bist nicht gewesen wie mein Knecht David, der meine Gebote hielt und mir von ganzem Herzen nachwandelte, dass er nur tat, was mir wohlgefiel. Du hast mehr Böses getan als alle, die vor dir gewesen sind, bist hingegangen und hast dir andere Götter gemacht und gegossene Bilder, um mich zum Zorn zu reizen, und hast mir den Rücken gekehrt. Darum siehe, ich will Unheil über das Haus Jerobeams bringen und ausrotten von Jerobeam alles, was männlich ist, bis auf den letzten Mann in Israel,
und will die Nachkommen des Hauses Jerobiam ausfegen, wie man Unrat ausfegt, bis es ganz

Ganz mit ihm aus ist. Wer von Jerobiam stirbt in der Stadt, den sollen die Hunde fressen. Wer aber auf dem Felde stirbt, den sollen die Vögel des Himmels fressen. Denn der Herr hat's geredet. So mache dich nun auf und geh heim, und wenn dein Fuß die Stadt betritt, wird das Kind sterben. So spricht der Prophet Ahia im Namen Gottes zur Frau Jerobiams. Ahia, der Prophet, sagt der Frau des Königs auch voraus, dass das Nordreich Israel auf Dauer gesehen keinen Bestand haben wird, eben weil König Jerobiam von Gott ursprünglich eine so großartige Verheißung bekommen hatte, derer er sich jedoch durch seine Abgötterei als unwürdig erwiesen hat. Als die Frau Jerobiams nach Hause kommt, stirbt ihr gemeinsamer Sohn Abia. Dass dieser Teil der Prophezeiung in Erfüllung geht, ist als Zeichen dafür zu verstehen, dass auch die restlichen Voraussagen zum Untergang des Nordreiches ganz gewiss in Erfüllung gehen werden. Zunächst einmal endet hier jedoch die Berichterstattung über Jerobiam und das Nordreich Israel. In den Versen 19 und 20 ist deshalb zu lesen, was mehr von Jerobiam zu sagen ist, wie er Krieg geführt und regiert hat, siehe, das steht geschrieben in der Chronik der Könige von Israel. Die Zeit aber, die Jerobiam regierte, sind 22 Jahre. Und er legte sich zu seinen Vätern, und sein Sohn Nadab wurde König an seiner Statt. Soweit die Verse 19 und 20. Mit der Chronik der Könige von Israel sind übrigens nicht das erste und zweite Buch der Chronik gemeint, die ja ein Bestandteil der Bibel sind, sondern hier ist von einem anderen Geschichtswerk die Rede, dessen Inhalt offenbar nicht bis in die Gegenwart überliefert wurde. Wir bleiben beim ersten Buch der Könige, und wie bereits in der letzten Sendung angekündigt, wird im weiteren Verlauf des ersten und dann auch des zweiten Buches der Könige unser Blick immer abwechselnd auf das Nord- und auf das Südreich gelenkt. Somit bekommen wir einen Eindruck davon, was sich ungefähr gleichzeitig in beiden Teilen tut. Von König Jerobiam im Nordreich Israel wechseln wir jetzt also zu Rehabiam, dem Sohn Salomos, der als König über das Südreich Juda herrscht. In Vers 21 werden zunächst ganz kurz die wichtigsten Eckpunkte seines Lebenslaufes erwähnt. Dann geht es um seine Königsherrschaft und um sein Volk, das er regiert. Leider gibt es aus dieser Zeit nichts Gutes zu vermelden. Hier der Bibeltext im Wortlaut. Und Rehabiam, der Sohn Salomos, wurde König in Juda. 41 Jahre alt war Rehabiam, als er König wurde, und er regierte 17 Jahre zu Jerusalem, in der Stadt, die der Herr erwählt hatte aus allen Stämmen Israels, damit er dort seinem Namen eine Stätte bereite. Seine Mutter hieß Nama, eine Ammoniterin, und Juda tat, was dem Herrn missfiel, und sie reizten ihn mehr, als alles ihn reizte, was ihre Väter getan hatten mit ihren Sünden, die sie taten. Denn auch sie machten sich Höhen, Steinmale und Aschera-Bilder auf allen hohen Hügeln und unter allen grünen Bäumen. Es waren auch Tempelhurer im Lande, und sie taten alle die Gräuel der Heiden, die der Herr vor Israel vertrieben hatte. Aber im fünften Jahr des Königs Rehabiam zog Schishak, der König von Ägypten, herauf gegen Jerusalem und nahm die Schätze aus dem Hause des Herrn, also aus dem Tempel, und aus dem Hause des Königs, alles, was zu nehmen war, und nahm alle goldenen Schilde, die Salomo hatte machen lassen. An ihrer Stadt ließ der König Rehabiam kupferne Schilde machen und gab sie in die Hand der Obersten der Leibwache, die das Tor hüteten am Hause des Königs. Und so oft der König in das Haus des Herrn ging, trug die Leibwache die Schilde und brachte sie wieder in die Wachstube zurück. Soweit die Verse 21 bis 28. Außerbiblische Quellen berichten, dass der Feldzug des Pharaos Schishak das Nordreich Israel eigentlich noch mehr trifft als das Südreich Juda. Aber dass sogar ein Teil des Tempelschatzes geplündert wird, ist nur schwer zu verkraften. Immerhin kann König Rehabiam einen Angriff auf die Stadt Jerusalem verhindern, indem er dem Pharao Tribut leistet.
Auch die goldenen Schilde, die durch kupferne oder vielmehr bronzene ersetzt werden, gehören vermutlich dazu. Im übertragenen Sinne könnte man also sagen, das goldene Zeitalter Salomos geht nun wirklich zu Ende. In Vers 29 ist wieder ein Hinweis auf eine Chronik zu finden, die nichts mit den beiden Chronikbüchern in der Bibel zu tun hat. Dort heißt es, was aber mehr von Rehabiam zu sagen ist und alles, was er getan hat, siehe, das steht geschrieben in der Chronik der Könige von Juda. Dann folgt ein Satz, der in seiner Tragweite keineswegs übersehen werden sollte. Es war aber Krieg zwischen Rehabiam und Jerobiam ihr Leben lang. Auf den Seiten der beiden Könige kämpfen natürlich auch die Truppen des Süd- und des Nordreiches gegeneinander. Dabei hatte Gott den Leuten aus dem Südreich ausdrücklich sagen lassen, Kapitel 12, Vers 24, ihr sollt nicht hinaufziehen und gegen eure Brüder, die von Israel kämpfen. Dass sie es dennoch tun, zeigt nur, wie sehr sie sich innerlich von Gott entfernt haben. Das 14. Kapitel schließt mit Vers 31. Und Rehabiam legte sich zu seinen Vätern und wurde begraben bei seinen Vätern in der Stadt Davids. Und seine Mutter hieß Nama, eine Ammoniterin, und sein Sohn Abia wurde König an seiner Stadt. Im Mittelpunkt dieser Sendung standen die Kapitel 13 und 14 aus dem ersten Buch der Könige. Positives gab es leider kaum zu berichten. Dennoch hoffe ich, dass Sie mit mir gemeinsam das erste und zweite Buch der Könige weiter durcharbeiten. Denn einige Lichtblicke wird es dann und wann schon noch geben. Also bis zum nächsten Mal, auf Wiederhören und Gott befohlen.

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1: In der Reihe über die Psalmen des Alten Testaments, die vom König handeln, kommen wir heute zu Psalm 45. Bevor wir uns diesem Text zuwenden, lassen Sie mich mit einer Vorüberlegung beginnen. Jesus sagte einmal über sich: Der Menschensohn ist gekommen, zu suchen und selig zu machen, was verloren ist. So fasste er es zusammen, als er von dem Zöllner Zachäus eingeladen wurde. Suchen und selig machen. Ja, aber wie sieht es mit dem Finden aus? In einzelnen Begegnungen wie mit Zachäus ereignet sich so ein Finden. Menschen finden zu Jesus, sie finden bei ihm ihre Bestimmung, ihr Zuhause. Zum Beispiel die 12 Jünger, viele einzelne Frauen, Pharisäer, Soldaten, Handwerker, Fischer, Ledige und Verheiratete, Kinder und Alte. Sie alle wurden vom Menschensohn gesucht und gefunden. Sie alle liebt der Heiland zu einer neuen Gemeinschaft zusammen. Die Bibel nennt diese zusammengeliebte Gemeinschaft Gemeinde. Und sie spricht vom Leib Jesu oder von den von ihm Erwählten. Außerdem gibt es einen Ausdruck für die Gemeinde, der mir sehr am Herzen liegt und der besonders schön die Liebe Christi zu seiner Gemeinde veranschaulicht. Sie ist seine Braut. Seine Braut. Und für das Zusammenkommen von Braut und Bräutigam spricht die Schrift von einer Hochzeit. Die Bibel spannt hier einen großen Bogen über die Geschichte der Menschheit. Am Anfang und am Ende gibt es je eine Hochzeit. Vom ersten Menschenpaar bis zur Hochzeit des Lammes, Jesus Christus, dem König aller Könige, nach Offenbarung 19 und 22. Am Beginn der Zeit feiern zwei Personen die erste Ehe, Adam und Eva. Am Ende der Zeit feiert Jesus mit seinen Gläubigen, die nur er zählen kann, seine Hochzeit. Die Bibel hat uns nun für diese letzte Trauung schon früh ein Lied mitgegeben. Das sehen wir bei Psalm 45. Dieser Psalm ist in mancher Hinsicht einzigartig. Die Psalmen sind Gebete zu Gott und Reflexionen über das ganze Leben. Angeredet sind in erster Linie Gott, manchmal auch Menschen, Gläubige und Ungläubige, Gerechte und Ungerechte. In diesen Fällen sind die Psalmen mehr eine Predigt als ein Gebet. Doch fast nie wird der König angeredet. Es gibt einige weitere Psalmen über den König, der von Gott eingesetzt, gesalbt und gesegnet ist. Das sind eben die Psalmen in unserer Auslegungsreihe. Doch nur einmal wird der König als Gott angeredet. Das ist das Besondere an Psalm 45. Und dieses Besondere hat der Hebräerbrief aufgenommen für sein Argument, dass Jesus Christus, der König, höher ist als alle Engel. Kurz gefasst sagt Psalm 45 Folgendes: Der göttliche König hat eine Braut gefunden und nun werden beide gepriesen. Der König für seine Schönheit oder Majestät, also für die Kombination aus Schönheit und Glanz und Macht. Die Braut wird gepriesen für ihre Schönheit, ihren Schmuck, und sie wird ermahnt, sich ganz auf den Bräutigam einzulassen. Da heißt es: Vergiss dein Volk und dein Vaterhaus, in Vers 11. Sich verlassen passt hier im doppelten Sinne. Die Braut soll ihr Vaterhaus hinter sich lassen und dem Bräutigam huldigen. Hören wir jetzt den ersten Teil des Psalms, leicht gekürzt. Wo ich gekürzt habe, sehen Sie es an den Auslassungspunkten. Mein Herz dichtet ein feines Lied. Einem König will ich es singen. Meine Zunge ist ein Griffel eines guten Schreibers. Du bist der Schönste unter den Menschenkindern. Voller Huld sind deine Lippen. Wahrlich, Gott hat dich gesegnet für ewig. Es möge dir gelingen in deiner Herrlichkeit. Gott, dein Thron bleibt immer und ewig. Das Zepter deines Reichs ist ein gerechtes Zepter. Du liebst Gerechtigkeit und hassest gottloses Treiben. Darum hat dich Gott, dein Gott, gesalbt mit Freudenöl wie keinen deinesgleichen. Deine Kleider sind lauter Myrrhe, Aloe und Kassia. Aus Elfenbeinpalästen erfreut dich Saitenspiel. In deinem Schmuck gehen Töchter von Königen. Die Braut steht zu deiner Rechten, in Goldschmuck aus Ophir. Höre, Tochter, sieh und neige dein Ohr. Vergiss dein Volk und dein Vaterhaus. Den König verlangt nach deiner Schönheit, denn er ist dein Herr und du sollst ihm huldigen. Man führt sie hin mit Freude und Jubel. Sie ziehen ein in des Königs Palast. An deiner Väterstadt werden deine Söhne sein. Die wirst du zu Fürsten setzen in aller Welt. Ich will deinen Namen kundmachen von Kind zu Kindeskind. Darum werden dir danken die Völker immer und ewig. So lesen wir Psalm 45. Zunächst die Grundfrage, die sich hier stellt, wie beim Immanuel aus dem Jesaja-Buch. Lesen wir hier vom Messias Jesus oder von einem der alttestamentlichen Könige? Geht es um den herrlichen Salomo oder Joram oder geht es vielleicht um Jesus? Viele Ausleger überlegen, an welchen König der Dichter gedacht haben mag. Aber wenn der Hebräerbrief Gottes Wort ist, kommt man an Jesus nicht vorbei. Denn im Hebräerbrief wird klar gesagt, dass Gott der Sohn als Gott, angesprochen wird. Der bekannte Londoner Prediger Charles Haddon Spurgeon hat sich hier klar positioniert. Wenn wir einen der historischen Könige als Hintergrund annehmen, fangen wir an zu schielen. Es sind zu viele Aussagen, Superlative drin, die nur auf Jesus stimmen. Ein ewiges Reich, ein ewiger Thron, ein machtvolles und gnadenreiches Wort, die unverrückbare Liebe zur Gerechtigkeit, ein brennender Hass gegen die Gottlosigkeit und vor allem die Anrede als Gott in Vers 7. Nicht zuletzt auch das Schweigen über den Namen des angeredeten Königs. Eben wie auch das Alte Testament sonst nur sagt, was der Christus ist, aber noch nicht, wer er ist, beziehungsweise wie er heißt, nämlich Jesus von Nazareth. All das zeigt meines Erachtens klar, dass wir hier ohne Verrenkungen von Jesus als König und Bräutigam und Gott sprechen können. Sollte der Sänger tatsächlich am Hofe eines der historischen Könige gesungen haben, so würden alle, die geistlich bei Trost waren, verschämt ihre Hüte gezogen und im Geiste den kommenden Messias gesehen haben. Nun, liebe Zuschauer, ein knapper Überblick über das Hochzeitslied. Es sind zwei Teile. Erst der Lobpreis des Königs, Verse 1 bis 10. Dann lesen wir von Ermahnung und Preis seiner Braut, Verse 11 bis 18. Der Sänger kündigt zunächst sein Lied an als ein gutes Wort, hebräisch Dabar Tov. Von diesem guten Wort wallt sein Herz über. Er spricht im Überschwang, aber dennoch sehr vernünftig. Die Verse 3 bis 10 handeln dann von der Majestät des Königs. Sie besteht nicht in Äußerlichkeiten, etwa in seinem Wuchs, seinen Muskeln etc., sondern darin, dass dieser König seine Macht für das Recht und den Schutz seines Volkes einsetzt. Der König wird dann auch gepriesen für seine Salbung, die hinter aller Pracht steht. Dann auch noch für seine Kleider, für die Musik, die er spielen lässt, für den Schmuck, den er einem Reigen von Königstöchtern zukommen lässt und dann für die Braut zu seiner Rechten. Gemäß den Versen 11 bis 18 ist die angehende Königin in Goldschmuck und gestickte Kleider gehüllt. Gespielinnen werden ihr zugeführt, sie wird mit Freude und Jubel in den Palast geführt. Ihr wird verheißen, Mutter von Fürsten in aller Welt zu werden. Sie wird ermahnt, wie gesagt, ihre Herkunft loszulassen und ganz ihrem Mann zu gehören. Nach diesem Überblick möchte ich aus diesem guten Wort Dabar Tov ein paar Aspekte herausheben. Du bist der Schönste, heißt es in Vers 3. Schönheit hat ja immer mit einer gewissen Ausstrahlung, mit einer Aura zu tun. Das, was er als Schreiber des Psalms von den Lippen des Königs hört, bestätigt den äußeren Eindruck. Voller Huld sind deine Lippen, sagt er wörtlich. Gestalt und Gehalt, Gesicht und Wort sind dem Gläubigen bei diesem König anziehend. Er will gerne in die Nähe dieses Königs treten. Der Gottlose hingegen flieht vor dem Glanz der Majestät. Oder, ohne Übertragung, vor der Heiligkeit Gottes. Was wir im Neuen Testament von Jesus hören, bestätigt genau diesen Eindruck des alttestamentlichen Sängers. Denken wir nur an seine erste Predigt in Nazareth, wo die Hörer Jesu staunten, dass, Zitat, solche Worte der Gnade aus seinem Munde kamen. Lukas 4. Im Johannesevangelium sagen die Menschen über Jesus, nie hat ein Mensch so geredet wie dieser. Dieses voller Huld sind deine Lippen von Vers 3 ist also in Jesus voll erfüllt. Vers 5 wünscht, es möge dir gelingen in deiner Herrlichkeit. Das erinnert an das Gelingen, das der erste Psalm dem verspricht, der sich ganz dem Wort Gottes zuwendet. Aber auch dies ist bei Jesus erfüllt. Als Jesus einen Taubstummen geheilt hatte, wundern sich die Menschen und sagen, er hat alles wohl gemacht. Die Tauben macht er hören und die Sprachlosen redend, nach Markus 7. Sie stellen fest, Jesus gelingt alles. Er hat alles wohl gemacht. Das Gelingen erfüllt sich also auch bei Jesus. Vers 7 sagt, Gott, dein Thron bleibt immer und ewig. Jetzt sinkt der Sänger nieder und betet an. Er behauptet dabei nicht schon auf den Stufen vor dem Thron Gottes zu sein. Er kennt noch die Distanz. Er weiß, dass noch viel Wirken Gottes in Gericht und Gnade aussteht. In den aramäischen Übersetzungen, die in der Zeit zwischen den Testamenten entstanden, wird die Sache noch eindeutiger messianisch. Da wird hinzugefügt, O du König Messias, oder du König der Welt, du ewiger König. Und die Frau in Vers 16 wird angesprochen als Gemeinde Israel, die ihre Ohren der Tora zuwenden soll. Für das Neue Testament, ich sag's nochmal, ist die Sache vollends klar. Und von hier aus sollten wir verstehen, was der Heilige Geist in Psalm 45 gemeint hat. Jesu Name, höher als der Name der Engel, sagt der Hebräerbrief. Und der Schreiber des Hebräerbriefs begründet es mit Psalm 45, auch mit anderen Schriftstellen. Aber den Psalm 45 zitiert er als Rede Gottes an Gott, den Sohn. Dann haben wir noch die Beschreibung der Braut, Verse 11 bis 18. Da geht es zunächst um Herkunft und Ziel der Braut. Die Braut wird aus einem fremden Volk herausgeführt und einem glanzvollen König zugeführt. Zusammen mit der jüdischen Auslegung dürfen wir davon ausgehen, dass die Gottesgemeinde die Braut des Königs ist. Denken wir dabei auch an den Missionsauftrag und die Sammlung der Gemeinde aus allen Völkern. Die Tochter Tyrus, die in diesem Psalm genannt wird, steht dabei beispielhaft für die aus allen Völkern herausgerufene Gemeinde. Dazu passt auch die Aufforderung in Vers 11. Vergiss dein Volk und dein Vaterhaus. Wir aus den Heiden dürfen hinter uns lassen, was heidnisch ist, sollen nicht zurückschauen wie Lots Frau. Wer das Neue entdecken will, muss das Alte hinter sich lassen. David betet einmal: Siehe, ich bin in Sünden empfangen, in Sünden geboren, betet er. So haben wir viel zu vergessen, viel zu lernen. Siehe, neige deine Ohren, wird die Braut aufgefordert. Es braucht das sorgfältigste Hören und die Übergabe unseres ganzen Lebens an den König. Vers 12. Den König verlangt nach deiner Schönheit, denn er ist dein Herr und du sollst ihm huldigen. Der König hat ein Verlangen nach der Schönheit seiner Braut. Worin besteht die Schönheit der Braut, ihr Goldschmuck? Nach Offenbarung 19 in ihrer Gerechtigkeit. Christi Blut und Gerechtigkeit, das ist mein Schmuck und Ehrenkleid. Je keuscher die Braut ist, desto schöner ist sie für den Bräutigam. Der schon zitierte Ausleger Spurgeon schrieb dazu: Die Innigkeit seiner Liebe haben die Seinen allezeit am köstlichsten erfahren, wenn sie willig sein Kreuz auf sich genommen und außen vor dem Lager seine Schmach getragen haben. Psalm 45 sagt: Er ist dein Herr und du sollst ihn anbeten bzw. ihn huldigen. Hier geht die Aufforderung über die Analogie zur Ehe hinaus. Die Frau soll den Mann zwar achten und ehren, nach Epheser 5, aber nicht anbeten bzw. huldigen. Die Gemeinde jedoch betet ihren Bräutigam an, wie sie in Psalm 45 den König als Bräutigam anbetet. Vers 16. Man führt sie hin mit Freude und Jubel. Sie ziehen ein in des Königs Palast. Es kommt der Tag der Hochzeit vor aller Welt. Der Vers beschreibt einen öffentlichen Vorgang. Als die Braut noch in der Kammer war, war sie schon herrlich und geheiligt. Aber nun geschieht es öffentlich. Gott liebt es, seine Gerechtigkeit und Heiligkeit zu offenbaren. Das ganze Weltall soll die Schönheit seiner Braut sehen und preisen. Wer immer die Gemeinde des Herrn heute schon liebt, trotz aller ihrer Fehler und Runzeln, wird an jenem Tag ihre Pracht und Seligkeit sehen. So dürfen wir mit Psalm 45 Jesus und seine Braut, nämlich die christliche Gemeinde, rühmen. Der Sänger tut es. Die Propheten und die Apostel tun es. Sogar die Engel tun es. Der Schreiber des Hebräerbriefs tut es mit Psalm 45. Warum sollten wir es nicht mit ihm gleich tun? Wir rühmen die Schönheit des Königs, seinen Glanz und Majestät. Und diese äußert sich auch in seiner Gerechtigkeit, Weisheit und Liebe. Dass wir die Schönheit unseres Königs nicht nach den Maßstäben heutiger Schönheits- und Bodybuilder-Wettbewerbe messen, zeigt die Dornenkrone unseres Herrn. Das war die Schönheit seiner Krönung. Jesaja 52 bis 53 beschreibt es einmal so: Siehe, meinem Knecht wird's gelingen, und er wird erhöht und sehr hoch erhaben sein. Wie sich viele über ihn entsetzten, so entstellt sah er aus, nicht mehr wie ein Mensch, und seine Gestalt nicht wie die der Menschenkinder. So wird er viele Völker in Staunen versetzen, dass auch Könige ihren Mund vor ihm zuhalten. Er hatte keine Gestalt und Hoheit. Wir sahen ihn, aber da war keine Gestalt, die uns gefallen hätte. Er war der Allerverachtetste und Unwerteste, voller Schmerzen und Krankheit. Er war so verachtet, dass man das Angesicht vor ihm verbarg. Darum haben wir ihn für nichts geachtet. Fürwahr, er trug unsere Krankheit und lud auf sich unsere Schmerzen. So das Jesaja-Buch. Mit Psalm 45 und mit Jesaja 53 rühmen wir seine Gnade und seine Zuwendung zu seiner Braut. Als Christ lobe ich Gott von ganzem Herzen, dass ich zu seiner Braut gehören darf. Ich lade sie ein, sich ebenfalls diesem König anzuschließen. Und sie werden das größte Glück des Lebens entdecken.

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Und ich wurde gestern spontan gebeten, heute mal ein Zeugnis weiterzugeben. Damit habe ich einen großen Vorteil zu anderen Brüdern, die sich monatelang vorzubereiten haben, dass ich nur so 14 Stunden dafür Zeit hatte, aufgeregt zu sein. Ja, ich wurde vielleicht auch deswegen gebeten, ein Zeugnis weiterzugeben, nicht weil ich selbst mal süchtig gewesen bin. Gott sei Dank ist es nicht so gewesen. Ich wurde heute schon mal gefragt, musst du heute auch ein Zeugnis geben oder so. Also es war nicht deswegen, sondern weil ich einfach mit bedingt durch den Dienst der Gefangenenmission, den ich mittlerweile 17 Jahre tue, auch viel mit gefährdeten Leuten, auch süchtigen Leuten in Kontakt stand. Ich bin Lehrer vom Beruf und erfahre das auch immer wieder in der Schule, dass dieser Missbrauch zunimmt und man erkennt oft nicht, wann es schon wirklich die Sucht ist. Aber sicherlich gibt es auch da Leute, die tatsächlich schon mittlerweile süchtig sind. Und man stellt sich manchmal die Frage, haben wir uns vielleicht gestern auch die Frage gestellt, warum ist so ein Raum doch relativ leer belegt? Liegt es vielleicht an der Thematik, dass sie doch so weit von uns entfernt zu sein scheint? Und ich glaube, wir haben heute Morgen schon einen sehr guten Einblick bekommen, dass das tatsächlich nicht der Fall ist, sondern dass wir oft hautnah mit Menschen zusammenleben, die diese Probleme haben und denen es zu helfen gilt. Denn oft kommen diese Menschen alleine nicht aus dieser Suchtproblematik heraus. Und da hat Bruder Thomas uns gerade schon wirklich wichtige Hinweise gegeben. Eine kleine Veranschaulichung ist mir heute Morgen wichtig geworden, als ich auf dem Weg zum Bäcker gewesen bin mit dem Fahrrad. Und auf einmal merkte ich, irgendwas passt nicht mit meinem Fahrrad. Und da habe ich gemerkt, da hat sich einfach hinten ein Blatt verfangen zwischen Rad und hinten dem Schutzblech. Und das passiert ja äußerst selten, ne, dass sowas überhaupt passiert. Aber es ist passiert. Und wenn ich nicht stehen geblieben wäre, dann würde das ganze Zeit dazwischen hängen. Ist so eigentlich komisch. Erdanziehungskraft ist doch nach unten. Normalerweise müsste das Ding doch runterfallen, dieses Blatt. Und trotzdem ist es immer weiter drin, bis man stehen bleibt. Und selbst dann ist es nicht rausgefallen. Da muss ich es erst rausholen. Und so habe ich gedacht, ist es eigentlich auch mit der Sucht. Die Leute sind in so einem Kreislauf drin, dass sie selbst persönlich nicht rauskommen. Es geht immer weiter, immer weiter. Man muss stehen bleiben. Vielleicht muss jemand helfen, das zu entfernen. Und dann ist es weg. Man denkt, okay, es kommt ja so selten vor, dass etwas passiert, dass so ein Blatt dazwischen rutscht. Und so selten kommt vielleicht auch eine Sucht vor. Und ich glaube, die Zeugnisse, die wir heute Morgen schon gehört haben und auch die, die ich gleich weitergeben werde, sind vielfältige, viele verschiedene. Ich habe mich jetzt nicht auf eins beschränkt, das ich jetzt ausführlich geben will, sondern die Sachen, die ich so in meinen paar Jahren, ich bin jetzt 37 Jahre, erlebt habe, die wollte ich gerne einfach weitergeben. Auch in dem Bewusstsein, glaube ich, dass wir uns der Verantwortung bewusst sein müssen, dass nicht nur so gestandene Leute machen müssen, diese Arbeiten, wie wir es gerade gehört haben aus dem Zeugnis, auch aus der Seelsorge, sondern dass auch wir als nachfolgende Generation doch trotzdem die Verantwortung sehen, solchen Leuten zu helfen. Gerade im Gespräch mit Arthur und Daniela ist mir das noch einmal wichtig geworden, dass man vielleicht auch noch viel mehr Berührungspunkte hat, als man sich das denkt. Da ist mir nämlich ein Beispiel wichtig geworden, woran ich eigentlich gar nicht bis jetzt gedacht hatte in den letzten 14 Stunden. Ich hatte nämlich tatsächlich mal mit einem Spielsüchtigen zu tun gehabt und ich habe das eigentlich schon verdrängt aus den Gedanken. Es war nämlich so, dass wir uns einmal hier getroffen haben als Brüder und dann wurde ich ganz kurzfristig gebeten, mit irgendeiner Person, den ich gar nicht kannte, ein Seelsorgegespräch zu führen und hatte das dann auch gemacht und wir hatten auch innig gebetet dann am Schluss und ich dachte auch, diese Person wäre jetzt befreit. Gut, ich habe so ein bisschen Menschenkenntnisse durch die Gefangenenmission gewinnen können und habe ihn dann nach Hause gebracht. Er wohnte da Richtung Detmolder Straße und kurz bevor er ausgestiegen ist, hat er gefragt, kannst du mir noch ein bisschen was an Geld geben? Ich habe gesagt, ganz ehrlich, ich habe nichts. Und das war auch wunderbar, dass ich nichts hatte. Er ist dann weggegangen und so und nach ein paar Wochen stand er dann vor der Tür mit einem anderen Seelsorger, den er aus Herford dort aufgegabelt hat und er wusste, wo ich wohne, sodass er bei uns vorbeigekommen ist und gesagt hat, diese Person will einfach mit dir was klären. Und was war der Anlass? Ja, er hat gesagt, dass er tatsächlich so ein Wanderseelsorgefall ist, von einer Gemeinde zur anderen geht und die Leute dann imponiert durch seine Haltung, dass er sehr bußfertig ist und die Dinge alle wieder in Ordnung bringen will und dabei die Leute eigentlich letzten Endes nur beraubt, also er will einfach Geld haben, damit er seiner Spielsucht nachgehen kann. Und er hat dann aber wirklich alles geklärt. Mir hat er ja nichts zurückzuzahlen. Aber er sagte, dass ganz bestimmte Jugendleiter oder so in den Gemeinden und mit solchen Leuten
hat er es dann zu tun, dann doch auch immer wieder mal Geld gegeben haben. Also wir sehen, dass diese Leute doch recht erfinderisch sind, auch ruhelos, wie wir es gestern auch schon gehört haben, dass die Sucht auch ruhelos macht. Und manchmal wirkt sich das dann halt so aus, dass sie dann solche Möglichkeiten wahrnehmen, um andere Leute zu berauben. Es war dann irgendwann mal auch so, dass er ein anderes Mal vor der Tür stand, so 22:30 abends und wollte dann nach Hause gebracht werden. Und dann habe ich tatsächlich es auch gewagt, die Tür nicht aufzumachen und habe dann gesagt, es wäre schön, wenn du alleine nach Hause kommst, weil ich wusste, welche Hintergrundgeschichte hat. Manchmal muss man auch die Reißleine ziehen bei solchen Arbeiten. Das muss man natürlich nicht immer. Deswegen stehe ich auch vorne hier, um Leute auch zu ermutigen mit Menschen, die eine Sucht haben, die missbrauchgefährdet sind, denen tatsächlich zu helfen. Also, Eduard Freitag hatte gesagt, diese Aussage, wie gehen wir mit solchen Leuten um? Und diese Frage habe ich mir auch gestellt, schon vielfach gestellt. Was ist der richtige Weg, mit solchen Leuten umzugehen? Und dabei habe ich mich erinnert an den Beginn, ja so ziemlich zu Beginn der Gefangenenmissionsarbeit erlebte ich das, dass im Gefängnis während der Bibelstunde, ich war damals mit Bruder Peter Klaus unterwegs, ich glaube, er ist heute nicht da, habe ich zumindest noch nicht gesehen. Das hat mich sehr gefreut, dass wir auch zusammen gewesen sind. Und da merkten wir, da ist so eine Person, die tatsächlich abhängig gewesen ist, so tief unten. Und ich kann mich noch gut erinnern, dass wir damals, vor nahezu 15 Jahren, dann gesagt haben, weißt du, auch die Geschichte aus Lukas 15 gelesen haben, passte so treffend auf diese Person. Und er hat sich dann auch bekehrt in dieser Stunde und das war sicherlich auch aufrichtig. Und kurze Zeit später ist er dann entlassen worden. Und solche Leute, die halt keine Unterkunft haben, die bekommen hier in Bielefeld das Haus Nordpark zugewiesen an der Kreuzstraße 19a. Und ich kann euch sagen, wenn man dieses Wort hört, dann weiß man schon, dass da die Drogen offen gehandelt werden. Also da liegt alles auf dem Tisch. Und die Rückfallquote ist natürlich gegeben. Also der ist sofort hat er dazugegriffen. Und ich habe ihn am nächsten Tag dann getroffen. Wir hatten ein Monatstreffen der Gefangenenmission gehabt und habe gesagt, komm, du kannst da nicht bleiben. Ne? Und mir war klar, ich kann ihn auch da nicht die nächste Nacht lassen. Und so haben wir frisch vermählt, haben wir ihn eingeladen dann zu uns nach Hause, hatten auch ein langes Gespräch geführt. Und mir war bewusst, dass diese Person tatsächlich jetzt innig Hilfe braucht. Und mir war aber auch bewusst, dass das nicht ganz ungefährlich ist, worauf wir uns da einlassen. Aber er hatte dann übernachtet bei uns. Und am nächsten Tag saß ich da im Chor damals noch und weiß, dass ich das meinem Chornachbarn erzählt habe, dass wir da jemanden haben, der braucht eigentlich eine Unterkunft und so weiter. Und das war auch die Geburtsstunde der Gefährdetenhilfe Lebendige Hoffnung, denn diese Person, der Peter Janssen, hat sich darauf eingelassen. Damals haben wir die Arbeit noch unterstützt, leider sind sie dann in eine andere Gemeinde gegangen. Das war vor 15 Jahren, aber es ist ein ganz aktuelles Thema, das wir immer wieder erleben. Diese Woche Dienstag war ich zur Bibelstunde gewesen und manchmal führt Gott es wahrscheinlich so, dass genau dieses Mal zwei Abhängige da waren, also ziemlich abhängig. Der eine seit dem 17. Lebensjahr, trinkt ja so 10 bis 15 vielleicht bis 20 Bier am Tag, also alkoholabhängig. Aber dann geht's mir gut, dann kann ich wirklich schreiben, ganz flüssig, dann zittert meine Hand nicht und dann läuft alles wunderbar. Ja, aber das war interessant, dass er trotzdem eine Frage hatte und deswegen müssen wir schon auf die Leute mit eingehen. Jetzt haben sie ja keinen Alkoholintus, wenn sie dort einsitzen und so können sie auch offen sein für ganz bestimmte Dinge. Was das Wort Gottes angeht, er sagte, ich glaube doch, dass es einen Gott gibt. Das war ein wunderbarer Anlass, dann mit denen ins Gespräch zu kommen, wenn sie selbst schon diese Steilvorlage bieten. Der andere, ein Sohn eines, also die Mutter ist Beamten, Papa Ingenieur. Und wir sehen, dass auch diese Sucht, weil er nämlich drogensüchtig dann geworden ist, vor keiner Tür Halt macht. Und wir persönlich sehr auf der Hut sein müssen, dass wir davor nicht immun sind. Er sagte dann, dass er so eine drogeninduzierte Psychose hat. Ist das richtig so ungefähr? Ich habe heute noch mal ein bisschen nachgeguckt. Er hatte das mir auch Dienstag gesagt. Also wirklich sehr traurig, guter Arbeitsplatz. Man merkt, die Gedanken an sich sind eigentlich wunderbar, auch die Ausdrucksweise. Aber es geht solche krummen Wege. Also wirklich die Auswirkungen sind verheerend, dass er irgendwann mal sogar sagt, ich fühle mich wohl, wenn ich in den Wald gehe und so meine Hand an den Baum halte und dann beruhigt mich das und ich nehme gewissermaßen Kontakt auf. Und wenn ich mich lange anstrenge, dann weiß ich auch, was deine Gedanken sind. Da habe ich gedacht, naja, ist ja interessant, wenn ich jetzt hier sitze, dann weiß er, was ich für Gedanken habe. Ja, aber du durchschaust das, meinte er. Also wir sehen, was das für Irrwege sind, die da vorhanden sind, auch als Folge wahrscheinlich der Psychose, die bedingt durch diesen Drogenkonsum vorhanden ist. Wirklich ein armer Mensch in dieser Hinsicht. Deswegen bin ich auch gespannt, wie man solchen Leuten hilft. Vielleicht stelle ich diese Frage auch noch, wie man am besten diesen Weg geht. Wahrscheinlich nur durch irgendeine Therapie. Die hat er aber gemacht. Die Frage stellt sich für mich, wie können wir solchen Leuten jetzt aus seelsorgerlicher Sicht helfen? Also wir sehen,
Es ist tatsächlich immer wieder unser Alltag. Vielleicht nicht jeder geht natürlich ins Gefängnis und hat mit solchen Leuten zu tun. Aber ich werde auch aufzeigen, dass wir immer wieder mit Menschen im Kontakt stehen im Alltag, die solche Probleme haben. Nun, mir wurde auch die Frage gestellt, oder beziehungsweise die Aufgabe gegeben, das so ein bisschen gemeindebezogen zu machen. Wie können wir denn überhaupt helfen? Also mir war es wichtig, jetzt Dienstag zum Beispiel zu sagen, okay, ich habe einfach die Offenheit. Ich habe da nicht sofort mit der Bibel begonnen, habe gesagt, so, weißt du was, das und das steht in der Bibel, sondern ich habe lange zugehört und dann diesen Augenblick abgewartet zu gucken, wann kann ich einsetzen? Wann kann ich mit Ihnen über diese frohe Botschaft sprechen, dass Gott befreit, dass Gott Liebe ist, dass Gott Licht ist und dass er uns die Freude aus der Vergebung schenkt, dass diejenigen, die gottlos sind, wie Spreu sind, die der Wind verweht. Und das hat sie irgendwie schon einmal angesprochen, zumindest haben sie es so wiedergegeben. Ja, das ist Spreu, das sind kurzfristige Erfüllungen, die sie erleben, aber das ist nichts, was wirklich hält, was durchträgt. Und habe dann auch zum Beispiel erwähnt, Römer 1, Vers 21, denn Gott ist unsichtbare Wesen, das ist seine ewige Kraft und Gottheit wird seit Erschaffung der Welt durch Nachdenken wahrgenommen, sodass diese Menschen auch keine Entschuldigung haben, weil sie die Frage gestellt haben, wird es denn irgendwann mal Entschuldigung geben, so in diese Richtung? Und es freut mich, dass ich vor kurzem auch diesen Vers gelernt habe. Mich imponiert, dass Andreas Enz das mal letztens wiedergegeben hat. Und ich dachte, diesen Vers, den muss ich tatsächlich auswendig lernen. Also, was ich damit sagen will, ist das Auswendiglernen von Versen, von Bibelversen, die in solchen Situationen Hilfestellung leisten können, ist ganz wichtig. Deswegen rüsten wir uns persönlich damit aus, nicht nur unsere Kinder in den Kinderstunden, dass sie Verse lernen, sondern auch wir persönlich, um in solchen Situationen anderen Menschen zu helfen. Wir haben auch heute wunderbare Verse gehört, die man sich verinnerlichen kann, mit denen man leben kann, um auch anderen zu helfen. Nun, bei der längeren Betreuung solcher Menschen, die dann jetzt nicht mehr im Gefängnis sind, sondern auch später, ist es, denke ich, sehr wichtig, was mir mal aufgegangen ist, das möchte ich gerne so weitergeben, dass man oft auf das Positive darauf hinweist, wenn etwas negativ gemacht wird. Ich möchte das mal an einem Beispiel klar machen. Aus Epheser Kapitel 4, Verse 25 bis 32 wird die Anweisung für das neue Leben geschildert. Und dort heißt es im Vers 28, wer gestohlen hat, der stehle nicht mehr. Nur das ist uns allen klar. Aber was wichtig ist, und das wurde uns mal von Dr. Helge Steidelmann sehr wichtig gemacht und war mir tatsächlich eine große Bereicherung, die mir immer wieder geholfen hat. Deswegen will ich es auch so weitergeben. Sondern er schaffe mit seinen eigenen Händen etwas Gutes, damit er sich selbst versorgt und damit er noch anderen, den Bedürftigen, etwas abgeben kann. Und zwar hat er damals einen Fall selbst geschildert, wo er eigentlich am Ende seiner Weisheit war, wie er einer Kleptomanikerin helfen kann, die diese Klausucht hat. Immer wieder, sie braucht es gar nicht, ist aber ins Geschäft gegangen und hat immer wieder Dinge geklaut. Und ist er irgendwann mal auf dieses Wort gekommen aus Epheser Kapitel 4, wo genau diese Dinge immer wieder geschrieben wird. Nicht nur nicht etwas zu tun, sondern auch das entsprechend Positive zu tun, ist dabei ganz wichtig. Und hier bei der Kleptomanikerin hat es dann tatsächlich auch so geklappt, dass sie überlegt haben, wo kannst du das Geld positiv verwenden? Nicht nur, dass du weiterhin nicht mehr klaust, sondern wie können wir das für das Reich Gottes, für die Reichsgottesarbeit verwenden? Und irgendwann mal hat tatsächlich diese Seelsorge gar nicht mehr stattfinden müssen, weil ihr Gedankengut gänzlich anders gefüllt war und sie dann halt gute Dinge getan hat. Und nach Jahren hat er sie dann wieder getroffen und hat festgestellt, dass sie ein Adoptivkind hatte, das er vorgestellt hat. Und das waren die Auswirkungen eigentlich dieses Seelsorgengesprächs. Und diese Worte sind mir ganz wichtig, immer wieder den Leuten klarzumachen, nicht nur, dass sie aufhören sollen, sondern dass sie auch stattdessen etwas Gutes tun sollen. Und es ist klar, dass diese Worte gelten, wenn Jesus frei macht, der ist wirklich frei. Und trotzdem ist die Begleitung für solche Leute sehr wichtig, dass man zum Beispiel ihnen verhilft, aus ihrer alten Umgebung herauszukommen. Das haben wir auch irgendwann mal gemacht, als wir gemerkt haben, dass jemand aus dem Gefängnis entlassen, aber die Bude stinkt total und da haben wir gesagt, das Umfeld passt auch nicht. Du musst irgendwie Gemeinde näher ziehen, um auch Gemeinschaften zu haben. Und das war auch ein guter Entschluss, das so zu machen und versuchen das auch bei anderen, damit, wie wir auch heute Vormittag gehört haben, diese Basis der Gemeinschaft vorhanden ist, des Wortes Gottes und des Gebets, was uns dann natürlich eher möglich ist. Nun, Frage ist ja auch, ist das gemeindebezogen? Ja, ich denke schon, dass es für uns auch eine große Herausforderung ist in den Gemeinden, denn wir treffen immer wieder auch im Gefängnis Leute an, die sagen, ja, meine Oma, meine Mutter, meine Verwandten sind in der und der Gemeinde.
Und ich glaube, das sollte uns ein großes Warnschild sein. Ich erinnere mich schon, dass wir vor einiger Zeit, habe ich einen Ausgang gemacht mit den Gefangenen und bin durch einen Tierpark gegangen. Und da sagte mir das einer, der hat gesagt, Mensch, dann freu dich doch jetzt, guck mal, welchen Unterschied du erlebst und welchen ich erlebe. Ich bin zwar auch mit euch unterwegs, mit Gefangenen, aber ich stehe doch auf der anderen Seite, dass die Leute das doch erfassen, dass wir die Befreiten sein können. Und ja, also damit will ich klar machen, dass es immer wieder auch Leute gibt, mit denen man in Kontakt steht, die aus solchen Elternhäusern kommen, aus christlichen Elternhäusern, und dass wir tatsächlich die Botschaft, die wir an diesem Wochenende hören, auch für uns persönlich beherzigen sollten, dass wir davor bewahrt bleiben. Ich hatte auch irgendwann mal eine Anfrage von einer Mutter aus unserer Schule, die dann mal gesagt hat, Herr Kahn, Sie haben doch mal gesagt, dass Sie im Gefängnis arbeiten. Können Sie nicht irgendwann mal meinem Sohn klar machen, dass wenn er so weitermacht, auch im Gefängnis landen wird? Und das hat mich so gefreut, das Gespräch ist dann leider nicht zustande gekommen, aber dass die Menschen merken, es kommt, wie wir es gestern Abend gehört haben, es kommt auf die Prophylaxe an, dass diese Basis wirklich gegeben ist, damit solche Wege nicht eingeschlagen werden. Und als wir gestern die Aussage gehört haben, dass die Kinder von Alkoholikern 4-mal mehr gefährdet sind, auch wirklich zu Alkoholikern zu werden, da habe ich mich erinnert an die Aussage eines Gefangenen, der irgendwann mal gesagt hat, also meine Mutter hat schon sehr stark getrunken und sie hat uns dazu auch verführt, zum Beispiel auch in den Laden zu gehen und etwas zu klauen. Und dementsprechend ist er dann so aufgewachsen. Und da sollte uns umso mehr bewusst sein, in welcher Oase wir leben können, dass wir wie David niederfallen können und sagen können, wer bin ich, Herr, und was ist mein Haus, das du mich bisher gebracht hast. Es sind lauter Gnadengeschenke, für die wir dankbar sein sollen, aber auch ein offenes Auge natürlich für die Menschen haben sollten, die in Not stecken. Und diese Not haben wir tatsächlich, die ist nicht nur im Gefängnis, nicht nur irgendwo auf der Straße, sondern es sind tatsächlich, wie wir heute Morgen auch schon gehört haben, Nöte, die auch bei uns in der Seelsorge vorkommen. Ich denke da auch an Gespräche, wo jemand tatsächlich mit der Selbstbefriedigung sehr viel zu kämpfen hat und man da wirklich durchtragen muss, oder dass mal irgendwann mal jemand gesagt hat, selbst als junger Vater, dass man diese, was wir heute Morgen gehört haben, diese Sexsucht über das Internet auslebt, als wohlgemerkt junger Vater einer Gemeinde, und es umso schöner ist dann tatsächlich zu sehen, dass diese Leute befreit werden, man ja von den Knien aufstehen kann nach so einem Gebet und sich freuen kann, dass ein Mensch befreit ist. Natürlich braucht es auch da tatsächlich weiterhin Betreuung, und da müssen wir in den Gemeinden wirklich stark sein, dass die Seelsorger vorhanden sind, dass natürlich auch Offenheit vorhanden ist, diese Dinge wirklich ans Licht zu bringen, miteinander zu sprechen, weil die Hemmschwelle sicherlich oft größer ist, als wir es persönlich denken. Dass es ist natürlich wichtig, dass da Begleitung gefragt ist, dass da Zeit gefragt ist, haben wir heute auch schon gehört. Aber worüber ich mich immer wieder gefreut habe, ist auch dieser Austausch, auch über biblische Inhalte, dass man den Leuten wirklich das Positive nahelegt. Das mache ich zum Beispiel mit manchen so, die ich betreue, dass man täglich sich über Bibelstellen austauscht, die einem wichtig geworden sind am Tag. Ich nenne das goldene Verse-Austausch. Also er schreibt mir einen goldenen Vers, was wichtig geworden ist. Und ich schreibe ihm einen zurück, sodass man auch ein paar Gedanken dazu, sodass man sich mit dieser positiven Aspekt beschäftigt. Was will das Wort Gottes mir heute sagen? Und wenn ich mit diesem Wort lebe, dann habe ich auch natürlich auch die Kraft, in den Versuchungen Widerstand zu leisten. Und das sagen sie auch, dass nach einem gemeinsamen Gebet dann es wesentlich einfacher fällt, dann Herr zu sein und die Kontrolle zu haben, wie wir es auch gestern gehört haben. Mir ist heute auch wichtig geworden, das ist mein goldener Vers für den heutigen Tag, so wartet auch ihr geduldig, stärkt eure Herzen, denn die Wiederkunft des Herrn ist nahe. Auch Bezug nehmen zu dem Thema, es braucht Menschen, die tatsächlich eine feste Verwurzelung haben, die müssen wir persönlich haben, aber auch weitergeben. Und nun zu dem, was ich eigentlich als Überleitung sagen wollte, also wir haben sogenannte Suchtprophylaxe-Tage bei uns in der Jahrgangsstufe 8 in der Schule verankert, und da werden verschiedene, ja, AGs sozusagen angeboten, verschiedene Möglichkeiten, und wir gehen dann gerne auch klettern nach Bielefeld in den Halleluja-Steinbruch. Und auf dem Weg zurück sagte mir dann eine, also 8. Klasse von den Schülern, sagte, ja, ich habe heute Morgen nur einen Apfel gegessen.
Und da hat man schon gleich gemerkt, ja, und meine Mutter weiß das auch nicht, sie denkt, ich esse mehr. Und an einem Abend ist das auch oft so, also sie isst mittags dann gar nichts, abends kaum etwas, morgens so gut wie gar nicht. Mir war klar, da liegt echt ein Riesenproblem vor, war so ein wirklich so ein Spargel und hatte auch kaum Kraft, irgendwas zu tun. Und da habe ich gedacht, so, da muss ich tatsächlich jetzt etwas tun, da muss ich als Lehrkraft wirklich tätig werden. Und es war tatsächlich so, dass die Eltern überhaupt nichts wussten von dieser Sache. Also ich habe da schon irgendwie gewissermaßen ein Rad ins Rollen gebracht. Und da soll uns nochmal bewusst werden, dass solche Leute, die Süchte haben, tatsächlich sehr raffiniert sind, es oft irgendwie verstecken können. Also sowas müsste man ja eigentlich, so denkt man, eigentlich merken bei solchen Personen. Und trotzdem wird das oft nicht wahrgenommen. Und da gilt es auch für uns tatsächlich ein offenes Auge zu haben, um anderen Menschen zu helfen und auch persönlich stabil und stark zu sein. Möge Gott uns dabei helfen.

0: Wir werden mit diesem letzten Teil beginnen und auf Fragen eingehen.
1: Die erste Frage heißt so: Wirken die Spielzeuge in den Überraschungseier auf unsere Kinder negativ? Zum Beispiel Pferd mit Einhorn, okkulte Figuren und so weiter. Überraschungseier sind wirklich mit Überraschung gefüllt. Die Dinge, die dort manchmal drin sind, gehören nicht in unser Haus, auch nicht in die Hände von unseren Kindern. Nur man weiß ja nicht, was man da kauft. Überraschungseier, haben wir als Familie gesagt, kaufen wir lieber nicht. Es gibt andere Süßigkeiten, die auch genauso schmecken und sogar noch mehr drauf haben. Aber wenn man schon Überraschungseier kauft oder ähnliche Produkte, dann sollte man natürlich auch schauen, dass die Kinder damit nicht rumspielen. Möglichst bald entfernen, aus den Händen nehmen. Das Problem liegt darin, dass wir in unserem Bildungswesen und auch in Kindergärten, im öffentlichen Leben, sehr viel mit gefüllten Inhalten haben, ob es jetzt Bilder oder Schriften sind oder Spielzeug und so weiter. Und wir sollten unsere Kinder möglichst schützen davor. Ob sie einen Einfluss haben, ich denke an 1. Timotheus Kapitel 4, wo Paulus sagt, das wird alles geheiligt durch das Wort Gottes und Gebet. Wenn wir auch zum Einkaufen fahren und davor beten, dass Gott uns hilft, das Richtige zu kaufen und danach auch noch beten, dann denke ich schon, dass wir da für unsere Kinder einen guten Schutz aufgebaut haben. Das ist nicht so, dass der Teufel einfach uneingeschränkten Einfluss auf die Kinder Gottes hat. Als er bei Hiob war und Gott darum bat, dann musste er bei Gott erstmal um Erlaubnis fragen, ob er dran darf. Und von daher denke ich schon, dass die Kinder Gottes, vor allem die Gläubigen, unter einem besonderen Schutz Gottes stehen. Aber wir sollten auch nicht bewusst uns in diese Sphäre hereingeben. Haben Aufschriften und schwarze Katzen, Sterne und so weiter oder Ähnliches auf den Kleidungsstücken Einfluss auf uns und unsere Kinder? Diese Frage ist auch ähnlich mit der ersten Frage. Es geht um okkulte Inhalte. Es ist gut, wenn wir, vor allem unsere Frauen, die kaufen ja die Kleidungsstücke für die Kinder, dass die auch in ihrem Geschmack eine gewisse Gottesfurcht entfalten. Es ist ratsam, dass wir für unsere Kinder keine Kleidungsstücke kaufen, die mit irgendeinem Werbemittel oder Werbesprüche drauf haben oder sogar noch okkulte Gegenstände. Vielleicht würden die Kinder das gerne wünschen, weil ihre Freunde oder Freundinnen das haben. Aber unsere Kinder sind ein Volk, ein heiliges Volk. Wir sollten Gott gehören mit allem, auch mit unserer Kleidung. Ob sie einen Einfluss, ob diese Gegenstände oder diese Symbole einen Einfluss haben auf uns, das denke ich, bewusst sollten wir das nicht machen. Aber wenn wir das haben, dann können wir ja schauen, dass wir das davon frei werden. In jedem Fall, wir sollten beten und schauen, dass wir diese Kleidungsstücke nicht in unseren Kleiderschränken haben.
2: Ja, dann mache ich an dieser Stelle einmal weiter. Eine Frage lautet, ist Fasten und Beten auch manchmal der einzige Ausweg aus Süchten? Vergleiche Heilung des Besessenen, die Jünger nicht heilen konnten. Es ist auf jeden Fall immer der Anfang, denke ich. Also damit fängt es an, wenn man sowas entdeckt, eine Abhängigkeit in der Sucht, die Vorläufer auch davon schon. Wenn man merkt, dass jemand gebunden ist ein Stück weit an solchen Dingen, dann ist Beten wichtig und Fasten kann dann manchmal noch auch wichtig sein, einfach um das Ganze zu verstärken, die Ernsthaftigkeit zum Ausdruck zu kommen. Das kann auch durchaus lange gehen, das Ganze. Also damit beginnen wir mit dem Ganzen und lassen auch nicht nach, denke ich. Trotzdem bei Süchten, es gibt ja unterschiedlich, wir sprachen ja über unterschiedliche Süchte, dann auch mag es sein, dass es auch körperliche Abhängigkeiten gibt und so ist dann doch in einigen Fällen, das muss man dann herauskristallisieren, auch ein Mediziner, ein Arzt dann einzubinden, um auch diese Dinge dann entsprechend abzuklären. Auch da gibt es ja Hilfe, die angeboten wird, die manchmal denn auch notwendig ist. Aber Fasten und Beten sollte eben das Ganze dann doch immer auch begleiten. Und es steht, wie gesagt, auf jeden Fall am Anfang. Dann eine technische Frage. Welchen Internetfilter empfehlen Sie, der auch auf Smartphone funktioniert? Da möchte ich bitten, dass derjenige zu mir kommt und mir die E-Mail-Adresse gibt. Ich werde die dann einfach zu senden oder ich werde sie dann hinterlassen für das nächste Mal. Das würde jetzt den Rahmen der Ausführungen sprengen, wenn man da auf technische Details eingehen würde. Aber das ist eine Frage, die kann man relativ einfach beantworten. Dann, wer möchte, schreibt seine E-Mail-Adresse auf und ich werde dann antworten entsprechend.
3: Welche Auswirkung hat das langfristige Einnehmen von Targin? Targin ist ein Schmerzmittel für mittelstarke bis starke Schmerzen und besteht aus zwei Wirkstoffkomponenten, einmal einem Opiat und einem Antagonisten der also Naloxon. Jetzt denkt man, wieso gibt man ein Gegenmittel gegen das gewünschte Mittel, gleichzeitig noch zu dem gewünschten Mittel dazu? Das entspringt aus dem Missbrauch der Opiate und der leichteren Verschreibbarkeit und dem Betäubungsmittelgesetz. Das ist einfach so, dass wenn man die Medikamente so wie verordnet einnimmt, das heißt die runterschluckt, dann wird das Naloxon in der Leber zum größten Teil eliminiert und das Opiat kann seine Wirkung gegen die Schmerzen entfalten. Wenn man das allerdings missbräuchlich zermörsert und schnieft zum Beispiel, dann wird es ja nicht über die Leber, sondern direkt über die Blutgefäße in der Nase oder wenn man das sich jetzt spritzen würde. Und dann wirkt das Naloxon in seiner vollen antagonistischen Wirkung und hebt die Wirkung vom Opiat auf. Und es ist somit ein Schutz, dass das nicht missbraucht werden kann. Zusätzlich ist dieses Naloxon auch noch gegen die Nebenwirkungen vom Opiat. So habe ich gelesen, ob das jetzt wirklich so stark die Nebenwirkungen wegnimmt, weiß nicht. Die Nebenwirkungen bei allen Opiaten sind vor allem vegetativ, das heißt Verstopfung, Übelkeit, Erbrechen, also den Magen-Darm-Trakt betreffend. Langfristig ist es so, dass Opiate ein sehr hohes Sucht- und Abhängigkeitspotenzial bergen und deswegen sollte man sie wirklich nur so lange wie unbedingt notwendig einnehmen und in der verordneten Konzentration mit einem Arzt dann auch wieder langsam reduzieren, weil beim plötzlichen Absetzen treten starke Entzugssymptome aus, deshalb soll man die auch wieder ausschleichen. Also es kommt darauf an, was hat der Patient, warum braucht er das? Hat er jetzt einen Tumor, der wirklich größte Schmerzen macht oder hat er eine Fraktur gehabt? Dann kann man sowas einnehmen.

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0: Es ist 11 Uhr.
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2: Ich freue mich sehr, dass wir hier miteinander Gottes Wort anschauen können. Gott spricht Stereo. So habe ich das Thema heute genannt. Gott spricht durch den Kanal der Schöpfung ohne Worte. Psalm 19. Die Himmel erzählen die Ehre Gottes. Die Feste verkündet seiner Hände Werk. Ein Tag sagt es dem anderen, eine Nacht tut es der anderen kund, ohne Sprache, ohne Worte. Unhörbar ist ihre Stimme. Und doch, ihr Schall geht aus in alle Lande und ihr Reden bis an die Enden der Erde. Er hat der Sonne ein Zelt im Himmel gemacht. Sie geht heraus wie ein Bräutigam aus seiner Kammer, freut sich wie ein Held zu laufen ihre Bahn. Sie geht auf an einem Ende des Himmels und läuft um bis wieder an sein Ende. Und nichts bleibt vor ihrer Glut verborgen. Gott spricht durch den Kanal der Schöpfung. Und Gott spricht durch den Kanal seines offenbarten Wortes. Das Gesetz des Herrn ist vollkommen. Es erquickt die Seele. Das Zeugnis des Herrn ist gewiss. Es macht die Unverständigen weise. Die Befehle des Herrn sind richtig und erfreuen das Herz. Die Gebote des Herrn sind lauter, erleuchten die Augen. Die Furcht des Herrn ist rein und bleibt ewiglich. Die Rechte des Herrn sind Wahrheit, insgesamt gerecht. Sie sind köstlicher als Gold, viel feines Gold. Sie sind süßer als Honig und Honigseim und auch lässt sich dein Knecht durch sie warnen. Und wer sie hält, der hat großen Lohn. Gott spricht. In meiner Bibliothek, in meinen Büchern, da findet sich dieses Buch von meinem ehemaligen Lehrer Francis Schaeffer. Und er schweigt nicht. Als ich das in Vorbereitung auf die Predigt heute mal wieder aus dem Schrank nahm, da fiel mir auf, vorne drin eine Karte. 40 Jahre ist es her. Ein lieber Bruder aus dem Oberbergischen hatte sie mir geschrieben, handschriftlich, und dem damals 30-Jährigen gesagt, er sei dankbar dafür, dass ich in jungen Jahren beginne, mich für die Wahrheit der Bibel und gegen die Infragestellung der Bibel durch Bibelkritik einzusetzen. Das hatte er in Veröffentlichungen gelesen und bedankte sich auf dieser Karte und schenkte mir das Buch von Francis Schaeffer. Wo Francis Schaeffer sagt gleich in der Einleitung, dass er nach seinem ersten Buch Gott ist keine Illusion, wo er begründet, dass Gott da ist, nun das Buch schreibt, dass Gott nicht nur da ist, sondern dass Gott redet. Wie können wir etwas wissen und wie können wir wissen, dass wir etwas wissen? Das ist die Fragestellung, die ihn hier in diesem Buch beschäftigt. Wir können etwas wissen, weil uns etwas offenbart worden ist. Deswegen können wir über Gott etwas wissen und über Gott reden. Dieses Preislied, dieser Psalm 19 von David, der macht das deutlich, wie Gott auf mehreren Kanälen redet, eindrücklich und zu uns spricht. Da ist das Reden in der Schöpfung. Und ich denke, kaum jemand beschäftigt sich so intensiv genau mit dem Reden Gottes in der Schöpfung, wie gerade die Studiengemeinschaft Wort und Wissen. Und das ist wichtig. Als ich 1970 mit meinem Theologiestudium begonnen hatte, da war der Kopf noch voller Zweifel, wie man wohl Glauben und Denken zusammenbringen könnte. Ich war fest überzeugt, in Jesus festen Halt gefunden haben. Ich hatte natürlich von der Oberstufe im Gymnasium her viele Zweifel mitbekommen. Ich werde es nie vergessen, als unser Chemielehrer irgendwo da vorne auf dem Tisch im Gymnasium ein Neues Testament liegen sah, das war wohl aus dem Religionsunterricht da liegen geblieben, so eine Paperback-Ausgabe, und er nahm es, als wenn er etwas ausgesprochen Ekliges anfängt, fest. An einer Ecke zog es hoch. Wem gehört dieses Ding? Ich war damals erst kurz im Glauben. Meldete mich nicht, es gehörte mir ja auch nicht. Und dann nahm er es und warf es in den Papierkorb. Und das war eine der Dinge, die mit mir ins Leben gingen, dass ich damals nicht den Mut hatte, aufzustehen und zum Papierkorb zu gehen und das Neue Testament rauszuholen während des Unterrichts und zu sagen, wenn es niemandem gehört, dann nehme ich es gerne. Aber das hat eine Wunde aufgerissen. Ich ging nach Hause, wir gingen damals in eine pietistische Gemeinschaft, eine Krishona-Gemeinschaft. Mein Vater war sicherlich einer, der die Bibel ernst nahm, von A bis C. Und ich sagte, ich krieg hier Woche für Woche Zweifel mit. Was sind die Lösungen? Die lieben Brüder in der Gemeinschaft, die wussten es auch nicht, was man sagen sollte. Und der Satz bleibt mir immer im Ohr von meinem Vater. Ich kann dir jetzt gedanklich nicht weiterhelfen, aber Helge, du musst einfach glauben. Und dann fing ich 1970 an, Theologie zu studieren, und im ersten Semester kam Arthur Ernest Wilder Smith. Und er hat Vorlesungen gehalten, und dann begann es, er hat das 4 Semester lang fortgesetzt in Basel damals, immer wieder kam er. Damals entstanden ja gerade mehrere seiner Bücher. Und ich wusste, ich bin zwar sehr unbegabt in Naturwissenschaften. Ich sagte es vorhin zu Bruder Juncker, wenn ich bei Wort und Wissen bin, dann komme ich mir immer richtig als Laie vor. Das ist auch gut so. Aber es ist gut zu wissen, dass es andere gibt, die kennen diese Dinge, die verschiedenen Gebiete haben sie durchdacht und haben gesehen, wie die Schöpfung laut redet von Gott und wie man das, was Gott in seinem Wort sagt und das, was er geschaffen hat und was spricht und wovon man selbst nur einen Eindruck kriegt in einer gefallenen Welt, dass es solche Leute gibt. Parallel fing damals auch im ersten Semester Francis Schaeffer an und hat Vorlesungen gehalten, auch bis 1972, 4 Semester lang. Immer unvergesslich. Dieses Original. Haben Sie ihn mal gesehen und gehört? Er fing immer an, kam da mit seinen etwas längeren Haaren, das war ja so nach 1968, stellte erstmal den rechten Fuß aufs Pult, machte sich seine Schuhe auf, zog sich die Knickerbocker hoch, machte den linken Schuh auf, zog sich die Knickerbocker hoch, und dann wurde echte biblische Apologetik gebracht, richtig Futter fürs Denken. Auch das half, Glauben und Denken zusammenzubringen. Ich bin jetzt froh, dass ich heute hier nicht den Vortrag haben muss, um Ihnen zu erläutern im Einzelnen, was das jetzt astronomisch bedeutet, die Himmel erzählen von der Herrlichkeit Gottes, die das Firmament verkündigt, das Werk seiner Hände. Es hat mich sehr beruhigt, als ich im Programm gesehen hatte, dass Sie am Freitagabend von Dr. Peter Kore war, ein Vortrag hatten, Neues aus dem Sonnensystem. Und ich dachte, ich kann ganz beruhigt nach Rehe fahren. Sie haben vermutlich schon einiges gehört, was man da sieht, wenn man in die großartige Schöpfung im Universum schaut. Ich weiß nur als naturwissenschaftlicher Laie, wie mich das beeindruckt hat, als ich zum ersten Mal in einem Planetarium war und man sah, was es da gibt. Das war unglaublich beeindruckend. Und ich war versucht und dachte, du willst dich nicht blamieren, wenn du hierher nach Rehe heute fährst, und nahm ja aus dem Schrank ein Buch von Norbert Peiler, den kennen Sie sicherlich auch, über Kosmos und Universum, und fing an zu lesen, und da dachte ich, nee, Da kommst du hierher und vor einigen Fachleuten dilettierst du. Ich hab's dann wieder in den Schrank gestellt und hab gedacht, vielleicht genügt für diese Zwecke einfach zu sagen, dass seit einiger Zeit abends, bevor wir zu Bett gehen, meine Frau und ich immer auf die Terrasse treten, wo unser kleiner Koi-Teich ist. Es ist jetzt, nachdem mehr Regelmäßigkeit ins Leben eingezogen ist, im Übergang zum Ruhestand, so, dass man immer zur gleichen Zeit etwa da Richtung schlafen gehen kann. Und dann gehen wir auf die Terrasse und gucken, ist der Mond da? Und dann haben wir Laien festgestellt, oh, irgendwo da von uns, so Richtung Westen, da sieht man dann irgendwann eine schmale Mondsichel. Wenn die Wolken nicht da sind und am nächsten Tag gehen wir raus, dann kommt sie so richtig etwas hoch und ist etwas größer und etwas größer. Und irgendwann, nach so und so vielen Tagen, verschwindet eher Blick Richtung Osten, der Mond als Vollmond. Und dann sieht man ihn ein paar Tage nicht und irgendwann fängt die kleine Mondsicht. Also wir haben Regelmäßigkeit festgestellt im Mond. Und da gibt's andere Leute, die sind dann weitergekommen. Vor einigen Monaten starb ein Freund aus Kinderzeiten in meinem Heimatort in Osthessen. Und auf dem Friedhof begegnete ich einem ehemaligen Mitschüler. Wir gingen zusammen aufs Gymnasium. Und ich sagte, Michael, du bist ja berühmt geworden. Er ist eigentlich kein Physiker. Aber er erzählte mir, wie er kurz nach unserer gemeinsamen Schulzeit in Fulda im Krankenhaus lag. Es ging um Tod und Leben. Und wie er dort wochenlang liegen musste. Und dann sah er den Mond an der Scheibe. Und ihm fiel auf, als er am nächsten Abend guckte, gleiche Zeit, dass die Stellung des Mondes wieder ein bisschen anders ist. Und er konnte damals schon aufstehen und aus dem Bett gehen. Und er machte einen Strich am Fenster und bat das Putzkommando, dass man den lässt. Und er hat am nächsten Tag wieder einen Strich gemacht und wieder einen Strich. Und er sagte, diese Ersterfahrung damals, als mir das Leben neu geschenkt war, die hat mich dazu gebracht, einfach als Hobby mich mit Astronomie zu beschäftigen. Er hat dann in unserem Heimatort in Osthessen ein kleines, wie nennt sich das, so ein Observatorium, so mit Fernrohr und so gemacht und eine Laiengruppe gegründet, die sich damit beschäftigt. Und irgendwann hat er einen neuen Himmelskörper entdeckt in Zusammenarbeit mit einem Observatorium in Sibirien, wo er immer wieder hinfuhr. Inzwischen war er durch Veröffentlichungen bekannt geworden. Und der neue Himmelskörper wurde nach ihm benannt. Passarge heißt er und das ist dann latinisiert worden und so ist jetzt ein Himmelskörper, ein kleiner irgendwo da oben, der heißt so. Und er hat das Bundesverdienstkreuz und sonst was bekommen. Aber es fing auch so an. Ich dachte, naja, ich werde mal nicht Hobby-Astronom. Aber ich beobachte auch diese Regelmäßigkeit in dem, was Gott gegeben hat. Und der David ja auch. Er nimmt nicht den Mond, er nimmt die Sonne, die jeden Morgen aufgeht, ihre Bahn läuft, strahlt und Leben schenkt. Und mir fiel ein bei dem, was ich da las, was ich da einmal von einem Naturwissenschaftler hörte, der darlegte, wie exakt Gott das mit der Sonne gemacht hat. Nicht nur ihren Lauf, ihre Regelmäßigkeit, dass wir uns darauf verlassen können, sie geht jeden Morgen neu auf, sondern wir sind genau richtig, was die Entfernung zur Sonne betrifft. Nicht zu nah dran, dass wir gegrillt würden. Nicht zu weit weg, dass wir erfrieren würden. Genau so weit bei all diesen Umläufen, dass wunderbares, vielfältiges Leben auf dieser Erde möglich ist. Ganz genau so. Gott hat Regelmäßigkeit geschenkt. Also wie gesagt, mit Physik und Astronomie, da kenne ich mich nicht so toll aus. Aber vor einiger Zeit hat mich, was dieses Reden Gottes in seiner Schöpfung betrifft, etwas anderes fasziniert. Darüber habe ich dann mal sogar ein Wort zum Sonntag in der Zeitung geschrieben. Da habe ich geschrieben, es geht um das Fell des Bären. Es ging konkret um das Fell des Eisbären. Und in einem Fernsehmagazin W wie Wissen, so hieß das damals, dieses Magazin. Da wurde in einem Beitrag vorgestellt, wie das ist mit dem Pelz des Eisbären. Damit das gute Tier optimal warm hat, ist jedes der Millionen Haare seines Fells so gekrümmt, dass eine größtmögliche Dichte entsteht. In jedes Haar vom Eisbären sind Luftpolster zur besseren Isolierung eingebaut. Und es ist so konstruiert, dass es das Sonnenlicht von der Haarspitze direkt zur Haut des Bären leitet, die ihrerseits wieder schwarz gefärbt ist und Wärme optimal aufnimmt und speichert. Ein unvergleichlicher Kälteschutz. Weshalb der Eisbär selbst bei Minusgraden ab und zu ins Eiswasser muss, um sich abzukühlen. Und das wurde so in diesem Fernsehmagazin dargestellt. Das habe ich mit angeschaut, mir gleich Notizen gemacht. Und dann hat die Moderatorin einen schlauen Mann von einer Firma in Württemberg als Gesprächspartner da gehabt. Einer Firma, die Fasern herstellt. Und dieser Württemberger sagte, ich weiß nicht, ob das, was er ankündigte, inzwischen gelungen ist, Jahre später. Er sagte, wir hier in unserer Firma, in unserer Forschungsabteilung, wir tüfteln, ob wir Textilfasern herstellen können nach dem Modell des Eisbärenfells, dass wir auch so eine Faser entwickeln können, die so gut isoliert gegen Kälte. Und am Ende meinte er, wir werden das vielleicht schaffen in ein paar Jahren. Nur eins werden wir nicht schaffen, sagte er dann noch. Wir werden es nicht packen, dass die Fasern wie beim Eisbären alleine nachwachsen. Okay, das kriegen selbst die Württemberger nicht. Das, was dann wie der Hammer kam, war das Wort der Moderatorin, die bewundernd kommentierte, die Natur habe hier wieder mal etwas Großartiges geschöpft, was wir mit unserer Biotechnologie jetzt abschauen können. Die Natur, dachte ich. Okay, weiter ging's nicht. Die Natur. Die Natur hat das selber konstruiert. Die Natur hat das hingekriegt, für den Eisbären, weil es halt da oben kalt ist, das Fell genau so zu machen und die Haut genau so zu machen, dass das passt und dass der arme Kerl nicht friert. Ja gut, jetzt wird es ihm ja langsam immer wärmer da oben, aber die Natur, das war damals der Impuls, am nächsten Wochenende in der Gießener Zeitung das Wort zum Sonntag zu schreiben, das Fell des Bären und der liebe Gott. Und darauf hinzuweisen, dass da nicht die Natur selber diese Haare hervorgebracht hat, nur damit er dann irgendwann nicht mehr friert, sondern dass da offenbar der Schöpfer genial etwas geschaffen hat und jetzt kommen selbst Württemberger Firmen langsam dem Fell des Bären auf die Spur. Und sie werden Jahre brauchen, dass sie es ähnlich gut machen können und nie so gut hinkriegen. Gott spricht durch den Kanal der Schöpfung. Und David ist geradezu fasziniert. Und man kann das nachvollziehen, da in einem Klima, wo rundherum es doch relativ wüst ist. Jeder, der in Jerusalem war, der weiß davon, dem Ophel von der Davidstadt, man muss nur hoch auf den Ölberg laufen und dann geht's ab in die Wüste. Da ist alles trocken, da hat man unglaublich gute Sicht auf Sterne. Was habe ich schon Sternenhimmel gesehen im Orient? Und dann sagt er, die Himmel erzählen die Ehre Gottes, die Kavod Gottes. Sie erzählen von seiner Herrlichkeit, von seinem Glanz. Das Firmament verkündigt, was er geschaffen hat. Die Schöpfung redet. Sie redet ohne Sprache, ohne Worte, unhörbar. Also da muss man, um an die Einleitung von vorhin anzuknüpfen, jetzt vielleicht nicht die Ohren aufmachen, aber bei der Schöpfung auf jeden Fall die Augen aufmachen und genau hinschauen. Und dann merkt man etwas von der Gottheit Gottes, von der Größe des Schöpfers, von der Genialität dessen, der sich das alles ausgedacht hat. Also bei diesem, die Himmel erzählen von der Herrlichkeit Gottes, da kommt mir dann gleich Römer 1 in den Sinn, wo das genau so gesagt ist. Keiner hat irgendwo eine Entschuldigung. Gott spricht überall auf allen Kontinenten. Er spricht durch die Schöpfung. Und wenn man nachdenkt, dann könnte man begreifen, dass da einer ist, wie wird das in Römer 1 gesagt, man merkt etwas von der Größe und Macht des Schöpfers. Sein unsichtbares Wesen, also da ist vorausgesetzt, das ist alles nicht von selbst geworden. Da gibt es ein unsichtbares Wesen, das der Schöpfung gegenübersteht, das eine ewige Kraft haben muss, eine Kraft, die alles Menschliche übersteigt und nicht Teil selber der Schöpfung ist, sondern der Schöpfung gegenübersteht Gott. Das könnte man erkennen beim Nachdenken. Und dass es so viele Menschen nicht erkennen und dass es der natürliche Mensch überhaupt eben nicht erkennt, sondern maximal, wenn er durch die Schöpfung bei Religion endet, dann beim Götzendienst. Das ist das, was Römer 1 im Blick auf den natürlichen Menschen sagt. Er merkt etwas überall. Deswegen gibt's keine geborenen Atheisten irgendwo auf den Kontinenten. Es gibt immer nur gewordene Atheisten. Auf allen Kontinenten, in allen Kulturen wusste man, da muss es etwas Höheres geben. Nur der Sünder endete dann immer beim Götzendienst. Aber wem die Augen geöffnet sind durch das Evangelium, der erkennt etwas von der Größe, von der Herrlichkeit des einen Gottes, der alles wunderbar geschaffen hat. Und so redet die Schöpfung, selbst die gefallene Schöpfung. Sie redet ja in gewisser Weise gebrochen. Das Sortieren, dazu brauchen wir die Bibel, dazu kommen wir gleich. In der Schöpfung gibt es, so wie wir sie heute als gefallene Schöpfung haben, gibt es Grausamkeit, gibt es Sachen, die nicht funktionieren, gibt es Krankheit, Vergehen, Sterben, Tod, schlimme Dinge. Hat man die Bibel, dann weiß man, Gott hat die Welt mal nicht als Todeswelt geschaffen, sondern als Welt, die Leben ausstrahlt, die Lebensdurst stillt. Aber das weiß man eben von der Bibel her. Schaut man in die gefallene Schöpfung, sieht man beides. Aber die Schöpfung will uns auf jeden Fall zum Schöpfer hinweisen und vom Schöpfer zu seinem Reden auf dem zweiten Kanal, auf dem Kanal seines Wortes, wo wir dann wirklich gesagt kriegen, wie er ist und was er tut und was der Böse tut und was durch den Sündenfall zustande kam. All das hören wir dann auch von ihm. Aber so spricht Gott. Und diese Rede Gottes, die ist universal. Entsprechend steht das hier auch in Vers 5. Ihr Schall, diese sprachlose Rede von Gott in der Schöpfung, sie geht aus in alle Lande, überall universal. Spricht Gott und macht auf sich aufmerksam. Aber Gott spricht auch auf dem anderen Kanal, durch sein wunderbares, wahres Wort. Und auch da staunt David. Er hat die Tora. Die Tora, gerade oberhalb dessen, wo David seinen Palast hat in Jerusalem, geht's noch ein paar Meter den Tempelberg hoch und da oben dann die Stiftshütte, die Bundeslade und das Gesetz Gottes. Das ist damals schon einige Jahrhunderte da. Und David weiß es zu schätzen. David weiß die Tora zu schätzen. Sicherlich auch aus eigener Erfahrung. Während ich heute hier predige, predigt einer meiner ehemaligen Studenten in meiner Gemeinde hier und auf der anderen Seite auch im Dillkreis in Hohenahr in meiner Gemeinde. Er predigt heute über Psalm 32. David hatte sich furchtbar verrannt. Er war voll in Sünde gefallen. Er war schuldig geworden und ein Prophet, Nathan, kommt zu ihm und sagt ihm, du bist der Mann. Und der König, der macht nicht den Boten einen Kopf kürzer, sondern er merkt, er selbst ist unglaublich weit zurückgeblieben hinter dem, wie Gott sich einen König vorstellt, wie Gott sich einen Menschen Gottes vorstellt. Er hat furchtbar versagt. Und dann kommt dieser Bußpsalm 32. Wohl dem, dem die Übertretungen vergeben sind, dem die Sünde bedeckt ist, wohl dem Menschen, dem der Herr die Schuld nicht zurechnet. Warum? Weil Gott erstmal die Sünde identifiziert durch sein Gesetz. Und wenn der Mensch sich zur Buße rufen lässt, er dann dazu kommt, was hier dann auch im Psalm 32 steht. Ich sprach, ich will dem Herrn meine Übertretung bekennen. Da vergabst du mir die Schuld meiner Sünde. Und dann fordert David auf, ihr Leute, seid nicht wie Rosse und Maultiere, die ohne Verstand sind, denen man Zaum und Gebiss anlegen muss, sonst werden sie nie zu dir kommen. David wusste, was das Gesetz Gottes an Reinigungspotenzial, an Wegweisungspotenzial hat, wenn wir unvollkommene Menschen abehren. Es weist uns raus wieder aus diesem sich Verrennen in die Sünde und es weist uns hin, dieses Gesetz Gottes, auf das, was der Schöpfer will. Es weist uns hin zur Umkehr, zur Buße und führt uns damit zu dem Geschenk der Vergebung und der Verbindung mit Gott. Es bricht unsere Halsstarrigkeit und führt uns auf den Weg des Lebens, auf einen Weg des Segens. David ist begeistert von dem Gesetz Gottes. Also gibt's gar nicht so was wie eine Abwertung des Gesetzes. Nein, wie klingt das hier? Das Gesetz des Herrn ist vollkommen. Das Zeugnis des Herrn ist gewiss. Die Befehle des Herrn sind richtig. Die Furcht des Herrn ist rein. Sie bleibt ewiglich. Seine Rechte sind Wahrheit allesamt. Sie sind köstlicher als Gold. Sie sind süßer als Honig. Also eine Metapher nach der anderen wird hier bemüht, um deutlich zu machen an den schönsten Dingen, an köstlichen Dingen, die wir hier in der Schöpfung haben. Da gibt's immer noch einen Komparativ. Gegenüber all solchen Dingen, Gottes Wort ist besser. Gottes Wort ist reiner. Gottes Wort ist süßer. Gottes Wort ist wahrhaftiger als all das, was wir in dieser Schöpfung finden. Er fängt eben gleich mit der Summe an, in diesem ersten Vers, Vers 8, der die Tora preist. Einfach das Gesetz des Herrn ist vollkommen. Vielleicht ja auch mit ein Grund, dass wir manchmal so unsere Bibeln nicht nur in Pappdeckel hüllen, sondern in Leder und mit Goldschnitt oder ich weiß nicht was. Das geht auch günstiger, aber es ist einfach nur ein kleines Zeichen dafür, wie wertvoll uns dieses Buch ist. Ich helfe mit meiner Frau Montagnachmittag 4 Stunden bei der Tafel in unserer Stadt. Wir haben einfach so viel Gutes im Leben selber erfahren und durften so viel Gutes genießen, dankbar aus Gottes Hand nehmen, dass wir immer gesagt haben, jetzt wo ein bisschen mehr Zeit ist, da möchten wir etwas zurückgeben denen, denen es nicht so gut geht. Und gut, die Tafel, Diakonie Gießen, die gibt dann einmal so Namensschilder. Bei mir stand dann gleich mit vollem Titel, liebe Zeit, peinlich, Professor Dr. Helge und so weiter. Ich sprach mich gleich beim ersten Mal einer an. Sind Sie Arzt? Nein, sag ich. Professor Doktor, nein, ich bin Theologe. Oh, das ist interessant. Da habe ich das nächste Mal eine Frage. Es geht ja immer, wenn da jemand so seine Kiste mit Sachen kriegt, da ist nicht viel Zeit, dann kommt schon der Nächste. Ich habe da das nächste Mal eine Frage. Und dann kam er und er sagt, ich lese gerade über Hinduismus und asiatische Religionen und ich beginne mich für Religion zu interessieren. Oh, sag ich, ja, die haben da 330 Millionen Götter. Das ist noch nicht der letzte Weisheit, letzter Schluss im Blick auf Glauben. Also ich kenne zwar die verschiedenen Religionen und wir mussten das als Theologen für die Prüfung lernen, was die einzelnen Weltreligionen vertreten, aber ich bin überzeugter Christ. Okay, sagte ich, nächstes Mal reden wir weiter. Kriegt er wieder seinen Korb, war da. Und dann ging das weiter. Irgendwann fing er an und hat gesagt, ich habe jetzt mal in der Bibel gelesen. Es war so jetzt kurz vor der Osterzeit. Er hätte in den Evangelien etwas über Ostern gelesen. Aber kann man das glauben? Ich sage, ich gebe Ihnen das nächste Mal was zu lesen. Gut. Er war früher mal Geschäftsmann. Irgendwie, wie das Schicksal so spielt, ich weiß es bis heute nicht, warum. Er ist verarmt. Es geht ihm nicht gut. Ich gab ihm von Jürgen Spieß ein Buch über Glauben und Denken, wo es um die historische Zuverlässigkeit der Auferstehung geht. Darum, dass Jürgen Spieß, Marburg, Althistoriker, sagt, für die Auferstehung Jesu, die leibliche Auferstehung Jesu, gibt es bessere Quellen als über das Leben von Alexander des Großen. Die Zeugnisse, die wir da so haben, im Blick auf die Größen der Vergangenheit, über die wir im Geschichtsunterricht hören, diese Quellen sind manchmal Jahrhunderte später und beruhen seltenst auf Augenzeugenberichten. Und er entfaltet dort in diesem Buch einfach, warum man aus historischen Gründen an die Auferstehung Jesu glauben kann. Und wenn das so ist, dann ist das ein Ansatzpunkt für unser gesamtes Denken, weil es deutlich macht, es gibt mehr als unsere Todeswelt. Es gibt Hoffnung, es gibt ein ewiges Leben. Es gibt Gott, der hineingreift und in seiner Macht Christus von den Toten auferweckt hat. Ich gab ihm das Buch, wir sprachen wieder nächstes Mal. Oh, er sagte, ich habe es gelesen, das ist für einen wie mich nicht leicht zu lesen. Aber ich lese es nochmal bis zum nächsten Mal. Dann hat er es wieder gelesen, zweite Mal, und sagt, ich glaube, jetzt habe ich es begriffen. Es war gerade jetzt die Osterzeit. Dann ist Ostern doch bedeutsam. Ja, sagte ich. Und habe zu Hause immer wieder für ihn gebetet. Ein paar Wochen später, also jetzt in den 50 Tagen zwischen Ostern und Pfingsten, kam mir plötzlich der Gedanke, Mensch, als du damals zum Glauben kamst, das erste Buch, was dir geholfen hat, war Wilhelm Busch, Jesus, unser Schicksal. Das ist da nicht so schwere Kost, was man dreimal lesen muss, bis man es einmal versteht. Das habe ich gleich verstanden. Und manche der Beispiele, die Wilhelm Busch dort bemüht, die weiß ich heute noch, 50 Jahre später. Ich ging zu unserem Buchhändler in der FTH. Ich sagte, gibt's heute noch Wilhelm Busch, Jesus, unser Schicksal? Ja, sagte, hier ist es. Er hatte die Ausgabe für 4,50 Euro. Habe ich gleich mitgenommen, gab sie meinem Gesprächspartner. Inzwischen hat er es gelesen. Am letzten Montag sagte er, schauen Sie mal hier, Einlieferung in die Uniklinik Gießen. Bei mir Thrombosezeug und die müssen da gucken, dass das alles gut geht und einen Stent rausholen, der und so weiter. Aber ist gut, ich habe das Buch Jesus, unser Schicksal zu Ende gelesen, sagt er. Und ich glaube, ich nähere mich mit jedem Tag mehr der Glaubensüberzeugung, die Sie auch haben. Können Sie mir Ihre Telefonnummer geben, dass, wenn es brenzlig wird in nächster Zeit, dass ich Sie anrufen kann? Ja, sagte ich, wenn Sie heute Abend in die Klinik müssen, meine Frau und ich werden für Sie beten. Ich bin neugierig, wie wir uns das nächste Mal begegnen, hoffentlich begegnen. Aber so ist das Wort Gottes. Es ist kräftig. Und wenn man dann eben nicht nur die Tora hat, die ja schon so nützlich ist, wie David das besingt und wie David das erlebt hat, dass sie einen wirklich aus Verirrungen zurückholt und auf den Weg Gottes zurückführt, sondern wenn man auch noch das Evangelium hat, wenn man weiß, Jesus ist auferstanden und damit ist der Glaube nicht vergeblich, sondern hat ein festes Fundament und die Hoffnung hat ein Fundament, wie viel mehr sind wir noch beschenkt durch dieses zweite Reden Gottes auf dem anderen Kanal, dem Kanal seines Evangeliums, seines Wortes. Und dieses Wort, da dürfen wir drauf uns verlassen. Und das ist für mich ein Lebensthema gewesen, die Zuverlässigkeit der Bibel, die Verlässlichkeit der Bibel. Da würde ich auch sagen, ja, nicht, weil man das Denken ausgeschaltet hat, sondern gerade, weil man es eingeschaltet hat, kann man sagen, das Gesetz, das Wort Gottes ist vollkommen. Es macht die Unverständigen weise, es erfreut das Herz, es erleuchtet die Augen. Die Worte des Herrn, sie sind lauter, sie sind gewiss, sie sind Wahrheit durch und durch und deswegen so köstlich. Ich habe in meiner Studienzeit in den USA damals mich einem Thema gewidmet. Es ging mir um die Zuverlässigkeit der Evangelien. In diese Richtung wollte ich auch meine Promotion machen. Und da gab es damals die sogenannte Formgeschichte der Evangelien, was Martin Dibelius, Schmidt, Karl-Ludwig Schmidt und Rudolf Bultmann so über die Evangelien geschrieben hatten. Und sie hatten so die Theorie, ja, das sind alles Geschichten, die haben so einen kleinen Nukleus von Wahrheit, dass irgendein Anlass. Und dann ist so an den Lagerfeuern der frühen Christen die Geschichte immer wieder erzählt worden und aus der Mücke wurde nach und nach ein Elefant und am Ende dann, so Bultmann, wurde Jesus zum Himmel hochgejubelt, während er doch nur ein einfacher Prophet aus Galiläa war. Ich habe mich mit den Grundlagenwerken dieser drei Bibelkritiker damals auseinandergesetzt und meine dortige Arbeit dann geschrieben über die Zuverlässigkeit der Evangelien in Auseinandersetzung mit der formgeschichtlichen Evangelienkritik. Und mir ist die Zuverlässigkeit der Evangelien immer deutlicher geworden. Das kann ich jetzt hier nicht näher ausführen, aber bei mir sind nicht Zweifel gewachsen, sondern Gewissheit. Gewissheit unter anderem auch von daher, dass Gott sich es ausgesucht hat, sein Wort in einem Volk zu geben, dem die getreue Überlieferung des Wortes Gottes unglaublich wichtig war. Jeder von Ihnen, der in Jerusalem war, am Schrein des Buches und dort die große Jesaja-Rolle gesehen hat, dem ist dort vielleicht deutlich geworden, wie die Juden mit so etwas umgingen. Da wurde sorgfältig abgeschrieben, was Gott offenbart hat, sein Wort. Und dann hat man die Buchstaben gezählt, vorne und rückwärts. Man hat festgelegt, welcher Buchstabe in einem hebräischen Buch genau die Mitte bildet. Und dann hat man wieder nachgezählt bei Abschriften. Und wenn man gemerkt hat, da ist ein Buchstabe verkehrt, dann wurde diese Rolle aus dem Verkehr gezogen und in einer sogenannten Genisa niedergelegt, damit ja nicht eine Bibelkopie, die auch nur einen Schreibfehler hat, in Umlauf kommt. Die Rabbinen, die hatten die Überzeugung, ein guter Rabbinenschüler ist wie eine gepflasterte Zisterne, die nie einen Tropfen Wasser verliert. Und so haben die Schüler in dieser mündlichen, oralen Traditionskultur Worte, zentrale Worte des Lehrers auswendig gelernt um Wort für Wort repräsentieren zu können, was er gesagt hat. Das kennen wir gar nicht mehr so, die wir nicht das auswendig lernen können. Aber so war das Judentum. Und so haben es die Jünger Jesu mit den Worten Jesu gemacht. Eingeprägt, was er gesagt hat. Und Jesus hat gewisse Dinge auch immer wieder wiederholt. Denken wir an die Bergpredigt und die Feldrede. Da merkt man, er hat gewisse Dinge immer wieder gesagt, immer wieder, damit es tief sich einprägt bei diesen Jüngern, die in einer Gedächtniskultur das genau auswendig lernen, was der sagt. Wenn man schon die Worte eines Rabbi so wertschätzt, dass man nicht einen Buchstaben verlieren will von dem, wie viel mehr werden die Jünger sich eingeprägt haben, wenn sie wissen, der hier spricht, das ist der Messias. Denken wir an Caesarea Philippi. Wer sagt ihr, dass ich bin? Du bist der Sohn Gottes, der Messias. Dessen Worte hat man sich eingeprägt. Und so ist sowohl von der Zuverlässigkeit der Überlieferung der Evangelien her, als auch von der Glaubwürdigkeit der Auferstehung her, die überhaupt dann der Anlass war, warum dann die Evangelien überhaupt dann aufgeschrieben wurden und der Anlass war, warum die urchristliche Mission begonnen hat und die Leute lieber gestorben sind als Märtyrer, als dass sie unterlassen hätten, diese kostbare Botschaft des Evangeliums weiterzusagen, ist dieses Evangelium überhaupt als das wahre Wort Gottes weitergesagt worden. Und so dürfen wir, wie David, der die Tora preist, in ihren Wirkungen, die uns erquicken, die uns weise machen, die uns erfreuen, die wir genießen dürfen, weil sie wahr sind, weil sie vollkommen sind, wir dürfen diese Worte nicht nur der Tora, sondern auch des Evangeliums aus Gottes Hand nehmen und wissen, er spricht Stereo. Er spricht durch die Natur und er spricht zu uns durch sein Wort. Sie kennen das, ich pack's jetzt nicht aus, weil ich es mühsam so schön zusammengeringelt habe. Das sind so zwei Apple-Ohrhörer für mein iPhone. Ich habe hier, aber da, das will ich jetzt aus Zeitgründen nicht mehr anfangen. Na, ich kann es Ihnen ganz klein bisschen vielleicht reinklingen lassen. Klappt natürlich jetzt nicht. Wenn das jetzt funktionieren würde, dann würden wir jetzt langsam für alle, die klassische Musik hören, mitkriegen, Heiden, die Himmel erzählen, die Ehre Gottes, aus Heiden die Schöpfung. Eins der schönsten Lieder. Also ich mag das immer wieder. Da muss ich allein im Wohnzimmer sein. Da müssen die Tränen fließen können, wenn man diese großartige Musik, diesen Preis der Schöpfung hört. Wenn man das schon so auf dem iPhone hört, klingt es schon einigermaßen toll, weil es so tolle Musik ist. Aber wenn ich da meine Stereo-Kopfhörer reinstecke, dann habe ich die ganze Musik instrumental und vokal auf den Ohren, als säße ich im Konzertsaal. Es sei denn, ich vergesse eines. Hier gibt's so einen kleinen Stecker. Wenn ich die großartige Musik hören will, Stereo, dann muss ich sie einstecken hier. Sonst habe ich die Ohren nur verstopft und höre gar nichts. Und wenn Gott Stereo redet, dann ist das genauso. Wenn wir bei ihm sozusagen eingeklinkt sind, durch den Glauben an Jesus, dann hören wir plötzlich in großer Klarheit und mit Riesendankbarkeit sein Reden in der Schöpfung. Dieses unhörbare Reden, wo die Himmel die Herrlichkeit Gottes erzählen. Und wir hören die Großartigkeit des Evangeliums. Wir haben die Botschaft der Hoffnung, die uns da vermittelt wird. Und wir werden unglaublich dankbar und sind Diener und Dienerinnen Gottes, die sich durch dieses Wort ansprechen lassen. Und wer sie festhält, der hat großen Lohn. Das ist das Lobpreislied von David über das Stereo-Reden Gottes. Mein Herz ist dankbar. Und wir sollten von dieser Konferenz wo Sie am Freitagabend, wenn das Programm eingehalten wurde, über das Sonnensystem hörten und am Samstagabend über die historische Glaubwürdigkeit der Evangelien gehört haben, das mitnehmen. Herr, dein Wort ist nichts als Wahrheit und dein Reden ist großartig. Du großer Gott, wenn ich die Welt betrachte, dann jauchzt mein Herz dir, großer Herrscher, zu. Wie groß bist du? Amen.
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Ich möchte auch an jeden ganz herzlich begrüßen zu dieser Stunde und uns allen wünschen, auch in dieser Stunde die innere göttliche Führung, die Leitung des Geistes, damit wir innerlich doch diese Nähe Gottes möchten auch verspüren, diese Verbindung mit dem Herrn. Ich bin Gott dankbar von ganzem Herzen, dass wir auch hier Väter und Kinder versammeln können. Ich möchte das betonen, Väter und Kinder. Es sind manche Gemeinschaften, wo es nur Väter geblieben sind. Und es ist für mich immer so wichtig, dass wir diese Kinderstimmen hören und immer wieder hören, dass diese Kinderstimmen uns nicht belästigen irgendwie, sondern dass diese Kinderstimmen uns Freude machen. Ich habe es immer wieder gesagt, eine Herde Schafe ohne Lämmer, die ist zum Sterben verschrieben. Und wir sind von Herzen Gott dankbar, wo keine Väter gewesen sind, wo keine Mütter gewesen sind, da sind auch keine Kinder. Das ist ein ganz normaler Weg, ein Weg, den Gott von Anfang gebannt hat und den der Herr auch von Anfang schon festgelegt hatte. Und er segnete die ersten Menschen und er sagte, seid fruchtbar und mehret euch und füllet die Erde. Seid Väter und Kinder. Seid Eltern und Kinder. Ihr Lieben, die Bibel spricht auch nichts vom Muttertag. Doch das, was die Bibel spricht, darauf möchten wir auch eingehen und uns aus dem Wort Gottes wirklich diese Tiefheiten für uns schöpfen. Ihr Lieben, Mutter ist nicht Name. Mutter ist Leben. Es ist nicht Name, eine Mutter. Es ist Leben. Und der Prophet sagt, wenn auch die Mutter ihres Kind vergisst. Also es gibt Mütter, die ihre Kinder dahingeben, die ihre Kinder verkaufen, auch in unserer Zeit, diese schrecklichen Sünden begehen. Doch sagt der Herr, ich will euch nicht vergessen. Der Herr, wie eine Mutter, sorgt er sich für uns und trägt uns mit seiner schonenden Liebe. Und wir haben so manche Beispiele auch im Wort Gottes. Und wir haben auch manche Geschichtsbücher aus der Vergangenheit, wo wir lesen und es ist für uns vielleicht so eine kleine Lektion. Susanna Wesley, die hatte 19 Kinder. Susanna Wesley hatte jeden Nachmittag sich eine Stunde Zeit genommen fürs Gebet. Nicht zum Mittagsschläfchen. Mit 19 Kindern eine Stunde Zeit zum Gebet. Sie hatte mit jedem Kind immer wieder persönliche Vier-Augen-Gespräche geführt. Das hat viel zu sagen für uns in dieser Zeit, wo wir als Väter, als Kinder, als Mütter wirklich viel lernen können. Auch von diesen Menschen, die so eine, ich sage mal, eine gewaltige Spur auch im Leben ihrer Kinder zurückgelassen haben. Sie betete beständig für ihre Kinder. Sie führte Gespräche mit den Kindern, sie versorgte auch die Kinder. Deswegen sage ich, Mutter ist nicht Name, Mutter ist Leben. Und ich möchte uns ein Wort lesen aus dieser Familientafel in Epheser Kapitel 6. Und das, was die Bibel spricht, wie gesagt, auf diese Gedanken eingehen. In Epheser, im 6. Kapitel, wir lesen hier gleich von Anfang. Ihr Kinder, seid gehorsam euren Eltern in dem Herrn, denn das ist billig. Andere Übersetzungen sagen, denn das ist recht. Ehre Vater und Mutter, das ist das erste Gebot, das Verheißung hat. Auf das Tier wohlgehe und du lange lebest auf Erden. Ihr Väter, reizet eure Kinder nicht zum Zorn, sondern ziehet sie auf in Zucht und Vermahnung zum Herrn.
4 Verse. Und wenn wir aufmerksam hier gewesen sind, der Apostel spricht zweimal ihr und sagt ihr Kinder und ihr Väter. Der Apostel wendet sich an die Familie. An die Familie und spricht dieses Wort. Ich muss staunen über wirklich diese Briefe des Apostels. Der Apostel Paulus, es wird ja vom meisten angenommen, dass er war ledig gewesen. Der war nicht im Ehestand. Der hatte selbst keine Familie, doch der Apostel war in einer Familie gewesen. Er war in einer Familie geboren. Ihr Lieben, Familie, es gibt nichts Teuerstes auf dieser Erde, es gibt nichts Heiligstes auf dieser Erde als die Familie. Familie ist der Ort der Wärme. Familie ist der Ort der Geborgenheit. Familie ist der Ort, wo man sich wohlfühlt. Familie ist der Ort der Probleme. Familie ist der Ort, wo man die Probleme löst. Und ich möchte noch mehr sagen. Familie ist die Zielscheibe des Satans in unserer Zeit, wo er seine ganze Strategie auf die Familie richtet. Man sagt, gesunde Familie, gesunde Gesellschaft. Eine zerstörte Familie, eine zerstörte Gesellschaft. Alles fängt an in der Familie. Es wird alles in der Familie geboren. Der Anfang liegt in der Familie. Und darum soll es auch für uns diese biblische Grundlage sehr wichtig und sehr teuer sein, auch als Christen. Die Bibel spricht über die göttliche Ordnung in der Familie. Der Aufbau und die göttliche Ordnung in der Familie, wie es sein sollte. Und darum wendet sich der Apostel hier und sagt, ihr Kinder, seid gehorsam euren Eltern in dem Herrn, in der Furcht Gottes, in Ehrerbietung. Und weiter, der zweite Vers, es heißt nicht, ehre Mutter, verunehre den Vater. Es heißt hier, ehre Vater und Mutter. Das ist das biblische Gebot, meine Teuren. Ich kenne Familien, eine große Familie, ich glaube, die hatten 8 oder 9 Kinder und der Vater dieser Familie, der war ein sehr ruhiger Mensch und der Vater wurde sehr verachtet. Die Mutter hat die Kinder in falscher Richtung erzogen und die Kinder waren immer gegen den Vater angestellt. Und man sieht die Folgen, ich kenne die dritte Generation und ich kenne die Folgen, die Probleme, die Nöte in der dritten Generation. Darum heißt es, der Segen des Vaters baut den Kindern Häuser, der Fluch der Mutter reißt sie nieder. Ich habe dieses Beispiel schon mal gebracht in unserem Dorf. Wohnte eine Familie und da war ein junger Mann, der hat sich verbunden mit einem Mädchen, die Mutter war dagegen und die hat einen Fluch ausgesprochen und sagte, du sollst taube Kinder haben oder stumme Kinder haben. Es sind, dieses Mädchen hat trotzdem gegen den Willen der Mutter geheiratet. Es sind 2 Kinder in dieser Familie geboren, beide Kinder taub, stumm. Diesen Mann habe ich noch persönlich gekannt. Ihr Lieben, wir sollen unsere Worte auf der Waage legen, was wir sprechen, auch mit unseren Kindern, in der Gegenwart unserer Kinder. Die Bibel spricht und sagt, ehre Vater und Mutter. Wer war zuerst, Vater oder Mutter? Wer war zuerst? Der Vater war zuerst, dann war die Mutter. Und der Herr spricht hier und sagt, Mensch, mach keinen Unterschied. Zwischen Vater und zwischen der Mutter, mach bitte keinen Unterschied. Und er spricht und sagt, das ist das erste Gebot, das Verheißung hat. Und er geht sogar auf das Gesetz, das alttestamentliche Gesetz, nämlich die Gesetzestafeln. Die Gesetzestafeln
waren nicht gleich gewesen, fünf Gebote. Nach der Geschichte, wir finden es in der Bibel nicht, aber nach der Geschichte waren die Gesetzestafeln 4 und 6. Und die erste Tafel waren die Gebote der Beziehung zu Gott. Die 4 Gebote der Beziehung zu Gott. Die zweite Tafel waren die Beziehung zu den Menschen. Und das erste Gebot auf dieser zweiten Tafel war Ehre Vater und Mutter. Deswegen sagt auch der Apostel, das ist das erste Gebot, das Verheißung hat. Ihr Lieben, und diese Beziehung, dieses Eltern-Kind, das sollte eigentlich das Thema sein, Eltern und Kinder. Diese Eltern-Kinder-Beziehung, die ist wirklich enorm wichtig, dass in der Familie eine gesunde Beziehung zwischen Eltern und Kinder aufgebaut werden sollte. So die Frage, wer baut die Beziehung auf? Die Eltern oder die Kinder? Die Eltern. Die Eltern, die bauen diese Beziehung auf. Ein Kind wird in der Familie geboren, ein kleines Kind. Das kann die Beziehung nicht aufbauen und die Beziehung ist nicht von heute auf morgen aufgebaut. Es ist eine jahrelange Prägung der Kinder in der Familie und dadurch wächst diese Beziehung zwischen Eltern und Kindern und Geschwister. Ich muss wirklich gestehen und es mit Bedauern sagen, dass unsere Generation und vielleicht die ältere Generation, wir haben zu wenig Zeit investiert in das Leben der Kinder. Das ist so. Ich sehe diese Lücke in meinem Leben. Und ich möchte euch Kinder, manchen Eltern ist es schwer zu sagen, aber ich möchte euch Kinder im Namen der Eltern bitten, vergibt uns, wo wir diesem nicht nachgekommen sind. Wir haben nicht faul gelenzt. Wir haben gearbeitet, ein jeder weiß es, aber man hat irgendwo vielleicht die Prioritäten, die Weichen falsch gestellt. Man hat gebaut, umgebaut, nachgebaut, renoviert. Man hat viel Zeit investiert in das äußere Leben und die Kinder waren von außen vollkommen versorgt. Keiner der Kinder kann irgendwie vorwerfen und sagen den Eltern, wir hatten von außen einen Mangel gehabt. Man war wirklich komplett versorgt. Man hatte alles, aber wirklich dieses Innere, dieses Geistliche, das viel wichtiger ist, das hat gemangelt. Das hat gemangelt im Leben. Und nun Eltern und Kinder. Ihr Lieben, das Wichtigste in der Familie ist die Furcht Gottes. Das ist die Nummer 1. Das muss in der Familie ganz oben stehen. Die Furcht Gottes in der Familie. Das heißt, die Furcht Gottes im Leben des Vaters und im Leben der Mutter. Nicht im Leben des Vaters oder der Mutter, sondern im Leben des Vaters und der Mutter, wo wirklich beide Eltern gläubig sind, es hat eine Auswirkung, die Furcht Gottes hat eine Auswirkung auf das Leben der Kinder, auf den Gehorsam der Kinder, denn die Bibel spricht hier und sagt, ihr Kinder seid gehorsam und diese Furcht Gottes im Leben der Eltern, die prägt, die fördert dieses Gehorsam der Kinder. Wo die Furcht Gottes mangelt im Leben der Eltern, da kommt der Ungehorsam auch im Leben der Kinder. Das sind oft die Folgen und dann steigen die Probleme sammeln sich. Und deswegen spricht auch David und er gibt so seinem Sohn Salomo einen Rat in 1. Chronik, in 28. Kapitel, 1. Chronik, Kapitel 28, und wir lesen hier den 9. Vers. Und du, mein Sohn Salomo, erkenne den Gott deines Vaters und diene ihm
mit ganzem Herzen und williger Seele. Also, David könnte sagen, ich diene dem Herrn. Und er wendet sich hier an seinen Sohn und er sagt, erkenne, habe diese Beziehung, bau diese Beziehung zu Gott auf, erkenne Gott in seiner Fülle, in seiner Breite, in seiner Liebe, in seiner Tiefe und diene ihm von ganzem Herzen, nicht mit einem geteilten Herzen. Und wir sehen diesen schönen Anfang im Leben Salomos und das heißt, er hing am Herrn von ganzem Herzen. Und auch das Leben ging weiter. Und dann kamen so manche Nöten auch im Leben dieses Menschen. Darum, Geschwister, die Furcht Gottes, die fördert das Leben der Kinder. Die Furcht Gottes ist eine feurige Mauer um die Familie. Eine feurige Mauer um die Familie. Die Furcht Gottes, die schützt die Familie. Die bewahrt die Familie. Die erhält die Familie in Stürmen, in Gefahren, in Nöten des Lebens. Und wir haben in der Bibel, im Wort Gottes, haben wir sehr viel über die Furcht Gottes. In Sprüche, im zweiten Kapitel, in Sprüche, Kapitel 2, und wir lesen hier von Anfang, mein Kind, so du willst meine Rede annehmen und meine Gebote bei dir behalten, dass dein Ohr auf Weisheit achtet und du dein Herz mit Fleiß dazu neigest. Ja, so du mit Fleiß danach rufst und darum betest. Du sie suchst wie Silber und nach ihr forscht wie nach Schätzen. Alsdann wirst du die Furcht des Herrn verstehen und die Erkenntnis Gottes finden. Denn der Herr gibt Weisheit, und aus seinem Munde kommt Erkenntnis und Verstand. Er lässt den Aufrichtigen gelingen und beschirmt die Frommen und behütet die so recht tun und bewahrt den Weg seiner Heiligen. Er wendet sich hier und sagt, mein Sohn, willst du meiner Rede annehmen, dass du dein Ohr auf Weisheit achtest und dein Herz? Verstehst du, nicht nur deine Gedanken, sondern er sagt, dein Herz dazu neigest. Man kann geneigt werden dazu, man kann aber abgeneigt werden. Das beide ist möglich, im ersten Kapitel, der 29. Vers, darum, dass sie hassten die Lehre und wollten des Herrn Furcht nicht haben. Abgeneigt von der Furcht Gottes. Darum, die Furcht Gottes, die baut das Leben auf. Wenn die Kinder sehen im Leben der Eltern diese brennende Liebe zu Gott, brennende Liebe zu Gott, weißt du, es wird gesehen, es ist sichtbar, Geschwister. Man sieht es, ob Menschen die Liebe zu Gott haben oder nicht. Und diese Furcht Gottes, die hat schon Timotheus, den jungen Timotheus, wirklich geprägt in seiner Familie. Lasst uns aufschlagen, 2. Timotheus im 1. Kapitel. Und wir haben hier so ein schönes Zeugnis, 2. Timotheus, Kapitel 1, Vers 3. Und danke Gott, dem ich diene von meinen Voreltern her, in reinem Gewissen, dass ich ohne Unterlass dein Gedenke in meinem Gebet Tag und Nacht und mich verlang, dich zu sehen, wenn ich denke an deine Tränen, auf dass ich mich mit Freude erfüllt werde. Und jetzt pass bitte auf. Und wenn ich mich erinnere des ungefärbten Glaubens in dir. Die Schlachterübersetzung sagt, den ungeheuchelten Glauben in dir, welcher zuvor gewohnt hat in deiner Großmutter Lois und in deiner Mutter Eunike, ich bin aber auch gewiss in dir. Siehst du die Prägung,
die Furcht Gottes in der Familie. Schon die Oma. Man kann den Glauben nicht vererben. Glauben kannst du nicht vererben, aber die Frucht des Glaubens, die gesät wird, die prägt den Menschen, die prägt die Kinder in der Familie. Die Mutter hatte schon wirklich diese Furcht Gottes, die hatte diesen echten, ungefärbten, ungefälschten Glauben. Die Tochter hat diesen Glauben und der Sohn hat diesen Glauben. Ihr Lieben, er hat gesehen das Leben der Mutter, wie sie gelebt hat, das praktische Leben. Darum sagte ich, Mutter ist nicht Name, Mutter ist Leben. Es ist wirklich ein Leben mit Gott. Die Kinder, ihr Lieben, die Kinder, die sind sehr feinfühlig. Ganz besonders kleine Kinder, das sind sehr, sehr feine Psychologen. Die entdecken sofort die Falschheit und die Echtheit. Die sehen sofort, ob die Eltern echt sind, ob sie gläubig immer sind oder ob sie gläubig nur sind, wenn Gäste nach Hause kommen. Da ist ein Knabe und der geht, es war eine Kirche und der geht zu einem Pastor. Dieser Pastor hatte da sein Zimmer und er geht durch diese Tür zu diesem Pastor hinein, dieser kleine Knabe, und er sagt, Herr Pastor, darf ich Ihre Tür mit nach Hause nehmen? Und der Pastor sagt, versteh nicht. Kannst du mir bitte erklären, was meinst du, wozu brauchst du, hast du nicht Türen zu Hause? Nein, er sagt, wenn meine Eltern durch diese Tür reingehen, dann sind sie ganz anders. Dann sind sie anders. Dieses kleine Kind, das hat sofort festgestellt, hier ist etwas, irgendeine Spekulation. Darum, Geschwister, die Aufrichtigkeit der Eltern, die Aufrichtigkeit der Eltern, die ist wichtig. Und wir sollen auch wirklich zu unseren Kindern und die Kinder zu den Eltern aufrichtig sein, echt sein. Wir haben dieses Traktat, deine Sünde wird dich finden, und ich möchte hinzufügen, deine Sünde wird dich schneller finden, als du es denkst. Und sie wird dich finden in deinen Kindern. Bewahre uns Gott, gebe uns der Herr wirklich dieses echte, wahre, wo wir uns nicht verstellen noch verstecken brauchen, wo wir wirklich ein echtes Leben in der Gegenwart unserer Kinder und in der Abwesenheit unserer Kinder leben können. Es sind sehr wichtige Gedanken, die Furcht des Herrn. Wir haben da noch ein Bibelwort. Es ist zwar in den Apokryphen, es steht auch geschrieben, dass es nicht gleich ist der Heiligen Schrift, aber es sind manche Gedanken dennoch zum Nachdenken und für das praktische Leben auch zu anwenden. Wer die Apokryphen hat, im ersten Kapitel Sirach, im ersten Kapitel von 11. Vers, die Furcht des Herrn ist Ehre und Ruhm, Freude und eine schöne Krone. Die Furcht des Herrn macht das Herz fröhlich und gibt Freude und wohne ewiglich. Wer den Herrn fürchtet, dem wird's wohlgehen in der letzten Not. Und er wird endlich den Segen behalten. Gott lieben, das ist die allerschönste Weisheit. Und wer sie ersieht, der liebt sie, denn er sieht, welch große Wunder sie tut. Die Furcht des Herrn ist der Weisheit Anfang und ist im Herzensgrund allein bei den Gläubigen und wohnt allein bei den auserwählten Weibern, und man findet sie allein bei den Gerechten und Gläubigen. Die Furcht des Herrn ist der rechte Gottesdienst, der behütet und macht das Herz fromm und gibt Freude. Also, die Furcht des Herrn, die krönt den Menschen. Er sagt, sie ist eine Ehre. Wenn du in der Furcht des Herrn gehst, du wirst nicht verunehrt. Es ist eine Ehre, sie bringt Ruhm, sie bringt Freude, sie krönt, sie ist eine Krone, sie krönt den Menschen, die macht das Herz fröhlich. Es ist die Furcht des Herrn. Wenn wir weiter dieses Wort lesen, ihr könnt das Kapitel mitnehmen, 26. Vers,
Die Furcht des Herrn wehrt der Sünde. Die Furcht des Herrn ist ein innerer Instinkt. Wenn die Sünde sich naht, sie wehrt der Sünde. Und dann geht er zum Schluss dieses Kapitels und sagt, mein Sohn, willst du, von 32, mein Sohn, willst du weise werden, so halte die Gebote, so wird dir Gott die Weisheit geben. Denn die Furcht des Herrn ist rechte Weisheit und Zucht, und Glaube und Geduld gefallen Gott wohl. Sehe zu, dass deine Gottesfurcht nicht Heuchelei sei, und diene ihm nicht mit falschen Herzen. Suche nicht Ruhm bei den Leuten durch Heuchelei, und siehe zu, was du redest, und wirf dich selbst nicht auf, dass du nicht fallest und zu Schanden wärest. Und der Herr deine Tücke offenbare und stürze dich öffentlich von den Leuten, darum, dass du dich nicht in der rechten Furcht Gottes gedient hast und dein Herz falsch gewesen ist. Also die Furcht des Herrn ist das Erste in der Familie. Geschwister, die Furcht des Herrn sollte uns bewahren. Als Familie soll eine feurige Mauer in der Familie sein. Zweitens, die Liebe in der Familie. Jede Familie hat seine Ordnung. Jede Familie. Und die Ordnungen sind unterschiedlich. Es ist wichtig, dass alles biblisch geht. Jede Familie hat seine Ordnung. Man kann gesetzlich eine Ordnung aufstellen. Ich habe gesagt, und so wie ich gesagt habe, so wird es sein. Ich will dir sagen, lieber Vater, es wird nicht so sein, immer wie du gesagt hast. Es wird nicht so sein. Ich sage es aus Erfahrung. Und ich soll mich prüfen, ist das auch richtig, was ich gesagt habe? Oder ist das nicht richtig? Vielleicht habe ich etwas aus Eifer gesagt. Es gibt ja Momente in der Familie, wo so manche Nöten oder Schwierigkeiten, Eltern, Kinder kommen und man sagt etwas aus Eifer, aber es ist nicht richtig. Und ich kann mit der Faust auf den Tisch schlagen und sagen, ich habe es gesagt, ich will dir sagen, Vater- oder Eltern-Kind-Verhältnis ist nicht ein Chef-Angestellter-Verhältnis. Ein Vater-Kind-Verhältnis basiert auf der Liebe. So bis zu welchem Alter sollen die Väter die Kinder lieben? Bis zu welchem Alter? Es gibt keine Altersgrenze. Bis zu welchem Alter sollten die Eltern die Kinder lieben und dann nicht? Es ist wichtig, diese Liebe zu den Kindern und die Kinder die Liebe zu den Eltern. Und wenn die Kinder sehen, die Liebe, manches Mal fordern Eltern und wollen die Liebe von den Kindern haben, die Bibel sagt, das, was du siehst, das wirst du ernten. Du kannst nicht andere sehen, was du erntest. Wenn du keine Liebe gesät hast, bitte fordere nicht von deinem Kind die Liebe. Es wird nicht funktionieren. Wir haben uns in unseren Gedanken, Leitgedanken gelesen, und das heißt, ihr Väter, reizet nicht eure Kinder zum Zorn. Fordere bitte nicht von deinem Kind das, was du selbst nicht tust und nicht erfüllst. Wenn du von deinem Kind forderst das, was du nicht erfüllst, so erziehst du dein Kind zum Ungehorsam. So reizt du ihm innerlich. Er sieht doch das Leben des Vaters, der Mutter, und er sieht diese Heuchelei. Die Eltern fordern das, was sie selbst nicht leben und nicht ausleben. Es wird nicht funktionieren. Es kann kein Segen darauf ruhen. Es ist wichtig, Geschwister, wenn Eltern schreien, immer schreien, was werden die Kinder machen? Was wird die nächste Generation machen? Die wird genauso schreien. Selbst die Welt sagt, wie die Alten gesungen, so zwitschern auch die Jungen. Es ist eine Prägung, die die Kinder mitbekommen auf den Weg. In welchem Ton du mit deinem Kind sprichst, in dem Ton wird dein Kind mit dir sprechen. Wir hatten noch ein Beispiel aus dem praktischen Leben.
Wir hatten im Dorf auch eine Familie. Es war Vater und Sohn oder Vater mit seiner Frau und Sohn mit seiner Frau und der Vater lebten in einem Haus. Der Vater war wohlbetagt, schon glaube ich über 80 gewesen. Und es war ja in Russland drüben in den Häusern, man hat einen Keller gehabt, drin im Haus. Es war mit Brettern zugedeckt und dieser Sohn, der Vater war blind, komplett blind. Und dieser Sohn, der macht diesen Deckel auf, damit der Vater fällt und sich den Nacken bricht, sich das Genick bricht. Und es kommt sein Sohn in das Haus, jetzt dieses Sohnes des Vaters, die dritte Generation, und er schaut den Vater an und er sagt, das, was du machst, wirst du bekommen. Das Leben, das prägt. Geschwister, man wird die Früchte tragen müssen. Ob du es willst oder nicht, aber du wirst die Frucht tragen. Aber das praktische Leben hat ganz anderes gezeugt. Deswegen die Furcht Gottes soll uns begleiten und die Liebe Gottes in der Familie. Es ist wichtig, keine Lieblinge in der Familie zu haben. Wo Lieblinge in der Familie unter den Kindern sind, es ist ja sehr oft so, die Kleinste, die Jüngste, die sind meistens Lieblinge. Es kommen Spannungen. Wenn es noch nicht ganz besonders große Unterschiede sind zwischen den Kindern, es kommen Spannungen unter den Kindern. Die Kinder merken hier die Beziehung. Es ist, zum anderen ist es anders. Und man trifft Menschen im Leben, erwachsene Menschen, die erzählen von ihren Eltern, die ganz schlechte Beziehungen hatten zu den Eltern. Und wir haben hier ein biblisches Wort auch. Jakob, große Familie, 12 Kinder. Und da ist einer der Jüngsten, sein Liebling, Josef, war sein Liebling. Und er hatte eine ganz besondere Gunst in der Familie. Der Vater machte ihm ganz besonderes Kleid. Was hat das alles gewirkt? Gut, wir können heute sagen, ja, das war der göttliche Weg, okay, aber menschlich gesehen, was hat es gewirkt? Es hat den Hass im Herzen der Brüder gewirkt. Den Hass, sie waren verhasst auf ihm, abgeneigt zu ihm und so weiter. Deswegen ist es so wichtig, keine Unterschiede im Leben der Liebe der Kinder zu machen und keine Lieblinge zu haben, denn sehr oft, diese Lieblinge, die machen dann die größten Probleme in der Familie. Ich kenne manche Familien, wo eben diese Jüngste, diese Lieblinge, die machen den Eltern die größten Probleme. Und wir haben dann noch ein biblisches Wort vom verlorenen Sohn. Welcher war, der in die Ferne ging? Der Jüngste. So wie es in der Familie war, schreibt die Bibel nicht. Aber der Jüngste sprach zum Vater an einem Tag, Vater, jetzt rück mir mal alles, was mir gehört, und ich werde gehen. Weißt du, viele Eltern, die kennen ihre Kinder nicht. Vielleicht wird mancher staunen und sagen, wieso? Natürlich kenne ich mein Kind. Du kennst dein Kind von außen. Du kennst, wie dein Kind aussieht, wie es heißt, wie alt das ist, aber du kennst dein Kind nicht innerlich. Und diese emotionale Verbindung mit dem Kind zu haben, eine innere Verbindung, wo man innerlich sich öffnet, wo man über innere Probleme spricht. Ich habe mit manchen Kindern gesprochen, manchen jungen Menschen, ja, hast du mit deinen Eltern über diese Sache gesprochen? Nein. Ich kann mit meinen Eltern darüber nicht sprechen. Man kennt das Kind nicht innerlich. Man kennt nicht die Kämpfe des Kindes, die Schwierigkeiten, die Nöte des Kindes. Das Kind ist verschlossen den Eltern gegenüber. Deswegen, Geschwister, dieser Aufbau der Beziehung. Ich möchte hier wirklich appellieren an junge Familien, die ihr kleine Kinder habt, bitte lernt, da wo wir versäumt haben. In unserem Leben. Sucht diese Beziehung, diese innere Beziehung mit dem Kind aufzubauen, diese emotionale Beziehung, dieses Vertrauen des Kindes zu den Eltern, zum Vater, zur Mutter.
Es kommen Zeiten im Leben des Kindes, wo sie in das selbstständige Leben gehen. Zeiten, wo Kinder heiraten sollten. Es ist einer der wichtigsten Schritte. Und wie wichtig ist es, da offen über diese Sache mit den Eltern zu sprechen. Aber manche Kinder sagen, nein, kann ich nicht. Kann ich mit den Eltern darüber nicht sprechen? Die Beziehung ist nicht da. Es ist nicht aufgebaut. Eine innere Verbindung. Wir haben da noch ein sehr wichtiges Wort in Sprüche. In Sprüche 23, den 26. Vers. Hier spricht der Vater über die innere Verbindung mit dem Sohn. Sprüche 23, 26. Gib mir, mein Sohn, dein Herz und lass deinen Augen meine Wege wohl gefallen. Er sagt hier nicht, gib mir deine Sachen, die du vielleicht hast. Er sagt, gib mir dein Inwendiges. Öffne dein Herz vor mir. Lass uns auf gleicher Augenebene sprechen. Und das ist wichtig, Geschwister, als Eltern und Kinder, auf gleicher Augenebene. Mit einem Kind wie mit einem Freund zu sprechen. Befehle. Ein Offizier und Soldat, kann man aufbauen. Weißt du, man kann auch im christlichen Leben ein religiöses Gesetz aufstellen. Es ist möglich. Auch da kenne ich manche Familie, wo dieses religiöse Gesetz existiert hatte. Religiöses Gesetz, du musst beten, du musst die Bibel lesen, du musst die Versammlung besuchen. Es ist ein religiöses Gesetz. Dieses Gesetz, das funktioniert bis zu einem bestimmten Alter des Kindes. Und dann ist es aus. Dann ist es vorbei. Wenn das Kind bestimmtes Alter erreicht hat, bricht dieses Gesetz zusammen. Warum? Weil der Geist fehlt. Weil die göttliche Wärme da fehlt. Weil dieses Leben da fehlt. Und dann geht es nicht weiter. Deswegen wirklich diese Verbindung mit den Kindern. Man kann einen Menschen zum Glauben nicht zwingen. Man kann auch kein Kind zum Glauben zwingen. Ihr Lieben, ein gezwungener oder erzwungener Glauben wird nie ein Segen bringen. Er wird nie ein Segen mit sich bringen. Er wird nur Probleme mit sich bringen. Deswegen, ich möchte bitten, in Jesu Namen, zwinge nie dein Kind zum Glauben. Du wirst scheitern dabei. Sondern lebe dein Glauben vor, als Vater, als Mutter. Und dann wird es ganz anders werden in deinem Leben. So, die Bibel spricht und sagt, die Liebe deckt auch der Sünden Menge. Auch die Eltern machen Fehler. So, liebe Eltern, wer von euch hat im Leben keine Fehler gemacht? Alle Eltern machen im Leben Fehler. Auch ihr Kinder werdet im Leben Fehler machen. Als Eltern die Zeit geht, wenn Gott noch die Zeit stehen lassen wird, auch ihr werdet Fehler machen. Und manche Kinder, die haben da einen falschen Weg. Die kennen, die Eltern zerlegen bis auf alle 206 Knochen. Die kennen alles so auf klares Wasser ausführen. Alles sichtbar machen. Die Bibel sagt, die Liebe deckt. So, was ist besser? Decken oder aufdecken? Was bringt Segen? Wenn die Sünde bedeckt oder wenn die Sünde aufgedeckt wird. Die Probleme der Familie löst man in der Familie. So, wenn es in der Familie nicht möglich ist zu lösen, dann gibt es einen seelsorgerlichen Weg. Und die Brüder haben Schweigepflicht. So wie die Ärzte haben Schweigepflicht, so haben die Brüder Schweigepflicht im seelsorgerlichen Gespräch. Das ist unsere Aufgabe als Brüder. Und man kann sich vertrauen und da eine Hilfe auch in diesem haben. Das ist der biblische Weg, den wir gehen sollten. Das ist richtig, das ist wichtig. Doch ich möchte uns zeigen, wohin es führt, wenn man die Sünde der Eltern aufdeckt.
In 1. Mose, im 9. Kapitel, 1. Mose Kapitel 9, von 20. Vers. Noah aber fing an und war ein Ackermann und baute Weinberge. Und da er vom Wein trank, war er trunken und lag in der Hütte aufgedeckt. Dann nun Ham, Kanaans Vater, sah seines Vaters Blöße, sagte er seinen beiden Brüdern draußen. Da nahmen Sam und Japhet ein Kleid und legten es auf ihre beide Schultern und gingen rückwärts hinzu und deckten ihres Vaters Blöße zu. Und ihr Angesicht war abgewandt, dass sie ihres Vaters Blöße nicht sahen. Als nun Noah erwachte von seinen Wein und erfuhr, was ihm sein jüngster Sohn getan hatte, sprach er: Verflucht sei Kanaan und sei ein Knecht aller Knechte unter seinen Brüdern. Wer war Kanaan? Kanaan war der Enkelsohn von Noah. Kanaan war der Sohn Hams gewesen. Ham deckte die Sünde des Vaters auf. Und der Fluch kam über die nächste Generation. Deswegen, Geschwister, es gibt sehr viele Situationen in den Familien. Es gibt Probleme. Wir leben in der Zeit der Probleme. Und die Probleme werden nicht weniger. Deswegen lasst uns hier den Weg der Bibel gehen. Und da wird Segen sein. Gespräche. Gemeinschaft in der Familie. Gemeinschaft in der Familie ist sehr wichtig. Das ist uns in dieser Zeit verloren gegangen. Der Wohlstand hat mitgewirkt. Wir sind 9 Kinder. Wir sind in einem Zimmer alle aufgewachsen. Heute fragt man wie. Das geht überhaupt nicht. Heute muss ein jedes Kind sein Zimmer haben. Und irgendwo dadurch, durch diesen Wohlstand, jedes hat sein Auto, jedes hat seinen Weg und die Gemeinschaft zwischen Eltern und Kindern, die bricht auseinander. Und wir sollen, Geschwister, daran arbeiten, wie die Gemeinschaft in der Gemeinde wichtig ist. Wenn die Gemeinschaft in der Familie nicht funktioniert, wie willst du eine Gemeinschaft in der Gemeinde haben? Es ist wichtig, dass wir alle da arbeiten, Gemeinschaft in der Familie, Väter, Eltern oder Kinder und Eltern, diese Gemeinschaft zu haben, miteinander zu reden. Gemeinschaft ist keine Gehirnwäsche. Gemeinschaft sind offene Gespräche miteinander über die Probleme der Eltern, über die Probleme der Kinder. Man spricht das in der Familie. Und wie wichtig ist es, dass man in der Familie, das ist das Weitere, miteinander betet. Dass die Familie miteinander betet. Eine Familie, die zusammen betet, die bleibt zusammen. Die bleibt zusammen. Und diese Zielscheibe des Teufels, wenn sie auch schlagen wird, aber das Gebet wird es abwehren. Ich werde schließen noch mit einem Wort. Es sind so manche Gedanken, die wir aus dem Wort Gottes auch hier weiterhin schöpfen können. Nehmt es bitte, arbeitet daran zu Hause, schöpft diese Gedanken heraus aus dem Wort Gottes, was Familienleben betrifft, was uns als Eltern trifft, was Kinder betrifft. In 1. Timotheusbrief, im 2. Kapitel, eine gesunde Beziehung, die braucht diese Gemeinschaft. Und der Apostel wendet sich im 2. Kapitel hier in Timotheus ganz besonders an die Väter. In 8. Vers, 1. Timotheus 2, Vers 8, so will ich nun, dass die Männer beten an allen Orten und aufheben heilige Hände ohne Zorn und Zweifel. Desgleichen die Weiber in zierlichen Kleidern mit Scham und Zucht sich schmücken nicht mit Zöpfen oder Gold oder Perlen oder köstlichen Gewand, sondern wie sich ziemten Heiligen, die da Gottseligkeit beweisen durch gute Werke. Ein Weib lernen in der Stille mit aller Untertänigkeit und so weiter. Er spricht hier und sagt, ich will, dass die Männer, dass diese Väter, dass sie beten, dass sie aufheben heilige, reine Hände, ohne Zorn und ohne Zweifel. Und sei gewiss, wenn du so betest, werden deine Gebete erhört. Du wirst deine Familie ertragen.
Und Geschwister, es gibt sehr viel, wo wir in unserer Zeit beten sollten. Es sind so manche Eigenschaften, die sehr wichtig sind in der Familie. Auch die Geduld. Die Geduld, sehr wichtig in der Familie. Die Geduld der Eltern, die prägt das Leben der Kinder. Die gibt den Kindern mit. Wenn die Eltern immer ungeduldig sind und ungeduldig und immer zornig, dann kann dieser Gehorsam der Kinder gegenüber den Eltern auch nicht sein. Aber diese Geduld brauchen wir als Eltern. Es gibt Situationen, ja, Kinder sind unterschiedlich. Und ich möchte noch wirklich uns zurufen, Geschwister, lasst uns nicht Kinder der anderen Familien erziehen. Das ist ein oftes Problem in unserer Zeit, wo man sucht, die Kinder der anderen Familien zu erziehen. Und lasst uns nicht mit einem Finger zeigen auf die Eltern, die vielleicht Probleme haben mit den Kindern, wo sie vielleicht nicht nachgekommen sind. Lasst uns wirklich auf Gebetshänden vor Gott es tragen und diese Menschen herausbeten, heraushelfen. Diesen Eltern, Familie gehört zusammen, so wie die Gemeinde gehört zusammen, sollen unsere Probleme, es sind unsere Kinder, sollen unsere Probleme sein. Und wir sollen wirklich für jede Familie beten, für jede Familie stehen, für jede Familie einstehen. Und Gott wird seinen Segen unbedingt, wenn wir so handeln, Gott wird seinen Segen wirklich über uns walten lassen, wenn wir aufrichtig sind. Aufrichtigkeit, den Aufrichtigen lässt Gott gelingen. Lieber Vater, lieber Mutter, wenn du gescheitert hast, scheue dich nicht, auch deine Kinder um Vergebung zu bitten. Es tut nicht ruinierenden Vater, es baut im Gegenteil auf. Bitte um Vergebung, wenn du nicht nachgekommen bist. Es wird ein Segen darauf ruhen. Möchte Gott uns wirklich diese Gedanken tief in das Herz legen, dass wir es mitnehmen, mit den Herzen, dass wir es beherzigen, dass wir es in

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Ich möchte alle ganz herzlich begrüßen, auch heute Abend. Wir haben, denke ich, eine wunderbare Botschaft auch weiterzugeben. Evangelisation, das Wort ist eigentlich eher heute ein Fremdwort. Das Evangelium, das steckt in diesem Wort drinne, ist eigentlich ein griechisches Wort, was nichts anderes bedeutet als die frohe Botschaft. Diese frohe Botschaft. Und die wollen wir verkündigen. Und darum geht es auch heute Abend. Auch wenn das Thema vielleicht, über das wir nachdenken wollen, erstmal nicht so froh machen klingt. Aber ich hoffe, dass wir am Ende doch etwas mitnehmen werden. Tod und was dann? Denn darüber wollen wir heute ein wenig nachdenken. Der 90-jährige Seniorchef einer Firma sagte mal, irgendwann ist das Leben vorbei und dann ist man halt weg. So meinte er, so war seine Lebensphilosophie. Aber so denken und meinen es auch viele andere Menschen ebenso. Wir Menschen denken nicht gerne über den Tod nach. Und das ist auch ja normal so, weil wir wollen eigentlich leben. Und dazu sind wir ja auch geschaffen, zum Leben, nicht zum Sterben. Das war nicht Gottes Gedanke, als er den Menschen gemacht hat. Und der Tod ist und bleibt des Menschen Feind und ist dadurch etwas, dem wir gerne aus dem Weg gehen. Und deswegen verdrängt man auch die Gedanken viel mehr an den Tod und möchte nicht darüber nachdenken. Manchmal ist es ja schon so, dass man die Vorboten des Todes, wo wir das an unserem Körper merken, dann auf einmal der jugendliche Glanz, der ist auf einmal nicht mehr so da und dann irgendwie, ne, dann ja, ist halt so, ne, dass man wird halt älter und dann ja, merkt man, hat man so seine Beschwerden hier und da und man versucht irgendwo auch gerne diese Dinge irgendwie zu verdrängen, zu ersetzen und wie es auch irgendwie möglich ist. Man möchte am liebsten jung bleiben und man will nicht sterben. Und das ist so das, was so in uns drinne steckt. Und trotzdem gilt, nichts ist so sicher wie der Tod und nichts so unsicher wie das Leben. Nichts ist so sicher wie der Tod und nichts so unsicher wie das Leben. Unser Leben ist letztendlich eigentlich nur ein Strich zwischen zwei Zahlen. Wir kennen das auf dem Grabstein, geboren, am, gestorben, am und dazwischen ein Strich. Und das ist eigentlich unser Leben, mehr nicht. Und das ist alles. Und weil die Realität des Todes vor uns steht, finden wir auch in der Bibel eine Aufforderung in Gottes Wort. Es ist ein Gebet, das im Psalm 90, Vers 12 steht, wo wir aufgefordert werden, oder beziehungsweise das Gebet so klingt, lehre uns bedenken, dass wir sterben müssen, auf dass wir klug werden, auf dass wir klug werden, dass wir die richtigen Entscheidungen in unserem Leben treffen, dass wir nicht blindlings irgendwie in das Leben hineinrennen und meinen, das wird schon irgendwie, mal gucken oder so. Nein, sondern dass wir klug werden, um die richtigen Entscheidungen zu treffen, das Leben nicht zu verpassen, das Leben nicht an uns vorbeirauschen zu lassen. Und damit meine ich nicht, dass man meint jetzt, ja, wie viele da so denken, ich muss jetzt irgendwie das Leben auskosten, möglichst viel Urlaub und dies und das und jenes, Spaß haben und so weiter. Das ist nicht unbedingt klug. Sondern klug ist etwas ganz anderes, wenn wir in die Bibel hineinschauen, dass wir dort die Zeit nutzen, die Zeit auskaufen, die Gelegenheit, die Gott uns schenkt, beim Schopf greifen und sie nutzen. Der Tod ist ein Termin, dem wir nicht ausweichen können, den wir dann auch nicht aufschieben können, diesen Termin, so gerne wir das auch täten, aber das geht nicht, das funktioniert nicht. Und die Frage, die den Menschen immer schon bewegt, ist, und was ist dann? Was kommt dann? Wenn plötzlich die letzte Stunde oder Sekunde meines Lebens geschlagen hat, der letzte Atemzug da ist und der Mensch ausatmet, was kommt dann? Denn was antworten die Menschen darauf, auf diese Frage? Was kommt nach dem Tod? Da gibt es solche, die sagen, mit dem Tod hörst du auf zu existieren. Ende, aus, vorbei, da kommst du in die Kiste und in die Erde rein und Ende. Erde drauf, Feierabend, das war's. Dann ist aus, dann kommt, da ist nichts mehr. Du hörst einfach auf zu existieren. Ein anderer sagt, lass uns mal überraschen, mal gucken, was wir da, was dann uns erwartet. Ändern können wir dann sowieso nichts. Also mehr so gleichgültig geht man an die Sache heran. Und andere meinen, wir kommen alle in den Himmel. Und so gibt es verschiedene, viele, viele andere Aussagen, die Menschen dann machen. Viele natürlich auch mit großen Zweifeln und Fragezeichen, weil sie es nicht genau wissen. Wenn wir so in die Geschichte der Menschheit hineinschauen, dann merken wir, dass der Gedanke, dass mit dem Tod eben nicht alles aus ist, irgendwie in dem Menschen drinne steckte. Wenn wir zum Beispiel an die Pyramiden in Ägypten denken,
Das waren ja nicht irgendwelche schönen Wohnhäuser, die man da gebaut hat, sondern das waren Grabstätten, wo man dann reiche Personen oder speziell halt Pharaonen dann dort, die sich sowas leisten konnten, beerdigt hat. Aber nicht nur das, sondern man hat ihnen, ja, manche haben Schätze mit hineingelegt bekommen, Essenssachen, weil man dann davon ausging, dass dann irgendwie in einem anderen Leben, in einem anderen, wie auch immer, das irgendwie weitergeht und man dann ausgestattet ist mit gewissen Dingen, die man dort dann braucht. Selbst bei den Indianern oder auch den Wikingern, wo man eigentlich meint, das sind eher so ein bisschen vielleicht zurückgebliebene, nicht so ausgeprägte Völker waren. Aber selbst dort war es so, wenn ein Mensch starb, dann hat man ihm immer irgendwie etwas mit ins Grab gelegt. Sei es irgendwie sein Pfeil und Bogen, Speer, Schwert oder irgendwelche Essensbeilagen oder was auch immer. Man hat ihm etwas mitgegeben, weil man davon ausging, das wird er brauchen, wenn er dann dort im Jenseits, in der neuen Welt, in die er hineingeht, was er dann davon gebraucht. Also der Mensch, er ahnte immer irgendwie etwas davon, nach dem Tod, da kommt noch was. Da ist eben nicht alles aus. Selbst die Sterbeforscherin Elisabeth Kübler-Ross, die immer wieder so, ja, Dinge da erforscht hat auf diesem Gebiet, wenn es darum geht, Menschen, die irgendwie wiederbelebt wurden, was haben die so erlebt in diesem Moment, in diesem Stadion, wo sie schon verstorben waren, aber dann wiedergekommen sind. Und sie sagt über ihre Forschungsarbeit, wo es um diese Sterbeforschung geht, Forschungsarbeiten wie diese hier, und damit meint sie ihre Arbeit, werden vielen Menschen Aufklärung bringen und bestätigen, was uns seit 2 Jahrtausenden gesagt wird, dass es ein Leben nach dem Tod gibt. Sie war jetzt keine Gläubige, aber sie hat auch das für sich so herausgefunden und da ging davon aus. Natürlich sind dann die Atheisten da, die sagen, da ist nichts mehr, es gibt keinen Gott und auch kein Leben nach dem Tod und sie verneinen das. Aber wenn sie dann irgendwie in gewissen Situationen hineinkommen, wo es brenzlig wird, wo es ihnen ans Leder geht, wo sie dem Tod in die Augen schauen, auch da, gerade wenn sie auf dem Sterbebett liegen, kommt manch einer von ihnen dann doch ins Schwitzen und bekommt es mit der Angst zu tun und denkt, was ist, wenn ich mich verrechnet habe? Was ist, wenn meine Informationen doch nicht so gut waren? Und was ist, wenn die Christen doch recht haben und es vielleicht doch einen Gott gibt und ich vielleicht vor ihm erscheinen muss? Je näher der Tod kommt, desto größer wird die Angst. Und jemand sagte mal, alle Furcht, die wir haben, ist letztendlich Furcht vor dem Tod. Alle Furcht, die wir haben, ist letztendlich Furcht vor dem Tod. Ich kenne das aus meinem Leben manchmal, wenn dann, wie gesagt, irgendwie was wehtut, dann, und man kennt das irgendwie so gar nicht. Man war lange Zeit jung und war immer alles gut und mit einem Mal, was ist denn das? Komisch, ne? Und kennt man nicht. Und mit einmal merkst du, wie auf einmal auch ein bisschen Furcht da ist. Ne? Und selbst auch als Gläubiger. Aber alle Furcht, die wir haben, ist letztendlich Furcht vor dem Tod. Karl Heim, ein gläubiger Theologe oder Theologieprofessor, sagte einmal bei einer Vorlesung zu seinen Studenten, wir haben alle einen stillen Begleiter neben uns. Einen unsichtbaren Begleiter. Der steht morgens mit uns auf. Der geht mit uns zur Arbeit, der begleitet uns auf unseren Vergnügungen, der ist immer unsichtbar neben uns. Und eines Tages, wenn wir damit nicht rechnen, legt er die Hand auf die Schulter und sagt, nun komm mit. Und das ist der Tod. Das ist der Tod. Und die Frage, die sich uns da stellt, ist, wohin denn mitkommen? Wohin geht es denn nach dem Tod? Viele sagen und beruhigen sich damit, niemand kann letztendlich wissen, was nach dem Tod kommt, denn es ist noch keiner zurückgekommen. Ja, und somit versucht man irgendwie diese Frage damit auch zum Stillstand zu bringen. Aber das stimmt ja nicht. Das stimmt ja nicht. Einer ist zurückgekommen. Und damit meine ich nicht solche, die irgendwie eine Sterbeerfahrung gemacht haben, die vielleicht irgendwie da schon, wo das Herz stehen geblieben ist und man irgendwie Leute wieder reanimiert hat oder irgendwie sie dann doch wieder ins Leben zurückholen konnte. Solche meine ich nicht, sondern ich meine den, der 3 Tage tot war, im Grab gelegen hat und am 3. Tag auferstanden ist. Und das ist der Sohn Gottes, Jesus Christus, den meine ich. Der ist im Tode gewesen und ist zurückgekommen, er ist auferstanden. Und er weiß, was nach dem Tod kommt. Er weiß es ganz genau. Nicht nur, weil er verstorben ist und auferstanden ist, sondern weil er Gott ist.
Deswegen weiß er das. Er ist Gott und steht somit über Leben und über Tod. Und wir tun gut daran, auf ihn zu hören. Und wir finden das, was nach dem Tode auf uns Menschen zukommt, finden wir diese Antwort, finden wir in dem Wort Gottes, in der Bibel. Dort hat Gott all uns diese Informationen gegeben und dort gibt er uns auch die Antwort auf diese Frage. Und wir wollen hören, was dieser Jesus uns zu sagen hat, gerade zu dieser Frage. Was kommt nach dem Tod? Wir wollen ihn sprechen lassen. Und ich möchte uns einen Abschnitt lesen aus Matthäus 25, die Verse 31 bis 34 und dann den Vers 41 noch dazu. Und dort erzählt der Herr Jesus uns ja ein Beispiel und gibt uns einige Informationen über das, was uns nach dem Tode erwartet. Matthäus 25, Vers 31 und bis 34 und Vers 41. Und dort sagt Jesus: Wenn aber der Sohn des Menschen kommen wird in seiner Herrlichkeit und alle Engel mit ihm, dann wird er auf seinem Thron der Herrlichkeit sitzen und vor ihm werden versammelt werden alle Nationen. Und er wird sie voneinander scheiden, wie der Hirte die Schafe von den Böcken scheidet. Und er wird die Schafe zu seiner Rechten stellen, die Böcke aber zur Linken. Dann wird der König zu denen zu seiner Rechten sagen: Kommt her, Gesegnete meines Vaters, erbt das Reich, das euch bereitet ist, von Grundlegung der Welt an. Vers 41, dann wird er auch zu denen zur Linken sagen: Geht von mir, Verfluchte, in das ewige Feuer, das bereitet ist dem Teufel und seinen Engeln. Der Jesus sagt hier in diesem Abschnitt, man könnte auch noch andere Abschnitte da hinzunehmen, aber er sagt hier, nach dem Tod wird es einen Unterschied geben. Ein Unterschied unter der Menschheit. Und zwar ist hier die Rede von zwei Gruppen, die voneinander getrennt werden dann. Und so können wir sagen, als erstes, nach dem Tod beginnt für einige der Himmel. Nach dem Tod beginnt für einige der Himmel. Wir haben hier gelesen, dass Jesus zu denen zu seiner Rechten sagt: Kommt her, Gesegnete meines Vaters, erbt das Reich. Wer sind diese Gesegneten, von denen der Herr Jesus hier spricht? Es sind die, die Jesus Christus geglaubt haben, die ihn beim Wort genommen haben, die ihn ernst genommen haben, die ihr Vertrauen in das gesetzt haben, was Jesus gesagt hat und was letztendlich Jesus auch für sie getan hat. Sie haben ihr Vertrauen in ihn gesetzt. Es gab einen Moment in ihrem Leben, wo sie erkannten: Ich kann ohne Jesus nicht leben. Ich fahre mein Leben vor die Wand. Ich brauche Jesus. Sie haben sich für diesen Jesus entschieden. Sie haben ihn angenommen. Sie haben Vergebung ihrer Sünden erfahren. Sie haben Frieden mit Gott erlebt in ihrem Herzen, in ihrem Leben. Eine ganz neue Beziehung zu Gott. Und sie haben angefangen, für Jesus zu leben. Von dem Moment an, von dem Augenblick an, wo sie sich entschieden haben für Jesus, wo sie sich bekehrt haben, wo sie umgekehrt sind in ihrem Leben. Das sind diese Gesegneten des Herrn. In der Bibel wird uns so ein Ereignis geschildert, wo ein Mensch solch eine Entscheidung getroffen hat, so einen Moment erlebt hat, wo sein Leben verändert worden ist, wo er Vergebung erfahren hat und Frieden mit Gott bekommen hat. Und dieses Ereignis wird uns geschildert in Lukas-Evangelium. Es ist so, als Jesus am Kreuz hing, dann war er dort ja nicht ganz alleine, sondern rechts und links von ihm waren noch zwei andere Verbrecher, die dort am Kreuz, an ihrem jeweiligen Kreuz aufgehangen waren und dort zur Rechten und zur Linken waren. Es waren Verbrecher rechts und links neben ihm. Und am Anfang war es noch so, wir merken das in einigen Evangelien, dass beide irgendwie sich über Jesus lustig machen. Wenn du Gottes Sohn bist, dann sprich doch ein Wort und dann kommen wir alle zusammen wieder runter vom Kreuz. Und so haben sie sich da über ihn lächerlich gemacht und irgendwie beide über Jesus gespottet, so wie alle anderen auch. Obwohl sie eigentlich selber Schmerzen hatten, aber dazu waren sie irgendwie noch in der Lage, da ihren Mund voll zu machen. Aber auf einmal merkte der eine, als sie eine Zeit verging, wie Jesus sich dort verhalten hat am Kreuz, dass er nicht erwidert hat. Es war früher so, wenn Menschen am Kreuz hingen, dann haben die oft ihren, den Soldaten, die dann sie am Kreuz da aufgehangen haben, Fluchwort an den Kopf geworfen. Die haben geschimpft, geschrien. Es war manchmal so schlimm, dass man, weil man das sich nicht ertragen, anhören wollte, dass man den Leuten die Zunge rausgeschnitten hat. So wird das berichtet. Also grausam, was da passiert ist. Und jetzt dieser Jesus dort, in seinen Schmerzen, in den Qualen, die er dort durchmacht, dort am Kreuz, was macht er?
Er betet und sagt, Vater, vergib ihnen, denn sie wissen nicht, was sie tun. Und diese zwei, die da gespottet haben, rechts und links, einer von den beiden, dem gehen die Ohren da auf. Was betet der da? Vater, vergib ihnen, denn sie wissen nicht, was sie tun. Und vielleicht erinnerte sich dieser Mann, diese beiden, es waren ja auch Juden, die dort am Kreuz hingen. Und vielleicht erinnerte sich der eine in diesem Moment an die Worte, die er als Jude mal in den Synagogen, in Schulen gelernt hat. Dort wurden sie sehr mit dem Alten Testament gedrillt, die Juden damals, und haben da vieles auswendig lernen müssen und. Und vielleicht erinnerte sich an die Worte aus Jesaja, von dem Propheten Jesaja, der damals prophetisch, also in die Zukunft hineinschaute und von dem Messias sprach, von dem Knecht Gottes, der einmal sterben wird, der leiden wird und so weiter, und was der machen wird. Und dann hat er vielleicht, fielen vielleicht diese Worte ein aus Jesaja 53, Vers 12, wo dann steht, er aber, dieser Knecht Gottes, von dem Jesaja spricht, er aber hat die Sünde vieler getragen und für die Verbrecher Fürbitte getan. Und für die Verbrecher Fürbitte getan. Weil genau das ist das, was Jesus hier machte. Für seine Mörder, die ihn ans Kreuz genagelt haben, für die hat er Fürbitte getan. Mit einem Mal wird diesem Mann dort am Kreuz, ich weiß nicht, ob er rechts oder links von Jesus hing, das wird nicht so genau gesagt, auf einmal wird ihm klar, der da in der Mitte, den ich da eben noch so verspottet habe, das ist er. Das ist der Messias. Das ist der Retter, der kommen sollte. Und mit einem Mal wird ihm klar, und er erkennt die Heiligkeit dieses Mannes in der Mitte am Kreuz, der da hängt ohne Sünde. Der ist unschuldig. Das wird ihm klar, dort am Kreuz. Und ihm wird auch klar, wenn er an die Heiligkeit Jesu denkt, dass ihm deutlich wird, wie schuldig er selber ist und dass er zu Recht dort am Kreuz hängt im Vergleich zu dem Mann in der Mitte. Und wir lesen im Lukas-Evangelium, Kapitel 23, in den Versen 40 bis 43, was sich da abspielte. Ich möchte uns diese Verse lesen. Der andere aber antwortete und wies ihn zurecht. Also einer von den beiden spricht jetzt zu dem anderen, der dann noch spottete. Und wies ihn zurecht und sprach, auch du fürchtest Gott nicht, da du in demselben Gericht bist. Und wir zwar mit Recht, denn wir empfangen, was unsere Taten wert sind. Dieser aber hat nichts Ungeziemendes getan. Und er sprach, Jesus, gedenke meiner, wenn du in dein Reich kommst. Wir merken, dass dieser Mann etwas verstanden hat. Etwas verstanden hat. Er ist unschuldig, ohne Sünde. Aber ich bin schuldig. Ich hänge hier zurecht. Und dann hat er noch etwas verstanden. Er hat verstanden, dieser Mann dort in der Mitte, der stirbt für meine Sünden. Denn das ist das, was Jesaja in Kapitel 53 mich zum Ausdruck bringt. Die Strafe liegt auf ihm zu unserem Frieden. Und das hat dieser Mann dort verstanden. Jesus stirbt dort für mich. Und das bringt er hier zum Ausdruck, indem er ihm bittet, Jesus, gedenke meiner, wenn du in dein Reich kommst. Mit anderen Worten, sei mir Sünder gnädig. Sei mir Sünder gnädig. Und das ist das, was dieser Mann dort am Kreuz verstanden hat. Und dann lesen wir die wunderbaren Worte des Herrn Jesus, wie er diesem Mann antwortet, nachdem er das gebetet hat. Vers 43, wo er dann sagt, und Jesus sprach zu ihm, wahrlich, ich sage dir, heute wirst du mit mir im Paradiese sein. Und so konnte dieser Mann am Kreuz sterben. Mit diesen Worten, mit diesem Versprechen, mit dieser Verheißung, die Jesus ihm dort gegeben hat. Heute wirst du mit mir im Paradiese sein. Du mit mir. Das ist das, was Jesus ihm hier sagt. Wisst ihr, wenn ein Mensch sich bekehrt, dann beginnt sein Leben mit Jesus und für Jesus. Das ist das, was einen Menschen kennzeichnet. Und das wird im Himmel fortgesetzt. Wenn ein Mensch sich bekehrt, dann beginnt sein Leben mit Jesus und für Jesus. Und wird im Himmel fortgesetzt. Als seine Mutter im Sterben lag, weinten ihre Kinder, die bei ihr waren. Da sagte sie zu ihnen, weint doch nicht. Und dann zitierte sie ein Liedvers, in dem es so klingt, in Jesus hab ich hier das beste Leben.
und sterbe ich, wird er mir ein besseres geben. In Jesus habe ich hier das beste Leben und sterbe ich, wird er mir ein besseres geben. Was kommt nach dem Tod? Für die, die sich bekehrt haben, die Jesus in ihr Leben aufgenommen haben, die eine Wiedergeburt erlebt haben, für die beginnt nach dem Tod der Himmel. Das ist das, was die Bibel uns deutlich macht. Und da ist Hoffnung. Da ist Hoffnung. Aber dann spricht Jesus noch über eine andere Gruppe. In Matthäus 25, dort in Vers 41. Und dort sagt Jesus Folgendes. Und dann wird er auch zu denen zur Linken sagen, geht von mir, Verfluchte, in das ewige Feuer, das bereitet ist dem Teufel und seinen Engeln. Da ist noch eine andere Gruppe. Und somit sind wir beim zweiten Punkt. Nach dem Tod beginnt für die einen der Himmel, für die, die ihr Leben, ihr Vertrauen in Jesus gesetzt haben, und für die anderen beginnt nach dem Tod für einige die Hölle. In Hebräer 9, Vers 27 lesen wir diese Worte. Und wie es den Menschen bestimmt ist, einmal zu sterben, danach aber das Gericht. Danach aber das Gericht. Und von diesem Gericht lesen wir in der Offenbarung, Offenbarung Kapitel 20, in Vers 11 bis 12, wo uns ja etwas davon offenbart wird, was da passieren wird, was sich da abspielen wird. Ein Stück weit bekommen wir da einen Einblick in diese Sache. In Offenbarung Kapitel 20, Vers 11 und 12. Und dort lesen wir Folgendes. Und Johannes, der diese Offenbarung bekommen hat, der schreibt, und ich sah einen großen weißen Thron und den, der darauf saß, vor dessen Angesicht die Erde entfloh und der Himmel. Und keine Stätte wurde für sie gefunden. Und ich sah die Toten, die Großen und die Kleinen, vor dem Thron stehen. Und Bücher wurden geöffnet. Und ein anderes Buch wurde geöffnet, welches das des Lebens ist. Und die Toten wurden gerichtet nach dem, was in den Büchern geschrieben war, nach ihren Werken. Uns wird hier so eine Szene geschildert, wie es dann passieren wird, die dann stattfinden wird. Das ist das letzte Gericht, das stattfinden wird. Ich meine, wir leben ja in einer Zeit, wo viele Gerichte stattfinden, im Landgericht, hier und da und so weiter. Aber das hier ist das letzte Gericht, das endgültige Gericht. Wir lesen hier einmal von einem Richter, der dort auf dem weißen Thron sitzen wird. Davon lesen wir. Und wir lesen von den Gerichteten, die also antreten müssen, jeder Einzelne. Da wird nicht irgendwie eine große Gruppe kommen und die dann da vorne stehen. Man wünscht sich das ja. Man ist ja manchmal in der Gruppe sehr stark. Aber das wird es dort nicht geben, sondern da wird jeder Einzelne erscheinen. Jeder Einzelne wird dort vor dem großen weißen Thron erscheinen. Da wirst du dich nicht umgucken können. Ja, wo sind denn meine Freunde, die mir doch, wer weiß was versprochen haben, mir wer weiß was erzählt haben. Da wird jeder Einzelne erscheinen. Jetzt könnte man meinen, meine Güte, das ist ja unheimlich. 7 Milliarden Menschen leben alleine jetzt in unserer Zeit. Wenn wir überlegen, wie viele bereits gelebt haben, ist ja Wahnsinn, wie viele Menschen da erscheinen müssen. Wie lange wird das dauern? Nur wir werden dort eine Ewigkeit Zeit haben. Wir werden kein Zeitempfinden haben. Jeder Einzelne wird dort vor dem Throne erscheinen. Und die Gerichteten, die von denen hier die Rede ist, die werden hier als Tote bezeichnet. Als Tote. Tote sind Menschen, die ohne Gott gelebt haben, die kein göttliches Leben bekommen haben, die Gott abgelehnt haben, die gesagt haben, den brauche ich nicht und den Quatsch glaube ich nicht, das will ich gar nicht. Es sind solche, die keine Vergebung ihrer Sünden wollten, die sagten, ich bin gut, ich brauche das nicht, Vergebung, das ist irgendwas für komische Menschen, die Persönlichkeitsstörungen haben oder was ich weiß, ich brauche das alles nicht. Das sind diese Menschen, die dort gemeint sind. Das sind die, die gespottet haben, die darüber und über vieles andere. Es sind Mörder, es sind Diebe, es sind Lästerer, es sind Ehebrecher und. Alle Menschen, wo wir sagen, von der schlimmsten Sorte, das sind die, die dort erscheinen. Aber da sind auch solche, die so anständige Sünder waren, die, wie gesagt, von sich überzeugt waren, die meinten, ich bin doch eigentlich gut. Ich mache nicht so viele Dinge im Gefängnis, das ist nicht irgendwie ein Aufenthaltsort von mir gewesen und so weiter. Sondern ich bin in Ordnung eigentlich, meine ich jedenfalls. Aber ich glaube halt nicht an Jesus oder so und nehme das nicht ganz so ernst. Oder vielleicht nur zu Weihnachten und so, dann höre ich mir schon diese Geschichten an und so weiter. Aber ansonsten hat man eigentlich damit nichts zu tun. Auch anständige Sünder, auch die sind damit gemeint. Es sind die Toten, es sind die, die Jesus abgelehnt haben, ob nun bewusst oder unbewusst. Die, die nicht an ihn geglaubt haben und ihm nicht geglaubt haben.
die sind es. Dann lesen wir hier auch von Straftaten, die aufgelistet werden. Es werden Bücher aufgetan und dann jeder wird gerichtet nach seinen Werken. All das wird dort aufgelistet und da ist nichts vergessen, da steht alles drin. Alles drin, was wir gemacht haben, was wir getan haben, gesagt haben und gedacht haben, da steht alles da drin, alles. Davon lesen wir, aber wir lesen von keinem Verteidiger, von keinem Rechtsanwalt. Da ist keiner, der Einspruch einhebt. Da ist keiner, der um Gnade bittet. Da ist keiner, der irgendwie da ein gutes Wort für einen legt. Da ist niemand da, der irgendwie um Nachsicht bittet. Da ist keiner, der irgendwie einen verteidigt. Wir lesen hier, dass Bücher aufgetan werden und alles, was du, wie gesagt, in deinem Leben getan hast, wird dort ans Licht kommen. Auch das, von dem du meintest, das weiß eigentlich keiner, was ich so gemacht habe. Das sind so die Geheimnisse, die ich so mit mir rumtrage, wo man vielleicht noch nicht mal die eigene Frau was davon weiß, weil man vielleicht Dinge macht, wo sie schon schläft und so weiter und man da irgendwie vielleicht im Internet herumirrt oder wie auch immer. Oder irgendwie in der Vergangenheit mal was gemacht hat und man, keiner weiß, es ist Gras drüber gewachsen, aber es verfolgt einen. Aber dort werden all diese Dinge offenbar. Dort wird das ganze Leben des einzelnen Menschen aufgerollt. Keine Ungerechtigkeit, die du begangen hast, wird Gott vergessen haben. Es ist so wie mit so einem Kontoauszug, ja, den wir so von auf unserer Sparkasse oder Bank, wie auch immer, gut kennen. Jede Buchung unseres Lebens, die ist festgehalten. Alles, was ich so getan habe, so wenn ich bei meinem Konto etwas abbuche, wird das sofort festgehalten. Ich kriege einen Kontoauszug, steht alles drauf, wann ich irgendwo was abgehoben habe von meinem Konto. Und so ist es mit meinem Konto vor Gott, meinem Schuldkonto vor Gott. Alles, was ich in meinem Leben getan habe, ist dort festgehalten, mit Datum, Uhrzeit und ganz genau. Ist alles festgehalten. Und je mehr ich ja mich versündigt habe gegen Gott, desto mehr wird die Zahl hinter dem Minus, meine Schuld, die ich habe, umso größer. Die Summe meiner Schuld wird immer größer, mit jeder Sünde, die ich begehe in meinem Leben. Sei es in Gedanken, sei es in Worten, sei es in Taten. Die Summe deiner Schuld wird vor Gott immer größer durch deine Sünde. Und was wird das Ende sein? Was wird das Ende sein? Wenn du dein Leben ohne Gott gelebt hast, hier, deine 30, 40, 70, 80 Jahre, wie auch immer, dann wirst du auch in der Ewigkeit ohne Gott bleiben. Und die Bibel nennt diesen Ort, wo Gott nicht ist, die Hölle. Das ist der Ort, wo Gott nicht ist. Die Bibel macht deutlich, die Hölle ist der gerechte Ort des Bezahlens, wo ich meine Schulden abzahlen muss. Das ist der Ort des Bezahlens. Es ist ein Ort, die Bibel beschreibt ihn als ein Ort der Qual und auch der Kälte. Und jemand sagte mal, die Hölle ist der Platz, wo Gott nicht mehr hinschaut, wo Gott nicht mehr hinschauen wird. Dort wird es keine Gnade mehr geben. Dort wird niemand vorbeikommen und dich einladen, zu Jesus zu kommen. Da kannst du ganz beruhigt sein, da wird keiner mehr davon reden. Und da wird auch keiner mehr irgendwie irgendeine Glocke läuten und dich irgendwo einzuladen, komm zum Gottesdienst. Da hast du Ruhe. Da wird da nichts mehr passieren. Das Problem wird sein, du wirst vielleicht gerne den Namen Jesus anrufen wollen, dass er dir hilft, und der Name wird dir nicht mehr einfallen. Du wirst nicht mehr wissen, wie hieß der denn nochmal, den ich abgelehnt habe. Und das ist der Ort, von dem die Bibel als die Hölle spricht. Und dieser Ort, der ist endgültig. Der ist endgültig. Wir haben in Matthäus 25, Vers 41 gelesen, dass es ein Ort des ewigen Feuers ist, also schrecklich. Und vielleicht wird sich jetzt jemand empören und wird denken, was redet der da? Wie kann ein Gott der Liebe so handeln und so irgendwie das mit Menschen tun und sie so bestrafen? Das ist doch wie im Mittelalter, um die Leute in die Kirche zu treiben. Deswegen hat man von einer Hölle gesprochen. Jemand erklärte das mal so, dass Gott auch eine Hölle ja bereitet hat. Jemand erklärte das mal so. Gerade deshalb, weil Gott ein Gott der Liebe ist, wird er Sünder bestrafen. Wenn sich ein Drogendealer deine Tochter schnappt, sie drogenabhängig macht und ihr Gehirn ruiniert, wird Gott nie so handeln, als ob es ohne Bedeutung wäre. Er liebt deine Tochter. Jede Sünde ihr gegenüber ruft seinen Zorn hervor. Und wenn der Drogendealer nicht Buße tut, wird Gott seine Straftat nie vergessen. Gerade weil Gottes Liebe ewig ist. Und das bedeutet, dass er auf den Drogendealer ewig zornig sein wird. So hat jemand mal versucht, das ein wenig zu verdeutlichen. Aber uns muss klar sein,
Und darum denke ich, es ist wichtig, dass du gut zuhörst. In der Hölle sind nur Freiwillige. Da sind nur Freiwillige. Es gab einmal so eine Begegnung, da waren irgendwie mehrere Menschen so in einem Raum versammelt, da war ein Kamin und so weiter und da auch so ein Vogelkäfig mit so einem Kanarienvogel war da drinnen. Und da war eine Frau, es war eine Gläubige und die hat auch immer wieder auch gerne von ihrem Glauben erzählt, von Jesus erzählt. Und da war ein Mann da, der war irgendwie da völlig dagegen eingestellt. Und dann irgendwie fragte er sie, glaubst du wirklich an Gott und so weiter? Ja, das glaube ich. Glaubst du auch an eine Hölle? Und dass Gott da, ja, dass wir da irgendwie mal hinkommen? Sagte sie, ja, das glaube ich auch. Und dann ärgerte er sich so dermaßen. Und dann ging er zu diesem Vogelkäfig und griff da hinein, packte sich den armen Kanarienvogel. Und dann ging er zum Kamin und sagte, ich nehme jetzt diesen Vogel und werfe ihn ins Feuer. Und dann schrie die Frau, nein, tu das nicht. Nicht den armen Vogel da reinschmeißen. Und er sagte, was? Du willst nicht, dass ich den Vogel da hineinschmeiße und du glaubst an einen Gott, der uns Menschen ins Feuer, in die Hölle wirft? Und dann war erstmal Stille und dann sagte die Frau Folgendes, Gott wirft niemanden in die Hölle, da gehen wir alle selber hinein, da gehen wir alle selber hinein. In der Hölle sind nur Freiwillige und es wird deutlich, dass im Reich Gottes, da gibt es auch keinen Zwang. Dass Gott uns irgendetwas aufdrückt, du musst, nein, du kannst dich dafür entscheiden. Du musst nicht an Jesus glauben. Du musst nicht seine Gebote einhalten. Das ist völlig dir überlassen. Da ist kein Zwang. Gott zwingt uns nicht das auf und wehe, du machst es nicht oder so. Aber wir haben die Konsequenzen unserer Entscheidung zu treffen. Es ist in dem Sinne kein Zwang da. In Gottes Reich gibt es keinen Zwang. Aber Gottes Liebe nun offenbart sich darin, dass er seinen Sohn Jesus zu uns gesandt hat, auf diese Erde, um uns genau davor zu retten. Vor diesem seinem gerechten Zorn, wegen unserer Schuld, wegen unserer Sünde. Wir hörten, dass unsere Sünde Gottes Zorn, Gottes gerechten Zorn aufruft. Und wir zu Recht unter dem Zorn Gottes stehen, wegen unseres Unglaubens, wegen unserer Lieblosigkeit ihm gegenüber. Mit jeder Sünde ist es so, als wenn ich ihm ins Gesicht schlage. Ich so lebe, dass wenn es Gott gar nicht gibt, er mir Schnuppe ist, obwohl er mir alles gibt, was ich zum Leben brauche. Aber ich lebe so, als wenn es ihn gar nicht gibt. Und doch ist er derjenige, der uns vor dem Zorn, vor seinem Zorn retten möchte. Und deswegen hat er seinen Sohn gesandt. Hat er seinen Sohn Jesus auf die Erde geschickt, hat ihn Mensch werden lassen. Und nicht nur das, Jesus hat 30 Jahre hier auf dieser Erde gelebt und ist dann am Ende, hat er sich an ein Kreuz schlagen lassen. Er hat das mit sich machen lassen, weil er wusste, auf diese Weise, das ist der Weg, um die Menschheit vor dem Zorn Gottes zu bewahren und sie davor zu retten. Und Jesus oder der Vater Gott selbst ließ seinen Sohn selber durch die Hölle gehen für uns. Das, was Jesus dort am Kreuz erlebt hat, in diesen einigen Stunden, die dort Jesus am Kreuz hing. Das, was er dort erlebt hat, ist das, was Menschen in der Ewigkeit erleben werden, wenn sie ohne Gott bleiben. Jesus ist für uns durch die Hölle gegangen. Gott, der Vater, musste sich von ihm trennen, als er die Sünde der Menschheit auf ihn gelegt hat. Als die Sünde der Menschheit, dein und meine Sünde, sich auf Jesus gelegt hat, musste der Vater sich von seinem Sohne trennen und Jesus ausrufen, mein Gott, warum hast du mich verlassen? Jesus hat nie mit seinem Vater so angesprochen als mein Gott, sondern es war immer der Vater. Aber in diesem Moment, wo die Sünde der Menschheit auf ihm liegt, merken wir, wie der Vater sich von seinem Sohne trennen musste, weil er zur Sünde geworden ist. Jesus erlebte dort die Qualen der Hölle, die er durchmachen musste wegen unserer Sünde. Gott ließ ihn für uns, für dich und für mich, wie gesagt, durch die Hölle gehen und das durchmachen, was eigentlich wir durchmachen müssen. Oder das müssen, wenn wir in unseren Sünden bleiben. Und dieser Jesus, der sagt, ich bin nicht gekommen, Gerechte zu rufen, sondern Sünder zur Buße. Sünder zur Buße. Jesus, er ruft uns zu und bittet uns, Buße zu tun. Das heißt, umzukehren, nicht so zu bleiben, wie wir sind in unseren Sünden. Ohne Gott, sondern dass wir umkehren und ihn, Jesus, in unser Leben hineinlassen, ihn Herr sein lassen in unserem Leben, uns reinigen lassen von unseren Sünden, damit wir in eine Beziehung wieder zu Gott kommen können, dass er unser Vater wird und wir seine Kinder. Es gibt ein Sprichwort, das sagt, so wie du lebst, so stirbst du.
Und so wie du stirbst, so bleibst du. Stirbst du ohne Gott, dann bleibst du ohne Gott. Stirbst du mit Gott, wenn du Jesus in deinem Herzen hast, dann bleibst du bei ihm und bleibst du mit ihm. Das Wichtigste in deinem Leben ist deine Beziehung zu Jesus. Das ist das Wichtigste, deine Beziehung zu Jesus. Und darauf kommt es an. Was musst du tun, um in die Hölle zu kommen? Was musst du tun, um in die Hölle zu kommen? Nichts. Du bist auf dem Weg in die Hölle, wenn du ohne Jesus lebst. Was musst du tun, um gerettet zu werden? Was musst du tun, um gerettet zu werden? Und die Bibel sagt, glaube an den Herrn Jesus Christus und du wirst gerettet werden. Glaube an den Herrn Jesus. Und Glauben ist, ich setze mein Vertrauen in ihn. Als wir heute auf dem Weg hierher waren zu euch, zeigte plötzlich unser Navi an auf der Autobahn A2, ich sollte abbiegen, dabei Herford. Das habe ich noch nie gemacht jetzt. Ich bin jetzt jedes Mal schön bis hinten Porta Westfalica gefahren, dann runter und dann hier, zack, dann schön hier nach Minden rein und dann links und dann war ich schnell hier oder relativ schnell. Und mit einmal sagt das Navi, abbiegen. Ja, was mache ich denn jetzt? Ich habe das noch nie so gemacht. Also eigentlich hätte ich sagen können, nee, ich fahre so wie immer und ändere nichts an meinem Leben, bleib auf der Spur und wäre wahrscheinlich in den Stau reingefahren, vielleicht auch eine Vollsperrung, ich weiß es nicht, was da war. Ich habe mich jetzt auch nicht die Nachrichten gehört, was da los ist. Aber im schlimmsten Falle, ja, wäre ich in eine Vollsperrung reingefahren, mein Leben hätte da, oder ich wäre in eine Sackgasse gefahren, wäre nicht weitergegangen. Aber ich musste jetzt meinem Navi, musste ich jetzt vertrauen, was sie mir sagt. Und die sagt, rechts abbiegen. Und ich habe es gemacht. Ich habe in diesem Fall wirklich ihr geglaubt, meinem Navi geglaubt und bin rechts abgebogen. Und habe voll darauf vertraut, bin da durch Straßen gefahren, wo ich dachte, im Dunkeln erkennt man ja sowieso nichts und fahre da durch irgendwelche Gassen und irgendwann sind wir dann von einer ganz anderen Seite dann hier hingekommen. Aber ich musste in diesem Moment vertrauen dem, was mein Navigationssystem sagt. Ich hätte auch sagen können, nee, das mache ich nicht, das ist mir zu komisch. Ich mache so wie immer und da fahren wir so und dann ist das so und wer vielleicht noch nicht hier, vielleicht. Aber Glauben heißt, ich setze mein Vertrauen in das, was Gott sagt und was Jesus für mich getan hat. Und das ist das, was die Bibel uns sagt, das ist die frohe Botschaft. Jesus starb für mich. Jesus starb für dich, für deine Sünden, damit du gerettet wirst, damit du Vergebung bekommst, damit du ewiges Leben bekommst, damit du nicht unter dem Zorn Gottes bleibst und damit du gerettet wirst. Und das ist die Herausforderung an uns. Nimm Jesus als deinen Herrn und Retter an. Jesus kam, um dich zu retten. Und jetzt musst du zu ihm kommen. Er kam zu dir, zu uns. Und jetzt sind wir herausgefordert, zu ihm zu kommen. Im Gebet. Und das ist etwas, wo wir im Gebet zu Jesus kommen dürfen. Und ihm unsere Sünden bringen. Dass wenn ich verstanden habe, ich bin ein Sünder, ich brauche den Herrn Jesus, dann bringe ich ihm meine Sünden. Ich kann sie beim Namen nennen. Dinge, Herr Jesus, ich habe ohne dich gelebt. So viele Jahre in meinem Leben. Habe schon gewusst, dass es dich gibt oder das habe zumindest davon gehört, aber ich habe es ohne dich gelebt. Habe dich nicht hineingenommen in mein Leben. Und habe viele, viele Dinge getan, die dich verletzt haben. Wo ich dein Wort in keinster Weise beachtet habe und auch nicht an dich geglaubt habe. Und es tut mir leid. Bitte vergib mir meine Sünden. Vergib mir alle meine Sünden und reinige mich davon. Und jetzt komm du in mein Leben. Ich möchte nicht mehr ohne dich leben, sondern ich möchte mit dir leben, möchte für dich leben. Ich möchte, dass du mein Herr wirst. Und das dürfen wir im Gebet sagen. Der Jesus ist nur ein Gebet weit von uns entfernt. Und wir dürfen im Gebet zu ihm kommen und ihn darum bitten. Und er möchte erhören. Ich möchte dich einladen. Ich möchte dich einladen, zu diesem Jesus zu kommen. Dass er dir vergibt und dich reinigt. Amen.

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0: Es ist 14 Uhr.
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2: 9. Juni. Und Esra las in dem Buch des Gesetzes, vom lichten Morgen bis zum Mittag, in Gegenwart der Männer und der Frauen und derer, die Verständnis hatten. Und man las im Buch des Gesetzes Gottes Tag für Tag, vom ersten Tag bis zum letzten Tag. Nehemia 8, die Verse 3 und Vers 18. Eine besondere Bibelstunde. Sensationell. Da treffen sich Menschen, um die Bibel zu lesen. Und das von Sonnenaufgang bis zum Mittag, 7 Tage lang. Keiner fehlt, alle sind hellwach und voll bei der Sache. Was für eine Begeisterung für die Bibel. Wer einmal länger in der Bibel liest, nicht nur die obligatorischen 5 Minuten, um das Gewissen zu beruhigen, macht ganz neue Erfahrungen. Denn eine intensive Beschäftigung mit der Bibel hat konkrete Auswirkungen. Warum? Weil die Bibel kein Buch wie jedes andere ist. Sie ist das Wort Gottes. Und wenn Gott spricht, regen sich Herz und Gewissen. Die Bibel ist wie ein Spiegel. Wenn wir morgens nur flüchtig hineinsehen, nehmen wir kaum etwas wahr. Aber wenn wir uns Zeit nehmen, entdecken wir manches in unserem Gesicht. Nur mal schnell die Bibel aufzuschlagen, bringt uns kaum weiter. Doch wer gründlich und regelmäßig liest, betritt neue Dimensionen. Denn je mehr wir darin lesen, desto besser erkennen wir uns selbst und entdecken Dinge in unserem Leben, die wir vorher glatt übersehen haben. Das Beste daran? Sie deckt unsere Verfehlungen nicht auf, um uns zu verurteilen, sondern um uns zur Umkehr zu bewegen. Sie zeigt uns die offenen Arme Gottes und den Ausweg aus Schuld und Versagen. Der Ausweg aus der Sackgasse der Sünde ist also der Rückweg, die Umkehr, die Bekehrung zu Jesus Christus. Die Gebrauchsanweisung zur Bibel lautet also: Lesen, viel lesen. Missstände im eigenen Leben erkennen, Schuld bekennen, Neuanfang wagen. Warum nicht gleich damit beginnen?

wartet das tägliche Bibelhörbuch. 9. Juni. Wir lesen aus dem ersten Buch Könige, Kapitel 4, Vers 20 bis Kapitel 6, Vers 38 aus der Übersetzung Neues Leben. Salomos Reichtum und Weisheit. Das Volk von Juda und Israel war so zahlreich wie der Sand am Meer. Die Menschen hatten genug zu essen und zu trinken und waren glücklich. König Salomo herrschte über alle Königreiche vom Euphrat bis zum Land der Philister und bis nach Ägypten. Die Einwohner dieser Länder zahlten Steuern an Salomo und blieben ihm sein ganzes Leben lang unterworfen. Der tägliche Nahrungsmittelbedarf für Salomos Palast belief sich auf 30 Sack feinsten Mehls und 60 Sack vom gewöhnlichen Mehl, 10 Mastrinder, 20 Weiderinder, 100 Schafe sowie Hirsche, Gazellen, Rehe und gemästetes Geflügel. Salomos Herrschaftsbereich erstreckte sich über das ganze Gebiet westlich des Euphrat, von Tifsach bis nach Gaza und über alle Könige, die dort regierten. Und es herrschte Frieden im ganzen Land. Unter Salomos Herrschaft lebten ganz Juda und Israel in Frieden und Sicherheit. Und von Dan bis Beerscheba hatte jeder seinen eigenen Feigenbaum und seinen eigenen Weinstock. Salomo hatte 4000 Ställe für seine Pferde, welche die Streitwagen zogen, und 12.000 Pferde. Die Provinzstatthalter versorgten König Salomo und seinen Hof mit Lebensmitteln, jeder in dem Monat, für den er zuständig war. Und sie achteten darauf, dass nichts fehlte. Außerdem brachten sie die für die Pferde benötigten Mengen Gerste und Stroh dorthin, wo der König war, wie es ihnen vorgeschrieben war. Gott schenkte Salomo Weisheit, Einsicht und unermessliche Erkenntnis. Seine Weisheit war sogar noch größer als die der Männer aus dem Osten und als alle Weisheit Ägyptens. Er war weiser als alle anderen Menschen, auch weiser als der Esrachiter Ethan und die Söhne Mahols, Heman, Kalkol und Darda. Sein Ruhm verbreitete sich unter den benachbarten Völkern. Er verfasste 3000 Sprichwörter und 1005 Lieder. Er beschrieb alle Arten von Pflanzen, von der Zeder auf dem Libanon bis zum Ysop, der in Mauerritzen wächst. Auch über die Tiere, über Vögel, Reptilien und Fische schrieb er Verse. Die Könige aller Völker schickten ihre Gesandten, damit sie der Weisheit Salomos lauschen sollten, von der man überall gehört hatte. Vorbereitungen für den Bau des Tempels. König Hiram von Tyrus war stets ein treuer Freund von König David gewesen. Als er hörte, dass Salomo zum König gesalbt worden war, schickte er eine Delegation zu Salomo. Daraufhin ließ Salomo Hiram folgende Botschaft zukommen: Du weißt, dass mein Vater David gern ein Haus bauen wollte, um den Namen des Herrn, seines Gottes, zu ehren. Doch wegen der vielen Kriege mit den Völkern, deren Gebiete an das unsere grenzen, war er dazu nicht in der Lage, ehe der Herr ihm nicht den Sieg über alle seine Feinde gab. Doch nun hat der Herr, mein Gott, mir um mich her Frieden geschenkt. Ich habe keine Feinde mehr und alles ist ruhig. Deshalb möchte ich nun ein Haus bauen, um den Namen des Herrn meines Gottes zu ehren. Denn der Herr hat zu meinem Vater gesagt: Dein Sohn, den ich auf deinen Thron setzen will, soll dieses Haus bauen, um meinen Namen zu ehren. Deshalb bitte ich dich, auf dem Libanon Zedern für mich fällen zu lassen. Meine Männer sollen mit deinen zusammenarbeiten, und ich will deinen Männern bezahlen, was immer du an Lohn verlangst. Denn du weißt, dass es bei uns niemanden gibt, der so gut Holz fällen kann wie die Männer aus Sidon. Als Hiram Salomos Botschaft erhielt, war er hoch erfreut und sagte: Heute sei der Herr gelobt, dass er David einen so weisen Sohn für das große Volk der Israeliten gegeben hat. Und er schickte Salomo folgende Antwort: Ich habe deine Botschaft erhalten und will dir gerne Zedern und Zypressen liefern. Meine Diener werden die Stämme von den Berghängen des Libanon ans Meer hinunterschaffen. Ich werde sie zu Flößen zusammenbinden und an den Ort bringen, den du uns nennst. Danach werden wir die Flöße wieder auflösen und du kannst das Holz dort holen lassen. Erfülle mir dafür meinen Wunsch und liefere Lebensmittel für meinen Hof. So lieferte Hiram so viel Zedern und Zypressenholz an Salomo, wie er verlangt hatte. Salomo schickte ihm dafür jedes Jahr 20.000 Sack Weizen an seinen Hof und 20.000 Eimer Olivenöl.
Der Herr schenkte Salomo Weisheit, so wie er es versprochen hatte. Und Hiram und Salomo schlossen ein Friedensabkommen. König Salomo verpflichtete 30.000 Fronarbeiter aus ganz Israel. Er schickte sie abwechselnd in den Libanon, jeden Monat 10.000, sodass jeder Mann immer einen Monat im Libanon war und 2 Monate daheim. Hadoniram war der Aufseher über die Arbeiter. Darüber hinaus hatte Salomo 80.000 Männer, die im Bergland Steine abtrugen, und weitere 70.000 Lastträger. Sie alle wurden bei ihrer Arbeit beaufsichtigt von 3.600 Vorarbeitern. Auf Befehl des Königs bauten sie im Steinbruch wertvolle große Gesteinsblöcke ab und verwendeten sie als Grundsteine für den Tempel. Männer aus der Stadt Gebal halfen Salomos und Hirams Bauleuten, die Holzstämme und Steinblöcke zu bearbeiten und so für den Bau des Tempels herzurichten. Salomo erbaut den Tempel. Im Monat Sif, das ist der 2. Monat des 4. Jahres seiner Herrschaft über Israel, begann König Salomo, das Haus des Herrn zu bauen, 480 Jahre nach dem Aufbruch des Volkes Israel aus Ägypten. Das Haus, das König Salomo für den Herrn errichten ließ, war 60 Ellen lang, 20 Ellen breit und 30 Ellen hoch. Die Vorhalle vor dem Tempel erstreckte sich über die ganze Breite von 20 Ellen und war 10 Ellen lang. Salomo ließ rund um den ganzen Tempel vergitterte, gerahmte Fensteröffnungen einbauen. Und er baute an den Außenmauern des Hauses einen Rundgang, der auch um die Halle und das Allerheiligste herumführte. In dem Rundgang ließ er Kammern einrichten. Der untere Anbau war 5 Ellen breit, der mittlere 6 Ellen und der oberste 7 Ellen. Dadurch entstanden am Haus ringsumher Vorsprünge. Die Balken waren also nicht in die Tempelmauern selbst eingelassen. Die für den Bau verwendeten Steine wurden bereits im Steinbruch behauen, sodass das Gebäude errichtet werden konnte, ohne dass der Klang eines Hammers, einer Axt oder eines anderen Eisenwerkzeugs zu hören war. Der Eingang des unteren Stockwerks befand sich auf der rechten Seite des Hauses. Zum mittleren Stockwerk führten Wendeltreppen hinauf, die dieses auch mit dem 3. Stockwerk verbanden. Als der Bau soweit vollendet war, ließ Salomo das Gebäude mit Bohlen und Brettern aus Zedernholz decken. Er baute den Rundgang um das ganze Haus herum und verband ihn durch Zedernholzbalken mit den Tempelmauern. Die Stockwerke dieses Anbaus waren je 5 Ellen hoch. Und der Herr sprach zu Salomo: Mit dem Haus, das du baust, verhält es sich so. Wenn du alle meine Gesetze und Vorschriften befolgst und meinen Geboten gehorchst, halte ich dir gegenüber die Versprechen, die ich deinem Vater David gab. Ich will bei dem israelitischen Volk leben und mein Volk niemals verlassen. Das Innere des Tempels. Und so baute und vollendete Salomo den Tempel. Im Inneren wurde er mit Zedernholz verkleidet. Die Wände bis an die Decken ließ Salomo mit Holztäfeln und die Böden mit Zypressenholz auslegen. 20 Ellen vor der Rückwand zog er vom Boden bis zur Decke eine Wand aus Zedernholz hoch. So teilte er im Tempelinneren einen hinteren Raum für das Allerheiligste ab. Die vordere Halle vor dem Allerheiligsten war 40 Ellen lang. Die Innenwände des Hauses waren vollständig mit Zedernholz verkleidet, sodass kein Stein zu sehen war. Die Täfelung wurde mit Schnitzereien in Form von Kürbissen und Blüten geschmückt. Das Allerheiligste, in dem die Bundeslade stehen sollte, ließ Salomo im hinteren Teil des Tempels errichten. Dieses Allerheiligste maß in Länge, Breite und Höhe jeweils 20 Ellen. Wände und Decken ließ er mit reinem Gold überziehen, ebenso den Altar davor mit Zedernholz. Schließlich überzog er die Innenräume des Hauses mit reinem Gold und ließ das Allerheiligste, das er mit Gold überzogen hatte, mit goldenen Ketten abriegeln. So war nun der gesamte Tempel mit Gold verkleidet, das Haus und der Altar vor dem Allerheiligsten, alles überzog er mit Gold. In das Allerheiligste ließ Salomo 2 Cherubim aus Olivenholz stellen, jeder von ihnen war 10 Ellen hoch. Die Flügelspannweite jedes Engels betrug 10 Ellen, ein einzelner Flügel maß 5 Ellen. Auch der 2. Cherub war 10 Ellen hoch. Die beiden Cherubim waren in Gestalt und Größe völlig gleich.
Beide waren 10 Ellen hoch. Salomo ließ sie mitten im Allerheiligsten aufstellen. Ihre ausgebreiteten Flügel reichten von einer Wand zur anderen und innen berührten sich ihre Flügel in der Mitte des Raumes. Und er ließ die beiden Cherubim vergolden. Die Wände des Allerheiligsten wurden innen und außen mit geschnitzten Cherubim, Palmen und geöffneten Blüten verziert. Der Fußboden des Hauses wurde innen und außen mit Gold überzogen. Für den Eingang des Allerheiligsten ließ Salomo Flügeltüren aus Olivenholz mit 5-eckigen Türpfosten anfertigen. Die beiden Flügeltüren aus Olivenholz wurden ebenfalls mit geschnitzten Cherubim, Palmen und geöffneten Blüten geschmückt und alles wurde mit Gold überzogen. Dann ließ er 4-eckige Türpfosten aus Olivenholz für den Eingang des Tempels und 2 Türen aus Zypressenholz anfertigen. Die Türen waren mit drehbaren Beschlägen versehen und konnten umgeschlagen werden. Auch diese Türen wurden mit geschnitzten Cherubim, Palmen und geöffneten Blüten verziert und das Schnitzwerk mit Gold verkleidet. Die Mauern des Innenhofes wurden aus 3 Lagen behauener Steine und 1 Lage Zedernholz errichtet. Der Grundstein für das Haus des Herrn wurde im Monat Sif des 4. Jahres gelegt. Im Monat Bul, das ist der 8. Monat des 11. Jahres, war der gesamte Bau gemäß allen Richtlinien vollendet. Der Tempelbau dauerte also 7 Jahre. Aus der Übersetzung Das Buch lesen wir aus der Apostelgeschichte Kapitel 7, die Verse 1 bis 29. Die Rede von Stephanus. Der oberste Priester fragte ihn, ist das so? Da antwortete Stephanus, ihr Männer, ihr Brüder und Väter, hört mir gut zu. Gott, dem alle Ehre gebührt, erschien unserem Vorvater Abraham, als der noch in Mesopotamien lebte, bevor er nach Haran umzog und dort wohnte. Gott sagte zu ihm, verlass deine Heimat und deine Familie und zieh fort in das Land, das ich dir zeigen werde. So verließ er das Land der Chaldäer und wohnte vorübergehend in Haran und zog danach, nach dem Tod seines Vaters, in dieses Land, in dem auch ihr jetzt wohnt. Gott gab ihm keinen persönlichen Landbesitz, den er vererben konnte, nicht einmal einen Fußbreit. Doch er gab ihm das Versprechen, dass er ihm und seinen Nachkommen das Land als Erbbesitz geben werde, obwohl Abraham zu diesem Zeitpunkt noch kein eigenes Kind hatte. So sprach Gott, deine Nachkommen werden als Ausländer in einem fremden Land wohnen. Dort wird man sie versklaven und sie schlecht behandeln, 400 Jahre lang. Und die Nation, in der sie als Sklaven arbeiten werden, werde ich persönlich richten. So sagte Gott, und danach werden sie aus dem Land ausziehen und mich an diesem Ort verehren. Gott schenkte Abraham den Bund, die unauflösliche Beziehung zu ihm, der als äußeres Zeichen die Beschneidung der Männer hatte. Dann bekam Abraham seinen Sohn Isaak und führte am 8. Tag nach der Geburt diese Beschneidung an ihm durch. Isaak war der Vater von Jakob und Jakob der Vater der 12 Stammväter der Stämme Israels. Sie, die Stammväter, waren neidisch auf Josef und verkauften ihn als Sklaven nach Ägypten. Doch Gott war mit ihm und rettete ihn aus all seinen Bedrängnissen. Gott bewirkte, dass Josef Annahme beim Pharao, dem Herrscher von Ägypten, fand und stattete ihn mit Weisheit aus. Der Pharao setzte ihn als Regent über Ägypten und seine gesamte Palastverwaltung ein. Da breitete sich eine Hungersnot im ganzen Land Ägypten und auch in Kanaan aus. Die Not wurde immer größer, weil unsere Vorfahren keine Nahrung mehr fanden. Als Jakob hörte, dass es in Ägypten noch Getreide gab, sandte er seine Söhne, unsere Vorväter, zum 1. Mal dorthin. Beim 2. Mal gab Josef sich seinen Brüdern zu erkennen, und so erfuhr der Pharao, aus welcher Sippe Josef stammte. Dann sandte Josef Boten los und ließ seinen Vater Jakob zu sich holen, mit seiner gesamten Großfamilie, insgesamt 75 Personen. So siedelte Jakob nach Ägypten über und starb dort, er und seine Söhne, die Stammväter unserer Stämme. Sie wurden alle nach Sichem überführt und dort in die Grabstätte gelegt, die Abraham den Leuten der Sippe Hamor in Sichem abgekauft hatte.
Als die Zeit herankam, auf die sich die Zusage bezog, die Gott dem Abraham gegeben hatte, vermehrte sich unser Volk dort in Ägypten. Das ging so, bis ein anderer Pharao in Ägypten an die Regierung kam, einer, der Josef und seine Verdienste nicht mehr kannte. Der stellte sich gegen unser Volk und unterdrückte unsere Vorfahren. Er wollte sie zwingen, ihre Neugeborenen auszusetzen, um ihnen so die Zukunft zu rauben. In dieser Zeit wurde Mose geboren, und Gott blickte mit Wohlgefallen auf ihn. 3 Monate lang wurde er in seinem Vaterhaus aufgezogen. Als er dann ausgesetzt wurde, nahm die Tochter des Pharao ihn zu sich und zog ihn wie ihren Sohn auf. So wurde Mose in der gesamten Weisheit der Ägypter unterrichtet, und alles, was er sagte oder tat, gelang ihm. Als er 40 Jahre alt geworden war, stieg in seinem Herzen der Gedanke auf, nach seinen Brüdern und Schwestern zu schauen, den Nachfahren von Israel. Als er dabei miterlebte, wie einem von ihnen Unrecht geschah, wollte er ihn verteidigen und ihn rächen, indem er den Ägypter niederschlug. Er meinte, dass seine Volksangehörigen verstehen würden, dass Gott ihnen die Rettung durch ihn zukommen lassen wollte. Doch sie begriffen das nicht. Am darauffolgenden Tag ließ er sich wieder bei ihnen blicken, als einige von ihnen miteinander kämpften. Er wollte sie miteinander versöhnen und sagte: »Ihr Männer, ihr Brüder, warum handelt ihr ungerecht gegeneinander?« Der, der seinem Mitmenschen Unrecht tat, stieß Mose weg mit den Worten: »Wer hat dich eigentlich als Anführer und Richter über uns eingesetzt? Du willst mich doch hoffentlich nicht umbringen, so wie du gestern den Ägypter umgebracht hast.« Aufgrund dieser Aussage floh Mose und wohnte als Ausländer im Land Midian. Dort bekam er 2 Söhne. Aus der Übersetzung Das Buch lesen wir Psalm 127. Von Gott gesegnet. Ein Lied auf der Pilgerreise von Salomo. Wenn der Herr nicht selbst das Haus baut, dann mühen sich vergeblich, die daran bauen. Wenn der Herr nicht selbst die Stadt bewacht, dann wacht der Wächter umsonst. Umsonst ist es, dass ihr früh aufsteht und euch erst spät wieder hinsetzt und so das Brot harter Arbeit esst, denn er gönnt seinen Freunden den Schlaf. Wirklich, Kinder sind ein Geschenk des Herrn, eine Gabe ist die Frucht, die er dem Mutterleib schenkt. Wie Pfeile in der Hand des Kriegers, so sind die Söhne in der Jugendzeit. Glücklich zu preisen ist der Mann, dessen Köcher mit ihnen gefüllt ist. Sie werden nicht scheitern, wenn sie mit ihren Feinden im Stadttor sprechen. Aus der Übersetzung Neues Leben lesen wir aus Sprüche 16, die Verse 28 bis 30. Ein Unruhestifter sät Streit, und Klatsch kann die besten Freunde entzweien. Ein gewalttätiger Mensch betrügt andere Menschen und führt sie auf einen schlechten Weg. Wer die Augen zusammenkneift, hat Böses im Schilde. Wer die Lippen zusammenpresst, hat es schon vollbracht.

0: Es ist 14 Uhr und 30 Minuten.
1: Herzlich willkommen im Open Doors Hoffnungszentrum für verfolgte Christen. Wie schön, dass du heute wieder dabei bist. Es ist eine coole Sendung, denn wir haben einen neuen Gast. Herzlich willkommen, Peter. Du bist Reisekoordinator bei Open Doors. Vielen Dank, dass du den langen Weg auf dich genommen hast und heute bei uns bist.
2: Dankeschön.
1: Peter, du hast unfassbar viele Reisen im Dienst von Open Doors unternommen. Aber wie kam das überhaupt alles zustande?
3: Ja.
2: Ich danke dir vielmals. Da gäbe es viel zu erzählen. Ich wurde im Norden Hollands geboren. Wir waren eine kleine Familie. Ich hatte nur einen Bruder. Er war 7 Jahre älter als ich. Meine Eltern liebten uns sehr. Als ich älter wurde, ging ich zur Schule. Ich ging auf eine christliche Schule, aber da gab es ein Problem. Denn ich war anders als die anderen Kinder. Die anderen Kinder waren Christen. Sie gingen am Sonntag in die Kirche, ich aber nicht. Ich ging sonntags nie in die Kirche. Ich ging zum Fußball. Mein Vater war ein Fußballspieler und spielte gerne Fußball. Jeden Sonntag waren wir bei einem Spiel und nach dem Spiel ging ich mit in die Kneipe, um zu feiern, dass seine Mannschaft gewonnen hatte, oder um zu trinken, weil sie verloren hatte. Wir waren jeden Sonntag auf dem Sportplatz. Mein Vater spielte Fußball und ich unterschied mich dadurch sehr von den anderen Kindern. Ich ging also auf eine christliche Schule. Und das war gut, weil sie mir Dinge aus der Bibel beibrachten. Wir lernten Lieder aus dem Liederbuch. So bekam ich Kontakt zum christlichen Leben. Vieles war neu für mich. Aber ich hörte trotzdem gerne Geschichten aus der Bibel. Ich hörte Geschichten von Goliath oder von Samson. Es war eine gute Zeit. Und dann eines Tages, ich glaube, ich war 9 Jahre alt, da kam ein Missionar zu uns in die Schule und berichtete von seiner Arbeit in Laos. Das war etwas ganz Besonderes für mich, denn obwohl meine Eltern keine Christen waren, gehörte er zur Familie. Es war mein Onkel. Und es war so schön, dass mein Onkel dort vor der Klasse stand.
3: He was family. He was my uncle. And it was so great to have my uncle there standing in front of my class.
2: Er erzählte viel. Er sprach über Laos, über die Christen dort und er brachte uns ein Lied bei. Es war in laotischer Sprache.
3: It's in Lao language is Ampakam le onwon tukwan cha chao cha cham learn.
2: Das bedeutet, lies die Bibel, bete jeden Tag, wenn du wachsen willst. Dieses Lied lernten wir alle Kinder in der Schule. Ich war so stolz, weil er mein Onkel war. Und als er von seiner Arbeit in Laos erzählte, war ich neidisch. Ich dachte, das will ich auch machen. Ich möchte wie mein Onkel sein.
3: That's what I want to do as well. I want to be like my uncle.
2: Und als ich an diesem Abend nach Hause kam, erzählte ich meiner Mutter von dem wunderbaren Tag, den wir in der Schule hatten. Und sie war auch ein bisschen stolz, weil das ihr Bruder war. Und später, als ich in mein Zimmer ging und mich ins Bett legte, dachte ich nach. Auch wenn ich noch so jung war, dachte ich, das ist es, was ich will. Ich will Bibel lesen, ich will beten und ich will wachsen. Und dann dachte ich, wie kann ich das tun? Ich wusste, dass wir irgendwo im Haus eine Bibel hatten. Also suchte ich überall und fand eine und schlug sie auf, und zwar bei Jeremia. Das ist fast in der Mitte der Bibel, fast bei den Psalmen. So schlug ich die Bibel bei Jeremia auf und dort steht etwas über Jeremia selbst geschrieben. Sage nicht, ich bin zu jung, sondern du sollst gehen, wohin ich dich sende. Diese Geschichte hat mich sehr berührt. Er war auch jung. Ich wusste, dass ich jung war. Das las ich und schloss dann die Bibel. Ich legte sie zur Seite und kniete vor meinem Bett. Ich faltete meine Hände und sagte, himmlischer Vater, lieber Vater, ich danke dir, dass du da bist. Ich möchte deine Worte lesen. Ich möchte beten und ich möchte so sein wie Onkel Jan. Das habe ich gesagt. Und dann vergingen einige Jahre und ich vergaß es ein wenig. Ich betete viel, ich las auch viel. Immer wenn ich die Bibel gelesen habe, schlug ich sie lustigerweise bei Jeremia auf. Jeremia, Kapitel 1, das las ich immer wieder. Und ich wusste nicht, dass ich mich ändern musste. Ich habe einfach weitergemacht. Und so las ich in der Bibel immer zuerst Jeremia. Aber mein Gebet vergaß ich. Dann wechselte ich die Schule und kam in Kontakt zu anderen Christen in der weiterführenden Schule. Eine der Christinnen war meine spätere Ehefrau. Wir waren in der gleichen Klasse und sie lud uns zusammen mit anderen Christen ein, in ihre Kirche zu kommen. Und so besuchten wir viele Kirchen, jeden Sonntag eine andere. So lernte ich den christlichen Glauben kennen und gab Jesus mein Leben. Und auch das ist eine besondere Geschichte. Ich kann sie vielleicht ein anderes Mal erzählen. Es ist auch eine längere Geschichte. Aber Gott sprach wirklich zu meinem Herzen und so entschied ich mich, ihm zu folgen. Ich fuhr nämlich eines Tages auf meinem Motorrad und hatte das Gefühl, als würde jemand zu mir sprechen. Ich hatte das Gefühl, ich müsste mich für Jesus entscheiden. Und das habe ich getan. Ich habe mein Motorrad mitten in einer fremden Stadt angehalten, es dort abgestellt, bin auf die Knie gegangen und habe gesagt, Jesus, ich will dir nachfolgen. Ich will dorthin gehen, wo du mich haben willst, und ich will tun, was du von mir willst. So soll es sein. Und so wurde ich Christ.
1: Peter, ich finde das wunderschön, wenn du erzählst, dann, also ich hätte mich jetzt fast auch hingekniet eben gerade, weil du etwas an dir hast, das einfach so dem Herrn gehorcht und einfach so sagt, der Herr spricht gerade zu mir, ich mache es einfach. Ja. Das ist wirklich sehr berührend, finde ich. Mm. Du hast dann später Bibelschule gemacht?
3: Ja, yes.
2: Ja, genau. Danach ging ich auf eine technische Schule und dann wollte ich mehr lernen, mehr über die Bibel. Und darum ging ich auf eine Bibelschule. Dort war ich der jüngste Student, den sie je hatten. Die Leitung sagte zu mir, du musst erst mehr lernen, weil du eigentlich zu jung bist. Ich antwortete, nein, ich bin nicht zu jung, denn das stand ja in Jeremia geschrieben, sage nicht, ich bin zu jung. Also dachte ich, ich bin nicht zu jung und sagte ihnen, ich würde gerne diese Bibelschule besuchen. Also erlaubten sie mir, auf die Bibelschule zu gehen. Das war die gleiche Bibelschule, auf der Bruder Andrew war. Er arbeitete auch dort mit. Er war einer der Lehrer und war oft dort. Es war auch die Schule von Corrie ten Boom. Ich weiß nicht, ob du sie kennst, aber sie war dort auch Lehrerin. Und viele Leute, die bei Open Doors arbeiteten, waren Lehrer an dieser Bibelschule. Ich hörte also viel über verfolgte Christen. Ich dachte immer, wenn ich diese Geschichten hörte, wie gut für sie. Ich wollte sowas aber nicht erleben.
1: Das kenne ich von mir selbst. Aber du bist ja dann doch irgendwie zu Open Doors gekommen. Wie kam das?
2: Ja. Im letzten Jahr der Bibelschule machte ich ein praktisches Jahr in Afrika. Dort arbeitete ich mit einer Mission der evangelischen Zulu-Mission, die mit dem Stamm der Zulu arbeitete. Ich musste also ein Jahr lang Zulu lernen. Ich kann sogar immer noch Zulu sprechen, aber das hilft mir nicht mehr viel, denn ich reise dort nicht mehr hin. Und mein Onkel Jan Pitt, das war derselbe Mann, der in unsere Schule kam, als ich noch ein kleiner Junge war. Also Jan Pitt war der Direktor von Open Doors Afrika.
3: And Jan Pitz, he was the director of Open Doors Africa.
2: Er lud mich ein, bei Open Doors mitzumachen. Er fragte uns nur einen Tag vor unserer Hochzeit.
3: Open Doors, but and he asked us just one day before we were married.
2: Aber die andere Mission bat uns auch, bei ihnen mitzuarbeiten. Also hatten wir ein Problem. Und so sagte ich zu meiner Verlobten, die ich am nächsten Tag heiraten wollte, was sollen wir tun? Herr, wo willst du uns haben? Denn sie wollen uns bei der Zulu-Mission und sie wollen uns bei Open Doors. Aber was willst du, Jesus? Denn wir wollen tun, was du willst. Noch in derselben Woche erhielten wir einen Brief von der evangelischen Zulu-Mission. Auf der Außenseite, es ist so lustig, auf der Außenseite des Briefes stand ein Text aus der Offenbarung. Siehe, ich habe vor dir eine Tür aufgetan, die niemand zuschließen kann. Aber das konnten sie nicht wissen. Sie haben es einfach draufgeschrieben. Und wir öffneten den Brief und darin stand, Peter und Rolene, wir haben ein Problem, von dem wir euch berichten wollen. Wir haben Schwierigkeiten innerhalb der Mission und wir sind uns nicht sicher, ob jetzt der richtige Zeitpunkt ist, sich unserem Team anzuschließen. Könnt ihr also bitte warten und den Herrn fragen, was zu tun ist?
3: So can you please wait and ask the Lord what to do?
1: Okay.
2: Da war unsere Antwort. Die Antwort war außerhalb und innerhalb des Briefes. So konnten wir Jan Pitt von ganzem Herzen sagen, oh ja, wir schließen uns gerne Open Doors Südafrika an.
1: Ach, wie stark. Das ist wirklich eine klare Führung, ja.
2: Das war es.
1: Und natürlich möchte ich jetzt von dir wissen, was hast du mit Jesus erlebt?
3: Oh,
2: aber wir haben nicht viel Zeit. Ich arbeite jetzt seit 40 Jahren für Open Doors und es gibt so viele Geschichten darüber, was Gott getan hat. Ich habe einmal angefangen, sie aufzuschreiben, aber es ist zu viel. Also eigentlich ist es nicht zu viel, aber Jesus hat jedes Jahr viele Wunder getan. Und wenn man pro Jahr ein Wunder aufschreibt, dann hat man schon 40 Wunder. Aber Gott ist so gut. Er war immer gut. Er ist treu. Es gibt so viele Geschichten zu erzählen.
1: Was wäre so das Erste, was dir in den Sinn kommt?
2: Ich bin so viel gereist und oft unter schwierigen Umständen, aber Jesus war immer da. Und man kann schnell sagen, dass es schwierig war, aber manchmal waren die Umstände wirklich sehr schlimm. Eigentlich hatte ich immer Angst, denn ich bin kein Held. Aber er ist der Held, weißt du, und er ist auch der Schöpfer von allem. Er möchte mit mir verbunden sein. Und er möchte mit unseren verfolgten Geschwistern verbunden sein. So einem großen Gott zu dienen, allein das ist schon ein Wunder.
1: Das ist schon die Grundlage, gell? Kannst du dich aus dieser Zeit an etwas Spezielles erinnern, wo du sagst, das ist aus der Anfangszeit, hier hat Gott wirklich ein Wunder getan?
3: Ja, okay.
2: Er tat viele, viele Wunder, besonders in Afrika. Ich war sehr oft in gefährlichen Gegenden unterwegs, um Bibeln zu verteilen, aber er war da, um mich zu beschützen. Manchmal, und vielleicht werden wir später noch darüber sprechen, aber manchmal hörten wir die Kugeln, wie sie von einer zur anderen Seite schossen. Man hörte nur Piu, Piu, und das war das Gebiet, in dem wir arbeiteten. Damals war es nicht leicht, in Afrika zu arbeiten, mit all den Stammesproblemen und den kommunistischen und sozialistischen Problemen. Es gab viele Problemgebiete, zum Beispiel Mosambik, Angola, Simbabwe, Äthiopien, im Kongo. Das waren schwierige Länder. Aber wir sind trotzdem gereist und Jesus war immer dabei.
1: Gab es einen Moment, wo du gesagt hast, wenn das jetzt nicht gut ausgeht, dann haben wir wirklich ein Problem?
2: Ja, gab es. Manchmal dachte ich, ich komme nie mehr nach Hause.
1: Erzähl eine Geschichte davon.
2: Über Afrika oder einen anderen Ort?
1: Ja.
2: In Afrika waren meine Frau und ich zusammen einmal mit einem Kollegen aus Simbabwe unterwegs. Es war eine schwierige Zeit. Wir waren in einer Zeit unterwegs, in der viele Ausländer getötet wurden. Wir fuhren zu einer Missionsstation in Rhodesien, im heutigen Simbabwe. Wir kamen an einen Ort, an dem viele Menschen, alle Missionare, getötet worden sind. Ich glaube, es sind mehr als 20 Menschen getötet worden, auch Kinder. Wir mussten dorthin fahren und es war ziemlich weit entfernt. Wir fuhren also mit dem Auto. Es war ein Volkswagen, der gleiche, den Bruder Andrew fuhr. Ein Volkswagen Käfer. Und so fuhren wir los. Und während wir zu unserem Kontakt unterwegs waren, sagte unser Kollege, das ist eine gefährliche Straße. Es ist gefährlich, weil es ein Krisengebiet ist. Es gibt also Terroristen und Banditen. Sie wollen die Leute ausrauben. Es ist ein gefährlicher Ort. Es gibt sogar große Tiere wie Löwen und Gorillas. Sie greifen auch Menschen an. Es gibt auch Schlangen. Und er sagte, ich fahre so schnell, wie ich mit diesem Volkswagen fahren kann. Und das tat er. Und wir kamen an, wir haben den Kontakt und die Gemeinde besucht und dann mussten wir zurück. Aber das Auto ging nicht mehr an. Wir versuchten alles, aber unser Kollege sagte, wir müssen laufen.
1: Wie viele Kilometer reden wir?
2: Ich weiß es nicht, denn wir waren im Urwald. Aber wir mussten laufen, bis wir einen Ort finden würden, an dem Menschen lebten oder wir mit jemandem Kontakt aufnehmen können. Wir hatten nämlich keine Mobiltelefone, nichts. Und so schauten meine Frau und ich uns an und sagten, okay, wir müssen laufen.
1: Hattet ihr einen Kompass?
2: Nein. Also gingen wir los. Wir folgten der Straße, auf der wir hergekommen sind. Aber das war ein Ort, an dem man sehr nervös werden konnte. Wir schauten uns an und meine Frau sagte, wir werden laufen. Und wir gingen zusammen mit meinem Kollegen. Und ich glaube, er war noch nervöser als wir. Aber es war trotzdem schön, denn obwohl wir nervös waren, spürten wir den Frieden Gottes in unserem Leben. Und um uns herum. Und wir fingen an, es zu genießen. Das ist zu komisch, denn ich bin eigentlich kein Held. Ich habe oft Angst. Ich habe Angst vor allem. Vor Schlangen, vor Spinnen, vor allem. Und dort gab es Schlangen, Spinnen, alles. Und noch Schlimmeres.
1: Warte, lass mich das kurz. Also, du hast Angst gehabt, aber du hast dich gleichzeitig gefreut und hattest Frieden.
3: Ja.
1: Alles in einem Paket.
2: Das ist tatsächlich möglich. Denn Jesus war mit uns. Und so gingen wir und bestaunten die Schöpfung. Wir sahen unseren großen Gott und wir sahen uns um, während wir durch den Urwald gingen. Und wir staunten. Was haben wir für einen großen Gott? Er hat alles geschaffen. Und meine Frau sagte, Peter, schau, was aus dem Stein kommt. Genau wie bei Mose. Es kam Wasser aus dem Stein. Wir sahen wunderschöne Pflanzen und wir genossen es sehr. Und so spazierten wir durch diese schreckliche Gegend und genossen es und liefen stundenlang. Und dann sagte unser Kollege plötzlich, schaut, da ist ein Haus. Und wir kamen in ein Dorf und konnten Kontakt aufnehmen. Wir waren in Sicherheit. Aber es war so großartig und das war so ein Wunder für mich, denn wie ich schon sagte, ich bin kein Held. Ich habe vor allem Angst. Ich sehe immer ein Problem, wenn jemand anderes ein, wie sagt man, etwas anderes sieht. Das ist die Geschichte, die mir als erstes einfällt.
1: Ja. Oh, Peter, vielen Dank. Dass, ich denke, wir machen noch ein paar Folgen von denen,
2: weil du
1: noch
2: viele Storys
1: auf Lager hast. Wir sind bereits am Ende von dieser angekommen. Aber herzlichen Dank, dass du berichtet hast. Und das nächste Mal berichtest du davon, wie du unter Lebensgefahr

0: Das Versteck. Als sich die Nacht über das Land senkte, aßen Libby und Caleb wieder in der Küche. Libby war sich sicher, dass es Frau Kimberly war, die das gute Essen zubereitet hatte. Doch sie war nirgendwo zu sehen, als Samuel für Jordan Essen in den Keller brachte. In der Dunkelheit, bevor der Mond aufging, schlüpften Caleb und Jordan nach draußen. Mit der Haube von Frau Kimberly in der Hand folgte Libby den Jungen. Als sie durch den Obstgarten ging, hielt Caleb oft im Schatten unter den Bäumen an. Immer wieder blickte er sich um und lauschte. Als sie schließlich die Scheune erreichten, wo sie die Pferde hingebracht hatten, fühlte sich Libby wie ein Schatten. Sie hatte bereits gelernt, jedes Gebäude schleichend zu betreten oder zu verlassen. Hinter ihr quietschte nicht einmal das Scheunentor. Waren die Angeln für Augenblicke wie diesen so gut geölt? Die Pferde und der Wagen, den sie am vorhergehenden Abend benutzt hatten, waren nicht mehr da. Stattdessen stand ein frisches Pferdegespann da, das vor einen mit Heu beladenen Wagen gespannt war. Zu Libbys Überraschung vergruben sich sowohl Caleb als auch Jordan im Heu. »Zieh deine Haube an«, flüsterte ein in Quäkerkleidung gekleideter Mann. Als Libby die Kordeln unter ihrem Kinn zuband, wusste sie, dass die breite Krempe ihr Gesicht verdeckte. Der ältere Quäker bedeutete ihr, auf den hohen Vordersitz zu steigen. Sobald sie sich gesetzt hatte, öffnete der Fahrer die Scheunentore. Schnell führte er die Pferde hinaus, schloss die Tore und nahm den Platz neben Libby ein. Als er den Pferden die Zügel über die Rücken schlug, setzten sie sich in Bewegung. Als der Wagen aus Salem rollte, war Libby erstaunt, wie warm die Nacht war. Nach den kühlen Nächten auf der Christina fühlte sich die wärmere Temperatur gut an. Nachdem sie das offene Land sicher erreicht hatten, sagte der Pfarrer Libby, was sie tun sollte. Als sie das Dorf Denmark in Iowa erreichten, hielt der ältere Quäker seine Pferde in der Nähe eines Steinhauses am Rand der Ortschaft an. Wie der Quäker ihr gesagt hatte, ging Libby zur Tür des Hauses. »Ein Freund von mir muss Sie sprechen«, sagte sie der Frau, die auf das Klopfen antwortete. »Dann hol ihn sofort«, antwortete die Frau. Als Libby zum Wagen zurückkehrte, schlüpften die Jungen unter dem Heu hervor und eilten zur Tür. Als Caleb seine Mütze hob, erkannte die Frau sein Gesicht. Auch hier war er bekannt. »Kommt schnell herein«, sagte sie, und alle glitten ins Haus. »Wir suchen Emma«, flüsterte Caleb Frau Trowbridge zu. Mit leichten, schnellen Schritten führte sie die drei eine Treppe hinauf. Oben befand sich ein Kinderzimmer, das nur von einer Kerze beleuchtet war. Neben einer Öffnung in der Außenwand saß ein schwarzes Mädchen, das nicht viel älter war als Libby. Emmas Haar war kurz geschnitten und krauste sich nahe an ihrem Kopf. Sie hielt ihre Arme so, als umarme sie sich selbst, und wiegte sich hin und her. »Emma«, sagte Frau Trowbridge sanft. Als das Kerzenlicht auf sie fiel, sah Libby, dass sich die Lippen des Mädchens bewegten. Libby trat näher heran, um die Worte zu hören. Sanft und leise wiederholte Emma die Worte immer wieder. »Herr Jesus, Jesus, ich bitte dich um mein Baby, Jesus.« Da sie sich fürchtete, das Gebet des Mädchens zu unterbrechen, wartete Libby. Aber Jordan kniete sich vor Emma hin. »Emma«, begann er mit weicher Stimme. Sie schien ihn nicht zu hören. Sich immer noch wiegend, betete sie weiter. »Mein Baby, Jesus, mein Baby.« Jordan wurde lauter. »Emma!« Diesmal hörte sie ihn. Als komme sie aus einem fernen Land zurück, hoben sich langsam ihre Augenlider. Ihre großen schwarzen Augen sahen dunkel und besorgt aus. »Jordan?« fragte sie. Jordan Parker? Du immer noch auf dieser Welt? Jordans volles Lachen erfüllte das Zimmer. Ja, ich immer noch auf dieser Welt. Und du auch. Aber mein Baby nicht. Die Sorge in Emmas Stimme war durchdringend wie ein Messer. Ich hab keine Ahnung nicht, wo der kleine Henry ist. Frau Trowbridge kniete sich neben Jordan hin. Auf den Knien lehnte sie sich nah an Emmas Gesicht, um ihre ungeteilte Aufmerksamkeit zu haben. »Weißt du noch, was der Diakon gesagt hat?« fragte Frau Trowbridge, als habe sie es Emma schon viele Male erzählt. »Sag es mir bitte. Sag es mir noch einmal.« Er sagte, »Jede Mutter hat das Recht, ihr Baby zu behalten. Und erinnerst du dich daran, was er tat?« Er schnallte sich einen Revolver um. Dann bestieg er sein Pferd und ging weg. »Um mein Baby zu finden. Es war Nacht, dunkle Nacht, als er wegging. Warum ist er nicht zurück?« »Der Diakon gibt immer sein Bestes bei allem, was er tut«, sagte Frau Trowbridge ihr. »Dies ist die zweite Nacht, aber du musst ihm Zeit geben. Du musst essen und schlafen.« Emma schüttelte den Kopf. »Nicht bevor mein Baby in meinen Armen ist.« »Ich will, dass du isst«, sagte Frau Trowbridge. »Und Jordan möchte dich ein paar Dinge fragen.« Frau Trowbridge gab Jordan eine Schüssel Suppe und zog sich zurück. Als Frau Trowbridge das Zimmer verließ, schloss Emma erneut die Augen. Als versuche sie, ihren Schmerz auszuschließen, wiegte sie sich hin und her und betete. Jordan stellte die Schüssel ab, blieb aber auf den Knien vor dem Mädchen. »Emma!« Seine Stimme war schrill. »Hör mir jetzt zu! Der Herr, er fertig gehört deine Gebete!« Emma hörte auf, sich hin und her zu schaukeln. Ihre Augen öffneten sich. »Wirklich?« »Ja, wirklich«, versicherte ihr Jordan erneut. »Nun beginn einfach, ihm zu danken.« »Jordan, lügst du mich an?« »Hat ich dich je angelogen?« Langsam schüttelte Emma den Kopf. »In Old Massas Plantage tatst du die Worte des Herrn gesprochen. Als mein Mann wegrannte, sagtest du mir, der große Henry sei sicher in Kanada. Und ein Mann schrieb einen Brief, in dem stehen, dass der große Henry wirklich da ist.« Ein Leuchten machte sich auf Emmas Gesicht bemerkbar. »Wenn du mir sagst, mein Baby ist sicher, ich glaube dir, Jordan Parker. Ich glaube dir, weil du den Herrn kennst.« Wieder mit geschlossenen Augen hob Emma ihre Arme zum Himmel. »Gott, Dank! Danke, Jesus!« Durch ihre Tränen hindurch sah Libby nur noch verschwommen. Emma erschien ihr wie ein neuer Mensch. »O Herr«, nun seufzte sie, »du hast uns aus Ägypten gebracht.« »Danke, Herr«, schloss sich Jordan ihr an. »Diese Arme werden ihr Baby wiederhalten.« Plötzlich hatte Libby Angst. Wie konnte Jordan bloß ein solches Versprechen machen? Was, wenn er falsch lag? Emmas Trauer wäre dann nur noch größer. Aber Emma zweifelte nicht daran, dass Jordan die Wahrheit sagte. Plötzlich ließ sie die Arme sinken und öffnete die Augen. Sie streckte die Hand aus und ergriff die Schüssel Suppe. »Ich werde essen, damit ich stark sein, wenn ich mein Baby hält.« Sie nahm den Löffel und führte ihn zum Mund, als habe sie seit Tagen nichts gegessen. Als die Schüssel leer war, gab Emma sie Jordan. Als sei niemand anders im Zimmer, sprach Emma direkt zu ihm. »Aber ich hab keine guten Nachrichten, nicht für dich.« Jordan lehnte sich nach vorn, um jedes Wort zu verstehen. »Als Old Massa deine Mama und mich verkaufte, wir machten große Pläne. Wir planen, dem Nordstern zu folgen, zu den Leuten mit den breitkrempigen Hüten. Wir planen, den Jordan zum gelobten Land zu überqueren. Als ob sie nichts mehr sagen wollte, hielt Emma inne.
1: »Erzähl weiter, Mädchen«, rief Jordan aus.
0: »Deine Mama und mich, wir planten, zusammen wegzugehen. Zusammen, wir hat 4 gute Hände und 4 Füße. Zusammen, wir konnten deine Schwester und deinen Bruder und mein Baby nehmen. Mit 4 Händen und 4 Füßen, wir konnten bestimmt das gelobte Land erreichen.«
1: »Aber was ist geschehen?«, fragte Jordan, als wolle er die schlechte Nachricht nicht länger hinauszögern.
0: »Am Abend, an dem wir rennen wollten, ich nahm alles, was ich hatte.« Emma hielt ein großes Tuch hoch, das zu einer Tasche geknotet war. »Ich ging zur Hütte deiner Mutter. Ich war in der Hütte, als ein Klopfen an die Tür kam. Ich schlich in die Ecke zurück und versteckte mich im Dunkeln. Mann an der Tür sagen,
1: »Dieses Mädchen, Emma, sie ist gerannt. Du geh zum großen Haus, Leiser. Der Meister will mit dir sprechen.«
0: »Und Mama?«, fragte Jordan.
1: »Er zerrt dein Mama aus der Hütte und seht mich nicht da in der Ecke. Als sie wegging, ich wissen, ich konnte nicht ins große Haus zurückgehen. Sie würden mich schlagen und...« Emma stöhnte.
0: »Ich schlich durch die Dunkelheit zur Hütte von Miss Mary, wo mein Baby war. Weißer Mann stehen dort an der Tür, ein Mann, der auf mich wartete.« Emma musste nicht mehr weiter erzählen. Jordan neigte den Kopf und verbarg sein Gesicht in seinen Armen.
1: »Mama?«,
0: fragte er schließlich. Seine Stimme war gedämpft.
1: »Was geschah mit Mama?«
2: »Ich weiß nicht.«
0: Emma sprach langsam.
1: »Massa, er sei gut zu ihr«, fügte sie hinzu, als versuche sie Jordan Hoffnung zu machen. »Und Serena, meine Schwester Serena.«
0: »Miss Mary sorgen für sie.«
1: »Mein Bruder Zack und Baby Rose?«
0: »Sie sind dort bei Miss Mary.« Eine Zeit lang saß Emma still da, als könne sie nichts mehr sagen.
1: »Ich wollte deiner Mama mit einer zusätzlichen Hand helfen«, sagte Emma, als sie das Wort erneut ergriff.
0: »Deine Mama kann die Flüsse nicht allein überqueren, nicht mit 3 Kleinen.« Plötzlich zitterten Jordans kräftige Schultern. Riesige Schluchzer kamen aus seinem tiefsten Innern hervor. Als er versuchte, sie zurückzuhalten, bebte sein Körper. Nur ein Geräusch entwich seinen Lippen, ein schmerzerfülltes Stöhnen. Als Jordan endlich wieder seinen Kopf hob, waren keine Tränenspuren auf seinem Gesicht zu erkennen. Ein seltsamer neuer Ausdruck, eine Stärke, die Libby nicht verstand, schien durch seine braune Haut zu leuchten. Jordan sah weder sie noch Caleb. Er sah nicht einmal Emma. Stattdessen blickte er nach oben und hob sein Gesicht zum Himmel.
1: »Lass meine Mama ziehen«, flehte er. »Lass mein Volk ziehen.«
0: Als Frau Trowbridge zurückkehrte, hatte sie mehr Essen bei sich, diesmal für die anderen. Jordan aß heißhungrig, als habe er vor, einen Vorrat anzulegen, der eine lange Zeit halten sollte. Als er fertig war, lehnte er sich entspannt an die Wand. Seine langen Beine und nackten Füße ragten weit nach vorn. Mit dem Kopf an der Wand schloss Jordan die Augen. Zuerst dachte Libby, er sei eingeschlafen, doch bald fand sie heraus, dass das nicht der Fall war. Als Jordan seine Augen wieder öffnete, sprach er Caleb an.
1: »Ich geh zurück«, sagte er. »Ich geh zurück nach meiner Mama und meinen Schwestern und meinem Bruder Zack. Ich geh zurück, um die Hände von meiner Mutter zu sein und sie herauszuholen.«
0: »Du kannst nicht gehen«, erwiderte Caleb. »Nicht jetzt.«
1: »Nicht jetzt? Ich muss gehen. Je länger Mama bleibt,
0: jeder Sklavenfänger im Land sucht dich. Es ist eine Belohnung von $200 auf deinen Kopf ausgesetzt. Alle wollen diesen Betrag. Ich nehme die Sümpfe.
1: Ich nehme die Wälder.
0: Diese Sklavenfänger durchkämmen alle Sümpfe und Wälder und sehen unter jedem Felsen nach.
1: Ich allerdings sein unter einem Fels.
0: Jordan sah Caleb direkt an. Und nicht einer von den Männern wird mich finden.
1: Du kannst nicht zurückgehen, warnte Caleb ihn erneut.
0: Ich gehe, sagte Jordan. Ich muss.
1: Nicht jetzt.
0: Calebs blaue Augen hielten Jordans stark im braunen Blick stand.
1: Wenn du es tust, wird alles, was du durch deine Flucht erreicht hast, verloren gehen.
0: Mama sagte mir, ich mein Volk herausführen würde. Der gute Herr sagte mir, ich mein Volk herausführen würde.
1: Das wirst du, Jordan, antwortete Caleb.
0: Aber es muss dann sein, wenn Gott es dir sagt.
1: Befiehlt er es dir nun?
0: Jordan seufzte.
1: Warum musst du den Herr ins Spiel bringen?
0: Ich sage mir, dass ich soll gehen.
1: Es ist meine Sorge um Mama und meine Schwestern und mein Bruder, die mir sagt, dass ich soll gehen.
0: Erneut seufzte Jordan. Aber er ließ nichts mehr darüber verlauten, in dieser Nacht aufzubrechen, um seine Familie zu finden.
1: Als Frau Trowbridge kam, um das Geschirr abzuräumen, zeigte sie Libby das Versteck auf einer Seite des Schlafzimmers.
0: Gleich unter dem Dach erstreckte sich der schmale Raum vom einen Ende des Hauses bis zum anderen. Obwohl er nur etwa einen Meter hoch war, gab es dort genug Platz, um mehrere Leute zu verstecken. Auf Händen und Knien kroch Emma am einen Ende des Verstecks hinein. Jordan und Caleb krochen am anderen Ende hinein. Frau Trowbridge schob Decken in die Öffnung und sagte Libby dann, was sie tun sollte.
1: Unsere Kinder schlafen normalerweise in diesem Schlafzimmer, aber sie sind diese Nacht nicht hier.
0: Lass den Eingang zum Versteck offen, um die Wärme hineinzulassen, aber verschließe ihn, sobald du jemanden an der Tür unten klopfen hörst.
1: Vor die Öffnung stellte Frau Trowbridge zwei kleine Bretter.
0: Am oberen Ende der Bretter waren jeweils Nagelköpfe durch das Holz geschlagen, als seien sie an der Wand befestigt.
1: Dann stellte Frau Trowbridge ein Gestell vor die Bretter.
0: Auf das Gestell stellte sie drei Bücher, damit war der Eingang zum Versteck bestens getarnt.
1: Nachdem sie sich vergewissert hatte, dass Libby wusste, was zu tun war, öffnete Frau Trowbridge das Versteck wieder.
0: Die Wärme kommt von unserem Ofen genau die Treppe herauf, sagte sie. Dann ging sie wieder ins untere Stockwerk hinunter.
1: Als Libby sich aufs Bett legte, war sie sich sicher, dass sie nie einschlafen würde.
0: Sorge bestimmte ihre Gedanken und ließ sie an alles Mögliche denken.
1: Falls jemand an der Tür klopft, muss Frau Trowbridge öffnen.
0: Was, wenn ein Sklavenfänger mit einem Durchsuchungsbefehl kommt?
1: Was, wenn er die Treppe heraufrennt, bevor ich das Gestell richtig platzieren kann?
0: Was, wenn ich nicht mehr weiß, wie man es macht?
1: Libbys Finger zitterten allein schon bei dem Gedanken daran.
0: Sie fürchtete das Geräusch eines lauten Klopfens an der Tür.
1: Sie hasste den Gedanken daran, schnell eine Kerze anzuzünden und das Versteck verschließen zu müssen.
0: Dann beschäftigte Libby noch etwas anderes.
1: Warum muss Caleb sich verstecken?
0: Er ist nicht auf der Flucht. Oder doch?
1: Aber in der undurchdringlichen Dunkelheit vor der Dämmerung war es nicht das Hämmern an eine Tür, das Libby weckte.
0: Skunk River. In den dunklen Stunden des frühen Morgens hörte Libby Hufschläge, die näher kamen, immer näher. Als die Hufschläge direkt neben dem Haus aufhörten, spürte Libby, wie jemand an ihrem Bett vorbeischlich.
1: »Wer ist da?« rief Libby.
0: »Emma«, antwortete eine Stimme. Zusammen krochen Libby und Emma zur Treppe. Am oberen Ende der Treppe warteten sie. Ohne ein Geräusch zu verursachen, lauschten sie. Die Außentür wurde geöffnet und geschlossen. Dann wimmerte die Stimme eines Kleinkinds. Emma sprang auf.
1: »Es ist mein Baby!«
0: Als sie die Treppe hinunterraste, folgte Libby ihr auf den Fersen. Nur eine Kerze erhellte den unteren Raum. In diesem Licht sah Libby einen Mann, der ein Bündel Decken in Emmas Arme legte.
1: »Mein Baby!« schrie sie. »Kleiner Henry!«
0: Als wolle sie nie mehr loslassen, drückte Emma das Bündel an ihre Brust. Unter sanftem Summen wiegte sie sich hin und her. Plötzlich hielt sie inne. Mit vor Angst weit geöffneten Augen kniete sich Emma hin und legte das Baby auf den Fußboden. Hektisch zog sie die Decken beiseite, als fragte sie sich, ob sie das richtige Kind hatte. Endlich sah sie ihr Baby nur mit einer Windel und einem Baumwollhemd gekleidet. Emma betrachtete eingehend sein Gesicht. Schnell kontrollierte sie beide Hände, alle Finger, beide Füße, alle Zehen. Dann beruhigte sie sich. Statt Angst zu zeigen, leuchtete ihr Gesicht nun voller Liebe.
1: »Du isst mir, kleiner Henry, und du geht gut.«
0: Sanft faltete sie eine Decke um das Baby. Schicht um Schicht wickelte sie es ein, bis nur noch sein Gesicht frei war. Dann nahm sie ihr Kind in die Arme und ging mit ihrem Gesicht ganz nahe an das des Babys heran. Erneut begann sie, sich von einer Seite zur anderen zu wiegen. Für Emma gab es niemand anders im Zimmer. Inzwischen hatten Caleb und Jordan sich zu ihnen gesellt. Diakon Trowbridge führte seine Frau, die Jungen und Libby zum Küchentisch. »Sklavenfänger sind mir dicht auf den Fersen«, warnte der Diakon. »Wenn das Baby schreit, werden sie es hören, sogar aus dem Versteck.« »Wir machen uns sofort auf den Weg«, bestimmte Caleb. Erneut war Libby überrascht von der Geschwindigkeit, mit der sich Caleb entschied. Aber Frau Trowbridge reagierte genauso schnell. Ohne ein weiteres Wort begann sie, Sandwiches zuzubereiten. »Mein Pferd ist erschöpft«, sagte der Diakon. »Ich kümmere mich um andere Pferde.« Doch Caleb hielt ihn zurück. »Nicht bei dem warmen Wetter, das wir hatten. Ich hoffe, der Skunk River ist immer noch gefroren.« Der Diakon rieb sich das Kinn.
3: »Er ist kleiner und flacher als der Mississippi.«
0: Caleb nickte.
3: »Aber wenn wir Pferde und einen Wagen nähmen, würden wir vielleicht durch das Eis brechen.«
4: »Seid ihr sicher, dass ihr zu Fuß gehen wollt?« fragte der Diakon. »Es wird anstrengend sein mit dem Baby.«
0: »Ich überquere den Fluss lieber zu Fuß«, erklärte Caleb ihm. »Unsere Chancen, nicht einzubrechen, sind größer so.«
4: »Ihr nehmt die Abkürzung durch das Gelände?«
0: Die Augen des Diakons waren dunkel vor Sorge.
4: »Sie werden jede Straße beobachten«, antwortete Caleb. »Wenn wir jetzt sofort losgehen, sind wir noch vor dem ersten Tageslicht schon tief in den Wäldern.«
0: Auf 4 Stofftücher legte Frau Trowbridge die Sandwiches und fügte Äpfel und Käse hinzu. Dann nahm sie die Ecken der Stofftücher und knotete jedes zu einer Tasche. Schnell webte sie einen langen Stoffstreifen durch den Knoten. Als sie das Essen um Libbys Hüfte band, erklärte sie, »So hast du deine Hände frei, wenn du sie brauchst.« Als sie an der Tür standen und zum Aufbruch bereit waren, warnte Diakon Trowbridge sie. »Versucht nicht, euch im Haus zu verstecken«, sagt er, als wisse er, wohin Caleb gehen würde. »Es wird beobachtet.« Caleb grinste. »Kümmern Sie sich einfach um die Hunde.«
4: »Hunde?«
0: Libby zitterte. »Wir werden von Hunden verfolgt?« Sie konnte sich nichts Beängstigerendes vorstellen. Das heißt, außer, wenn es ein Hund wie Samson war. Samson würde nicht einmal einer Fliege auf seinem Rücken etwas zuleide tun. Vielleicht macht Caleb ja bloß Spaß. Doch dann erinnerte sich Libby an die Hunde, die sie vom Hotelzimmer in Burlington aus gesehen hatte. Langsam konnte sie 2 und 2 zusammenzählen, und sie mochte das Resultat, das sie bekam, ganz und gar nicht. In der Dunkelheit vor der Morgendämmerung machten sie sich auf. Caleb voraus, dann Emma und das Baby, Libby und zuletzt Jordan. Lautlos schlichen sie an den Häusern Denmarks vorbei. Nachdem sie den nördlichen Rand von Denmark erreicht hatten, glitt Caleb zwischen die laublosen Bäume. Er schien einem Pfad zu folgen, aber Libby konnte ihn nicht erkennen. Dann, als die Dunkelheit allmählich abnahm, bemerkte sie eine undeutliche Linie von niedergedrücktem Gras. Bald verschwand sogar diese. Dies war kein normal markierter Weg für jedermann. Nur ein verbogener Ast hier und da half demjenigen, der wusste, worauf man achten musste. Vor Libby bewegten sich Emmas nackte Füße über die kalte Erde, ohne ein Geräusch zu verursachen. Hinter Libby ging Jordan, ebenfalls barfuß. Zwischen den beiden fühlte sich Libby seltsam geborgen, als ob die extremen Erfahrungen, die sie durchgemacht hatten, sie nun beschützen würden. Mehr als einmal fragte sie sich, ob sie in der Lage sein würde, mitzuhalten. Beide Jungen waren in Form. Das schnelle Gehen durch den Wald schien für sie kein Problem zu sein. Nicht einmal Emma mit ihrem Baby blieb zurück. Ihr Schritt erschien leicht, als trage sie kein zusätzliches Gewicht. Sie befanden sich schon weit im Wald, als Libby, irgendwo hinter ihr, Hunde bellen hörte. Emma zuckte zusammen und begann zu rennen. Libby wirbelte herum, aber Bäume versperrten ihr die Sicht. Stattdessen sah sie Jordan, den ruhigen, starken Jordan, mit Schweißperlen über den Lippen. Angst sprach aus seinen Augen, und auch er lief schneller. Aber Caleb drehte nur den Kopf, wie um sicherzugehen, dass sie alle folgten. »Es ist alles in Ordnung«, sagte er schnell. Obwohl er das bereits schnelle Tempo beschleunigte, zeigten seine Bewegungen keine Angst. Libby spitzte die Ohren. Ihr Herz klopfte immer noch zum Zerspringen, als sie bemerkte, dass sich etwas verändert hatte. Hinter ihr hörte sie kein Hundegebell mehr. Es kamen keine Hunde mehr immer näher. Als sie sich umsah, wusste Libby, dass auch Jordan den Unterschied hörte. Während er durch den Wald wanderte, spielte ein Lächeln um seine Lippen. Libby hatte keine Ahnung, wie weit sie schon gegangen waren, als Jordan sie plötzlich überholte. Mit großen, langen Schritten holte er Caleb ein. Er streckte seine Hand aus und legte sie Caleb auf die Schulter. Als Caleb sich umdrehte, hielt Jordan einen Finger vor die Lippen. »Psst«, schien er zu sagen. Mit einer schnellen Handbewegung bedeutete Jordan ihn, den Pfad zu verlassen. Er führte sie in die Bäume, als suche er ein Versteck. Als er zu einem dichten Gewirr von Büschen kam, drängte Jordan sie zur gegenüberliegenden Seite und hielt an.
2: »Was ist los?« flüsterte Caleb.
0: »Der Herr, er hat mich gewarnt«, antwortete Jordan. »Er sagen, beobachte den Fluss, Jordan. Am Fluss ist Gefahr.« »Hat dir der Herr gesagt, was wir tun sollen?« fragte Caleb, als habe er keinen Zweifel, was Jordans Fähigkeit anging, Gott zu hören. Im grauen Licht vor der Dämmerung breitete sich ein Grinsen auf Jordans Gesicht aus.
2: »Ich nehme an, er sagt's dir.«
0: Libby konnte Calebs leises Lachen kaum hören. Doch die Seltsamkeit des Ganzen schockierte sie. Wie konnten sie einen Witz daraus machen, was eine entsetzliche Gefahr zu sein schien? Einen Augenblick lang stand Caleb da und dachte nach. »Wir sind beinahe am Skunk River«, sagte er schließlich. »Es könnte Riggs sein. Falls er herausgefunden hat, dass wir nach Denmark gingen, weiß er, dass wir den Fluss überqueren müssen, um Burlington zu erreichen. Er weiß, dass es keine Brücke gibt. Und er kennt den besten Ort für die Überquerung.«
2: »Und wenn es nicht Riggs ist?« fragte Libby.
0: »Die Männer, die Diakon Trowbridge gefolgt sind, könnten uns verfolgen. Ohne ihre lärmigen Hunde.«
2: »Was von beidem ist es?«
0: Libby fürchtete sich schon bei dem Gedanken daran. Ricks vor uns oder Sklavenfänger hinter uns? Dann spannten sich Libbys Muskeln vor Angst. Oder ist es beides? Wir könnten in der Mitte gefangen werden. Caleb sah so ruhig aus, als tue er solche Dinge jeden Tag. »Erinnert ihr euch an Pastor Salters Gebet?«, fragte er. »Dass wir wissen, welchen Weg wir nehmen sollen? Wir werden eine schwierige Überquerung versuchen.« »Und Pastor Salter betete noch etwas anderes«, erinnerte sich Libby. »Gib ihnen Licht, wenn sie Licht brauchen, und Dunkelheit, wenn sie Dunkelheit brauchen.« Als habe er Libbys Gedanken gehört, ergriff Caleb erneut das Wort. »Die Sonne geht bald auf. Wenn der Fluss noch zugefroren ist, gehen wir über den Fluss. Wenn nicht...« Calebs Hände verkrampften sich, als fürchtete er den Gedanken. »Es gibt ein kleines Boot, flussaufwärts von der Stelle, wo ich euch hinbringe. Es ist unter den Büschen am Fluss versteckt.« Er wandte sich an Emma. »Wenn wir getrennt werden, gehen du und Libby voraus. Überquert den Fluss und geht weiter, bis ihr zu einem Bauernhof kommt. Geht nicht in die Nähe des Hauses. Der Mann, der dort wohnt, wird beobachtet. Versteckt euch in den Bäumen hinter dem Stall, und wir werden euch dort treffen.« »Und wenn ihr nicht kommt?«, fragte Libby. Sie wollte nicht an diese Möglichkeit denken. Caleb sah Libby mit festem Blick an. »Wenn wir nicht kommen, wird Emma wissen, was zu tun ist. Falls Jordan und ich euch nicht vor Einbruch der Dunkelheit wiederfinden, wartet nicht auf uns.«
2: »Wartet nicht?«, flüsterte Libby.
0: »Wenn du und Jordan angehalten werden, was tust du dann?« Caleb zuckte die Achseln. Ohne eine Antwort zu geben, wandte er sich ab. Als sie sich wieder aufmachten, kehrte er nicht zum Weg zurück, so undeutlich er auch war. Immer umging Caleb alle Äste, die knackten. Immer mied er alle Laubhaufen vom letzten Herbst. Laub, das vor Trockenheit rascheln könnte. Dann, direkt vor ihnen, sah Libby den Rand eines Abhangs. Caleb ließ sich auf den Bauch fallen und schob sich nach vorn unter die Äste einer buschigen Stelle. Vorsichtig blickte er in alle Richtungen. Bald kam er wieder unter den Büschen hervor. Er beugte sich zu Emma und Libby herüber und warnte sie. »Gerade hier ist das Ufer sehr steil. Genau genommen geht es 2,5 oder 3 Meter runter. Niemand erwartet, dass ihr den Fluss hier überquert.« Im frühen Licht der Dämmerung sah Libby, dass der Boden steil abfiel. Dann kam der Fluss.
2: »Das Eis hält«, flüsterte Caleb, »wenn wir jetzt hinübergehen.«
0: Libby wusste, was er meinte. Schon in einer Stunde, wenn es wärmer wurde, konnte das Eis nachgeben.
2: »Du gehst vor«, sagte Caleb zu Libby. »Lass Emma dir das Baby herunterreichen. Wenn Emma weiter hinuntergeht, lass das Baby zu ihr hinunter.«
0: Emma war bereits dabei, das Deckenbündel schnell umzuformen. Als sie fertig war, bemerkte Libby, dass Emma an der äußersten Decke einen Griff befestigt hatte. Daran knotete sie eine weitere Decke, die ganz ausgestreckt war wie ein Seil. »Wartet nicht auf uns«, befahl Caleb Libby erneut. »Was auch immer passiert, du und Emma, ihr geht weiter.« Caleb hielt ihre Hand, als Libby über den Rand des Abhangs glitt. Als sie nach einem Halt tastete, versanken ihre Füße dort, wo die Sonnenstrahlen nicht hinreichten, im Schnee.
2: »Emmas nackte Füße«, dachte Libby noch, bevor sie ins Rutschen geriet.
0: Verzweifelt streckte sie die Hände aus, ergriff einen Ast und hielt sich an ihm fest. Aber der Ast brach und Libby schlitterte weiter. Wieder streckte sie ihre Hände aus. Diesmal bekam sie den Stamm eines kleinen Baumes zu fassen. Libby hatte kaum Zeit zu verschnaufen, als Emma ihr zurief.
2: »Bereit«,
0: flüsterte sie, als berühre die Gefahr sie nicht. Libby grub ihre Füße in den Schnee und lehnte ihren Körper gegen einen größeren Baum.
2: »Bereit«,
0: flüsterte sie zurück. Vorsichtig ließ Emma das in Decken gewickelte Baby hinunter. Langsam ließ sie die zu einem Seil geknotete Decke herunter. Dank des rutschigen Schnees glitt das Baby gut nach unten. Gerade bevor der kleine Henry Libby erreichte, war das Seil zu Ende. Mit zitternden Händen kletterte Libby nach oben, ergriff das Bündel und hielt es fest. In einer neuen Spur glitt Emma an Libby vorbei den Hügel hinunter. Am Rand des Flusses stützte sie sich ab. Mit klopfendem Herzen ließ Libby das Baby zu Emma hinunter.
2: »Ich hatte ihn«, flüsterte Emma endlich.
0: Einen Augenblick lang nahm sie ihr Baby dankbar in die Arme. Dann bewegten sich ihre Hände schnell und geschickt, um die Decken wieder zu richten. Diesmal zog sie zwei lange Ecken heraus. Eine hängte sie sich über die Schulter, die andere Ecke schob sie unter den anderen Arm. Am Rücken band sie die zwei Enden zusammen. Der kleine Henry war nun sicher vor ihre Brust gebettet und Emma hatte die Hände frei. Am Flussufer machte Libby einen Schritt nach unten in der Erwartung, Eis vorzufinden. Stattdessen trat sie in kaltes Wasser. Erschrocken kreischte sie.
2: »Psst«,
0: kam die schnelle Warnung von oben. Libby sprang aus dem Wasser zum Ufer, wo ihre Füße Halt fanden. Genau in diesem Augenblick schrie ein Mann.
5: »Da drüben! Fang ihn!«
0: rief ein anderer. Die Sklavenfänger. Wie soeben von dem kalten Wasser bekam Libby einen fürchterlichen Schreck. Im Wald oben knackte ein Ast. Hämmernde Füße schienen die Erde zu erschüttern, als die Jungen die Sklavenfänger weglockten.
2: »Du sagtest den Sklavenfängern, wo wir ist!«
0: Emmas Flüstern war schneidend vor Wut. Libbys Schrecken ging in Panik über. Schuld drückte sie nieder. »Was geschieht mit Caleb und Jordan? Was geschieht mit uns?«
3: »Das Eis«, flüsterte Libby, unfähig zu entscheiden, was zu tun war. Im stärkeren Licht sah das Eis matschig und weich aus.
2: »Wir geht so oder so«,
0: Emma probierte aus, ob sie Halt gewinnen konnte. In diesen wenigen Augenblicken war die Lücke zwischen dem Flussufer und dem Eis scheinbar breiter geworden. Das kalte, dunkle Wasser wartete nur auf einen falschen Schritt. Als Libby versuchte, ihre Füße zu platzieren, rutschte sie auf dem weichen Untergrund aus. Bevor sie aufschreien konnte, hielt Emma ihr mit einer Hand den Mund zu.
2: »Von jetzt an, ich führ dich«, flüsterte sie ärgerlich, »und du hörst auf mich.«
0: Mit ihrem Baby dicht an der Brust ging Emma neben dem Wasser in die Hocke. Erneut bemühte sich Libby, Halt zu finden. Genau in diesem Augenblick hörte sie einen schrillen Schrei. Sie drehte sich um und sah nach oben. Das Gesicht eines Mannes spähte über den steilen Abhang.
5: »Da sind sie«, rief er. »Ich habe sie gefunden.«
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0: Es ist 16 Uhr.
1: Hallo zusammen. Schön, dass ihr eingeschaltet habt zur Kindersendung von Radio Segenswelle mit Anna Sawatzki. Wir haben heute wieder eine halbe Stunde vollgepackt mit spannenden Geschichten und Liedern zum Mitsingen für euch. Bevor wir mit dem ersten Lied starten, wollen wir gemeinsam mit Gott sprechen. Lieber Gott, danke für die Geschichten, die wir gleich hören. Sei du jetzt bei uns im Studio und segne alle Kinder an den Radios. Amen. Esther war Königin. Kannst du dich noch daran erinnern, wie sie Königin geworden ist? König Ahasveros hat sie unter all den anderen Frauen ausgewählt. Aber ich denke, nicht er allein hat sie ausgewählt, sondern Gott hat alles so geführt. Denn Gott hatte einen Plan. Gott wollte Esther und ihr Volk retten. Aber davon wusste Esther noch überhaupt nichts. Noch war alles in Ordnung. Sie genoss das Leben im Palast. Mordechai kam immer wieder vorbei und fragte nach, wie es ihr geht. Alles lief gut. Aber dann kam Haman. Er arbeitete für den König und Ahasveros mochte ihn und gab ihm viel Macht. Aber Haman war stolz und egoistisch. Er dachte sich, jeder soll vor mir niederfallen und mich ehren. Und das befahl er. Jeder tat es. Wenn er durch die Straßen ging, verbeugte sich jeder vor ihm. Nur einer nicht, Mordechai. Es ist nicht in Ordnung, wenn ich mich vor einem Menschen verbeuge. Das darf ich nur vor Gott, sagte er. Mordechai war ein Jude. Er glaubte an Gott und gehorchte Gott. Die meisten anderen Menschen in Susa waren keine Juden, auch Haman nicht. Als Haman hörte, warum Mordechai sich nicht vor ihm verbeugen wollte, wurde er sehr zornig. »Das wirst du mir büßen«, schimpfte er. »Er und alle anderen Juden müssen sterben.« Haman hatte viel Macht. Er ging zum König und bat ihn. »Es gibt da ein Volk in deinem Königreich. Das ist anders als alle anderen. Sie halten deine Gebote nicht.« Wenn es dem König gefällt, dann bestimme er doch, dass man sie töten soll. Ich werde dafür 10.000 Zentner Silber in die Schatzkammer des Königs tun. Haman wollte sogar Geld dafür bezahlen, dass die Juden vernichtet wurden. Der König gab Haman seinen Siegelring. Du kannst tun, was dir gefällt, erlaubte er. Haman war nicht der Einzige, der die Juden vernichten wollte. Immer wieder in der Geschichte gab es Menschen oder Völker, die die Juden verfolgten. Die Juden sind das Volk Gottes. Er liebt dieses Volk und genau deshalb versucht Gottes Feind immer wieder das Volk zu vernichten. Aber Gott will retten. Auch wenn immer wieder viele Juden starben, niemand konnte das Volk vernichten. Denn Gott hat es immer gerettet. Haman wollte es dennoch versuchen. Er loste einen Tag aus, den 13. Tag im 12. Monat. Dann schrieb er im Namen des Königs Briefe an alle Obersten im Land und versiegelte sie mit dem Siegelring des Königs. Am 13. Tag des 12. Monats sollen die Juden im ganzen Land umgebracht und ihr Besitz geplündert werden. Als Mordechai das hörte, zerriss er seine Kleider, tat Asche auf sein Haupt und lief schreiend durch die Stadt bis zum Tor des Palastes. Das bekam auch Esther mit. »Was ist passiert?« ließ sie Mordechai durch einen Diener fragen. Mordechai erzählte alles. »Du musst zum König gehen und ihn für unser Volk bitten«, ließ er ihr sagen. »Aber das war nicht so einfach. Niemand darf einfach so zum König gehen«, sagte Esther. »Selbst ich, seine Frau, nicht. Nur wenn er mich ruft. Aber jetzt hat er mich schon 30 Tage lang nicht mehr zu sich gerufen. Wenn ich einfach so zu ihm gehe, dann kann es sein, dass ich umgebracht werde.« Wenn du nicht hingehst, dann wirst du auch umgebracht werden. Denn du bist auch eine Jüdin, erwiderte Mordechai. Gut, sagte Esther, ich werde zum König gehen. Aber bitte alle Juden, 3 Tage lang für mich zu beten und zu fasten. Ich will es auch tun. Dann werde ich zum König gehen. Und wenn ich sterbe, dann sterbe ich. 3 Tage lang beteten sie. Denn sie wussten, Gott kann sie retten. Gott ist ein Gott, der retten kann und der das gerne tut. In der Bibel steht, Gott will, dass alle Menschen gerettet werden und zur Erkenntnis der Wahrheit kommen. Diesen Vers findest du in deiner Bibel im Neuen Testament im 1. Buch Timotheus, Kapitel 2, Vers 4. Also 1. Timotheus 2, Vers 4. Gott will auch dich retten. Du bist nämlich auch in Gefahr zu sterben. Nicht durch einen König, so wie Esther, aber durch die Sünde in deinem Leben. Jeder Mensch tut Dinge, die Gott nicht gefallen. Deshalb ist jeder Mensch ein Sünder. Sünder können nicht zu Gott in den Himmel kommen. Sie gehen verloren. Aber Gott möchte jeden retten, auch dich, mein kleiner Freund. Deshalb ist Jesus am Kreuz für deine Sünden gestorben. Er hat sich dafür bestrafen lassen. Wenn du ihn als Retter annimmst, dann bist du gerettet. Dann gehst du nicht verloren. Wenn du das noch nicht getan hast, dann bitte ihn doch heute noch, dich zu retten. Du könntest so beten. Lieber Vater im Himmel, ich habe gesündigt und es tut mir leid. Danke, dass Jesus für meine Sünden gestorben ist. Bitte vergib mir und komme du in mein Leben. Gott rettet dich, wenn du ihn darum bittest. Esther und Mordechai und alle Juden baten Gott um Rettung. Dann waren die 3 Tage um. Esther zog die schönsten Kleider an und ging zum König. Der König saß gerade auf seinem Thron. Er sah Esther zu sich kommen. Er hätte sofort Befehle geben können, dass sie umgebracht wird. Aber er tat es nicht. Gott wirkte in seinem Herzen und rettete Esther. Statt sie zu bestrafen, streckte der König Esther sein Zepter entgegen. Das war das Zeichen, dass sie zu ihm kommen durfte. Esther trat näher zum König heran. Was kann ich für dich tun, Königin Esther? Fragte er. Ich werde dir alles geben, was du willst, sogar die Hälfte meines Königreiches. Aber das wollte Esther ja gar nicht. Sie bat deshalb, wenn es dem König gefällt, dann komme er heute Abend mit Haman zu mir zum Essen. Esther bereitete alles vor und am Abend kamen der König und Haman. Haman war richtig stolz. Nur er war mit dem König bei der Königin eingeladen. Das war eine besondere Ehre, dachte er. Ahasveros aber machte sich Gedanken darüber, was Esther wohl von ihm wollte. Was bittest du, Esther? Fragte er. Ich will dir alles geben bis zur Hälfte meines Königreiches. Esther hätte jetzt etwas sagen können, aber sie wollte noch einmal abwarten. Deshalb sagte sie, wenn es dem König gefällt, dann komme er morgen noch einmal mit Haman zum Essen zu mir. Dann werde ich es dem König sagen. So geschah es. Am nächsten Abend kamen Haman und der König wieder zum Essen zu Esther. Als sie satt waren, fragte der König erneut. Esther, warum willst du bitten? Ich werde dir sogar das halbe Königreich geben. Aber Esther wollte ja kein halbes Königreich. Sie wollte auch kein ganzes. Sie wollte nur gerettet werden, sie und ihr Volk. Und dann bat sie darum. Wenn du mir gnädig sein willst, dann rette mich und mein Volk, denn man will uns umbringen. Der König erschrak. Er konnte sich nicht vorstellen, wovon Esther redete. Niemand wusste, dass Esther eine Jüdin war. Deshalb fragte er, wer ist es, der euch umbringen will? Esther schaute auf Haman. Dann zeigte sie auf ihn. Dieser Haman ist es, sagte sie. Haman erschrak. Auch er hatte nicht gewusst, dass Esther auch Jüdin war. Auch der König erschrak. Er wurde so wütend auf Haman, dass er erst einmal hinausging in den Garten, um sich zu beruhigen. Als er zurückkam, ließ er sofort Haman verhaften. Haman soll selbst sterben, befahl er. Esther bat ihn noch einmal. Wenn es dem König gefällt, dann kann er den Befehl des Hamans rückgängig machen, damit wir nicht sterben müssen. Aber Ahasveras schüttelte den Kopf. Das geht nicht so einfach, erklärte er. Es war ein Gesetz der Meder und Perser. Das bedeutet, niemand kann es rückgängig machen. Haman, der größte Feind der Juden, war jetzt tot. Aber gerettet waren sie immer noch nicht. Aber Gott wollte sie retten. Gott will auch dich retten, wenn du in Problemen steckst. Aber manchmal dauert es etwas. Vertraue trotzdem auf Gott. Bete weiter, auch wenn nicht sofort alle Probleme verschwunden sind. Gott will dich retten und er wird das auch tun. Er hat es versprochen, denn er liebt dich. Esther gab nicht auf und auch Mordechai nicht. Er wurde nun zum König gerufen. Hier, nimm meinen Siegelring, entschied Ahasveros. Mit dem Siegelring des Königs konnte man Briefe im Namen des Königs schreiben. Das Siegel war wie eine Unterschrift. Diesen Ring hatte vorher Haman bekommen. Aber jetzt hatte Mordechai ihn. Ihr könnt in meinem Namen damit Briefe schreiben, erlaubte der König. Schreibt, was ihr für richtig haltet. Das taten Esther und Mordechai. Sie ließen Briefe in alle Teile des Landes schicken. Hiermit erlaubt der König allen Juden im Land, dass sie sich am 13. Tag des 12. Monats versammeln und sich gegen ihre Feinde, die sie töten wollten, verteidigen. Nun wusste jeder im Land, dass der König selbst hinter den Juden stand. Viele Obersten waren nun auf der Seite der Juden. Es gab zwar auch noch Feinde, aber gegen die konnten die Juden kämpfen. Und so geschah es auch. Der 12. Monat kam und dann kam auch der 13. Tag. Das war der Tag, an dem die Juden umgebracht werden sollten. Aber stattdessen töteten sie ihre Feinde, die sie angreifen wollten. Gott hatte Esther gebraucht und hatte sein Volk gerettet. Am nächsten Tag, am 14., ruhten die Juden sich aus. Es war Festtag. Jedes Jahr an diesem Tag wollen wir uns daran erinnern, wie Gott uns gerettet hat, sagte Mordechai. Und so tun es die Juden bis heute. Jedes Jahr feiern sie das Purimfest. Pur heißt los. Haman hatte ja den Tag ausgelöst, deshalb nannten sie ihn Purimfest. Sie machen sich gegenseitig Geschenke und erinnern sich daran, dass Gott sie gerettet hat. Vergiss nicht, mein kleiner Freund, dass Gott dich auch retten möchte. Bitte ihn darum und danke ihm dafür. Wir wiederholen nochmal den Vers aus der Bibel. Gott will, dass alle Menschen gerettet werden und zur Erkenntnis der Wahrheit kommen. 1. Timotheus 2, Vers 4.

Mama fällt aus. Au! Schreit Mama auf und verzieht ihr Gesicht. Aua, mein Fuß! Erschrocken dreht sich Sarah um. Mama, was ist passiert? Mama greift sich an den linken Knöchel. Ich bin umgeknickt. Ich glaube, wegen dieser Wurzel hier, stöhnt sie. Oh, das tut weh. Sarah nimmt Mama am Arm. Komm, ich stütze dich. Kannst du noch laufen? Mama stützt sich schwer auf Sarah und versucht, einen Schritt zu gehen, bleibt aber gleich wieder stehen. Ich kann nicht auftreten. Es tut so weh. Wieder stöhnt sie. Ich setze mich hier einen Moment hin. Mama lässt sich ins Gras neben dem Weg sinken und öffnet vorsichtig ihren linken Schuh. Dann zieht sie Schuh und Strumpf aus. Vorsichtig reibt sie über ihren Knöchel. Lass uns einen Moment warten, vielleicht geht es gleich wieder besser. Sarah setzt sich neben ihre Mutter ins Gras. Eigentlich hatten sie doch nur einen kleinen Abendspaziergang durch die Felder rund um Bruttelbach machen wollen. Und jetzt sowas. Es wird nicht besser. Der Knöchel schwillt an und der Schmerz wird immer schlimmer. Mama schüttelt ärgerlich den Kopf. Ach, ist das blöd, sagt sie und ihre Stimme klingt ganz zittrig. Ich glaube, ich kann gar nicht mehr bis nach Hause laufen. Meinst du, du könntest Papa Bescheid geben, dass er mich hier mit dem Auto abholen kommt? Natürlich! Sarah springt auf. Ich beeile mich und hole Papa. Bleib du nur hier sitzen. Mama grinst schief. Ich rühre mich nicht vom Fleck, da kannst du dir sicher sein. Kurz darauf kommt Papa mit dem Auto. Ulrike, was ist passiert? Kannst du aufstehen? Komm, ich helfe dir. Vorsichtig zieht er Mama hoch, Sarah stützt von hinten. Ich bin umgeknickt und jetzt tut mir der Knöchel furchtbar weh. Stöhnend hüpft Mama auf einem Bein zum Wagen. Papa öffnet die Beifahrertür und hilft Mama beim Einsteigen. Hoffentlich ist nichts gebrochen, meint Papa besorgt und startet den Wagen. Am besten, wir fahren gleich zum Arzt. Papa fährt nach Hause in die Hasengasse und lässt Sarah aussteigen. Macht euch keine Sorgen, sagt er beruhigt zu Sarah. Ihr könnt schon mal zusammen zu Abend essen, Silas und du. Ich denke, wir sind bald wieder zu Hause. Es ist nichts gebrochen, meint kurze Zeit später der Arzt, nachdem er sorgfältig das Röntgenbild von Mamas Fuß studiert hat. Ich nehme aber an, dass die Bänder verletzt sind. Das ist auch sehr schmerzhaft. Sie sollten die nächsten Tage den Fuß hochlegen, kühlen und so wenig wie nur möglich herumlaufen. Mama bekommt Gehstöcke, damit sie ihren Fuß schonen kann, und eine Packung Schmerztabletten. Dann können sie wieder nach Hause fahren. Erschöpft humpelt Mama daheim mit den Gehstöcken zum Sofa und legt ihren Fuß vorsichtig auf eines der Kissen. Papa berichtet den Kindern, was der Arzt gesagt hat. Die nächsten Tage wird Mama wohl ausfallen. Sie wird ihren Fuß schonen müssen. Wir müssen mal überlegen, wie wir das hinbekommen. Papa kratzt sich am Kopf. Mama braucht wahrscheinlich ab und zu Hilfe und sie kann nicht kochen, einkaufen oder sonst irgendwas im Haushalt tun. Silas winkt ab. Kein Problem, das kriegen wir schon hin. Wir sind ja schon groß und so viel Arbeit ist das ja auch nicht im Haushalt. Meint Papa, ich weiß nicht. Zu dumm. Ich habe die nächsten 2 Tage wichtige Besprechungen im Büro. Sonst würde ich zu Hause bleiben. Wir schaffen das, Papa. Bestimmt, bekräftigt Sarah. Das wird schon klappen. Mama sagt nichts dazu. Sie hat sich zurückgelehnt und die Augen geschlossen. Der Fuß tut ihr weh. Ganz so problemlos, wie Silas und Sarah sich das vorgestellt haben, klappt es aber nicht. Als die Kinder am nächsten Morgen von Papa geweckt werden, liegt Mama noch im Bett. Den Fuß auf ein dickes Kissen gebettet. Papa hat ihr das Frühstück ans Bett gebracht. Ihr müsst eure Pausenbrote heute selbst schmieren, bestimmt Papa. Ich muss gleich los. Als die Kinder nachmittags von der Schule kommen, steht das Frühstück noch auf dem Tisch, genauso wie sie es zurückgelassen haben. Etwas missmutig räumt Silas den Tisch ab. Sarah steht in der Küche. Ich mache uns Spiegeleier, beschließt sie. Das kann ich. Also essen sie Spiegeleier mit Brot. Mama bekommt ihre Portion am Sofa serviert. Dann müssen sie das saubere Geschirr aus der Spülmaschine ausräumen und die Bratpfanne waschen, das benutzte Geschirr einräumen und den Tisch abwischen. Schon ist es höchste Zeit für die Hausaufgaben und anschließend hat Silas noch Fußballtraining. Mama, es regnet. Kannst du mich zum Training fahren? Silas steht am Fenster und schaut nach draußen. Unmöglich, sagt Mama. Nicht mit dem Fuß. Ja, meint Silas kleinlaut, das habe ich schon befürchtet. Ich werde mit dem Rad fahren müssen, aber dann werde ich ganz nass.
Das wirst du doch im Training sowieso, schmunzelt Mama. Oder etwa nicht? Brummt Silas nur. Geht's dir schon besser? Mama schüttelt den Kopf. Der Fuß tut noch sehr weh. Wenn ich ihn hochlege, geht es. Aber wenn ich aufstehen will und den Fuß nach unten nehme, ist es so schmerzhaft. Am Abend kommt Papa mit zwei großen Einkaufstüten nach Hause, gefüllt mit Lebensmitteln. Alle antreten zum Aufräumen, ruft er durch das ganze Haus. Es gibt viel zu tun. Gemeinsam mit Papa räumen die Kinder die Lebensmittel in die Schränke. Dann bereiten sie zusammen das Abendessen zu. Zum Essen kommt Mama an den Tisch. Den Fuß legt sie auf einen Stuhl. Meine Sportsachen sind ganz nass und dreckig, meint Silas mit Vollmund. Und ich brauche sie übermorgen wieder. Und ich habe kein sauberes T-Shirt mehr im Schrank und auch fast keine Socken mehr, ergänzt Sarah. Ihr könnt morgen die Wäsche waschen, meint Mama. Es liegt noch mehr schmutzige Wäsche im Keller. Na prima, seufzt Sarah und verzieht das Gesicht. Am nächsten Tag gibt es wieder Spiegeleier. Ich kann nichts anderes kochen, meint Sarah und zuckt mit den Schultern. Und ich will auch nicht, das dauert mir viel zu lang. Die Kinder sind aber trotz der schnellen Mahlzeiten den ganzen Nachmittag beschäftigt. Mama erklärt ihnen, wie die Waschmaschine im Keller funktioniert. Und Silas macht sich an die Arbeit. Er sortiert die Wäsche und füllt die Waschmaschine. Sarah saugt die Krümel unterm Tisch weg, räumt die Küche auf und versorgt die Hühner mit frischem Wasser und Körnern. Später hängen die Kinder die Wäsche im Garten an der Wäscheleine auf. Mann, oh Mann, stöhnt Silas, haben wir immer so viel Wäsche? Als es auch am dritten Tag wieder Spiegeleier zum Mittagessen gibt, verzieht Silas das Gesicht. Ich kann schon bald keine Spiegeleier mehr sehen, meint er ärgerlich. Dann kocht ihr doch selber was, meint Sarah schnippisch und streckt ihrem Bruder die Zunge raus. Silas brummt vor sich her, aber seine Spiegeleier isst er ganz leer. Mama hat den Kindern eine Liste geschrieben, was heute alles zu tun ist. Wäsche abnehmen, Wäsche zusammenlegen, Himbeeren im Garten pflücken, Müll rausbringen und die Mülltonne zur Abholung an die Straße stellen. Außerdem muss man natürlich wie jeden Tag die Spülmaschine ausräumen, die Pfanne abwaschen, die Krümel auf dem Boden zusammenfegen und die Küche aufräumen. Silas stöhnt. Ich bin jetzt schon den dritten Tag nur daheim beschäftigt. Eigentlich wollte ich mich mal wieder mit Tim zum Spielen treffen oder Fußball spielen gehen. Meinst du etwa, mir gefällt das? Antwortet Sarah missmutig und schaut sehnsüchtig nach draußen in den Garten. Mama liegt mit einem Buch in der Hand im Liegestuhl, den Fuß auf einem Kissen hochgelegt. Ich hoffe, Mama kann bald wieder laufen, seufzt Sarah und greift zum Handtuch. Nach dem Abendessen, Mama liegt auf dem Sofa und telefoniert gerade mit einer Freundin, verkündet Silas. Morgen treffe ich mich mit Tim. Wir gehen Fußball spielen. Entschlossen schaut er in die Runde. Ich werde morgen nichts im Haushalt machen. Gar nichts. Ich habe die Nase voll. Papa schaut erstaunt. Wenn Silas nicht hilft, mache ich auch nichts mehr, sagt Sarah schnell. Na sowas. Papa schüttelt den Kopf. Vor 3 Tagen habe ich das noch ganz anders gehört. Hast du, Silas, nicht gesagt, das sei alles kein Problem und so viel Arbeit könnte das gar nicht sein? Ich habe meine Meinung geändert, sagt Silas ärgerlich. Es ist richtig viel zu tun. Ständig muss man irgendwas machen, wegräumen oder abwaschen. Er wird nachdenklich und fügt etwas kleinlaut hinzu. Ich weiß gar nicht, wie Mama das aushält. Es ist ja furchtbar. Ich habe auch keine Lust mehr auf Hausarbeit und auch keine Lust mehr auf Spiegeleier, mault Sarah. Nun, da habt ihr Glück, sagt Papa und schaut in die Runde. Ich habe mir nämlich für morgen freigenommen. Dann werde ich für uns kochen und einiges der Arbeit übernehmen. Echt? Freut sich Silas. Ich wünsche mir Lasagne. Papa muss lachen. Erst rumschimpfen und dann noch Wünsche äußern, das muss ich mir mal gut überlegen. Dann wird Papa wieder ernst. Habt ihr euch schon mal überlegt, wie es Mama oft mit der vielen Arbeit geht? Sie hat ja jeden Tag viel zu tun und dann soll sie auch euch noch durch die Gegend fahren zum Reiten, zum Fußball oder sonst wohin. Und wenn sie euch um Hilfe bittet und ihr eure Arbeiten erledigen sollt, dann wird oft gemotzt und gejammert. Ich finde eigentlich ganz gut, dass ihr jetzt mal merkt, wie viel Mama jeden Tag ganz selbstverständlich für euch macht. Kleinlaut sitzen die beiden Kinder am Tisch, aber Papa's noch nicht fertig. Jetzt musstet ihr mal für 3 Tage etwas mehr machen und schon ist das Geschrei groß. Aber, und das muss ich auch sagen, ich finde, ihr habt es ganz gut gemeistert die letzten Tage.
Papa, meinst du, Mama kann bald wieder laufen? Fragt Sarah. Ich hoffe, dass es bald besser wird, erwidert Papa. Wollen wir jetzt noch mal zusammen dafür beten? Ja, sagt Silas schnell und setzt sich aufrecht hin. Das machen wir. Er schließt die Augen und betet. Lieber Herr Jesus, bitte mach, dass Mamas Fuß ganz schnell wieder heil wird und sie die Arbeit wieder selbst machen kann. Silas stockt und überlegt. Dann sagt er leise, und bitte hilf mir, dass ich nicht vergesse, ihr zu helfen und dass ich meine Arbeiten ohne Jammern und Motzen erledige, damit es für Mama leichter wird. Nach einer kurzen Pause ergänzt er, und bitte mach doch, dass immer noch genügend Zeit zum Spielen bleibt. Amen. Amen, sagen auch Sarah und Papa. Mama hat inzwischen ihr Telefongespräch beendet und humpelt zum Tisch. So, ich bin auch wieder da. Seufzend lässt sie sich auf einen Stuhl sinken. Puh, ich bin froh, wenn ich endlich wieder besser laufen kann. Das ist so anstrengend, stöhnt sie. Ich bin echt dankbar, Kinder, dass ihr so fleißig mithelft. Was würde ich nur ohne euch machen? Ich danke euch. Sarah lächelt und Silas setzt sich stolz noch ein bisschen aufrechter hin. Gern geschehen, meint er großzügig. Dann mit einem Seitenblick auf Sarah sagt er grinsend, ich bin wirklich froh, dass es morgen keine Spiegeleier gibt.

Und so schnell ist unsere Radiozeit schon wieder vorbei. Schön, dass ihr zugehört habt. Lasst uns nun zum Schluss noch einmal leise werden und Gott um seinen Segen bitten. Lieber Gott, danke für alles, was wir heute gehört und gesungen haben. Bleib bei uns, wenn es jetzt im Zimmer stiller wird. Segne unser Essen, unser Spiel und unseren Schlaf. Lass du uns spüren, dass du bei uns bist. Amen. Ich wünsche euch einen behüteten und gesegneten Tag. Tschüss, bis bald. Eure Anna Sawatzki von Radio Segenswelle.

Jakob hatte insgesamt 12 Söhne. Josef hatte 2 Söhne, die Jakob segnet. Dabei gibt er dem jüngeren Sohn Ephraim den Vorrang vor dem älteren Manasse. Jakob adoptiert die Söhne von Josef. Das bedeutet, dass Josef im verheißenen Land auf diese Weise ein doppeltes Erbe bekommen wird. Kurz vor seinem Tod segnet Jakob seine eigenen Söhne und erzählt ihnen, was in der Zukunft passieren wird. Das werden seine Söhne selber nicht miterleben, aber trotzdem hat es viel mit ihnen und ihrem Charakter zu tun. Einiges von dem, was Jakob seinen Söhnen erzählt, hat sich erfüllt, als das Volk Israel im verheißenen Land Kanaan lebte. Einiges wird sich erst dann erfüllen, wenn der Herr Jesus seine Herrschaft auf dieser Erde antreten wird. Jakob hatte zuerst die 6 Söhne seiner Frau Lea gesegnet. Den Erstgeburtssegen bekam Juda. Jakob prophezeite, dass Könige aus ihm kommen werden. Zuletzt wird der Held oder Schilo aus Juda kommen. Das ist unser Herr Jesus Christus, der einmal von Jerusalem aus über die ganze Erde herrschen wird. Die 3 älteren Söhne Ruben, Simeon und Levi hatten mit ihrem Verhalten den Erstgeburtssegen verspielt. Beim letzten Mal haben wir gehört, wie Jakob die 4 Söhne seiner beiden Nebenfrauen segnet. Die Söhne der Nebenfrauen gehören zu den 12 Söhnen dazu. Bei Abraham war das anders. Da war nur Isaak, der Sohn von Sarah, sein rechtmäßiger Erbe. Die Söhne von seinen Nebenfrauen hatte Abraham noch zu Lebzeiten weggeschickt. Jetzt wendet sich Jakob seinen Söhnen Josef und Benjamin zu, die ihm Rahel geboren hat, als Jakob schon älter war. Bevor wir die Worte Jakobs hören, die er seinem Lieblingssohn Josef sagt, wollen wir uns einiges über Josef in Erinnerung rufen. Wir hatten gehört, dass Jakob seinen Sohn Josef lieber hatte als alle seine Söhne. Der Name Josef bedeutet, er nehme hinweg, er füge hinzu. Diesen Namen hatte seine Mutter Rahel für ihren ersten Sohn ausgesucht, denn Rahel war lange unfruchtbar. Für eine verheiratete Frau war damals nichts wichtiger, als so viele Söhne wie möglich zu bekommen. Mit der Geburt von Josef hatte Gott Rahel diese Traurigkeit nach langer Zeit genommen, daher er nehme hinweg. Gleichzeitig meinte Rahel aber mit diesem Namen, dass sie sich noch weitere Söhne wünschte. Er füge hinzu. Josef wurde von seinen Brüdern als Sklave nach Ägypten verkauft. Das heißt, Josef wurde aus seiner Familie hinweggenommen und war lange Zeit von ihr getrennt. Aber Gott versorgte durch Josef die ganze Familie von Jakob. Die Sippe konnte sich außerdem ungestört im Lande Goschen zu einem großen Volk entwickeln. Denn die Kanaaniter und auch die Ägypter hatten schon damals schlimmen Götzendienst getrieben. Jakob erklärt nun, dass Josef wachsen wird, obwohl er viele Feinde hat. Gott selbst wird ihm helfen und ihn segnen. Hören wir weiter in 1. Mose 49 ab Vers 22. Josef wird wachsen. Er wird wachsen wie ein Baum an der Quelle, dass die Zweige emporsteigen über die Mauer. Jakob meint hier, dass Josef sich noch weiter ausdehnen wird, als sein Erbteil sowieso schon ist, also über die eigenen Grenzen hinaus. Vers 23. Und wiewohl ihn die Schützen erzürnen und gegen ihn kämpfen und ihn verfolgen, so bleibt doch sein Bogen fest und seine Arme und Hände stark durch die Hände des Mächtigen in Jakob, durch ihn, den Hirten und Fels Israels. Josefs Nachkommen werden sehr viele Feinde haben, aber sie werden die Feinde besiegen, weil Gott ihnen helfen wird. Der Herr Jesus Christus wird in der Bibel als Fels und als Hirte bezeichnet. Josef hatte auch zu Lebzeiten viele Feinde und hat viele Ungerechtigkeiten erlitten. Zuerst durch seine Brüder, dann durch die Frau Potiphas, die ihn falsch beschuldigte. Er musste ohne Grund lange im Gefängnis sitzen. Auch der Herr Jesus wurde zu Unrecht von seinem eigenen Volk beschuldigt. Wie Pfeile versuchten sie, ihre hinterhältigen Fragen auf den Herrn Jesus abzuschießen, bis sie ihn schließlich kreuzigten. Weiter sagt Jakob zu Josef, Vers 25, »Von deines Vaters Gott werde dir geholfen, und von dem Allmächtigen seist du gesegnet, mit Segen oben vom Himmel herab, mit Segen von der Flut, die drunten liegt, mit Segen der Brüste und des Mutterleibes.« Jakob wünscht Josef, dass Gott ihn reichlich segnet. Er wünscht ihm Regen, Tau und Sonnenschein. Er wünscht ihm viel Wasser unterhalb der Erde, aus denen die Bäche und Flüsse entspringen.
Und außerdem möge Josef viele, viele Nachkommen haben. Natürlich war auch das doppelte Erbteil, das Josef durch seine Söhne Ephraim und Manasse bekam, extrem fruchtbar. Vers 26. Die Segnungen deines Vaters überragen die Segnungen meiner Voreltern bis zur Grenze der ewigen Hügel. Sie werden sein auf dem Haupt Josefs und auf dem Scheitel des Abgesonderten unter seinen Brüdern. So wie Josef abgesondert von seinen Brüdern war, war es der Herr Jesus auch. Auf dem abgesonderten Josef lag ein besonders großer Segen. Nun kommen wir zu Benjamin, dem jüngsten Sohn von Jakob. Vers 27. Benjamin ist ein reißender Wolf. Des Morgens wird er Raub fressen und des Abends wird er Beute austeilen. Ein reißender Wolf steht für Kampfeslust und Schnelligkeit. Der Richter Ehud war ein Benjaminiter. Er besiegte einen richtig dicken König der Moabiter, und zwar eigenhändig mit seinem Schwert. Das war sehr mutig. Diese Geschichte finden wir in Richter Kapitel 3. Einmal passierte im Stammesgebiet von Benjamin etwas sehr Schlimmes. Deshalb kämpften die Israeliten gegen ihr eigenes Brudervolk. Dabei starben so viele Benjaminiter, dass nur noch ganz wenige übrig blieben. Das finden wir auch im Buch der Richter, nämlich in Kapitel 19 und 20. Der erste König von Israel ist wunderschön. Er ist größer als alle anderen. Er ist ein Benjaminiter. Sein Name ist Saul. Jetzt hören wir weiter in Vers 28. Das sind die 12 Stämme Israels alle, und das ist's, was ihr Vater zu ihnen geredet hat, als er sie segnete, einen jeden mit einem besonderen Segen. Und Jakob gebot ihnen und sprach zu ihnen: Ich werde versammelt zu meinem Volk, begrabt mich bei meinen Vätern in der Höhle auf dem Acker Ephrons des Hethiters, in der Höhle auf dem Felde von Machpela, die östlich von Mamre liegt, im Lande Kanaan, die Abraham kaufte samt dem Acker von Ephron dem Hethiter zum Erbbegräbnis. Da haben sie Abraham begraben und Sarah seine Frau. Da haben sie auch Isaak begraben und Rebekka seine Frau. Da habe ich auch Lea begraben, in dem Acker und der Höhle, die von den Hethitern gekauft ist. Und als Jakob dies Gebot an seine Söhne vollendet hatte, tat er seine Füße zusammen auf dem Bett und verschied und wurde versammelt zu seinen Vätern. 200 Jahre waren vergangen, seit Abraham die Höhle von Machpela gekauft hatte. Jakob beschreibt die Lage genau, damit Josef sie auch finden kann. Der Ausdruck versammelt zu den Vätern bedeutet sterben.

0: Es ist 17 Uhr.
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2: Ihr dürft gern die Bibel aufschlagen zu Offenbarung Kapitel 10. Offenbarung Kapitel 10. Ich lese aus der Neuen Genfer Übersetzung. Dann sah ich, wie ein mächtiger Engel, ein anderer als der, den ich zuvor gesehen hatte, vom Himmel herabkam. Der Engel war in eine Wolke gehüllt. Über seinem Kopf stand ein Regenbogen, sein Gesicht leuchtete wie die Sonne und seine Beine sahen aus wie Säulen aus Feuer. Er hielt eine kleine geöffnete Buchrolle in der Hand. Seinen rechten Fuß setzte er auf das Meer und den linken auf das Festland. Und mit einer gewaltigen Stimme, die wie das Brüllen eines Löwen klang, rief er etwas. Und kaum hatte er geendet, da ließen die sieben Donner ihre dröhnenden Stimmen hören. Und als es wieder still war, da wollte ich aufschreien, was die sieben Donner gesagt hatten. Doch da hörte ich eine Stimme aus dem Himmel rufen. Betrachte das, was die sieben Donner gesagt haben, als versiegelt. Schreibe es nicht auf. Nun erhob der Engel, den ich mit dem einen Fuß auf dem Meer und mit dem anderen Fuß auf dem Land stehen sah, seine rechte Hand zum Himmel und rief, ich schwöre bei dem, der in alle Ewigkeit lebt und der alles erschaffen hat, den Himmel und alles, was im Himmel ist, die Erde und alles, was auf der Erde ist, das Meer und alles, was im Meer ist. Ich schwöre, dass es keinen Aufschub mehr geben wird. Denn wenn der siebte Engel auftreten und seine Posaune blasen wird, wird Gottes Plan, dieses große Geheimnis, zur Vollendung kommen. Alles, was Gott seinen Dienern, den Propheten, angekündigt hat, wird dann erfüllt sein. Und daraufhin sprach eine Stimme aus dem Himmel, die ich eben schon gehört hatte, ein zweites Mal zu mir. Sie sagte, geh zu dem Engel, der auf dem Meer und auf dem Land steht, und lass dir von ihm die kleine geöffnete Buchrolle geben, die er in seiner Hand hält. Ich ging zu dem Engel und bat ihn, mir die Buchrolle zu geben. Nimm sie und iss sie, sagte er. Der Magen wird sich dir zusammenziehen, so bitter ist sie. Aber solange du sie im Mund hast, wird sie süß sein wie Honig. Ich nahm die Buchrolle aus seiner Hand und aß sie. Und wirklich, als ich sie im Mund hatte, war sie süß wie Honig. Aber als ich sie hinuntergeschluckt hatte, war sie so bitter, dass sich mir der Magen zusammenzog. Und danach wurde mir gesagt, du wirst noch mehr verkünden müssen. Prophetische Worte über zahlreiche Völker, über Menschen verschiedenster Sprachen und Kulturen und über viele Könige. Ich möchte noch beten. Vater im Himmel, danke, dass wir dein Wort haben dürfen, dass es uns zeigt, was wir wissen müssen über unsere Zeit und über das, was kommt und dass wir verstehen, was passieren wird und wie du deinen Plan ausführen wirst. Bitte segne dein Wort an uns heute, Herr. Amen. Wir befinden uns also im 10. Kapitel und haben bereits die ersten 9 Kapitel hinter uns. Darauf hätte man noch kommen können. Ich möchte einen kurzen inhaltlichen Überblick aber noch geben, damit wir inhaltlich verstehen, wo wir gerade sind. Wir haben jetzt die zweite 7er Reihe von Gerichten. Da sind wir mittendrin. Also wir haben begonnen mit der Vorstellung von Jesus gegenüber dem Johannes. Dann hatten wir diese 7 Sendschreiben an die Gemeinden, die dort existierten und die ein Bild sind für die gesamte Gemeinde. Dann haben wir die Siegelreihe gesehen, also 7 Siegel. Und jetzt habe ich übersprungen, die Thronsaalvision haben wir noch gesehen. Also die Vorstellung von Gott, der auf dem Thron sitzt und dem Lamm, der kommt, um dieses Buch zu nehmen und die Siegel zu öffnen. Und was damit verbunden war, war Gericht über die Gottlosen. Wir haben auch die Bewahrung der Heiligen gesehen zwischen dem 6. und 7. Siegel. Und wir sind jetzt in der zweiten 7er Reihe angekommen. Also es gibt 7 Posaunengerichte, die erscheinen. Die ersten 4 Gerichte richteten sich vor allem gegen den Lebensraum der Menschen. Und in den letzten beiden Predigten über die Offenbarung haben wir die 5. und 6. Posaune erschallen hören und gesehen, dass es dort zum ersten Mal unmittelbar gegen die Menschen geht. Wie bei diesen und diese Gerichte, sie kennzeichnen die ganze Zeit von dem ersten Kommen Jesu bis zu seiner Wiederkunft am Ende der Zeit. Also die sind immer gekennzeichnet von diesen Gerichten, von der Bewahrung der Gemeinde und ihrem Auftrag. Und bei den Siegelgerichten hatten wir gesehen, dass es zwischen dem 6. und 7. Siegel einen Höhepunkt gibt, möchte ich sagen, weil wir dort die Betrachtung der Gemeinde hatten. Während diese Gerichte passieren, während Tod und Elend über die Erde kommt, während das Lamm zunehmend seine Herrschaft ausdehnt, was ist mit den Seinen? Wir hatten gesehen, dass sie eine Schar sind, mit einem Bild von 144.000 Versiegelten, aufgestellt zur Schlacht, bereit für Jesus zu stehen und unüberwindbar. Johannes hört das und er schaut und er sieht eine unzählbare Schar von Menschen aus allen Nationen, Völkern, Zungen, Sprachen. Und sie preisen das Lamm und den auf dem Thron sitzt. Sie sind durch die große Trübsal gegangen, steht dort. Sie haben ihre Kleider gewaschen in seinem Blut und haben überwunden. Und ziehen ein, lobend und preisend, in die Gegenwart Gottes. Während dieser 7 Siegelgerichte ist die Gegenüberstellung, die von auf der einen Seite dem Lamm, der die Siegel öffnet und seine Gerichte loslässt, auf der anderen Seite seine Feinde, die sich gegen ihn auflehnen. Bei den Trompeten- oder Posaunengerichten ist die Gegenüberstellung vielmehr gerichtet auf die Gemeinde und ihre Unterdrücker. Wir haben ja gesehen, dass die Posaunengerichte losgetreten werden von den Gebeten der Heiligen. Und dass diese 7 Engel, die die Posaunen in die Posaunen blasen, stellvertretend für die Gemeinde sind. Also hier wird sehr deutlich die Gegenüberstellung zwischen der Gemeinde und ihren Unterdrückern dargestellt. Und das sehen wir auch in diesem Kapitel, in diesem Höhepunkt von den Posaunengerichten. Wir sehen, was macht die Gemeinde während dieser Zeit? Wir hatten in den Siegelgerichten gesehen, sie ist beschützt, sie erleidet was, sie überwindet den Bösen. Aber was macht sie während dieser Zeit? Und darum geht es vor allem in den Kapiteln 10 und 11, die wir heute und in den nächsten 3 Predigten betrachten werden. Kapitel 10 und 11 bilden damit eine Einheit. Sie beschreiben, was mit der Gemeinde geschieht. Sie beschreiben, was die Gemeinde tut in dieser Zeit, während sie auf die Vollendung der Herrschaft Gottes wartet und darauf hinarbeitet. Die Predigt hat heute 3 Punkte. In Versen 1 bis 3 sehen wir die Darstellung des Engels, also seine Beschreibung und sein Auftreten. Dann sehen wir im 2. Punkt, dass der Engel das Ende verspricht. Also was verspricht der Engel? Und als 3. sehen wir die Aussendung des Johannes. Seine prophetische Aufgabe wird ihm wieder zugeredet und ihm gesagt, du musst nochmal weiter prophezeien. Wir schauen uns zunächst die Darstellung des Engels an in den ersten 3 Versen. In Vers 1 wird gesagt, dass ein mächtiger Engel vom Himmel kommt. Und dieser Engel, der wird mit absolut einzigartigen Worten beschrieben. Wenn wir an die Beschreibung Jesu aus Kapitel 1 denken, dann die Beschreibung des Thrones Gottes in Kapitel 4, dann tauchen hier viele Elemente wieder auf. Dieser Engel ist von einer Wolke umgeben, wie der Thron Gottes auch. Auf seinem Haupt ist der Regenbogen. Es steht nicht ein Regenbogen, sondern der Regenbogen. In Kapitel 4 hatten wir gesehen, dass Gottes Thron umgeben ist von einem Regenbogen. Sein Gesicht leuchtet wie die Sonne. In Kapitel 1, da wird Jesu Haupt beschrieben als weiß wie Schnee und mit leuchtenden Feuerflammen in seinen Augen. Und zuletzt sehen wir die Beine des Engels, die wie Feuersäulen sind. Ebenso wie die Füße Jesu, gleich glänzendem Kupfer, als glühten sie im Ofen sind. Und wenn hier nicht stünde, es ist ein Engel, dann müsste man sagen, eigentlich, das muss Jesus sein. Der wird so eng verknüpft mit den Bildern, es muss eigentlich Jesus sein. Aber die Offenbarung verwechselt niemals das Lamm mit einem Engel und einem seiner Gesandten. Und deswegen müssen wir hier davon ausgehen, dass es sich um einen Engel handelt, der aber in sehr enger Verknüpfung steht mit seinem Herrn. Er ist irgendwie auf besondere Weise ein Vertreter Gottes. Er hat besondere Autorität, weiterzugeben, was Gottes oder Jesu Ansprüche sind und sein Auftrag ist. Und er hat in der Hand ein geöffnetes Büchlein, also ein kleines Buch hat er. Und es gibt zu diesem Kapitel, es ist euch vielleicht schon aufgefallen, Parallelen zu anderen Textstellen, die wir schon gesehen haben. Insbesondere Kapitel 5 ist hier ein Vorbild. Warum ist das wichtig? Weil wir aus dem Inhalt von Kapitel 5 und was dort geschieht, was dort weitergegeben wurde, ableiten können, was Kapitel 10 sagen möchte. Also eine Parallele ist eben dieses kleine Buch. Hier haben wir ein kleines Buch. In Kapitel 5 hatten wir einfach ein Buch, das mit 7 Siegeln versiegelt war. Und dieses Buch, wenn ihr euch erinnert, beinhaltete den Plan Gottes zur Verendung seiner Herrschaft. Und es war verschlossen zu dem Zeitpunkt. Zu dem Zeitpunkt trat ein mächtiger Engel auf. Deswegen beschreibt Johannes hier, ich sah einen anderen mächtigen Engel. Kapitel 5 gab schon mal einen. Und er rief aus, wer ist würdig, das Buch zu öffnen und seine Siegel zu brechen? Anders jetzt in Kapitel 5 hält hier der Engel selbst das Buch in der Hand. Kapitel 5 hielt Gott das Buch in der Hand und reichte es dar. Wer kann meinen Plan zur Vollendung führen? Wer ist würdig? Und das Lamm wurde als würdig gefunden, diesen Plan zu vollenden, sodass er das Buch nehmen und die Siegel brechen konnte. Und jetzt sehen wir hier ein Buch, wo die Siegel gelöst sind. Es ist geoffenbart. Johannes wird dann am Ende dieses Büchlein überreicht bekommen. Wer bekam das Buch in Kapitel 5? Das Lamm. Also Johannes geht quasi in den Fußstapfen des Lammes hier. Er geht vor und nimmt eine Buchrolle aus der Hand des Vertreters Gottes. Und es ist auch das, was wir erwarten würden, wenn wir Kapitel 1, Vers 1 lesen. Der erste Vers in der Offenbarung sagt uns schon voraus, das wird übrigens die Folge sein. Ein Buch, das von Gott kommt, zu Jesus ging, zu seinem Engel, zu Johannes, zu den Gemeinden. Johannes 1, Vers 1. Offenbarung 1, Vers 1, Entschuldigung. Offenbarung Jesu Christi, die Gott ihm gab, um seinen Knechten zu zeigen. Also hier haben wir das erste Glied. Gott gab es Jesus Christus, um seinen Knechten zu zeigen. Das letzte Glied der Kette. Was bald geschehen muss. Und durch seinen Engeln sendend, hat er es seinem Knecht Johannes gezeigt, der bezeugt hat das Wort Gottes und das Zeugnis Jesu Christi, alles, was er sah. Hier haben wir also die Übergabe des Inhaltes des Buches, ob es sich um das gleiche Buch handelt oder nicht, mag vielleicht dahinstehen. Jedenfalls ist die Botschaft aber klar, dass das, was Gott dem Lamm gab, dass das seinem Engel gegeben wurde, dass der Engel das jetzt Johannes darreicht als Vertreter der Gemeinde. Er bekommt von Gott eine Botschaft mit, die eben was zu tun hat mit der Vollendung seiner Herrschaft. Wenn wir am Ende näher drauf eingehen, in den letzten drei Versen. Dieser Engel mit diesem Büchlein in der Hand hat eine sonderbare Stellung, könnte man vielleicht sagen. Er tritt mit einem riesigen Fuß auf das Meer und mit dem anderen auf das Land. Das muss also ein ziemlich riesiger Engel sein, der in der Lage ist, auf dem Meer zu stehen und auf dem Festland. Das heißt, er ist sehr groß, er berührt quasi alle Elemente, Erde, Luft, Land, Meer, so rum. Wir sollten das vielleicht nicht so plastisch vorstellen. Also der Punkt ist jetzt nicht, dass ein riesiger Engel mit einer Mini-Buchrolle, die Johannes ja schlucken kann am Ende, ne? Darum geht's nicht. Wichtig ist, was soll damit zum Ausdruck gebracht werden mit dieser Stellung? Und diese besondere Darstellung der Gegenwart Jesu in dem Engel zeigt, dass Jesus die ganze Erde für sich beansprucht. Es gibt keine Sphäre oder keinen Bereich dieser Erde, die nicht seiner Herrschaft unterliegt. Als Jesus auf der Erde war und gewirkt hat, da ist er dem Reich der Finsternis begegnet. Er hat die Konfrontation gesucht. Wir sehen hier in diesem Engel ein Bild dafür und für das, was eben nach seiner Himmelfahrt wichtig war. Er trieb das Reich der Finsternis zurück. Die Auswirkungen des Sündenfalls trieb er zurück. Er heilte Kranke. Er weckte Tote aus dem Toten. Er trieb Dämonen aus. Und er predigte das Evangelium vom Reich Gottes. Ein Ausleger sagte es so: Durch das Fußfassen seines Herolds auf Meer und Land erhebt Gott seinen Besitzanspruch auf die ganze Erde. Er hat sie nämlich geschaffen. Und der Anspruch ist nicht etwa erloschen, weil inzwischen Fremdherrschaften in Gottes Welt eingebrochen sind. Er kommt jetzt zum Gericht. Während er durch seine bisherigen Vorboten seine Hand immer nur auf Teile der Schöpfung legte, geht es ihm jetzt um das ungeschmälerte Ganze. In den Posaunengerichten hatten wir immer wieder Beschränkungen gesehen des Gerichts. Und hier sehen wir, dass er kommt, um alles unter seine Herrschaft zu bringen. Er beansprucht diese Erde, auf der wir leben. Die gehört ihm. Dieses Meer, das gehört ihm. Er wird es erlösen und sie neu machen. Und dieser Anspruch auf Land und Meer trägt auch Bedeutung für spätere Stellen in der Offenbarung. Wir werden sehen, dass aus dem Meer und aus dem Land Tiere aufsteigen, die sich aufmachen, Gottes Volk zu unterdrücken und sie auszulöschen, wenn möglich. Und hier kommt, bevor diese Bilder kommen, schon der Ausdruck, diese Tiere, die stehen unter der Autorität von Jesus Christus. Sie entgleiten nicht seiner Hand. Mögen sie noch so grässlich sein und mögen ihre Siegeszüge noch so unaufhaltsam aussehen. Jesus Christus ist der König und Herrscher über sie. Sie steigen aus seinem Meer und aus seinem Land. Wir müssen nicht verzagen, wenn sie kommen, aber wir müssen sie überwinden. Wir müssen sie bekämpfen. Er lässt sie gegen uns aufstehen, damit wir sie bekämpfen und besiegen und überwinden. Und mag das auch Leiden und Anstrengung und vielleicht den Tod bedeuten. Wir lassen uns nicht von diesen Tieren unterkriegen, denn wir wissen, dass unser Herr sie zu unserer Übung schickt, dass wir lernen, ihm zu vertrauen. Dann ruft der Engel. Der Inhalt wird uns nicht mitgeteilt von seinem Rufen, aber er brüllt wie ein Löwe. Daraufhin, parallel dazu, brüllen die sieben Donner, könnte man sagen. Also sie rufen aus. Das Brüllen eines Löwen, das ist im Alten Testament ein Bild für das kommende Gericht Gottes, ebenso wie das Donnern. Beispielsweise in Amos 3, Vers 8, da steht, der Löwe hat gebrüllt, wer sollte sich nicht fürchten? Der Herr hat geredet, wer sollte nicht weissagen? Hier sehen wir eben das Brüllen des Löwens. Und wie in Amos gesagt wird, dann muss man weissagen, wird dem Johannes am Ende in Vers 11 ja gesagt, du musst weiter weissagen. Bei Amos geht es wie bei Johannes dann vornehmlich um Gerichtsankündigungen in seinen prophetischen Wirken. Betrachten wir einmal die Donner, dann sehen wir, dass wir in Kapitel 4 auch schon gesehen haben, Donner, nämlich um den Thron Gottes herum, da ist unter anderem Donner. Es gab viele andere Dinge, die um den Thron waren, nicht wahr? Da war ziemlich viel los. Aber in dem Moment, wo Jesus beginnt, seine Herrschaft auf diese Erde klar zu machen, da tritt der Donner in den Vordergrund. Weil sein Gericht mit der Welt zusammenkracht und mit denen, die sich gegen ihn auflehnen. Und hier wird beschrieben, dass es sieben Donner sind. Das ist zum einen natürlich ein Bild für die Vollkommenheit seines Gerichtes. Aber es ist ja auch nicht das erste Mal, dass ein Bild genommen wird und in Siebener aufgeteilt wird. Wir haben sieben Siegel gesehen. Wir haben sieben Posaunen gesehen. Wir werden noch sieben Schalengerichte sehen. Und hier könnte man sagen, dass eine Siebener Donnerreihe quasi eigentlich aufgezogen werden würde. Und Johannes, der ist eifrig, das aufzuschreiben, was die Donner gesagt haben. Er sagt, er hört es und er will sofort schreiben. Er hat den Stift in der Hand und will loslegen. Und er hört eine Stimme und sagt, mach das nicht. Also Gott hält bewusst etwas von dem zurück, was er offenbaren könnte. Und das findet sich in der Bibel immer wieder, dass Gott sagt, ich sag dir nicht alles. Sprüche 25, Vers 2 sagt, es ist die Herrlichkeit Gottes, eine Sache zu verbergen. Das, was geoffenbart ist, das gehört uns und unseren Kindern, sagt Mose. Aber das, was verborgen ist, das ist Gottes Sache. Wir sollen uns freuen an den Dingen, die er uns gegeben hat. Und er hat uns einen kleinen Teil von dem mitgeteilt, was er mit der Erde vorhat. Er kriegt ein Büchlein. Eine ganze Rolle, die Jesus aufgemacht hat. Und Johannes kriegt ein Büchlein. Das muss reichen. Jörg hat gesagt, du kriegst 22 Seiten, ja, Offenbarung. 22 Seiten. Und das muss reichen, um dir zu erklären, was passiert zwischen meiner Himmelfahrt und dem ganzen Ende. 2000 Jahre schon mal mindestens in diesen 22 Kapiteln, das muss reichen. Und daran sollen wir uns erfreuen, dass Gott uns etwas geoffenbart hat, worin wir sonst überhaupt keinen Einblick hätten. Und was die Geheimsachen sind, damit sollen wir uns nicht beschäftigen, brauchen wir nicht. Darin können wir Gott vertrauen. Also wir haben in diesem ersten Punkt gesehen, dass Gott und Jesus Christus ihren Anspruch erheben auf alles, was auf dieser Erde ist. Dass sie ihr Gericht ankündigen und dass wir nicht um alles wissen, was es geben wird. Aber dass wir uns an den Dingen freuen können, die er geoffenbart hat, das sehen wir in dem dritten Punkt. Der zweite Punkt beschäftigt sich mit dem, was der Engel dann macht. Also wir haben gesehen, wie er dargestellt wird. Und jetzt schauen wir in den Versen 5 bis 7, was macht der Engel? Er verspricht das bevorstehende Ende. Komme ich zum dritten Punkt. Nein, ich werde noch ein bisschen was sagen. Also er verspricht das bevorstehende Ende. Dieser spektakuläre Engel steht mit dieser Schriftrolle in der Hand und er legt einen Schwur ab. Er sagt, sobald die siebte Posaune bevorsteht, da wird keine Frist mehr sein, sondern dann wird das Geheimnis Gottes vollendet. Und diese Haltung beim Schwur mit der erhobenen Hand und stehend über einer Wassermasse stammt auch aus dem Propheten Daniel. Ihr könnt das gerne mit aufschlagen, weil es ein paar Verse sind, die ich da vorlesen möchte. Aus Daniel Kapitel 12. Daniel Kapitel 12 ab Vers 5. Als ich, Daniel, mich nun umschaute, sah ich zwei andere Engel dastehen, den einen auf diesem, anderen auf jenem Ufer des Stromes. Und der eine sagte zu dem in Linnen gekleideten Manne, der jetzt über den Fluten des Stromes stand, wie lange noch wird es noch dauern, bis das Ende dieser wunderbaren Dinge eintritt? Da hörte ich den in Linnen gekleideten Mann, der über den Fluten des Stromes stand. Jetzt hier, Vers 7. Er erhob seine rechte und seine linke Hand zum Himmel und schwur bei dem ewig Lebenden. Noch eine Zeit, zwei Zeiten und eine halbe Zeit. Sobald die Macht des Zerstörers des heiligen Volkes ihr Ende erreicht hat, dann wird dies alles sich erfüllen. Ich hörte dies wohl, verstand's aber nicht und fragte deshalb, mein Herr, was wird der Ausgang von diesen Dingen sein? Da antwortet er, gehe, Daniel, denn die Offenbarungen sollen verschlossen und versiegelt bleiben bis zur Endzeit. Wir werden auch nächste Woche noch viele Parallelen sehen in den Kapitel 11 von Offenbarung zu dem, was hier gesagt wird. Aber um was geht's hier? In den ersten vier Versen wird gesagt, es wird ein Endgericht kommen. Da wird eine Auferstehung stattfinden, der Gerechten zum Leben und derjenigen, die Gott ablehnen, zum Tod. Und Daniel fragt sich, wann wird das sein? Und das ist wie Johannes, er sagt, ich schreibe jetzt die Donner auf, denn das Ende, ich will, dass das vorbei ist jetzt. Und ihm wird er gesagt, warte, ist noch nicht so weit. Wie lange noch? Daniel fragt, wie lange denn noch? 70 Jahre sind wir jetzt schon in Babylon. Wie lange geht das denn noch mit der Unterdrückung von Gottes Volk? Ihm wird gesagt, das dauert noch. Und diese Zeit bis zur Vollendung der Unterdrückung von Gottes Volk und die sich anschließende Auferstehung aus dem Toten, die wird in Daniel ja beschrieben mit einer Zeit, zwei Zeiten, einer halben Zeit. Das wird in Offenbarung 11 eine wichtige Rolle spielen. Aber so viel sei schon mal gesagt. Zeit, Zeiten, halbe Zeit, daran lässt sich keine Zeittafel aufstellen. Wie lange müssen wir noch, bis wir da sind im Urlaub, ne? Wie lange, bis wir da sind? Ja, so lange, wie es braucht. Ja, damit hast du gesagt, wir kommen an, aber ich gebe dir jetzt nicht die Information, dass du mich dann, wenn wir 5 Minuten später da ankommen, dranhalten kannst und sagen kannst, du hast gesagt, wir sind ja bei 20 Minuten da, war 25 Minuten da. Vertrau mir, es wird dauern. Und wichtig zu wissen ist, dass für Daniel das sich anhört wie eine lange Zeit. Eine Zeit reicht doch. Nein, nochmal zwei Zeiten. Noch eine halbe Zeit und dann wird es vorbei sein. Es dauert noch. Also der Kampf von Gottes Volk gegen seinen Feinden und gegen den Unterdrückern, das wird noch dauern. Und erst wenn das vorbei ist, dann wird Gottes Reich etabliert sein und vollendet sein. Und deswegen kommen wir in Offenbarung 10 an dieser Stelle zum Ende. Das, was der Engel dann sagt, wo er sagte, die siebte Posaune, wenn sie da ist, dann wird das Geheimnis vollendet werden. Es bezieht sich auf das Ende, auf das Endgericht, wenn die Zeiten vorbei sein werden. Also dieser schwörende Engel, der erinnert an Daniel 12 und nimmt uns mit und erzählt oder erklärt ein bisschen mehr von der Zeit vor dem Ende. Und in Offenbarung wird uns gesagt, was dann ist. Daniel fragt ja, was ist dann, wenn das Ende ist, was ist dann? Und ihm wird gesagt, geh du deinen Weg, dass wir eine zukünftige Generation erfahren. Leb du weiter für Gott, du wirst die Auferstehung erleben. Das musst du jetzt reichen. Und Johannes kriegt jetzt mit, wenn diese Zeit abgelaufen ist, wenn das Ende kommt, wird das Geheimnis Gottes vollendet werden. Das ist eine zusätzliche Information, die Daniel nicht gekriegt hat über das Ende. Und dieser Engel hat also diese Rolle in der Hand, während er schwört in Offenbarung 10. Das bedeutet, dies, was hier steht, das ist mit Sicherheit, das wird sich erfüllen. Wir sollen wissen, es wird definitiv und ohne Zweifel ein Ende geben, auch wenn wir nicht eine Zeittafel aufstellen können und jetzt ist es soweit. Wir können am Kalender nicht eintragen, da ist das Ende jetzt da. Aber wir können vertrauen, dass er es bringen wird. Und so schwört dieser Engel in Kapitel 10 von Offenbarung, genauso wie der in Daniel 12, bei dem der ewig lebt. Aber der Schwur der Beschreibung von Gott in Kapitel 10 von Offenbarung ist viel länger. Ist euch aufgefallen? Kapitel 12 von Daniel, da sagt, er schwört bei dem ewig Lebenden und dann sagt er, was er schwört. Und in Offenbarung 10, da sagt er, dass er schwört bei dem, der ewig lebt. Genau, bei dem, der ewig lebt und bei der Erde gemacht hat, alles, was auf ihr ist, Meer, alles, was in ihm ist, bei dem Himmel und alles, was in ihr ist. Das bedeutet, wir haben hier eine Steigerung. Also er sagt quasi, ich schwöre nicht nur bei dem, der ewig lebt. Ich schwöre bei dem, der ewig lebt, der alles geschaffen hat, was im Himmel, auf der Erde und unter der Erde ist. Es ist noch sicherer. Die Dringlichkeit wird damit zum Ausdruck gebracht, dessen, was der Engel schwört. Mit Jesu kommen und mit seinem Wirken, da steigt die Spannung. Er legt die Sünde der Menschheit zunehmend offen, weil er seine Ansprüche, er denkt an die Stellung dieses Engels, er beansprucht was, während er schwört. Er sagt, und ich sag euch, es wird so kommen. Ein Ausleger drückt es so aus. Indem Jesus die ganze Welt durch seine Forderungen und Verheißungen im neuen Bund beherrscht, verschärft er die Spannungen in der Welt und führt dazu, dass die Sünde immer dreister wird, während er seine eigenen Königsrechte immer mehr durchsetzt und zur Geltung bringt. Wir haben es ja bisher in den Posaunengerichten und in den Siegelgerichten gesehen. Eskalierende Gerichte, bis das Ende kommt. Es wird heftiger. Und der Widerstand wird heftiger. Die Reaktionen, die wir letzte Woche gesehen haben, Offenbarung 9. Die Gerichte kommen und was machen die Menschen? Sie tun nicht Buße. Sie bleiben dabei. Sie verharren in ihrer Sünde, obwohl ihnen klar vor Augen geführt wird. Das kann nur von Gott sein. Und dein Götzendienst ist sinnlos. Sie weigern sich, Buße zu tun. Später werden wir sehen, dass die Gottlosen sich lieber die Zunge abbeißen, als dass sie Gott damit loben würden. Eine zunehmende Eskalation, also die Linien werden klarer und klarer gezogen bis zum Schluss. Und das wird durch diesen Schwur zum Ausdruck gebracht. Jetzt ist 5:12, ja? Es ist bald soweit. Es steht kein heilsgeschichtliches Ereignis mehr aus jetzt. Das nächste, was kommt, ist das Ende. Dann sagt er, dass es kein Ende oder keine Frist mehr geben wird in Vers 6. Manche übersetzen hier, das wird keine Zeit mehr geben. Ist vielleicht nicht falsch, aber es verfehlt die Stoßrichtung, um die es hier geht. Was gesagt werden soll, ist, dass Gott eine Frist gesetzt hat, wann das Ende sein wird. Es geht nicht einfach nur zu sagen, die Ewigkeit wird da sein, sondern es geht inhaltlich zu sagen, was dann passieren wird, wenn das Ende kommt. Dann ist die Zeit abgelaufen für all die Unterdrücker der Gemeinde. Dann wird abgerechnet. Dann hat die Stunde des Gerichts geschlagen und werden die Bücher aufgeschlagen und das jüngste Gericht findet statt. Und diese Frist hier, die abläuft, die steht im Gegensatz zu dem, was Johannes gesehen hat in dem fünften Siegel. Da sind die Seelen derer, die unter dem Thron sind, unter dem Altar sind, und sie schreien zu Gott und sagen, wie lange noch? Wie lange noch willst du unser Blut nicht rächen? Und da steht in ziemlich genauer Parallele dazu, es ist noch Zeit. Ihr müsst noch eine Zeit warten. Die ist noch nicht abgelaufen. Ich habe eine Frist, aber die ist noch nicht da. Und jetzt sagt der Engel, die Frist ist dann, wenn der siebte Engel bereit ist zu posaunen, dann ist sie gekommen. Und was passiert dann? Dann wird das Geheimnis Gottes vollendet sein, wie er es seinen eigenen Knechten, den Propheten, die frohe Botschaft verkündigt hat. Im Neuen Testament, also um was geht's bei diesem Geheimnis? Was ist dann am Ende der Zeit erfüllt? Um was geht's hier? Das Wort Geheimnis, das steht im Neuen Testament für Dinge, die eine unerwartete Erfüllung alttestamentlicher Stellen darstellen. Und insbesondere wird es verwendet für die Schaffung einer neuen Menschheit in Jesus, in dem die alten Kategorien von Juden und Heiden keine Rolle mehr spielen. Dass diese beiden zusammen eine neue Menschheit bilden, deren Zugehörigkeit sich allein durch Jesus bestimmt, das ist ein Geheimnis. Und Geheimnis meint hier nicht etwas, das man nicht weitersagen darf. Also bitte nicht weitersagen. Er sagt ja hier, das ist ein Geheimnis, das er den anderen gesagt hat. Das ist geoffenbart, gleichzeitig ist es Geheimnis. Also wir sehen, es ist auf der einen Seite etwas, was verborgen ist, deswegen ist es ein Geheimnis, aber auf der anderen Seite ist es dem Propheten mitgeteilt worden. Und es geht um die frohe Botschaft, um das Evangelium. Und diese Spannung zwischen, im Alten Testament ist doch alles klar bezüglich Jesus, also er hat es dem Propheten ja gesagt, und es ist ein Geheimnis, also es ist ihm nicht alles klar. die bringt Jesus zum Beispiel gut auf den Punkt. Er sagt, wessen Sohn ist der Messias? Ach, da sagen die alle, ja, das ist der Sohn Davids, klar, das wissen wir alle. Steht ja in den Propheten. Dann sagt Jesus, und wie ist er dann auch sein Herr? Wie geht das? Da konnte ihm keiner darauf antworten. Hat nicht keine Antwort drauf. Da ist irgendwie etwas da, was es widerspricht sich nicht. Wir wissen jetzt, wie es sich auflöst. Man fasst sich an den Kopf und sagt, ja, ist ja klar. Warum wussten die das nicht, ja? Aber das ist eben im Alten Testament noch so ein bisschen unklar. Die Hinweise sind da, aber es ist dann doch ein Geheimnis. So wie es aufgelöst wird, ist das ein, oh wow, da, ja, doch, aber passt, ja. Hätte ich jetzt nicht erwartet, aber so passt das eigentlich. Interessant. Das Wort, was im Griechischen verwendet wird, ist die Grundlage für das englische Wort Mystery. Das wird genommen für Krimi-Romane. Das sind Mystery-Novels, ja? Mysterium. Und in einem guten Krimi ist es ja auch so. Da weißt du, auf jeder Seite gibt's irgendwelche Hinweise auf den Täter am Ende. Aber du kriegst es nicht alles zusammen, bis du die Auflösung hast am Ende. Und wenn du dann die Auflösung hast, dann fasst man sich an den Kopf und sagt, ja, ist klar, sicher. Dann liest du das Buch doch mal und dann siehst du auf jeder Seite, sagst, ja, jetzt sehe ich's, ne? Logisch, jetzt ergibt Sinn. Du bist bis zum Ende gespannt. Wie wird das aufgehen? Wie geht das auf? Und dann, wenn es auflöst, dann sagst du, ja, das war gut. Ein schlechter Krimi, da weißt du schon an drei Seiten, wer es war. Dann mach mal wieder zu. Also wenn Jesus gesagt, wenn im Alten Testament genau gesagt worden wäre alles in kleinster Beschreibung, das, und dann geht's auf, okay. Aber dass ja diese Bilder verwendet werden und dass Dinge gesagt werden, wo die man als Mensch irgendwie nicht zusammenkriegt und dann auf wunderbare Weise in Jesus erfüllt werden, macht die Sache doch unfassbar spannend. Das heißt, ohne das Kommen Jesu kann man das Alte Testament nicht ganz auflösen. Da widerspricht sich überhaupt nichts. Und man kommt die Teile erst wirklich zusammen, wenn man die Evangelien und die Geschichte von der Veränderung von Gottes Herrschaft kennt. Und deswegen ist diese Überraschung, die ist eingeplant. Das ist Teil des Plans. Das ist nicht, dass Gott gesagt hat, boah, jetzt habe ich ganz schön viel gesagt, ich weiß nicht, wie kriege ich denn jetzt alles zusammen? Ich lasse mir was einfallen jetzt. Ich habe nicht ganz... Nein, er hat es alles überlegt. Ich habe diese verschiedenen Hinweise und sie gehen in Jesus auf. Und das wird die Menschen überraschen. Gott ist der beste Geschichtenschreiber. Und insbesondere eben ein Geheimnis des Alten Testamentes, die im Neuen Testament aufgegriffen wird, ist diese Vereinigung von Juden und Heiden zu einer neuen Menschheit. Also es gibt eine dritte Kategorie jetzt auf einmal. Die Scheidewand war auch im Alten Testament so, aber nicht so klar wie im Neuen. Die Scheidewand zieht sich durch die Menschheit anhand von dessen, wie du zu Jesus stehst. Es gibt keine Scheidung mehr zwischen den Juden und den Heiden, zwischen Männern und Frauen, Griechisch, Goethe, wie auch immer es da alles heißt. Die einzige Scheidewand, die jetzt da ist, ist, wie stehst du zu Jesus? Das war im Alten Testament vielleicht nicht so klar. Es wird eine neue Kategorie von Menschheit geben. Das ist ein Geheimnis, das löst sich dann auf. Und mit Jesus hat also dieses Geheimnis begonnen. Und er starb, um zu überwinden. Auch ein Geheimnis. Der Knecht, der stirbt und dadurch zum König wird. Wenn man das Alte Testament jetzt liest, dann sieht man es an jeder Ecke quasi. Dann löst man es auf. Aber das ist Teil des Geheimnisses, dass Gott seinen Sieg erringen wird am Ende, dadurch, dass sein Volk unterdrückt wird und leiden muss. Das ist sein Weg des Sieges. Und so wie das Lamm in Kapitel 5 ja gepriesen wird dafür, dass er geschlachtet wurde, um zu überwinden, so ist Johannes hier doch in der Rolle. Er kommt, um die Rolle zu nehmen und tritt in diese Fußstapfen. Er ist berufen zu leiden und die Botschaft Gottes zu verkünden. Und dass dieses Geheimnis zur Veränderung kommt, dass die Gemeinde siegen wird über ihre Feinde, dass das feststeht und dass diese neue Menschheit zur Veränderung kommen wird in Jesus, das füllt Johannes mit Freuden. Das ist die gute Botschaft, die schon den Propheten gegeben wurde, die dir jetzt als Prophet gegeben wird, die den Gemeinden gilt und die uns heute gilt. Es kommt zur Veränderung. Am Ende wird alles aufgehen und Jesus wird der Sieger sein und wir mit ihm. Und so bekommt er von dieser Botschaft erfüllt, von der Vision des Engels und dem, was er sagt, eine neue Aussendung. Dritten und letzten Punkt schauen wir uns diese Aussendung an. Warum wird Johannes das alles jetzt gezeigt? Das ist ermutigend, das ist schön. Jetzt könnte er sich ja zurückziehen und sagen, gut, dass das Ende kommt. Ich setze mich jetzt in mein Haus und warte, bis es soweit ist. Könnte er machen, aber er kriegt, nee, diese Sachen wurden dir gezeigt, damit du unterwegs sein kannst. Vers 11, da wird gesagt, dass er prophezeien muss. Er muss weiter weissagen. Deine Aufgabe ist, weiter weiss zu sagen. die Stimme aus Vers 4, da wird gesagt, Entschuldige, in Vers 8 wird gesagt, dass er eine Stimme hört, ja? Wieder dieselbe Stimme. Dieselbe Stimme bezieht sich auf Vers 4. Was hatte die Stimme in Vers 4 gesagt? Der hat ihm gesagt, Johannes, schreib nicht auf, was die Donner gesagt haben. Und jetzt sagt sie ihm, hier ist, was du machen sollst. Also es ist eine inhaltliche Gegenüberstellung. Es ist nicht nur, ja, es gab halt die gleiche Stimme nochmal, sondern es ist eine inhaltliche Verknüpfung. Die Stimme hat mir auf der einen Seite gesagt, was ich nicht sagen soll. Das ist nicht für dich bestimmt, das ist nicht Teil deines Auftrags. Das hier ist Teil deines Auftrags. Sprich das. Ein Ausleger sagte es so, wahre Propheten wählen sich ihre Botschaft nicht selbst. Nachdem ihnen das selbst erwählte Wort genommen ist, identifizieren sie sich mit einem fremden Wort. Was bedeutet das für uns? Es ist so leicht, unsere Worte für Gottes Worte zu halten. In erster Linie geht das natürlich uns, die wir Sonntag für Sonntag hier vorne in der Kanzel stehen. Wie schwer arbeiten wir daran, dass das, was unser Wort ist, weggeschliffen wird vorher? Dass, was hier gesagt wird, wirklich das ist, was Gottes Wort ist, das ist eine verantwortungsvolle Aufgabe, weil es die Autorität Gottes ist, die von hier sprechen soll und nicht unsere eigene. Jakobus warnt genau deswegen davor, dass man zu viele Lehrer hat. Er sagt, geh nicht leichtfertig damit um. Das ist eine große Verantwortung. Spurgeon sagte, wenn du in deinem Leben irgendwas anderes machen kannst und damit zufrieden bist, als predigen, dann mach das. Nicht, wie ja, möglich, holen wir alle rein. Nee, mach was anderes. Weil, warum? Es ist kein Dienst zweiter Klasse, was anderes zu machen. Gott hat viele Aufgaben, viele Dienste, schwere Aufgaben und unterschiedliche Begabungen gegeben. Und das ist gut. Und das brauchen wir. Da soll sich keiner schämen davor, nicht zu predigen. Und man sollte mit der nötigen Demut eben an dieses Amt rangehen. Zu wissen, dass man die Autorität Gottes weitergeben muss. Johannes wird hier beauftragt, sprich das. Nicht deine eigenen Worte. Nicht, was du gern geschrieben hättest, sondern schreibe, was ich dir sage, was du schreiben sollst. Aber das findet auch Anwendung auf alle Christen. Im Umgang mit unseren Ehepartnern, in unserem Beruf, in der Schule, in der Erziehung unserer Kinder, in unserem gesellschaftlichen und politischen Bemühen. Das soll Gottes Wort das sein, das die Autorität bildet. Nicht unsere eigenen Ideen. Es bedeutet nicht, dass es andere Erkenntnisquellen geben kann in unserem Leben. Weisheit, Führung des Heiligen Geistes, Gebet. Aber es bedeutet, dass nur die Bibel die autoritative Grundlage ist. Sie ist das Einzige, was unfehlbar ist. Alle anderen Erkenntnisquellen müssen sich messen lassen am Wort Gottes. Warum? Weil wir sonst Gewissen binden an Dinge, die nicht Gottes Wort sind. Nur Gott darf das. Ich würde meinem Sohn gerne sagen, dass die Bibel uns gebietet, wenn man das Zimmer verlässt, das Licht auszumachen und die Tür zuzumachen. Gott möchte von dir, dass du das machst. Steht irgendwo, habe ich vergessen wo. Manchmal sagen wir sagen das nie so klar, aber manchmal ziehen wir die Linie nicht klar in den Köpfen der Kinder und sagen, das hier, das ist, was Gott sagt. Das hier, das ist das, ich darf dir auch Sachen sagen. Gott hat mir die Autorität gegeben, zu entscheiden für dich bestimmte Dinge. Aber in seinem Kopf muss eine klare Trennung sein zwischen, das ist Gottes Wort, das sind nur Familienregeln. Die hat Papa sich ausgedacht, die hat Mama sich ausgedacht, die muss ich auch befolgen. Aber das ist nicht Gottes Wort. Das ist nicht autoritativ bindend. Die könnten sich auch widersprechen mit dem, was Gottes Wort sagt. Gottes Wort ist das, was uns alle gleichermaßen bindet. Also die Autorität der Schrift in der Erziehung der Kinder. Es ist aber auch so, dass wir die Autorität der Schrift brauchen bei der Evangelisation. Wenn wir Menschen für Jesus erreichen wollen, dann müssen wir die Botschaft Gottes weitergeben. Darauf hat Gott seinen Segen gesetzt. Er hat nicht gesagt, ich segne deine Redekunst oder die Mediengestaltung oder deine Menschenkenntnisse oder deine Kochkünste, um Menschen zu erlösen. Die Dinge kannst du benutzen, um das dahin zu bringen, als ein Werkzeug, um das zu erreichen und zu fördern. Aber letztlich musst du dich stellen auf Gottes Wort. Das ist die Waffe, die Gott, die Widerstand überwindet. Wieder Spurgeon, der wurde gefragt, wie verteidigt man die Bibel? Wie verteidigst du einen Löwen? Lässt ihn aus seinem Käfig raus. Lass ihn machen. Hol das Wort heraus und benutze es. Darauf müssen wir uns stellen. Manchmal verfangen wir uns in, ich muss irgendwie selber noch das anders machen, anders sagen. Wir müssen Gottes Wort weitergeben. Darauf hat er absolut seinen Segen gesetzt. Es ist auch eine Autorität für die Seelsorge. Ich hatte diese Woche ein Gespräch mit einem Freund von mir weiter weg. Er hatte eine Situation in seinem Leben, wo er Weisheit brauchte. Und ich hätte eine sehr starke Meinung, hatte ich, zu was er machen soll. Aber ich konnte nicht sagen, Gott sagt das in der Bibel dort, dass du das machen sollst. Was die Bibel sagt, ist, du musst deine Eltern ehren. Das ist klar, unverhandelbar. Alles andere, kann ich dir nur sagen, würde ich so machen, nicht anders. Aber wir müssen uns für die Autorität auf Gottes Wort stellen. Das ist unverhandelbar. Unsere eigenen Lebensweisheiten und Erfahrungen, die können gut sein und sehr nützlich sein und hilfreich, um die Bibel zu verstehen, aber sie sind nicht die Autorität. Gibt auch die geistliche Schiene, ne? Ich weiß schon, dass das nicht in der Bibel steht, aber ich habe jetzt eine Geistesführung für dich. Ja, ich weiß, es widerspricht jetzt irgendwie dem, was die Bibel sagt, aber ich bin sicher, das ist von dem Heiligen Geist. Kann nicht sein. Der Geist führt nicht entgegen der Schrift. Ich weiß, das Mädchen ist nicht gerettet, aber Jesus will ja auch, dass wir Leute erreichen, deswegen werde ich sie jetzt trotzdem mal als Freundin nehmen. Nee, geht nicht. Gottes Wort sagt da ganz klar, was Sache ist. Und er führt nicht entgegen der Schrift. Und auch bei der Ethik, bei gesellschaftlichen Themen. Wir sind gegen die Abtreibung, ja. Und es gibt viele biologische Gründe, dagegen zu sein. Aber das ist nicht die Autorität, auf der wir stehen. Wir sind dagegen, weil die Bibel sagt, dass es falsch ist, Menschen umzubringen. Und wenn wir uns nicht auf Gottes Wort stellen und das klar zur Geltung bringen, dann holen wir unsere Autorität in diesen Diskussionen von woanders her. Von anderen Menschen, von anderen Quellen, die sich eben messen lassen müssen an dem Wort Gottes. Wir müssen uns und dürfen uns nicht davor scheuen, Gottes Wort zur Anwendung zu bringen in allen Bereichen. Dafür, für sein Wort, müssen wir unverrückbar einstehen. Da dürfen wir keinen Zentimeter Raumgewinn zulassen. Und das wird Johannes hier mitgegeben. Hier ist das Wort Gottes. Hier ist sein Plan. Hier ist, was du sagen sollst. Sag das. Also all das, um zu sagen, dass die Bibel die einzige autoritative Quelle ist zur Beantwortung aller Lebensfragen. Johannes Calvin hat es so ausgedrückt, wir müssen sprechen, wo die Schrift spricht, und wir müssen schweigen, wo sie schweigt. Und jetzt wird Johannes diese Buchrolle gegeben, dass er sie essen soll, dass er sie nimmt und dass er sie isst. Und diese Buchrolle, sie schmeckt süß, aber ist in seinem Magen unverträglich. Und das ist ein Bild genommen aus dem Propheten Hesekiel. Er sollte, um den Antritt seines prophetischen Dienstes anzuzeigen, eine Buchrolle essen, die vollgeschrieben war, vorne und hinten mit Gerichtsankündigungen über Gottes Volk. Das ist auch ein Thema, das hier genommen wird. Wie gesagt, nimm die Schriftrolle, denk daran, Gerichtsankündigung über Gottes Volk auch. Wenn wir zurückdenken an die Sendschreiben, wie viel wurde da gewarnt? An die Gemeinden selbst. Wie gesagt, in eurer Mitte sind Menschen, die stehen im Begriff, sie von Jesus abzusagen und am Ende leer auszugehen und nicht zu überwinden. Es ist also auch hier beinhaltet, dass Warnungen an Kompromissbereite gemacht werden. Und dieses Essen der Schriftrolle verdeutlicht bei Hesekiel und auch bei Johannes hier die tiefe Verbundenheit, die ein Verkündiger von Gottes Wort mit dem Wort selbst aufbauen muss. Er muss die Botschaft in sich aufnehmen, sodass sie in ihm aufgeht und ihm Leben spendet. Er muss es verarbeiten und verinnerlichen. Und das braucht Zeit. Es durchläuft verschiedene Stufen, bis die Dinge wirklich in ihre überlebenswichtigen Einzelteile zerteilt sind. Und Gottes Wort soll genau so die Gemeinde erfüllen, dass sie überall in jede letzte Ecke kommt, um jedem von uns mit Leben zu erfüllen, damit wir nützlich sind für Gott. Es wird doppelt betont, dass die Rolle süß schmeckte, aber im Magen bitter wurde. Dass sie im Mund süß wurde, beinhaltet verschiedene Aspekte. Die ursprüngliche, also zuerst wird sie ja in den Mund genommen und dann kommt sie in den Magen. Die ursprüngliche Süße zeigt die Freude an, die ein Christ hat, wenn er das Evangelium aufnimmt. Es ist eine pure und reine Freude über die Verheißungen Gottes im Evangelium, die sich fortschreitend erfüllen. Und die Tatsache, dass Jesus seine Herrschaft ausbaut, wir hatten es in den ersten 7 Versen gesehen, das füllt uns mit Freude. Das schmeckt süß. Das ist herrlich. Zum anderen ist es süß, dann diese prophetische Gabe zu nehmen und sie auch auszusprechen, sie weiterzugeben. Sie weiter an andere Menschen zu sehen, wie ihr Leben verändert wird, wie ihr Lebensgrundlage anders wird. Das gibt uns Freude. Aber gleichzeitig ist die Botschaft auch voller Bitterkeit. Das Leben im Evangelium bedeutet manch Bitteres. In Offenbarung sehen wir, dass es oft Versuchung oder versuchte Verführung bedeutet und Verfolgung. Also, dass man einschläft und schlafend quasi zum Grabe getragen wird. Es bedeutet aber auch offene Anfechtung, Verfolgung. Es sind als Christ Kämpfe zu führen und Siege mit Schweiß und Blut zu erringen. Es gibt Feinde zu überwinden, Versuchungen zu widerstehen und Leid zu ertragen. Und deswegen ist die Evangeliumsbotschaft auch bitter für denjenigen, der sie aufnimmt. Die Botschaft ist des Weiteren auch bitter, weil wir sie weitergeben und sie abgelehnt wird. Viele Menschen nehmen die Botschaft nicht an. Und das bedeutet, dass sie den Frieden ablehnen. Denkt daran, der Engel hat den Regenbogen auf seinem Haupt. Er bringt Gottes Friedensordnung zu den Menschen. Und sie lehnen es ab. Was bleibt ihnen damit? Nur Unfriede. Und das erfüllt uns mit Bitterkeit. Wir verkündigen diese Gerichte, ja, aber das machen wir nicht mit lockerer Heiterkeit oder mit sadistischer Freude an den Qualen der anderen, sondern wir freuen uns an den Gerichten, weil sie Gottes Gerechtigkeit darstellen, aber niemals davon losgelöst, also als Ziel in sich. Spüren wir diese Bitterkeit? Dreht sich uns der Magen um, wenn wir daran denken, dass Menschen Jesus ablehnen und wir ihr Schicksal sehen? In diesem Leben und in der Ewigkeit. So liegt also die Betonung in diesem erneuten Auftrag in Johannes darauf zu prophezeien. Die Betonung ist, es wird äußerliche Leiden bedeuten. Es wird bedeuten, dass du auch Gerichtsbotschaften weitergibst, die bitter sind. Und er wird ausgesandt, weiter zu prophezeien. In dieser Zwischenzeit, in dieser letzten Zeit vor der Vollendung der Herrschaft Gottes, da ist es seine und unsere Aufgabe, diese süße und bittere Botschaft von der Vollendung weiterzutragen und dafür Leid auf uns zu nehmen. Und prophezeien bedeutet hier nicht einfach Ereignisse der Zukunft vorhersagen. Vielmehr bedeutet es, Gottes geoffenbarte Sicht auf die Dinge der Gegenwart zu vermitteln. Ich sage das nochmal, weil Prophezeiung oft gesagt wird, das ist Zukunft vorhersagen. Prophezeiung bedeutet, Gottes geoffenbarte Sicht auf die Dinge der Gegenwart zu vermitteln. Ein Prophet ist also vor allem jemand, der nicht Dinge voraussieht, sondern die Dinge durchschaut. Er sieht, was um ihn passiert und sagt, ja, ich gucke durch den ganzen Wolken, durch den ganzen Rauch und er sieht auf dem Grund, um was es eigentlich geht und was die entscheidenden Dinge sind. Das ist, was der prophetische Dienst vor allem ist, Gottes Perspektive auf die Dinge zu bringen und sie so zu durchschauen. Und die Offenbarung ist genau das. Sie zieht den Vorhang zurück und erklärt uns, was eigentlich gerade los ist, welche Kämpfe eigentlich gerade geschehen und entscheidend sind. In den nächsten Kapiteln wird uns Klarheit gegeben über die Gemeinde und die Wahrheit über ihr Dasein und über ihre Feinde. Wir werden weitere spektakuläre Bilder sehen, um diese Wahrheiten über unsere Gegenwart veranschaulich zu bekommen. Und so stellt sich für uns zum Abschluss die Frage, was ist unsere Aufgabe als Gemeinde in dieser Zeit, wo wir warten auf die Vollendung, wo wir den Antritt der Herrschaft Gottes schon gesehen haben und erlebt haben. Wir sollen den Herrschaftsanspruch Jesu ständig vor Augen haben. Diesen Engel, der Gottes Gegenwart darstellt und wie er die Ansprüche Gottes über diese ganze Welt darstellt mit seiner Stellung. Und das tun wir vor allem, indem wir sein Evangelium weiterbringen. Mit all der Süße und Bitterkeit, die damit verbunden ist. Und wenn es bedeutet zu leiden, und die Bibel macht uns klar, das bedeutet es, dann sollen wir trotzdem weitermachen. Wir haben einen prophetischen Dienst. Wir dürfen durch Gottes Wort der Welt den Vorhang zurückziehen und ihnen zeigen, was die Wahrheit ist. Dass sie tatsächlich, wenn wir an den letzten Predigten denken, umgeben sind von Horden von Dämonen, die ihr Leben aussaugen wollen und ihnen in Verzweiflung bringen wollen und bringen. Dass sie von Verführung bedroht sind und von Feinden, die sie eigentlich nur zerstören und benutzen wollen für ihre eigenen Zwecke. Und wie bringen wir diese Botschaft weiter? Indem wir Gottes Wort und sein Wort allein zur Grundlage unseres Lebens machen und zum Zentrum unseres Auftrags, als Einzelne und als Gemeinde, dass wir auf seinem Wort stehen und dass wir das weitergeben, was Gott gesagt hat. Denn das ist das, was wirklich Leben spendet und das, was Errettung bringt. Amen.
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Ja, wir haben uns damit beschäftigt, mit dieser Verheißung Gottes, sein Wort und sein Geist sollen in ihrer Mitte sein. Das bedeutet, dass also die Bibel im zweiten Tempel aufbewahrt wurde. Viele Dinge haben gefehlt, sogar die Schechina, die Wolkensäule Gottes, war nicht da. Aber Haggai macht Mut, Gott sagt, mein Wort soll in eurer Mitte bestehen. Und auch mein Geist. Das heißt, das Wirken des Geistes Gottes war in Jerusalem im Tempel auf besondere Weise erfahrbar, alttestamentlich. Und dieses Aufbewahren der Bibel hat schon seine ganz besondere Bedeutung. Die rabbinische, talmudische Überlieferung spricht ausdrücklich über 3 Tora-Rollen, die im Tempel aufbewahrt wurden. Von besonderer Bedeutung ist die Erwähnung einer Tora-Rolle, die das Buch Esras genannt wurde. Das heißt, eine Kopie der 5 Bücher Mose, die offensichtlich auf Esra, den Bibelschreiber Esra, zurückging. Die wurde im zweiten Tempel aufbewahrt. Die rabbinischen Quellen bezeugen, dass nicht nur die Tora, die 5 Bücher Mose, sondern offensichtlich alle kanonischen Bücher des Alten Testaments im Tempel aufbewahrt worden sind. Aus dem Tempelschatz wurden ferner professionelle, sogenannte Magihim, beschäftigt. Sie hatten die Aufgabe, die Präzision beim Abschreiben und Übermitteln des Bibeltextes zu überwachen. Die Sorgfalt, die beim Abschreiben des Zentraltextes im Tempel zur Anwendung kam, die kann man sehr schön ersehen bei den Ermahnungen an Abschreiber von Rabbi Yishmael um 130 nach Christus. Der sagt, mein Sohn, sei vorsichtig, denn dein Werk ist das Werk des Himmels. Wenn du einen Buchstaben weglässt oder einen Buchstaben hinzufügst, so findest du dich in der Funktion eines Zerstörers der Welt. Also sieht man, mit welcher Ehrfurcht man den Bibeltext abgeschrieben hat. Der Tempel spielte also daher eine ganz wesentliche Rolle in der Bewahrung und Überlieferung der Bibel. Im Tempel zu Jerusalem wurde also der beste Bibeltext aufbewahrt. Und heute können wir beweisen, dass der Bibeltext im Alten Testament, der schon immer benutzt wurde als Grundlage für die Übersetzung ins Deutsche, ins Englische, Französische und so weiter, das ist der sogenannte masoretische Text aus dem Mittelalter, der geht in seiner Tradition zurück auf diesen Zentraltext im Tempel. Nicht wahr? Wir haben alle gehört von Qumran. Die Qumran-Leute, die Bibelrollen in den Höhlen am Toten Meer aufbewahrt hatten, das waren Leute, die haben sich im 2. Jahrhundert vor Christus vom Judentum abgesondert. Und zwar in der Zeit, als plötzlich illegale hohe Priester an die Macht kamen. Da haben sie gesagt, wir können nicht mehr im Tempel sein, wir gehen. Und da haben sie natürlich alles Mögliche an Schriftrollen, was sie haben konnten, mitgenommen. Aber sie hatten dadurch nicht mehr den Zugang zu dem besten Text im Tempel. In Jerusalem. Und darum findet man, bei den Qumran-Handschriften findet man eine Gruppe von hebräischen Handschriften, die entsprechen diesem masoretischen Text aus dem Tempel. Aber es gibt dann auch Handschriften, die entsprechen mehr dem Text, den die Samariter hatten, die sowieso keinen Kontakt hatten mit dem Tempel in Jerusalem. Und eine dritte Gruppe entspricht mehr dem Text, den die ägyptische Septuaginta-Bibel, die im 3. Jahrhundert in Ägypten übersetzt wurde, benutzt wurde. Aber man kann sagen, je weiter die Handschriften entfernt sind von Jerusalem und dem Tempel, desto schlechter wurden sie. Aber man hat ja nicht nur die Funde gemacht in Qumran, in diesen 11 Höhlen, sondern südlich von Qumran hat man weitere Höhlen gefunden mit Texten, im Wadi Murabba'at, mit Texten, die Juden dort versteckt hatten, die nicht vom Judentum abgesondert waren. Und dort, zum Beispiel im Wadi Murabba'at, da gibt es
Fragmente, also Bruchstücke der fünf Bücher Mose, die stammen aus der Zeit vor 66 nach Christus. Und die stimmen in jedem Buchstaben überein mit dem Text, den wir schon immer hatten aus dem Mittelalter. Und wie ist das möglich? Eben weil die den Zugang hatten zu dieser fixen Vorlage im Tempel. Und das zeigt, mit welcher Präzision eben der Bibeltext, den wir schon immer benutzt haben, welche Präzision dieser Text aufweist in der Überlieferung. Man kann sagen, Qumran hat nichts Neues gebracht, sondern Qumran hat nur umso mehr bestätigt, wie genau der Text war, den wir schon immer hatten. Und das hat noch eine Bedeutung. Im Judentum durften nur biblische Handschriften, biblische Schriften in den Tempel mitgenommen werden. Was es noch gab, das war die Geschlechtsregister für die Priester und so weiter. Das durfte man auch auf den Tempel nehmen. Aber alle anderen Schriften waren verboten. Und das zeigt, dass das völliger Unfug ist. Liberale Theologen, die sagen uns, der Kanon des Alten Testamentes, also die Bücher, die zum Alten Testament gehören, wie wir ihn kennen, das wurde erst festgelegt 90 nach Christus. Ein völliger Unsinn. Denn im zweiten Tempel durften ja nur biblische Handschriften auf den Tempelplatz gebracht werden. Und da musste man sich ja von Anfang an entscheiden, welche Schriften gehören dazu und welche nicht. Mit anderen Worten, Apokryphen hätte man nicht auf den Tempelplatz nehmen dürfen. Also es war gar nicht möglich, die Frage irgendwie offen zu lassen. Und also da war man gezwungen, schon seit der Zeit von Haggai ganz klar zu unterscheiden, was ist biblisch, was ist nicht biblisch. Und eine interessante Stelle ist 2. Timotheus 3, Vers 16. Dort haben wir diese schöne Stelle über die Inspiration der Bibel. Der Apostel Paulus erklärt Timotheus, 2. Timotheus 3, Vers 14. Du aber bleibe in dem, was du gelernt hast und wovon du völlig überzeugt bist, da du weißt, von wem du gelernt hast. Und weil du von Kind auf die heiligen Schriften kennst, die vermögend sind, dich weise zu machen zur Seligkeit durch den Glauben, der in Christus Jesus ist. Alle Schrift ist von Gott eingegeben. Also Paulus spricht hier vom Alten Testament, das Timotheus von Kindsbein an kannte, durch seine Mutter und seine Großmutter. Aber der Ausdruck hier, die Heilige Schrift, ist hier ein ganz ungewöhnlicher Ausdruck. Denn Paulus verwendet da nicht das übliche Wort für heilig, Hagios, oder Hagion, sondern er benutzt das Wort, das verwandt ist mit dem Tempel Hieron. Das heißt eigentlich, die heiligen Schriften, die der Heiligkeit des Tempels entsprechen. Vergleiche 5. Mose 31, 26, wo schon zur Zeit Moses gesagt wurde, dass man das 5. Buch Mose im Allerheiligsten aufbewahren müsse. 2. Chroniker 34, 14, wo in der Zeit von Josia die Bibel im Tempel, im Salomo-Tempel entdeckt wurde. Und jetzt 2. Timotheus 3, Vers 16 heißt Tahira Grammata. Hiera ist verwandt mit Hieron, Tempel. Hiera Grammata heißt die der Tempelheiligkeit entsprechenden Schriften. Also diese Schriften, die würdig sind, im Tempel aufbewahrt zu werden. Die werden hier erwähnt. Und das ist nun eben wichtig für uns, weil es zeigt, man wusste genau, welcher Bibeltext der richtige Bibeltext ist. Und an welchem Text man die Handschriften immer wieder eichen musste. Und man wusste auch genau, welche Schriften zur Bibel gehören und welche nicht. Das wäre nicht so eine lange, unklare Angelegenheit, wie das eben liberale Theologen heute behaupten. Aber man kann einen Test machen, wenn jemand so etwas sagt, wenn man feststellt, dass er diese Dinge gar nicht weiß. Und das ist also sehr wichtig. Ja, wir gehen weiter. Wir sind gekommen bis Kapitel 2, Vers 5. Wir sind immer noch in diesem dritten Abschnitt, betitelt mit Ermunterung durch prophetischen Weitblick. Vers 6. Denn so spricht der Ewige der Heerscharen. Noch einmal, eine kurze Zeit ist es,
Da werde ich den Himmel und die Erde erschüttern und das Meer und das Trockene. Und ich werde erschüttern die Nationen und das Ersehnte der Nationen wird kommen. Und ich werde dieses Haus erfüllen mit Herrlichkeit, spricht der Ewige der Heerscharen. Mir gehört das Silber und mir das Gold, Spruch des Ewigen der Heerscharen. Größer wird sein die Herrlichkeit dieses Hauses, die letzte größer als die erste, spricht der Ewige der Heerscharen. Und an diesem Ort werde ich geben Frieden, Spruch des Ewigen der Heerscharen. Also hier prophezeit jetzt Haggai über die Endzeit. Und er sagt, in der Endzeit, in der einmal alles erschüttert wird, da wird dieses Haus, dieser Tempel, mit Herrlichkeit erfüllt werden und diese Herrlichkeit wird größer sein als die Herrlichkeit des Salomonischen Tempels. Wovon spricht er hier? Von dem Endzeittempel, so wie er in Hesekiel 40 bis 48 beschrieben wird. Im tausendjährigen Reich. Und jetzt sehen wir, dass eigentlich Haggai 2 über alle drei Tempel der Geschichte Israels spricht. Über den ersten Tempel, Haggai 2, Vers 3. Wer ist unter euch übrig geblieben, der gesehen hat dieses Haus in seiner früheren Herrlichkeit? Das ist der Salomo-Tempel. Und als was seht ihr es jetzt? Das ist der zweite Tempel. Und dieses Haus wird mit Herrlichkeit erfüllt werden, mehr als die erste. Das ist der dritte Tempel in der Endzeit. Also hier haben wir alle drei Tempel, mehr gibt es nicht, der Geschichte Israels. Aber was uns auffällt, ist, der Text hier sagt nicht erster Tempel, zweiter Tempel, dritter Tempel, sondern es wird immer als das gleiche Haus gesehen. Nicht wahr, der Prophet sagt, wer hat dieses Haus, das war der zweite Tempel, gesehen in seiner früheren Herrlichkeit? Es wird identifiziert mit dem Tempel, der zerstört wurde, mit dem Salomonischen Tempel. Und wenn er sagt, dieses Haus wird in der Zukunft einmal erfüllt werden mit mehr Herrlichkeit als die frühere Herrlichkeit, dann ist es immer noch das gleiche Haus. Aber es ist der dritte Tempel. Es gibt noch ein Kapitel in der Bibel, das so alle drei Tempel enthält, unter charakteristische Ausdrücke und Besonderheiten. Viertletzter Punkt, da habe ich geschrieben, die drei Tempel in Jerusalem, gesehen als ein Haus. Also der erste Tempel, 2 Vers 3a, der zweite Tempel, 2 Vers 3b und der dritte Tempel, 2, 7 bis 9. Nun, das andere Kapitel ist Daniel 9. In Daniel 9, Vers 17 wird der erste Tempel erwähnt. Daniel ist in der Gefangenschaft in Babylon. Der Salomo-Tempel war zerstört. Und wir lesen in Daniel 9, Vers 17, Daniel betet. Und nun höre unser Gott auf das Gebet deines Knechtes und auf sein Flehen. Und um des Herrn willen, lass dein Angesicht leuchten über dein verwüstetes Heiligtum. Das ist der Salomo-Tempel, der damals noch in Schutt und Asche lag. Aber nachher bekommt er die Prophetie mit den Jahrwochen. Von dem Moment an, wo ein Erlass ausgeht, Jerusalem zu bauen, das sollte sich erfüllen, Nehemia 2 unter König Artaxerxes im Jahr 445 vor Christus. Bis dass der Messias kommt, vergehen 67, das heißt also 69 Jahrwochen. Eine Jahrwoche dauert in der Bibel 7 Jahre. Und zwar sind es immer Jahre zu 360 Tagen. Und wenn man das umrechnet, kommt man von diesem Erlass, Jerusalem zu bauen, bis auf den Messias, auf 173.880 Tage. Das hat sich auf den Tag genau erfüllt, als der Herr Jesus dann als Fürst am Palmsonntag im Jahr 32 eingezogen ist nach Jerusalem und in den Tempel. Ich lese Daniel 9, Vers 25. So wisse denn und verstehe, vom Ausgehen des Wortes, Jerusalem wiederherzustellen und zu bauen, das war im Jahr 445 vor Christus, bis auf den Messias, den Fürsten, sind 7 Jahrwochen und 62 Jahrwochen. Zusammen 69. Straßen und Gräben werden wiederhergestellt und gebaut werden, und zwar in Drangsal der Zeiten. Und nach den 62 Jahrwochen, die auf die ersten 7 folgten, wird der Messias ausgerottet werden und nichts haben.
Und wir wissen heute, 5 Tage nach dem Einzug am Palmsonntag wurde Herr Jesus ermordet durch Kreuzigung. Das steht nach den 62 Jahrwochen. Also nach den 62 Jahrwochen. Die genau endeten am Palmsonntag. Und dann sagt der Prophet, und das Volk des kommenden Fürsten wird die Stadt und das Heiligtum zerstören. Jetzt haben wir hier den zweiten Tempel, der zerstört wird in der Zukunft, von Daniel aus gesehen. Und zwar kurz nachdem der Messias ermordet war. Ermordet werden sollte. Ja. Deutsch ist schwierig. Und ist so, da haben wir also den zweiten Tempel und von dem erfahren wir, am Ende seiner Existenz sollte der Messias zum zweiten Tempel kommen. Und dann wird er eben zerstört werden. Aber dieses gleiche Kapitel spricht noch weiter über die Zukunft. Eine 70. Jahrwoche, die sollte ganz in der Endzeit, 7 Jahre vor der Wiederkunft Jesu stattfinden. Und da sagt der Prophet, Daniel 9, Vers 24, 70 Jahrwochen sind über dein Volk und über deine heilige Stadt bestimmt, um den Abfall zum Abschluss zu bringen und den Sünden ein Ende zu machen und die Ungerechtigkeit zu sühnen und eine ewige Gerechtigkeit einzuführen und Gesicht und Propheten zu versiegeln und ein Allerheiligstes zu salben. Jetzt haben wir nicht die Zeit, das genau auszuführen, weil wir jetzt nicht Daniel 9 durchnehmen, aber nur so andeutungsweise. Die 69 Jahrwochen gingen bis zum Kommen Jesu. Und die 70. Jahrwoche, die sollte dann aufgespart werden auf die Endzeit. Es gibt also einen Einschub zwischen der 69. und der 70. Jahrwoche. Das ist dann die Zeit der Gemeinde. Und nach der 70. Jahrwoche wird alles vollkommen werden. Das ist das tausendjährige Reich. Die Sünden werden zum Ende kommen, der Abfall wird zum Ende kommen und ein Allerheiligstes wird gesalbt werden. Dann haben wir wieder einen Tempel, und zwar in der Endzeit. Das ist der dritte Tempel in der Endzeit. Alle drei Tempel im gleichen Kapitel. Und noch etwas Interessantes. Die Stiftshütte wurde ja gesalbt durch dieses Salböl von Mose. Das hatte man auch noch beim Salomo-Tempel. Aber beim zweiten Tempel hatte man dieses Salböl nicht mehr. Und deswegen wurde der zweite Tempel auch nie gesalbt. Aber jetzt wird hier gesprochen, in der Endzeit wird das Allerheiligste gesalbt werden. Das ist nicht der zweite Tempel, das ist der dritte Tempel in der Endzeit. Alle drei Tempel werden auch hier erwähnt. Und wir leben eben in dieser Zeit zwischen dem zweiten und dem dritten Tempel. Allerdings ganz am Schluss, denn wir sehen heute, wie das Judentum riesige Anstrengungen macht, um den dritten Tempel vorzubereiten. Ich habe das schon vielmal gesagt, ich habe auch die Tempelgeräte für den dritten Tempel schon gesehen und viele andere haben das auch. Schaubrottisch aus Gold, den goldenen Leuchter, alles ist bereit für den dritten Tempel in der Zukunft. Und er wird gebaut werden noch vor der Wiederkunft Christi als König. Wird oft gefragt, vor der Entrückung oder erst nach der Entrückung? Nun, die Bibel sagt nicht, ob vor oder nachher. Eines ist klar, nach der Entrückung muss er stehen. Und der Antichrist wird ihn entweihen durch ein Götzenbild und er wird sich selbst da hineinsetzen, 2. Thessalonicher 2, Matthäus 24, Vers 13. Aber dann wird der Herr Jesus zurückkehren am Ende der Drangsalszeiten, am Ende dieser 7 Jahre und dann wird er diesen geschändeten Tempel wieder neu weihen und ausbauen lassen nach den Plänen von Hesekiel. Und dann wird das ein Tempel werden von 1,5 Kilometer auf 1,5 Kilometer. Ein solches Bauwerk hat es in der ganzen Geschichte der Architektur noch nie gegeben. Ich habe ja an einem früheren Bibelstudientag einmal diesen Tempel vorgestellt, auch mit 3D-Bildern eines Modells. Also darum will ich mich da nicht zu sehr wiederholen. Aber vielleicht noch interessant, der Tempel zur Zeit des Herrn Jesus war ja schon so gewaltig groß, 144.000 Quadratmeter. Man hätte alle berühmten Kathedralen von England, hätte man da aufstellen können und hätte noch Platz übrig gehabt. Aber dieser Tempelplatz wird, ich habe das mal ausgerechnet, 2.480.625 Quadratmeter ausmachen.
Also wird der zweite Tempel, der gigantisch war, wird darin nur noch so verschwinden. Und dann in Hesekiel 43 wird beschrieben, wie dann am Anfang des tausendjährigen Reiches die Schechina zurückkehren wird in den dritten Tempel. Aber die Herrlichkeit am Schluss wird den salomonischen Tempel völlig in den Schatten stellen. Das wird hier diesen Bauenden vorgestellt, um ihnen Mut zu machen, dieses so ohne Herrlichkeit dastehende Haus treu zu bauen. Und das Gleiche ist für uns. Wenn wir sehen, die Gemeinde, welche Herrlichkeit die Gemeinde einmal ausstrahlen wird, wenn der Herr Jesus mit allen Gläubigen kommen wird. Ja, wird kommen mit allen Heiligen auf dem Ölberg. Und es heißt in 2. Thessalonicher 1, dass dann der Herr Jesus in den Heiligen, in den Gläubigen bewundert werden wird. Ich lese 2. Thessalonicher 1. Da wird die Wiederkunft Christi beschrieben. 1, Vers 7, 2. Thessalonicher. Und euch, die ihr jetzt bedrängt werdet, Ruhe mit uns bei der Offenbarung des Herrn Jesus vom Himmel mit den Engeln seiner Macht in flammendem Feuer, wenn er Vergeltung gibt denen, die Gott nicht kennen und denen, die dem Evangelium unseres Herrn Jesus Christus nicht gehorchen, welche Strafe leiden werden, ewiges Verderben, weg vom Angesicht des Herrn und von der Herrlichkeit seiner Stärke, wenn er kommen wird, um an jenem Tage verherrlicht zu werden in seinen Heiligen und bewundert in allen denen, die geglaubt haben. Dann wird die Gemeinde von dieser Welt nicht mehr verachtet werden. Sie werden den Herrn bewundern in allen Heiligen. Das heißt, die Herrlichkeit der Gemeinde wird ein Maß erreichen, da wird auch die Herrlichkeit der frühen Gemeinde in der Apostelgeschichte nichts mehr daneben sein. Und so ist es wichtig, dass wir diesen Blick haben für die Gemeinde. Es gibt eine herrliche Zukunft und diese Welt wird einmal die Gemeinde sehen in ihrer Vollkommenheit. Noch zuvor, bevor der Herr Jesus kommt mit allen Gläubigen, werden alle Gläubigen auch vor dem Richterstuhl Christi erscheinen. 2. Korinther 5, Vers 10. Und wenn bis dahin nicht ungeklärte Dinge zwischen den Gläubigen nicht schon geklärt worden sind, werden sie dann spätestens geklärt werden. Und es wird schließlich nichts mehr sein, was irgendeinen Schatten sein könnte, der trübt. Und so wird die Gemeinde in ihre Herrlichkeit kommen. Und diesen Blick für die Gemeinde müssen wir haben, bei all dem, was man heute sieht, an Mangel in der Praxis. Aber wenn wir diese Sicht haben, dann haben wir die Sicht, wie die Leute damals die bauten. Die dachten, dieses Haus wird einmal ganz herrlich sein. Und jetzt arbeiten wir an diesem schlichten Bau. Einfach mit den Mitteln und den Möglichkeiten, die wir haben. Und so sehen wir, die Prophetie hat diesen Sinn, unter anderem unseren Blick auf die Zukunft zu richten, damit wir von der Zukunft her Mut bekommen für die Gegenwart. Und wir haben gelesen, 2 Vers 8, mir gehört das Silber und mir das Gold. Sie hatten nicht viel Silber und nicht viel Gold. Aber Gott sagt, darauf kommt es sowieso nicht an. Alle Goldschätze, alle Silberschätze der Welt gehören sowieso Gott. Und er kann sie geben oder nicht geben, wie er will. Aber diese letzte Herrlichkeit wird größer sein als alles. Und in Vers 7 haben wir noch diese Verheißung, und ich werde erschüttern die Nationen, und das Ersehnte der Nationen wird kommen. Das Ersehnte der Nationen, das bedeutet all die Reichtümer, die geistlichen Reichtümer, die Christus, der Messias, bringen sollte. Also da haben wir einen Hinweis auf das Kommen des Herrn Jesus und seine Herrlichkeit. Sehen wir, der Herr Jesus sollte kommen zum zweiten Tempel und er wird kommen zum dritten Tempel. Aber wichtig ist eben Daniel 9, Vers 24, damit können wir Juden beweisen, der Messias ist schon gekommen. Ihr erwartet ihn für die Zukunft. Er ist schon längst gekommen. Er musste ja am Ende der zweiten Tempelzeit kommen. Da kann man dann sogar zeigen, die Rabbiner im Mittelalter haben Daniel 9, Vers 24, das Volk des kommenden Fürsten wird die Stadt und das Heiligtum zerstören, haben sie bezogen auf die Zerstörung des Tempels im Jahr 70. Und sagen, ja bitte, das ist Jahr 70. Das hat auch Rabbi Abravanel gesagt im Mittelalter, das war einer der größten Ausleger. Ja, dann ist der Messias, der ausgerottet wird, woher?
musste er kommen, noch vor der Zerstörung des Tempels. Er musste vor dem Jahr 70 gekommen sein. Ja, und in Kapitel 2, Vers 9, noch eine kleine Perle. Und an diesem Ort werde ich Frieden geben. Spruch des Ewigen der Heerscharen. Das bezieht sich im Zusammenhang auf die Zukunft im tausendjährigen Reich. Aber schon beim zweiten Tempel ist das erlebt worden. Denken wir an das Gleichnis in Lukas 18, Vers 13. Der Zöllner, der im Tempel ist, aber von Ferne, und es nicht wagt, seine Augen aufzurichten zum Himmel, und er sagt, o Gott, sei mir dem Sünder gnädig. Und der Herr Jesus sagt, dieser Mann ist gerechtfertigt nach Hause gegangen. Er hat im Tempel Frieden mit Gott gefunden. Durch dieses schlichte Gebet, o Gott, sei mir dem Sünder gnädig. Und an diesem Ort werde ich geben Frieden. Spruch des Ewigen der Heerscharen. Übrigens haben wir gemerkt, wie oft steht Ewiger der Heerscharen. 14 Mal steht in diesen drei Kapiteln der Ewige der Heerscharen. Adonai Zvaot. Es ist Herr Zebaot. Der Ewige, das ist klar. Das ist der Gott, der kein Anfang und kein Ende hat, der auch nicht dem Verlauf von Vergangenheit, Gegenwart und Zukunft unterworfen ist. Aber Heerscharen, Zvaot bedeutet Armeen in der Mehrzahl. Zava ist Armee, Zvaot ist Armeen. In der Bibel wird gesprochen über die Sternenwelt als von einem Sternenheer. Unsere Sonne, unser Sonnensystem gehört ja zu einer Galaxie mit etwa 100 Milliarden oder 200 Milliarden Sonnen. So genau weiß es gar niemand. Aber man hat nun festgestellt, es gibt im Weltall, im sichtbaren Weltall, von 13 Milliarden Lichtjahren Radius, also Durchmesser 26 Milliarden Lichtjahre. Das heißt, das Licht theoretisch würde 26 Milliarden Jahre unterwegs sein, um von einem Ende des sichtbaren Universums zum anderen zu gelangen. Es sind Dimensionen, die sprengen jeglichen menschlichen Geist. Aber in diesem Bereich gibt es etwa 100 Milliarden Galaxien, je etwa 100 Milliarden Sternen. Das ist gewaltig. Entspricht übrigens ungefähr der geschätzten Zahl von Sandkörnern am Strand von allen Weltmeeren zusammen. Es ist darum interessant, dass Gott Abraham verspricht, seine Nachkommenschaft wird unzählbar sein. Und er vergleicht es wie der Sand, der am Meer ist, und wie die Sterne des Himmels. Ja, aber Adonai Zvaot heißt also der Gott, der das ganze Weltall in der Hand hat. Und da haben wir eigentlich den überwältigenden Eindruck der Macht und Größe und Allgegenwart Gottes. Denn er ist überall gleichzeitig. Und nicht nur hier im sichtbaren Weltall, sondern auch im Jenseits. Aber Zvaot wird auch gebraucht für die Armeen der Engel. Die werden auch so bezeichnet in der Bibel. Also Gott ist der Gott, der alle Engelmächte, übrigens auch die Gefallenen, in seiner Hand hat. Und wir können nichts machen ohne sein Wort. Und schließlich wird mit Zvaot oder mit Zava eben auch die Armee Israels bezeichnet in der Bibel und die Armeen aller Völker. Das heißt, Gott ist der Gott, der alle Streitkräfte der Welt in seiner Hand hat und letztlich die Weltgeschichte zu dem Ziel führen wird, wie er es will. Und jetzt sehen wir sind in einer Zeit, wo sich die gläubigen Juden so schwach fühlten und sie waren entmutigt, man darf nicht bauen und jetzt sollten sie aber doch bauen und sollten ermutigt sein. Aber das sagt Haggai ständig, der Herr der Heerscharen, der Herr der Heerscharen. Um zu zeigen, dieser Gott, der alle Macht hat im Himmel und auf der Erde, das ist der Gott, der uns beisteht beim Bauen. Und genau das ist der Punkt in Matthäus 28 im Missionsauftrag. Der Jesus sagt, geht hin, macht alle Nationen zu Jüngern. Und zuvor sagt er, mir ist gegeben alle Gewalt im Himmel und auf der Erde. Und das hilft uns eben zu sehen, auch wenn wir uns schwach fühlen. Und wenn wir sehen, wie Länder geschlossen werden für das Evangelium.
Aber wir arbeiten für diesen Gott, der eben der Herr der Heerscharen ist und der alles in seiner Hand hat und der eben Türen öffnen kann, die verschlossen scheinen, aber er kann sie öffnen. Und wenn man das so sieht, dann versteht man die kürzeste Botschaft von Haggai wieder ganz neu. Ani itchem ne'om Adonai. Ich bin mit euch. Spruch des Ewigen. Ja, jetzt kommen wir zum vierten Hauptteil. Reinheit und Segen. 2 Verse 10 bis 19. Am Tag 24 des 9. Monats im Jahr 2 von Darius geschah das Wort des Ewigen zu Haggai, dem Propheten, indem er sprach: So spricht der Ewige der Heerscharen. Frage doch die Priester über das Gesetz, Hebräisch Torah, indem du sprichst: Wenn ein Mann heiliges Fleisch im Zipfel seines Gewandes trägt und er rührt mit seinem Zipfel an Brot oder an Gekochtes oder an Wein oder an Öl oder an irgendeine Essware, wird es dadurch heilig werden? Eine biblische Frage, ja? Da antworteten die Priester und sie sprachen nein. Also Dinge, die nach dem Gesetz Mose rituell heilig waren, wenn die in Kontakt kamen mit etwas Unreinem, dann wurde das Unreine nicht rein. Vers 13. Da sprach Haggai: Wenn wegen einer Leiche Verunreinigter an all diese Dinge rührt, wird es unrein werden? Da antworteten die Priester: Es wird unrein werden. Ich war in 4. Mose 19 wird erklärt, wenn ein Israelit einen Toten berührt hatte, dann war er unrein. Und alles, was er berührte, wurde durch diesen Kontakt unrein. Also sehen wir, es ist eigentlich das Gleiche wie den Äpfeln. Wenn man eine Kiste voll Äpfel hat, schöne, gute, gesunde Äpfel, und man legt einen Faulen hinein, dann wird der Faule nicht gesund, sondern die Schlechten werden schlecht. Das ist genau dieses Prinzip. Warum diese Bibelfrage? Vers 14. Da antwortete Haggai und sprach: So ist dieses Volk. Ja, so ist diese Nation vor meinem Angesicht, Spruch des Ewigen. Und so ist all das Werk ihrer Hände, und was sie dort darbringen, unrein ist es. Und jetzt richtet doch euer Herz auf die Zeit, von diesem Tag an und zurück, bis dahin, vor dem Setzen von Stein auf Stein am Tempel des Ewigen, bevor dies war. Man kam zu einem Getreidehaufen von 20 Seah. Ein Seah ist übrigens 7,3 Liter. Doch da waren es 10. Man kam zur Kelterkufe, um 50 Pressungen abzuschöpfen. Doch da waren es 20. Ich habe euch geschlagen mit Getreidebrand und Getreiderost. Verschiedene Krankheiten für Getreide. Und mit Hagel alle die Werke eurer Hände. Ihr aber seid nicht zu mir hin umgekehrt. Spruch des Ewigen. Richtet euer Herz auf die Zeit von diesem Tag an und zurück. Vom Tag 24 des 9. Monats an, bis zu dem Tag, von dem an der Grund gelegt wurde zum Tempel des Ewigen. Richtet euer Herz darauf. Ist noch Saatgetreide im Vorratshaus? Und bis zum Weinstock und zum Feigenbaum und zum Granatbaum und Olivenbaum, es hat nicht getragen. Von diesem Tag an will ich segnen. Also Gott erklärt, schaut mal, die ganze Zeit, wo ihr eben nicht mit eurem ganzen Herzen für den Herrn gebrannt habt und für seine Arbeit da gewesen seid. Das war eigentlich ständig eine Zeit, wo Gott den Segen zurückgehalten hat. Und das Volk war eben, weil diese Hingabe fehlte, war das Volk unrein. Und jetzt wird also hier erklärt, diese rituelle Unreinigkeit im Gesetz Mose, die hat eine geistliche Bedeutung. Die spricht symbolisch eben von einer wirklichen Unreinheit. Und fehlende Liebe für den Herrn, dass wir ihm nicht den ersten Platz geben, das macht uns unrein. Und das steckt an. Also, es wird
gewarnt, dem Herrn den zweiten Platz im Leben zu geben, das macht uns unrein und steckt auch andere an. Aber Gott sagt jetzt, ab diesem Tag soll nun wirklich eine Wende kommen. Von jetzt an will ich segnen. Und so wurde all dieses Gericht über die Natur wurde umgedreht. Das hatte Haggai vorausgesagt und das hat sich offensichtlich erfüllt. Und darum wurde auch Haggai als ein biblisches Buch angenommen. Ein biblischer Prophet sprach nicht nur über zukünftige Dinge, die man nicht nachprüfen konnte damals, sondern er musste auch immer über kurzfristige Dinge sprechen, die man nachprüfen konnte. Und wehe, ein Ding traf nicht ein, so war ein falscher Prophet nach 5. Mose 18, der verworfen war. Aber jeder biblische Prophet, der eben in den Kanon aufgenommen wurde, in die Sammlung der alttestamentlichen Bücher, war ein Prophet, der getestet wurde und seine Prophezeiungen waren immer 100% eingetroffen. Einmal falsch war der Beweis, dass er ein falscher Prophet war. Und so hat sich also unter Haggai diese Wende gegeben, mit dem, dass das Volk umgekehrt ist zum Herrn, wurde ihm dann auch der Segen zugesichert. Jetzt kommen wir zu fünftens. Israels Zukunft ist gesichert. 2 Vers 20 bis 23. Und das Wort des Ewigen geschah zum zweiten Mal zu Haggai. Am Tag 24 des Monats, in dem er sprach, sprich zu Zerubabel, dem Landpfleger von Juda, in dem du sprichst. Ich erschüttere den Himmel und die Erde. Und ich werde umstürzen den Thron der Königreiche und ich werde vernichten die Macht der Königreiche der Nationen. Und ich werde umstürzen Streitwagen und die darauf Fahrenden. Und es werden stürzen Rosse und die darauf Reitenden. Ein jeder durch das Schwert seines Bruders. An jenem Tag, Spruch des Ewigen der Heerscharen, werde ich nehmen Zerubabel, den Sohn Shealtiels, meinen Knecht. Spruch des Ewigen. Und ich werde dich machen wie zu einem Siegelring. Denn dich habe ich erwählt. Spruch des Ewigen der Heerscharen. Also hier spricht der Prophet noch einmal davon, wie die ganze Welt erschüttert werden soll. Der Hebräerbrief erklärt uns, was das bedeutet. Schlagen wir auf, Hebräer 12, Vers 25. Seht zu, dass ihr den nicht abweist, der da redet. Denn wenn jene nicht entgingen, die den abwiesen, der auf Erden die göttlichen Aussprüche gab, in Bezug auf die Gesetzgebung am Sinai, bei Mose, wie viel mehr wir nicht, wenn wir uns von dem abwenden, der von den Himmeln her redet, dessen Stimme damals die Erde erschütterte. Bei der Gesetzgebung, bei Mose, 2. Mose 19. Jetzt aber hat er verheißen und gesagt, und nun wird aus Haggai zitiert, noch einmal, Haggai 2, noch einmal werde ich nicht allein die Erde bewegen, sondern auch den Himmel. Jetzt wird erklärt. Aber das noch einmal deutet die Verwandlung der Dinge an, die erschüttert werden als solche, die gemacht sind. Auf dass die, welche nicht erschüttert werden, bleiben. Also diese Erschütterung von Erde und Himmel, erklärt der Hebräerbrief, das weist hin auf das Ende der Welt. Dass Gott das ganze Weltall erschüttern wird, um es dann zu verwandeln. Diese Erschütterung hat auch Petrus beschrieben in 2. Petrus 3. Und da sagt er etwas Sensationelles, geht um die Zeit nach dem tausendjährigen Reich. 2. Petrus 3, Vers 10. Es wird aber der Tag des Herrn kommen wie ein Dieb, an welchem die Himmel vergehen werden mit gewaltigem Geräusch. Die Elemente aber im Brande werden aufgelöst und die Erde und die Werke auf ihr verbrannt werden. Da nun dies alles aufgelöst wird, welche solltet ihr denn sein in heiligem Wandel und Gottseligkeit? Erwartend und beschleunigend die Ankunft des Tages Gottes, dessen wegen die Himmel in Feuer geraten, werden aufgelöst und die Elemente im Brande zerschmelzen werden.
Wir erwarten aber nach seiner Verheißung neue Himmel und eine neue Erde, in welcher Gerechtigkeit wohnt. Deshalb, Geliebte, da ihr dies erwartet, so befleißigt euch, ohne Flecken und tadellos von ihm erfunden zu werden in Frieden. Petrus sagt, Himmel und Erde wird aufgelöst, und zwar so, dass die Elemente aufgelöst werden. Das ist sensationell. Weil bis ins 20. Jahrhundert glaubte man, dass die Elemente der Materie, die Atome, nicht weiter aufgespaltet werden können. Und dann kam so ein Einstein und andere, und die sagten, es geht doch. Nur wird dann unwahrscheinliche Energie frei. Aber der Fischer Petrus schreibt 2000 Jahre früher, schreibt, das ganze Weltall wird im Brande untergehen, die Elemente, und Stocheion im Griechischen meint das, die Grundeinheit der Materie, werden aufgelöst werden im Brand. Und Gott wird dann einen neuen Himmel und eine neue Erde machen. Und noch etwas, er sagt nicht nur aufgelöst, in 2. Petrus 3, Vers 12 sagt er, die Elemente im Brande werden zerschmelzen. Und das haben auch die Physiker erst im 20. Jahrhundert herausgefunden, dass man nicht nur durch Atomspaltung Energie freilegt, sondern auch durch Atomkernverschmelzung. Also hier haben wir beides, die Atomkernspaltung und die Kernzerschmelzung erwähnt, wodurch Energie frei wird. Und so wird Gott das ganze Weltall mit allen Galaxien, alles wieder auflösen. Was haben sich die Leute zur Zeit von Petrus gedacht, wenn er sagt, die Erde wird verbrannt werden? Die Erde kann doch nicht brennen. Ja, natürlich, man muss nur alle Atome auflösen. Aber das kann eben nur der Herr der Heerscharen. Und Haggai weist also hierhin auf diese letztendliche Erschütterung der ganzen Schöpfung und deutet damit die Verwandlung der Dinge an. Die Schöpfung wird nicht im Nichts aufgelöst, sondern sie wird umgewandelt werden. Genauso wie der Körper der Gläubigen bei der Entrückung, 1. Korinther 15, 51, wird das Gleiche gesagt vom Körper der Gläubigen, wenn sie auferstehen, und die, die übrig bleiben, werden wir verwandelt werden. Das heißt, dieser Körper ist Teil dieser Schöpfung und er besteht aus Atomen dieser Schöpfung. Aber dieser selbe Körper wird umgewandelt in einen neuen Körper, der aber aus der gleichen Substanz besteht. Und das ganze Weltall wird nicht im Nichts aufgelöst, sondern es wird aufgelöst und dann verwandelt in einen neuen Himmel und eine neue Erde. Alles wird erschüttert werden, aber dann sagt Haggai, der Ewige hat gesagt, er wird Serubabel nehmen. Er ist wie ein Siegelring, den Gott erwählt hat. Warum dieser Serubabel? Ja, dieser Serubabel, habe ich ja schon erklärt, stammte ab von König David. Und stammte ab von der Königsreihe Salomo und so weiter. Und diese Linie führte später bis auf Josef, den Mann der Maria. Und dadurch, dass Josef Maria geheiratet hatte, bekam der Herr Jesus, der übrigens durch Maria über eine andere Linie auch ein Nachkomme von David war, aber nicht aus der Königslinie, kam der Herr Jesus als Mensch juristisch Anspruch auf die Königslinie. Und darum hat er Anrecht auf den Thron von David. Was sagte der Engel Gabriel zu Maria in Lukas 1? Lukas 1, Vers 31. Und siehe, du wirst im Leib empfangen und einen Sohn gebären, und du sollst seinen Namen Jesus heißen. Dieser wird groß sein und Sohn des Höchsten genannt werden, und der Herr Gott wird ihm den Thron seines Vaters David geben. Und er wird über das Haus Jakobs herrschen in die Ewigkeiten, und seines Reiches wird kein Ende sein. Da sehen wir, das tausendjährige Reich, das ist nach tausend Jahren vorbei. Aber hier wird angedeutet, dass der Herr Jesus ein ewiges Königreich haben wird. Das wird auch in 2. Petrus 1 erwähnt. Von unserem Eingang in das ewige Königreich unseres Herrn und Heilandes Jesus Christus. Und so wird der Herr Jesus eben im tausendjährigen Reich über diese Welt herrschen, aber dann auch, wenn Gott einen neuen Himmel und eine neue Erde erschafft, Offenbarung 21, dann wird er König sein, auch über diese neue Schöpfung.
Und einen solchen Ausblick gibt Haggai hier. Er führt bis zum letzten Tempel im tausendjährigen Reich, aber jetzt führt er sogar noch darüber hinaus und deutet eben, indem er Zerubabel herausgreift, der aus dieser Königslinie des Messias ist, weist er darauf hin, auf das ewige Königreich des Herrn Jesus Christus. Und ich lese noch zum Schluss aus Offenbarung 22, eine ganz interessante Stelle. In dem Zusammenhang. Interessant ist ja alles. Ja, und zwar heißt es da, Offenbarung 22, Vers 3, und keinerlei Fluch wird mehr sein, und der Thron Gottes und des Lammes wird in ihr sein, und seine Knechte werden ihm dienen, und sie werden sein Angesicht sehen, und sein Name wird an ihren Stirnen sein, und Nacht wird nicht mehr sein, und kein Bedürfnis einer Lampe und des Lichtes der Sonne. Denn der Herr Gott wird über ihnen leuchten, und sie werden herrschen von Ewigkeit zu Ewigkeit. Da werden die Gläubigen der Gemeinde nicht nur beschränkt auf das Mitherrschen mit Christus im tausendjährigen Reich, sondern in alle Ewigkeit werden sie herrschen. Über wen? Ja, Offenbarung 21 wird die neue Erde beschrieben und es wird gesprochen über die Menschen auf der neuen Erde. Das ist aber nicht die Gemeinde, denn die Gemeinde wohnt, nach Johannes 14, im Haus des Vaters, im Himmel. Aber sie wird auch in der Ewigkeit auf der Erde regieren über all die Gläubigen, die nicht zur Gemeinde gehören, nicht zu Hause sind im Haus des Vaters. Die alttestamentlich Gläubigen, die Gläubigen nach der Entrückung der Gemeinde. Und so wird die Gemeinde in Ewigkeit mit Christus herrschen in diesem ewigen Reich. Aber Haggai deutet hier bereits etwas an, was im Neuen Testament dann noch weitergeführt wird. Aber bereits diese Verwandlung der Dinge, so sagt Hebräer 12, wird hier angedeutet. Eine gewaltige Dimension. Und ich kann also sagen, es wird nie langweilig werden. Wir werden im Haus des Vaters wohnen und wir werden mit Christus herrschen über diese neue Erde. Und was bedeutet das Herrschen? Es gibt ja kein Böses mehr. Nun, in Offenbarung 21 wird die Gemeinde beschrieben als eine Stadt, das neue Jerusalem, voller Edelsteine. Und das Licht in dieser Stadt ist Jesus Christus, das Lamm. Nun wird das Licht durch die Edelsteine ausgestrahlt und in verschiedensten Facetten ausgestrahlt. Und das deutet an, wir werden in alle Ewigkeit die Herrlichkeit des ewigen Sohnes Gottes den Menschen ausstrahlen und vermitteln in dieser ewigen Regierung. Also das deutet Dimensionen an, die uns einen Vorgeschmack geben von der Ewigkeit. Wir wissen ja, der Herr Jesus ist der Ewige, der Unendliche. Und er hat das Herz des Vaters von Ewigkeit her erfreut. Und auch als er als Mensch auf der Erde war, hat der Vater den Himmel geöffnet und gesagt, dieser ist mein geliebter Sohn, an welchem ich Wohlgefallen gefunden habe. Und so ist der Herr Jesus, er ist unerforschlich. In Johannes 21 sagt Johannes, wenn man alle Herrlichkeiten des Herrn Jesus einzeln aufzählen würde, so würde selbst der Kosmos, die Welt, diese Bücher nicht zu fassen vermögen. Er ist nach 2. Korinther 9, Vers 15 die unaussprechliche Gabe. Und darum werden wir in Ewigkeit, werden wir immer neue Herrlichkeiten sehen in der Person des Herrn Jesus. Also wenn der Vater nie genug bekommen konnte als der ewige Gott von seinem Sohn, es wird uns nie langweilig werden. Und wir lesen, Gott wird genannt in 1. Timotheus 1 und 1. Timotheus 6, der selige Gott. Und viele Übersetzer haben nicht so gewagt, das wirklich zu sagen. Selig ist im Griechischen Makarios, das heißt eigentlich glückselig. Der glückliche Gott. Gott ist glücklich in seinem Sohn und sein Herz wurde von Ewigkeit her erfüllt. Und dieser ewige Vater wollte diese Freude an seinem Sohn mit uns teilen. Und diese Herrlichkeit werden wir als das neue Jerusalem in Ewigkeit ausstrahlen und weitergeben an den Menschen in diesem ewigen Reich des Herrn Jesus Christus. Ja, wir wollen noch beten zum Schluss. Herr Jesus, wir danken dir, dass wir Ausblicke machen dürfen durch dein Wort, die uns völlig übersteigen. Aber es macht unser Herzen glücklich, befestigt sie in dir und es macht uns auch mutig, um in dieser Zeit
zu arbeiten für dich, ohne dass wir auf uns schauen und entmutigt werden, wenn es nicht so glänzend ist, was wir sehen und tun, sondern wir wollen es für dich tun, im Bewusstsein, dass du wirkst und dass du mit uns bist und dass du uns deinen Segen auch dann, wenn wir dir gehorsam sind, dir nachfolgen von ganzem Herzen, uns auch schenken wirst. Wir preisen dich, Herr Jesus, dass wir in dir alles gefunden haben. Und niemand ist mit dir zu vergleichen. Und so bitten wir dich, dass du einem jeden von uns hilfst, dir wirklich den ersten Platz in unserem Leben zu geben, damit der Ratschluss Gottes erfüllt wird, damit du in allen Dingen den Vorrang habest. Amen.

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1: Beim Lesen der kleinen Propheten und jetzt auch des Propheten Amos habe ich mich öfters gefragt, warum kann Gott denn nicht einfach handeln, wie er es für richtig hält, ohne diese düsteren Prophezeiungen und Drohungen? In jedem Kapitel, in jedem Vers wird Unrecht aufgedeckt und Strafen und Gerichte Gottes angekündigt. So auch im folgenden Abschnitt aus Amos Kapitel 3, die Verse 9 bis 15. Da heißt es nach der Guten Nachricht Bibel: Hört her, ihr Leute von Israel, ihr seid das Volk, das der Herr aus Ägypten herausgeführt hat. Er lässt euch sagen: Von allen Völkern der Erde habe ich euch allein auserwählt. Deshalb wiegt eure Schuld so schwer, und ich muss euch dafür zur Rechenschaft ziehen. Der Herr sagt: Lasst vor den Palästen in der Philisterstadt Aschdod und Ägypten ausrufen: Kommt, versammelt euch auf den Bergen rings um die Stadt Samaria und seid Zeugen dafür, wie dort Unterdrückung und Gewalt an der Tagesordnung sind. Ihre Bewohner treten das Recht mit Füßen und häufen in ihren Häusern Schätze auf, die sie mit Raub und Mord an sich gebracht haben. Deshalb kündige ich, der mächtige Gott, den Leuten von Samaria an: Feinde werden euer Land umzingeln, eure Befestigungen niederreißen und alle eure Häuser ausplündern. Von den Israeliten, die in Samaria wohnen, wird genauso viel übrig bleiben wie von einem Lamm, das ein Löwe verschlingt. So wie ein Hirt gerade noch zwei Schenkelknochen oder einen Zipfel vom Ohr als Beweisstück rettet, so werden die feinen Leute gerettet, die sich in Samaria auf ihren Luxusbetten räkeln. Der Herr, der Gott und Herrscher der ganzen Welt, sagt: Hört her und verkündet es den Nachkommen Jakobs. Der Tag kommt, an dem ich die Leute von Israel für ihre Verbrechen bestrafen werde. Dann zerstöre ich die Altäre des Heiligtums in Bethel. Ihre Hörner werden abgebrochen am Boden liegen. Ich lasse die prächtigen Häuser in Trümmer sinken, die Sommervillen und die Winterpaläste, die elfenbeingeschmückten und hoch aufgestockten Bauten werden dem Erdboden gleichgemacht. Das sage ich, der Herr. Soweit der Abschnitt aus dem Propheten Amos nach der Übersetzung Die Gute Nachricht. Ich komme noch einmal zu meiner eingangs gestellten Frage zurück. Warum haben wir in der Bibel so viele Drohungen, so viele dunkle Verheißungen auf bevorstehendes Unheil? Wirft das nicht ein negatives Licht auf unseren Gott, wenn er so schwere Strafen und so grausames Handeln ankündigt? Kann man erwarten, dass jemand gerne in der Bibel liest, wenn er überall solch vernichtende Urteile findet? Und dann fragen wir uns auch immer wieder: Was sollen wir jetzt mit diesen Drohbotschaften anfangen, die vor 2200 Jahren einem alten Volk im Mittleren Orient gegeben wurden? Dazu gibt es zwei Gedanken, die mir helfen, die Bibel trotzdem mit Interesse zu studieren. Erstens, die Probleme, Vergehen und Sünden der Menschen vergangener Tage sind heute noch die gleichen. Auch heute gibt es Gewalt, Unterdrückung, Ausbeutung und Unrecht. Zweitens, Unrecht darf nicht einfach stillschweigend hingenommen werden. Gott hat aus Liebe und Erbarmen den Menschen seiner Zeit ihre Vergehen und Schuld gezeigt und vor den Konsequenzen gewarnt. Das klingt nicht immer schön. Das hört auch keiner gerne. Aber es ist nötig und hoffentlich auch heilsam. Alle Gerichtsandrohungen haben nämlich nur das eine Ziel, die Menschen zur Umkehr zu bewegen und sie vor der Verdammnis zu bewahren. Nach dieser Vorrede möchte ich noch auf einige Aussagen im Text eingehen. Es heißt im Vers 9, der Herr sagt: Lasst vor den Palästen in der Philisterstadt Aschdod und Ägypten ausrufen: Kommt, versammelt euch auf den Bergen rings um die Stadt Samaria und seid Zeugen dafür, wie dort Unterdrückung und Gewalt an der Tagesordnung sind. Ihre Besucher treten das Recht mit Füßen und häufen in ihren Häusern Schätze auf, die sie mit Raub und Mord an sich gebracht haben. Zunächst fällt mir an dieser Aussage auf, dass der Prophet zwei heidnische, gottlose Nationen aufruft, als Zeugen für das Unrecht in Israel aufzutreten: das Philisterland und Ägypten. Sie sollen sich auf den Bergen um Samaria versammeln und sich die Unterdrückung und Gewalt ansehen. Sicherlich sind diese beiden Zeugen moralisch keinen Deut besser als Israel. Sie waren ja auch für ihre Korruption und Hinterlist und Grausamkeit bekannt. Aber gerade sie, die viel Unrecht gewohnt waren, sollten sich nun einmal das Treiben im Volk Gottes ansehen. Ägypten und Philisterland waren moralisch nicht in der Lage, ein Urteil über Israel zu fällen. Sie selber waren ja noch schlimmer. Aber sie konnten davon Zeugnis ablegen, dass hier im Volk Gottes Unterdrückung und Gewalt an der Tagesordnung waren. Nicht nur für den reinen und heiligen Gott war das Verhalten der Leute von Samaria erschreckend und abstoßend, sondern sogar für gesetzlose Nachbarvölker. Und wenn wir einmal in unsere Zeit und in unser Land schauen, dann werden wir Parallelen entdecken. Nicht nur die frommen Moralisten sind entsetzt, was in unserer Nachbarschaft alles an Unmoral und Grausamkeiten geschieht, sondern selbst gottlose Weltmenschen, die selber keine saubere Weste haben, sind empört. Es geschehen hier Dinge, die nicht geschehen dürfen, die Unrecht sind, nicht nur in den Augen eines heiligen und strengen Gottes. Während ich diese Predigt vorbereite, hörten wir zum wiederholten Male von Eltern, die ihr eigenes Kind haben verhungern lassen. Die Fälle häufen sich, wo in unserem Land Kinder von ihren Eltern misshandelt oder getötet werden. Man muss kein frommer Bibelleser sein, um solche Taten zu verurteilen. So wurde auch in diesem Sommer bekannt, dass in einer der größten deutschen Firmen Betrug, Unterschlagung und Schmiergeldaffären vorkamen. Bis in die höchsten Kreise haben einflussreiche Männer illegale Handlungen von ungeheuren Ausmaßen verübt. In der Sportlerwelt ist das Doping zwar verboten, gehört aber derart zu den Wettkämpfen, dass ehrliche Leute fast keine Chance haben zu siegen. Wir brauchen nicht in fremde Länder zu gehen oder alte, vergangene Zeiten zu studieren, um zu sehen, dass Unrecht geschieht. Im Vers 10 sagt der Prophet, dass die Bewohner Samariens das Recht mit Füßen treten. Mit dem Recht sind die Gebote Gottes gemeint, die dieses Volk durch die Hand Moses in der Wüste empfangen hatte. Dieses Recht mit Füßen zu treten heißt, dass die Menschen das Gesetz Gottes verachten. Es bedeutet ihnen nichts, sie wollen es nicht kennen und interessieren sich auch nicht dafür. Auf der einen Seite braucht man ja auch nicht für alles ein Gesetz. Manches funktioniert sicher auch ohne Gebote recht gut. Es muss nicht immer alles durch Paragraphen, Verordnungen und Bestimmungen geregelt sein. Wo ein guter Wille herrscht, wo Vertrauen besteht, wo Liebe regiert und Verantwortungsgefühl, da braucht man nur ein Minimum an Gesetzen. Die wenigen Ordnungen, die dann noch bestehen, werden als hilfreich empfunden und gewissenhaft beachtet. Da hat dann also das Recht Gewicht und Bedeutung. Es wäre ideal, wenn es überall so sein könnte, denn die Überwachung der Bestimmungen, die Strafverfolgung, die Gerichtstermine und die Betreuung der Gefangenen nachher kostet auch viel Aufwand und Geld. Aber leider geht es nicht ohne Gesetze. Je rebellischer und boshafter ein Volk ist, desto mehr Regeln muss es geben. Die Gesetze müssen erläutert und erklärt werden, damit es keine Lücken und keine Missverständnisse gibt, durch welche die Betrüger hindurchschlüpfen können. Es muss Gerichte, Gefängnisse und Strafen geben. Und selbst die beste Kontrolle und die härtesten Strafen können noch nicht Ordnung und Frieden im Land garantieren. Also das Gesetz und die Gebote muss es geben, daran habe ich keinen Zweifel. Aber wie weit sie ein friedliches, sicheres Leben und Nächstenliebe garantieren können, das hängt ein gutes Stück von den Bürgern eines Landes selbst ab. In Israel wurde das Recht mit Füßen getreten. Über die Folgen solch einer verachtenden Einstellung dem Gesetz gegenüber wollen wir noch ein wenig nachdenken. Wenn Menschen das Recht nicht kennen wollen und es mit Füßen treten, dann geschehen viele Dinge, die den meisten von uns nicht gefallen werden. Erstens, dann gibt es Willkür und Gewalt im Land. Das kennen wir auch heute noch zur Genüge. Schon allein bei dem Stichwort Terrorismus fallen uns viele schreckliche Begebenheiten ein. Wir denken an Anschläge in Zügen und Omnibussen, in Diskotheken und auf Sportveranstaltungen. Die Bilder sind grausam. Tote, Verletzte, blutende und verstümmelte Menschen, zertrümmerte Gebäude und Verkehrsmittel. Von manchen werden die Mörder und Gewalttäter noch als Helden gefeiert. Sie selbst entziehen sich meist dem Gericht, dem Urteil und der Verantwortung durch Selbstmord. Ein nüchterner, normaler Mensch kann es doch nicht verstehen, wie Männer und auch Frauen solche abscheulichen Gewalttaten vollbringen können. Aber für die Mörder gibt es kein Gesetz. Sie handeln nach ihren eigenen Gefühlen, nach Hass, Bitterkeit, Rache und Wut. Denken wir an die Berichte der letzten Zeit über Völkermord. Da waren die Serben, die wegen ihrer Rasse verfolgt und zu Tausenden hingemetzelt wurden. In Afrika wissen wir von mehreren Ländern, wo Gewalt und Krieg ganze Stämme ausgerottet haben. Da sind Herrscher, die alle aus dem Weg räumen, die ihnen nicht zujubeln. Herrscher, die kaltblütig und skrupellos ihre Position behaupten. Wir denken an Länder wie Kolumbien, wo schon seit Jahrzehnten ein schmutziger Bürgerkrieg geführt wird. Unter dem Vorwand, gegen Ungerechtigkeit zu kämpfen, erschießen organisierte Terroristen unschuldige, wehrlose Männer, Frauen und Kinder. Niemand kann ihnen Einhalt gebieten. Ich glaube, es gibt keinen unparteiischen Beobachter, der da nicht nach einem Richter ruft und der sich wünscht, dass hier einmal mit Autorität Ordnung geschafft wird. Es soll wieder das Recht regieren. Gesetze und Ordnung müssen respektiert und eingehalten werden. Zweitens, wenn das Recht mit Füßen getreten wird, dann wird das Unrecht nicht mehr bestraft. Verbrecher, Betrüger, kaltblütige Mörder können sich dem Urteil und der Strafe entziehen. Sie brauchen nicht zu fürchten, zur Rechenschaft gezogen zu werden, jedenfalls nicht von menschlichen Gerichten. Sie haben nämlich Beziehungen, sie haben Macht, eine Position, vor allem Geld. Damit können sie jeden Ankläger zum Schweigen bringen. Da fallen mir manche Begebenheiten aus unserer Zeit in Südamerika ein. Der Fall Restrepo hatte lange die Gemüter bewegt. Zwei Brüder im Alter von 15 und 16 Jahren waren plötzlich verschwunden. Niemand wollte wissen, wo sie geblieben waren. Schließlich wurde bekannt, dass sie irgendwo von der Polizei mitgenommen worden waren. Von da an fehlte jede Spur. Die Nachforschungen des verzweifelten Vaters endeten immer an einer Wand des Schweigens bei den Behörden. Schließlich wandte der Mann sich an die Presse und an die Öffentlichkeit. Es war ein jahrelanger, zäher Kampf, bis er endlich herausfand, dass seine beiden Söhne im Polizeigewahrsam aus irgendeinem nichtigen Anlass zu Tode gefoltert worden waren. Bestraft wurden hier unschuldige Jungen und eine ehrbare Familie. Straffrei blieben die grausamen Mörder der Staatsgewalt. Es gibt genug Länder, wo es fast unmöglich ist, einen Verbrecher seiner gerechten Strafe zuzuführen. Wenn das Recht mit Füßen getreten wird, dann gibt es viel Willkür und Gewalt im Land. Wenn das Recht mit Füßen getreten wird, dann wird das Unrecht nicht mehr bestraft und Anarchie herrscht. Und wenn das Recht mit Füßen getreten wird, dann entsteht viel Leid. Ich las einmal ein Buch über die grausame Herrschaft des Idi Amin in Uganda in den 70er Jahren. Es heißt, er habe bis zu 500.000 Menschenleben auf dem Gewissen. Unter seiner Schreckensherrschaft mussten Kinder mit ansehen, wie ihre Eltern verstümmelt und ermordet wurden. Nicht nur blieben diese Kinder jetzt als schutzlose Waisen zurück, um die sich niemand kümmerte. Zusätzlich zu allem Leid mussten sie noch mit einem entsetzlichen Trauma fertig werden. Die Bilder vom Tod ihrer Eltern werden sie wohl ihr Leben lang verfolgt haben. Wo das Recht nicht mehr gilt, da werden anständige Leute ausgebeutet, betrogen, bestohlen und getötet. Ehrlichkeit, Vertrauen und Hoffnung verschwinden in solch einem Land, und Angst und Resignation machen sich breit. Armen wird nicht geholfen, vielmehr werden sie als Freiwild behandelt. Ihr Leid interessiert niemanden. Kranken, alten und schwachen Menschen wird ihr Recht auf Schutz, Betreuung und Leben verweigert. Die Menschenwürde wird nicht mehr respektiert. Wer als friedliebender, ehrlicher, fleißiger Bürger in solch einem Land leben will, wird zugrunde gerichtet. Ich denke, jeder vernünftige Mensch wird mit mir übereinstimmen, dass solch eine Situation untragbar ist. Etwas muss geschehen. Jemand muss eingreifen. In solch einem Zusammenhang erscheinen einem die Worte der Propheten nicht einmal grausam, wenn sie sagen, der Tag kommt, an dem die Leute von Israel für ihre Verbrechen bestraft werden. Dann zerstöre ich die Altäre des Heiligtums in Bethel. Ich lasse die prächtigen Häuser in Trümmer sinken. Die Sommervillen und die Winterpaläste, die elfenbeingeschmückten und hoch aufgestockten Bauten werden dem Erdboden gleichgemacht. Das sage ich, der Herr. Wir stimmen mit den Propheten überein, was sie sagen. Schuld muss festgestellt und dokumentiert werden. Verbrechen dürfen nicht einfach unter den Teppich gekehrt werden. Das ist der erste Schritt. Darauf muss auch die Strafe als zweiter Schritt folgen. Man mag über das Kriegsverbrechertribunal in Nürnberg denken, wie man will, aber es war nötig. Auch die Verhandlungen vor dem Europäischen Gerichtshof in Den Haag sind nötig, um begangene Straftaten für die Nachwelt zu dokumentieren. Und es ist nur logisch, dass Schuld auch bestraft werden muss, egal wer die Verbrechen begangen hat. Diese Maßnahmen können helfen, dass das Recht wieder an Kraft und Bedeutung gewinnt. Das Gesetz wird wieder aufgerichtet, wie es im Neuen Testament heißt. So können Versöhnung, Frieden und Gerechtigkeit wieder einkehren. Und darum ging es auch den Propheten. Sie wollten Schuld dokumentieren, Strafe ankündigen, das Recht und Gesetz stärken. Darüber hinaus verbanden sie die Drohungen und Warnungen mit der Belehrung über das unparteiische Rechtsverständnis Gottes. So gesehen können wir nur dankbar sein für die Dienste der Propheten. Oft wurde dadurch sicher größerer Schaden verhindert und Menschenleben bewahrt. Wir wollen ja heute keine drohenden Bußprediger mehr hören, aber vielleicht wäre es doch gut, wenn wir wieder mehr Menschen unter uns hätten, die das Recht aufrichten. Das geschieht nicht durch Lamentieren und Klagen, sondern durch das Anprangern der Sünde, die Verurteilung der Schuldigen, ihre Bestrafung und die Warnungen, Ermahnungen und Drohungen für die Zukunft. Wir beten. Herr, nicht nur die Propheten damals sahen, wie sich so viele Menschen über deine Gebote hinwegsetzten. Auch heute geschieht es überall. Dein Recht wird mit Füßen getreten. Zeige uns, wie wir diesem Trend begegnen und deinen Geboten wieder mehr Beachtung verschaffen können. Amen.

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1: Liebe Hörer, wir wollen Sie zur Info G ganz herzlich begrüßen. Am Mikrofon begleiten Sie Tabea und Marc Thorsten Wardein. Christoph Bulsmann ist für die Bewegung der Jesus Freaks unterwegs. Er wuchs als Sohn eines Pastors in Norddeutschland auf. Es gab natürlich einige Erwartungen an den Nachwuchs aus christlicher Familie.
2: Ja, ich glaube, das haben alle Eltern. Und also das war schon, also da waren natürlich bestimmte Sachen, waren Pflicht, ne? Also irgendwie musste ich im Posaunenchor und Theatergruppe, also teilweise hat mir das natürlich auch Spaß gemacht, aber das war schon auch, es musste irgendwie auch sein.
1: Und wie war das so von den Leuten her, die Erwartungshaltung? Hatten die also auch gedacht, also der Pastorensohn, da muss er besonders brav sein, ne?
2: Es gibt ja diese bekannte Redewendung, Pastors Kinder Müllers Vieh geraten selten oder nie. Und ich glaube, vielleicht ist es ein bisschen so, dass die Leute gedacht haben, ja, ist ganz gut, wenn der nicht ganz außer Reihe schlägt. Habe ich dann aber leider gemacht.
1: Wann bist du eigentlich dann raus? Du bist ja dann später auch nach Bremen oder und in die Punkerszene gekommen. Wie bist du da eigentlich reingerutscht? Sind deine ganzen Klassenkameraden da in die Szene gekommen?
2: Ja, das waren Freunde von mir, also die irgendwie, keine Ahnung, Punker geworden sind oder vielleicht auch schon immer Punker waren. Ich weiß es nicht, ob man das vielleicht von Geburt wird. Aber also irgendwie hat mich das wahnsinnig gezogen. Also ich war das schon so ein bisschen Spätentwickler irgendwie. Ich habe mit den Leuten viel rumgehangen, auch viel Scheiß gebaut, aber dass ich richtig irgendwie mit diesem Punkrock-Ding, dass das so voll meins wurde, das kam hauptsächlich dadurch, dass ich gemerkt habe, meine ganzen Kumpels, die feiern das total ab, das ist ihr Ding, und ich habe angefangen, Punk zu hören, habe gemerkt, das ist voll auch mein Ding, also hat voll mein Herz angesprochen. Ja, und dann, ja, so gehen wir es los.
0: Nach der Musik berichtet Ihnen Christoph Buismann mehr über sein Leben bei den Punkern.

0: Christoph Buismann ist für die Bewegung der Jesus Freaks unterwegs. Er wuchs als Sohn eines Pastors in Norddeutschland auf. Danach zog es Christoph Buismann in die Punkbewegung nach Bremen. Er hörte Punkmusik. Die Gesellschaft war für Christoph Buismann ein klares Feindbild.
1: Hauptsächlich, ihr könnt mich mal alle. Also das war raus aus der Gesellschaft eigentlich nie so das große Thema, eigentlich mehr so das Thema, diese Scheißgesellschaft macht mich kaputt, das lasse ich mir nicht bieten, ich mache euch kaputt.
2: Deine Eltern waren wahrscheinlich gar nicht begeistert, ne?
1: Nee. Also, nee. Also meine Eltern konnten damit nicht so richtig viel anfangen. Und es gab da eine ganz schöne Begebenheit, da sind hatte ich ein neues Album von Slime und da ging es im ersten Lied, das war ein Lied gegen Nazis und im Hintergrund liefen aber so Nazi-Parolen irgendwie und ich hatte das voll aufgerissen, habe das total laut in meinem Zimmer gehört und auf einmal flog die Tür auf, meine Mutter kam rein und schrie, bist du jetzt auf einmal Nazi oder was? Und ich sagte, nein, völlig falsch. Ja, also nee, ich glaube, meine Eltern haben das nicht so richtig verstanden.
2: Du bist ja nach Bremen und hast dort auch Kontakt mit Christen hast du mal ein bisschen Kontakt schon gehabt, aber da hattest du so eine entscheidende Begebenheit, wo du eingeladen worden bist. Wie war denn das?
1: Ja, ich wurde da zu den Jesus Freaks eingeladen. Das war ganz basic irgendwie, weil ich halt irgendwie nicht so genau wusste, was das da ist, Jesus Freaks, und da so ein bisschen Angst vor hatte, da irgendwie in so eine komische Sekte oder irgend so einen komischen Spinnerverein reinzurutschen. Und habe dann einen Freund von mir angerufen, der CVM-Sekretär war und sich da so ein bisschen auskannte. Und der war ja auch Christ und deswegen habe ich gedacht, frage ich den mal. Der hat mich dann am Telefon angeschrien, ich soll da bloß hingehen. Ich gedacht, na ja gut, okay, dann mache ich das halt mal. Gehe ich da halt mal hin. Und da habe ich dann auf einem Seminar in Hamburg, zu dem wir gefahren sind, habe ich dann also das erste Mal wirklich Gott erlebt.
0: Nach der Musik berichtet ihn Christoph Buismann mehr über seinen Neuanfang mit Jesus.

0: Christoph Buismann ist für die Bewegung der Jesus Freaks unterwegs. Er wuchs als Sohn eines Pastors in Norddeutschland auf. Danach zog es Christoph Buismann in die Punkbewegung nach Bremen. Später wurde er zu den Jesus Freaks eingeladen. Dort lernte Christoph Buismann Jesus ganz persönlich kennen.
1: Ich habe ganz viel, also Christ zu werden oder bekennender Christ zu werden, war für mich ein ganz schöner Umbruch. Ich habe viele Freunde hinter mir gelassen, also Freunde, wo ich gemerkt habe, krass, mit denen habe ich sonst immer nur gekifft. Ich dachte eigentlich, das wären Freundschaften, war es aber nicht. Wir haben eigentlich immer nur zusammen gesoffen oder gekifft. Und man steckt dann natürlich ganz viel rein irgendwie in so einen Glauben und erwartet dann natürlich auch alles von so einem Glauben. Und nicht unbedingt im Positiven. Also auf einmal dient der Glaube für alles und alles muss gerechtfertigt werden damit. Und das hat dazu geführt, dass ich nach einer ersten Zeit irgendwie, wo ich Gott ganz cool kennengelernt habe, dann total komisch verbohrt religiös geworden bin, auch nicht so richtig Anleitung hatte, also kaum Leute irgendwie, von denen ich jetzt sinnvolle Sachen lernen konnte. Und dieser religiöse Eifer, sage ich jetzt mal, in dem ich unterwegs war, hat dann auch irgendwann dazu geführt, dass ich gemerkt habe, das bringt so nichts, das geht so nicht weiter, irgendwie ist das alles komisch. Und hat dann nochmal dazu geführt, dass ich auf jeden Fall für 2 Jahre komplett weg bin von Gott.
2: Und wie bist du wieder zurückgekommen? Ich meine, du reist ja jetzt auch, kann man sagen, für Jesus Freaks hier durch ganz Deutschland, ne?
1: Also, das war eine... Also ich war auf einem Jesus-Punker-Treffen in Celle und habe da zum ersten Mal richtig geile Punker kennengelernt, die auch mit Jesus gehen. So, das hat mich total fasziniert. Ich bin da eine Zeit lang hingefahren, also über ein paar Monate hinweg bin ich immer mal wieder nach Celle gefahren und habe gemerkt, dass mir das wahnsinnig gut tut, da mit Christen rumzuhängen, irgendwie, die nicht nur so stupide ticken wie die meisten, sondern einfach sich wirklich Gedanken machen und wirklich mit einem ehrlichen Herz nach Gott suchen. Und das hat dazu geführt, dass ich dann zum ersten Mal seit Monaten wieder richtig ehrlich gebetet habe und zu Gott gesagt habe, ey Gott, gib mir ein Zeichen, soll ich nach Celle ziehen oder nicht? Und interessanterweise war da Bibel-TV gerade relativ neu und ich habe dann abends den Fernseher angemacht und wollte mir das mal angucken. Und dann wurde so ein Prophetie-Seminar gezeigt, irgendwie mit irgendeiner Prophetin, und ich fand das alles sehr lächerlich und total übertrieben. Und diese Prophetin sagte dann in die Kamera, sie hätte noch ein Bild für jemanden, der gerade zu Hause vorm Fernseher sitzt, und zwar, es gibt keine Stadt für uns, in der wir Bürger sind, die Stadt wird erst noch kommen, und hab keine Angst, geh einfach. Und ich saß da und dachte so, nee, ist jetzt nicht wahr, was ist das denn jetzt für ein Scheiß? Dann habe ich am nächsten Tag angerufen in Celle und bei einem Kumpel, und der hat dann auch gleich gesagt, ich kann bei ihm einziehen. Und da fing dann die Versöhnung wieder an mit Gott, sag ich mal.

0: Olga Löwen spricht heute über das Reden mit Gott.
1: Letztes Jahr, einige Wochen vor Weihnachten, sah ich in meiner Stadt Werbeplakate der besonderen Art. Darauf wurde für ein Gespräch geworben. Auf dunkelblauem Untergrund stand in weißer Schrift der Satz: Wir müssen miteinander reden, Gott. Genial, dachte ich, Gott sucht Kontakt zu uns Menschen. Das Gespräch ist nicht nur das älteste Kommunikationsmittel, es ist auch das vielseitigste und billigste. Begleitet von passendem Gesichtsausdruck und Gestik lassen sich aufregende Erlebnisse authentisch wiedergeben. Der Spruch auf dem Plakat, wir müssen miteinander reden, wirft zwei Fragen auf. Mit wem will Gott reden und wie soll das gehen? Gott sucht Kontakt zu allen Menschen, die ihn noch nicht kennen, auch zu ihnen. Sie können mit Gott reden wie mit einem guten Freund. Er sucht das Gespräch mit ihnen und wartet auf sie, weil er eine persönliche Beziehung zu ihnen aufbauen möchte. Ein Gespräch zwischen Mensch und Gott nennt man Gebet. Wie zu einem guten Freund kann ein Mensch in jeder Lebenslage zu Gott kommen und sagen, wie es ihm geht. Gott fordert uns sogar dazu auf. Schüttet euer Herz bei ihm aus, heißt es in der Bibel. Zu jeder Tages- und Nachtzeit können sie zu Gott kommen und ihm sagen, was sie bewegt. Bringen sie ihre Freude, ihre Fragen, den Ärger und die Sorgen vor Gott. Er versteht sie und kann damit umgehen. Bitten Sie Gott um Vergebung für Schuld, die Ihnen bewusst geworden ist. Beten heißt reden mit Gott und bietet die Möglichkeit, für all das zu danken, was er Gutes geschenkt hat. Sie können auch um Hilfe für schwierige Situationen bitten, für sich selbst und für andere. Und nicht zuletzt kann auch Gott sich einem Menschen im Gebet mitteilen. Das Gebet funktioniert jedoch nicht nach dem Automatenprinzip, wo man oben eine Münze einwirft und unten das gewünschte Ergebnis rauskommt. Das Gebet ist vielmehr Ausdruck einer Beziehung zu Gott. Auch wenn Ihre Wünsche nicht gleich erfüllt werden, so können Sie darauf vertrauen, dass Gott Sie hört und Sie versteht. Er kennt Sie durch und durch. Wenn Sie beten wollen, brauchen Sie keine theologischen Vorkenntnisse und fromme Fachausdrücke sind auch nicht erforderlich. Sagen Sie Gott ehrlich, was Sie auf dem Herzen haben, so wie Sie es einem guten Freund erzählen würden. Er wartet schon lange darauf. Beim Beten ist es natürlich wichtig zu wissen, zu wem man betet. Sie werden Gott kennenlernen, wenn Sie die Bibel lesen, das Wort Gottes. Dort finden Sie im Matthäus-Evangelium im Neuen Testament auch das Gebet, das Jesus mit seinen Jüngern gebetet hat, das Vaterunser. Sie können es nachsprechen oder auch mit eigenen Worten sagen, was Sie auf dem Herzen haben. In der Bibel fordert Gott uns auf, nicht zu verzagen, sondern in jeder Lage zu ihm zu kommen. Macht euch keine Sorgen, sondern wendet euch in jeder Lage an Gott und bringt eure Bitten vor ihn. Tut das mit Dank für all das, was er euch geschenkt hat.
2: Liebe Hörer, heute berichteten Ihnen Christoph Ruismann einiges über seinen Start mit Jesus. Er ist viel für die Bewegung des Jesus Freaks unterwegs. Falls Sie Fragen oder Anregungen haben, können Sie uns schreiben oder anrufen. Die Angaben folgen mit der nächsten Melodie. Wir wünschen Ihnen Gottes Segen.
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Ich wünsche Ihnen noch Gottes Segen.

Mina saß schon einmal im Gefängnis. Nicht wegen Betrug oder Diebstahl und schon gar nicht wegen Mord. Nein, sie wurde verurteilt, weil sie Christin ist. Mina kommt aus einem Land im Nahen Osten. Laut Gesetz gibt es dort Religionsfreiheit. Doch wenn sie ihren Mitmenschen von Jesus Christus erzählt, wenn sie andere zum Gottesdienst einlädt oder ihnen gar eine Bibel schenkt, gerät sie in Gefahr. Denn die Menschen in diesem Land sollen einer anderen Religion dienen, aber nicht Jesus Christus. Mina erzählt nicht viel von ihrer Gefangenschaft. Sie will nicht als Heldin gefeiert werden. Ihr Wunsch ist es, dass auch hier in Deutschland die Menschen an Jesus Christus glauben. Als Psychologin kann sie zahlreichen Menschen zuhören und ihnen Rat geben, besonders solchen, die, wie sie, wegen ihres christlichen Glaubens verfolgt werden. Wenn Menschen von Gefängnis und sogar Folter berichten, wird Mina besonders traurig. Schmerzliche Erinnerungen steigen hoch, aber sie hat damals in dieser dunklen Zeit noch etwas anderes gespürt. Viele Menschen hatten für sie gebetet, für sie und alle anderen Christen, die ebenfalls gefangen waren. Bereits die allerersten Christen waren aufgerufen, ihre Gemeindeglieder im Gefängnis nicht zu vergessen, sondern für sie zu beten. Nachlesen können Sie das im Neuen Testament der Bibel, im Brief an die Hebräer im 13. Kapitel. Denkt an die Gefangenen, als wäret ihr mitgefangen. Denkt an die Misshandelten, denn auch ihr lebt noch in eurem irdischen Leib. Dieser Aufruf gilt auch noch heute für uns in Deutschland im 21. Jahrhundert. Hier dürfen Christen zwar in Freiheit zum Gottesdienst gehen und ihren Glauben weitersagen, ein großer Grund zur Dankbarkeit, aber vergessen wir auch nicht diejenigen Christen in fernen Ländern, die solche Freiheit nicht haben. Jesus Christus ist stärker als Gefängnis, Folter und Tod. Als Mensch gewordener Gott hat er all das am eigenen Leib durchlitten und siegreich überwunden. Damit hat er uns frei gemacht von all dem Bösen, was uns ewig von Gott trennen will. Zu dieser irdischen Welt gehören noch Angst, Verfolgung und Gefängnis. Aber einmal in Gottes neuer

Welt werden Menschen, die schon heute zu Jesus Christus gehören, für immer frei sein. Diese Hoffnung trägt Mina. Diese Hoffnung lässt sie für die Gefangenen in ihrer Heimat beten. Freiheit trotz Fesseln, im Leben und im Sterben, was für eine tröstliche Botschaft. Denkt an die Gefangenen, als wäret ihr mitgefangen. Denkt an die Misshandelten, denn auch ihr lebt noch in eurem irdischen Leib. Hebräerbrief, Kapitel 13, Vers 3. 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
2: 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Habe ich alle Sorte böse Geister ausgedreven in die Nummer? 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

0: 20 Uhr und 30 Minuten.
1: Herzlich willkommen im Open Doors Hoffnungszentrum für verfolgte Christen. Wie schön, dass du heute wieder dabei bist. Es ist eine coole Sendung, denn wir haben einen neuen Gast. Herzlich willkommen, Peter. Du bist Reisekoordinator bei Open Doors. Vielen Dank, dass du den langen Weg auf dich genommen hast und heute bei uns bist.
2: Dankeschön.
1: Peter, du hast unfassbar viele Reisen im Dienst von Open Doors unternommen. Aber wie kam das überhaupt alles zustande?
3: Ja. Ich
2: danke dir vielmals. Da gäbe es viel zu erzählen. Ich wurde im Norden Hollands geboren. Wir waren eine kleine Familie. Ich hatte nur einen Bruder. Er war 7 Jahre älter als ich. Meine Eltern liebten uns sehr. Als ich älter wurde, ging ich zur Schule. Ich ging auf eine christliche Schule, aber da gab es ein Problem. Denn ich war anders als die anderen Kinder. Die anderen Kinder waren Christen. Sie gingen am Sonntag in die Kirche, ich aber nicht. Ich ging sonntags nie in die Kirche. Ich ging zum Fußball. Mein Vater war ein Fußballspieler und spielte gerne Fußball. Jeden Sonntag waren wir bei einem Spiel und nach dem Spiel ging ich mit in die Kneipe, um zu feiern, dass seine Mannschaft gewonnen hatte, oder um zu trinken, weil sie verloren hatte. Wir waren jeden Sonntag auf dem Sportplatz. Mein Vater spielte Fußball und ich unterschied mich dadurch sehr von den anderen Kindern. Ich ging also auf eine christliche Schule. Und das war gut, weil sie mir Dinge aus der Bibel beibrachten. Wir lernten Lieder aus dem Liederbuch. So bekam ich Kontakt zum christlichen Leben. Vieles war neu für mich. Aber ich hörte trotzdem gerne Geschichten aus der Bibel. Ich hörte Geschichten von Goliath oder von Samson. Es war eine gute Zeit. Und dann eines Tages, ich glaube, ich war 9 Jahre alt, da kam ein Missionar zu uns in die Schule und berichtete von seiner Arbeit in Laos. Das war etwas ganz Besonderes für mich. Denn obwohl meine Eltern keine Christen waren, gehörte er zur Familie. Es war mein Onkel. Und es war so schön, dass mein Onkel dort vor der Klasse stand. Er erzählte viel. Er sprach über Laos, über die Christen dort, und er brachte uns ein Lied bei. Es war in laotischer Sprache. Das bedeutet, lies die Bibel, bete jeden Tag, wenn du wachsen willst. Dieses Lied lernten wir alle Kinder in der Schule. Ich war so stolz, weil er mein Onkel war. Und als er von seiner Arbeit in Laos erzählte, war ich neidisch. Ich dachte, das will ich auch machen. Ich möchte wie mein Onkel sein. Und als ich an diesem Abend nach Hause kam, erzählte ich meiner Mutter von dem wunderbaren Tag, den wir in der Schule hatten. Und sie war auch ein bisschen stolz, weil das ihr Bruder war. Und später, als ich in mein Zimmer ging und mich ins Bett legte, dachte ich nach. Auch wenn ich noch so jung war, dachte ich, das ist es, was ich will. Ich will Bibel lesen, ich will beten und ich will wachsen. Und dann dachte ich, wie kann ich das tun? Ich wusste, dass wir irgendwo im Haus eine Bibel hatten. Also suchte ich überall und fand eine und schlug sie auf, und zwar bei Jeremia. Das ist fast in der Mitte der Bibel, fast bei den Psalmen. So schlug ich die Bibel bei Jeremia auf und dort steht etwas über Jeremia selbst geschrieben. Sage nicht, ich bin zu jung, sondern du sollst gehen, wohin ich dich sende. Diese Geschichte hat mich sehr berührt. Er war auch jung. Ich wusste, dass ich jung war. Das las ich und schloss dann die Bibel. Ich legte sie zur Seite und kniete vor meinem Bett. Ich faltete meine Hände und sagte, himmlischer Vater, lieber Vater, ich danke dir, dass du da bist. Ich möchte deine Worte lesen. Ich möchte beten und ich möchte so sein wie Onkel Jan. Das habe ich gesagt. Und dann vergingen einige Jahre und ich vergaß es ein wenig. Ich betete viel, ich las auch viel. Immer wenn ich die Bibel gelesen habe, schlug ich sie lustigerweise bei Jeremia auf. Jeremia, Kapitel 1, das las ich immer wieder. Und ich wusste nicht, dass ich mich ändern musste. Ich habe einfach weitergemacht. Und so las ich in der Bibel immer zuerst Jeremia. Aber mein Gebet vergaß ich. Dann wechselte ich die Schule und kam in Kontakt zu anderen Christen in der weiterführenden Schule. Eine der Christinnen war meine spätere Ehefrau. Wir waren in der gleichen Klasse und sie lud uns zusammen mit anderen Christen ein, in ihre Kirche zu kommen. Und so besuchten wir viele Kirchen, jeden Sonntag eine andere. So lernte ich den christlichen Glauben kennen und gab Jesus mein Leben. Und auch das ist eine besondere Geschichte. Ich kann sie vielleicht ein anderes Mal erzählen. Es ist auch eine längere Geschichte. Aber Gott sprach wirklich zu meinem Herzen und so entschied ich mich, ihm zu folgen. Ich fuhr nämlich eines Tages auf meinem Motorrad und hatte das Gefühl, als würde jemand zu mir sprechen. Ich hatte das Gefühl, ich müsste mich für Jesus entscheiden. Und das habe ich getan. Ich habe mein Motorrad mitten in einer fremden Stadt angehalten, es dort abgestellt, bin auf die Knie gegangen und habe gesagt, Jesus, ich will dir nachfolgen. Ich will dorthin gehen, wo du mich haben willst, und ich will tun, was du von mir willst. So soll es sein. Und so wurde ich Christ.
1: Peter, ich finde es wunderschön, wenn du erzählst, dann, also ich hätte mich jetzt fast auch hingekniet eben gerade, weil du etwas an dir hast, das einfach so dem Herrn gehorcht und einfach so sagt, der Herr spricht gerade zu mir, ich mache es einfach. Das ist wirklich sehr berührend, finde ich. Du hast dann später Bibelschule gemacht?
2: Ja, genau. Danach ging ich auf eine technische Schule und dann wollte ich mehr lernen, mehr über die Bibel. Und darum ging ich auf eine Bibelschule. Dort war ich der jüngste Student, den sie je hatten. Die Leitung sagte zu mir, du musst erst mehr lernen, weil du eigentlich zu jung bist. Ich antwortete, nein, ich bin nicht zu jung, denn das stand ja in Jeremia geschrieben, sage nicht, ich bin zu jung. Also dachte ich, ich bin nicht zu jung und sagte ihnen, ich würde gerne diese Bibelschule besuchen. Also erlaubten sie mir, auf die Bibelschule zu gehen. Das war die gleiche Bibelschule, auf der Bruder Andrew war. Er arbeitete auch dort mit. Er war einer der Lehrer und war oft dort. Es war auch die Schule von Corrie ten Boom. Ich weiß nicht, ob du sie kennst, aber sie war dort auch Lehrerin. Und viele Leute, die bei Open Doors arbeiteten, waren Lehrer an dieser Bibelschule. Ich hörte also viel über verfolgte Christen. Ich dachte immer, wenn ich diese Geschichten hörte, wie gut für sie. Ich wollte sowas aber nicht erleben.
1: Das kenne ich von mir selbst. Aber du bist ja dann doch irgendwie zu Open Doors gekommen. Wie kam das?
2: Ja. Im letzten Jahr der Bibelschule machte ich ein praktisches Jahr in Afrika. Dort arbeitete ich mit einer Mission der evangelischen Zulu-Mission, die mit dem Stamm der Zulu arbeitete. Ich musste also ein Jahr lang Zulu lernen. Ich kann sogar immer noch Zulu sprechen, aber das hilft mir nicht mehr viel, denn ich reise dort nicht mehr hin. Und mein Onkel Jan Pitt, das war derselbe Mann, der in unsere Schule kam, als ich noch ein kleiner Junge war. Also Jan Pitt war der Direktor von Open Doors Afrika. Er lud mich ein, bei Open Doors mitzumachen. Er fragte uns nur einen Tag vor unserer Hochzeit.
3: Open Doors, but and he asked us just one day before we were married.
2: Aber die andere Mission bat uns auch, bei ihnen mitzuarbeiten. Also hatten wir ein Problem. Und so sagte ich zu meiner Verlobten, die ich am nächsten Tag heiraten wollte: Was sollen wir tun? Herr, wo willst du uns haben? Denn sie wollen uns bei der Zulu-Mission und sie wollen uns bei Open Doors. Aber was willst du, Jesus? Denn wir wollen tun, was du willst. Noch in derselben Woche erhielten wir einen Brief von der evangelischen Zulu-Mission. Auf der Außenseite, es ist so lustig, auf der Außenseite des Briefes stand ein Text aus der Offenbarung. Siehe, ich habe vor dir eine Tür aufgetan, die niemand zuschließen kann. Aber das konnten sie nicht wissen. Sie haben es einfach draufgeschrieben. Und wir öffneten den Brief und darin stand: Peter und Rolene, wir haben ein Problem, von dem wir euch berichten wollen. Wir haben Schwierigkeiten innerhalb der Mission und wir sind uns nicht sicher, ob jetzt der richtige Zeitpunkt ist, sich unserem Team anzuschließen. Könnt ihr also bitte warten und den Herrn fragen, was zu tun ist?
3: So can you please wait and ask the Lord what to do?
1: Okay.
2: Da war unsere Antwort. Die Antwort war außerhalb und innerhalb des Briefes. So konnten wir Jan Pitt von ganzem Herzen sagen: Oh ja, wir schließen uns gerne Open Doors Südafrika an.
1: Ach, wie stark. Das ist wirklich eine klare Führung, ja.
2: Das war es.
1: Und natürlich möchte ich jetzt von dir wissen, was hast du mit Jesus erlebt?
2: Oh, aber wir haben nicht viel Zeit. Ich arbeite jetzt seit 40 Jahren für Open Doors und es gibt so viele Geschichten darüber, was Gott getan hat. Ich habe einmal angefangen, sie aufzuschreiben, aber es ist zu viel. Also eigentlich ist es nicht zu viel, aber Jesus hat jedes Jahr viele Wunder getan. Und wenn man pro Jahr ein Wunder aufschreibt, dann hat man schon 40 Wunder. Aber Gott ist so gut. Er war immer gut. Er ist treu. Es gibt so viele Geschichten zu erzählen.
1: Was wäre so das Erste, was dir in den Sinn kommt?
3: I traveled so much.
2: Ich bin so viel gereist. Und oft unter schwierigen Umständen, aber Jesus war immer da. Und man kann schnell sagen, dass es schwierig war, aber manchmal waren die Umstände wirklich sehr schlimm. Eigentlich hatte ich immer Angst, denn ich bin kein Held. Aber er ist der Held, weißt du, und er ist auch der Schöpfer von allem. Er möchte mit mir verbunden sein. Und er möchte mit unseren verfolgten Geschwistern verbunden sein. So einem großen Gott zu dienen, allein das ist schon ein Wunder.
1: Das ist schon die Grundlage, gell? Kannst du dich aus dieser Zeit an etwas Spezielles erinnern, wo du sagst, das ist aus der Anfangszeit, hier hat Gott wirklich ein Wunder getan?
3: Ja, okay.
2: Er tat viele, viele Wunder, besonders in Afrika. Ich war sehr oft in gefährlichen Gegenden unterwegs, um Bibeln zu verteilen, aber er war da, um mich zu beschützen. Manchmal, und vielleicht werden wir später noch darüber sprechen, aber manchmal hörten wir die Kugeln, wie sie von einer zur anderen Seite schossen. Man hörte nur Piu, Piu, und das war das Gebiet, in dem wir arbeiteten. Damals war es nicht leicht, in Afrika zu arbeiten, mit all den Stammesproblemen und den kommunistischen und sozialistischen Problemen. Es gab viele Problemgebiete, zum Beispiel Mosambik, Angola, Simbabwe, Äthiopien im Kongo. Das waren schwierige Länder. Aber wir sind trotzdem gereist und Jesus war immer dabei.
1: Gab es einen Moment, wo du gesagt hast, wenn das jetzt nicht gut ausgeht, dann haben wir wirklich ein Problem.
2: Ja, gab es. Manchmal dachte ich, ich komme nie mehr nach Hause.
1: Erzähl eine Geschichte davon.
2: Über Afrika oder einen anderen Ort?
1: Ja.
2: In Afrika waren meine Frau und ich zusammen einmal mit einem Kollegen aus Simbabwe unterwegs. Es war eine schwierige Zeit. Wir waren in einer Zeit unterwegs, in der viele Ausländer getötet wurden. Wir fuhren zu einer Missionsstation in Rhodesien, im heutigen Simbabwe. Wir kamen an einen Ort, an dem viele Menschen, alle Missionare, getötet worden sind. Ich glaube, es sind mehr als 20 Menschen getötet worden, auch Kinder. Wir mussten dorthin fahren und es war ziemlich weit entfernt. Wir fuhren also mit dem Auto. Es war ein Volkswagen, der gleiche, den Bruder Andrew fuhr. Ein Volkswagen Käfer. Und so fuhren wir los. Und während wir zu unserem Kontakt unterwegs waren, sagte unser Kollege, das ist eine gefährliche Straße. Es ist gefährlich, weil es ein Krisengebiet ist. Es gibt also Terroristen und Banditen. Sie wollen die Leute ausrauben. Es ist ein gefährlicher Ort. Es gibt sogar große Tiere wie Löwen und Gorillas. Sie greifen auch Menschen an. Es gibt auch Schlangen. Und er sagte, ich fahre so schnell, wie ich mit diesem Volkswagen fahren kann. Und das tat er. Und wir kamen an, wir haben den Kontakt und die Gemeinde besucht und dann mussten wir zurück. Aber das Auto ging nicht mehr an. Wir versuchten alles, aber unser Kollege sagte, wir müssen laufen.
1: Wie viele Kilometer reden wir?
2: Ich weiß es nicht, denn wir waren im Urwald. Aber wir mussten laufen, bis wir einen Ort finden würden, an dem Menschen lebten oder wir mit jemandem Kontakt aufnehmen können. Wir hatten nämlich keine Mobiltelefone, nichts. Und so schauten meine Frau und ich uns an und sagten, okay, wir müssen laufen.
1: Hattet ihr einen Kompass?
2: Nein. Also gingen wir los. Wir folgten der Straße, auf der wir hergekommen sind. Aber das war ein Ort, an dem man sehr nervös werden konnte. Wir schauten uns an und meine Frau sagte, wir werden laufen. Und wir gingen zusammen mit meinem Kollegen. Und ich glaube, er war noch nervöser als wir. Aber es war trotzdem schön, denn obwohl wir nervös waren, spürten wir den Frieden Gottes in unserem Leben. Und um uns herum. Und wir fingen an, es zu genießen. Das ist zu komisch, denn ich bin eigentlich kein Held. Ich habe oft Angst. Ich habe Angst vor allem. Vor Schlangen, vor Spinnen, vor allem. Und dort gab es Schlangen, Spinnen, alles. Und noch Schlimmeres.
1: Warte, lass mich das kurz. Also, du hast Angst gehabt, aber du hast dich gleichzeitig gefreut und hattest Frieden.
3: Ja.
1: Alles in einem Paket.
2: Das ist tatsächlich möglich. Denn Jesus war mit uns. Und so gingen wir und bestaunten die Schöpfung. Wir sahen unseren großen Gott und wir sahen uns um, während wir durch den Urwald gingen. Und wir staunten. Was haben wir für einen großen Gott? Er hat alles geschaffen. Und meine Frau sagte, Peter, schau, was aus dem Stein kommt. Genau wie bei Mose. Es kam Wasser aus dem Stein. Wir sahen wunderschöne Pflanzen und wir genossen es sehr. Und so spazierten wir durch diese schreckliche Gegend und genossen es und liefen stundenlang. Und dann sagte unser Kollege plötzlich, schaut, da ist ein Haus. Und wir kamen in ein Dorf und konnten Kontakt aufnehmen. Wir waren in Sicherheit. Aber es war so großartig und das war so ein Wunder für mich, denn wie ich schon sagte, ich bin kein Held. Ich habe vor allem Angst. Ich sehe immer ein Problem, wenn jemand anderes etwas anderes sieht. Das ist die Geschichte, die mir als erstes einfällt.
1: Ja. Oh, Peter, vielen Dank. Ich denke, wir machen noch ein paar Folgen von denen,
2: weil
1: du noch
2: viele Storys
1: auf Lager hast. Wir sind bereits am Ende von dieser angekommen. Okay. Aber herzlichen Dank, dass du berichtet hast. Und das nächste Mal berichtest du davon, wie du unter Lebensgefahr einem Rebellenführer begegnet bist.
3: Oh, ja.
1: Und wenn dich das auch interessiert, dann lade ich dich herzlich ein. Sei das nächste Mal dabei. Danke, dass du dabei warst und bis bald. Tschüss.
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0: Das Versteck. Als sich die Nacht über das Land senkte, aßen Libby und Caleb wieder in der Küche. Libby war sich sicher, dass es Frau Kimberly war, die das gute Essen zubereitet hatte. Doch sie war nirgendwo zu sehen, als Samuel für Jordan Essen in den Keller brachte. In der Dunkelheit, bevor der Mond aufging, schlüpften Caleb und Jordan nach draußen. Mit der Haube von Frau Kimberly in der Hand folgte Libby den Jungen. Als sie durch den Obstgarten ging, hielt Caleb oft im Schatten unter den Bäumen an. Immer wieder blickte er sich um und lauschte. Als sie schließlich die Scheune erreichten, wo sie die Pferde hingebracht hatten, fühlte sich Libby wie ein Schatten. Sie hatte bereits gelernt, jedes Gebäude schleichend zu betreten oder zu verlassen. Hinter ihr quietschte nicht einmal das Scheunentor. Waren die Angeln für Augenblicke wie diesen so gut geölt? Die Pferde und der Wagen, den sie am vorhergehenden Abend benutzt hatten, waren nicht mehr da. Stattdessen stand ein frisches Pferdegespann da, das vor einen mit Heu beladenen Wagen gespannt war. Zu Libbys Überraschung vergruben sich sowohl Caleb als auch Jordan im Heu. »Zieh deine Haube an«, flüsterte ein in Quäkerkleidung gekleideter Mann. Als Libby die Kordeln unter ihrem Kinn zuband, wusste sie, dass die breite Krempe ihr Gesicht verdeckte. Der ältere Quäker bedeutete ihr, auf den hohen Vordersitz zu steigen. Sobald sie sich gesetzt hatte, öffnete der Fahrer die Scheunentore. Schnell führte er die Pferde hinaus, schloss die Tore und nahm den Platz neben Libby ein. Als er den Pferden die Zügel über die Rücken schlug, setzten sie sich in Bewegung. Als der Wagen aus Salem rollte, war Libby erstaunt, wie warm die Nacht war. Nach den kühlen Nächten auf der Christina fühlte sich die wärmere Temperatur gut an. Nachdem sie das offene Land sicher erreicht hatten, sagte der Pfarrer Libby, was sie tun sollte. Als sie das Dorf Denmark in Iowa erreichten, hielt der ältere Quäker seine Pferde in der Nähe eines Steinhauses am Rand der Ortschaft an. Wie der Quäker ihr gesagt hatte, ging Libby zur Tür des Hauses. »Ein Freund von mir muss Sie sprechen«, sagte sie der Frau, die auf das Klopfen antwortete. »Dann hol ihn sofort«, antwortete die Frau. Als Libby zum Wagen zurückkehrte, schlüpften die Jungen unter dem Heu hervor und eilten zur Tür. Als Caleb seine Mütze hob, erkannte die Frau sein Gesicht. Auch hier war er bekannt. »Kommt schnell herein«, sagte sie, und alle glitten ins Haus. »Wir suchen Emma«, flüsterte Caleb Frau Trowbridge zu. Mit leichten, schnellen Schritten führte sie die drei eine Treppe hinauf. Oben befand sich ein Kinderzimmer, das nur von einer Kerze beleuchtet war. Neben einer Öffnung in der Außenwand saß ein schwarzes Mädchen, das nicht viel älter war als Libby. Emmas Haar war kurz geschnitten und krauste sich nahe an ihrem Kopf. Sie hielt ihre Arme so, als umarme sie sich selbst, und wiegte sich hin und her. »Emma«, sagte Frau Trowbridge sanft. Als das Kerzenlicht auf sie fiel, sah Libby, dass sich die Lippen des Mädchens bewegten. Libby trat näher heran, um die Worte zu hören. Sanft und leise wiederholte Emma die Worte immer wieder. »Herr Jesus, Jesus, ich bitte dich um mein Baby, Jesus.« Da sie sich fürchtete, das Gebet des Mädchens zu unterbrechen, wartete Libby. Aber Jordan kniete sich vor Emma hin. »Emma«, begann er mit weicher Stimme. Sie schien ihn nicht zu hören. Sich immer noch wiegend, betete sie weiter. »Mein Baby, Jesus, mein Baby.« Jordan wurde lauter. »Emma!« Diesmal hörte sie ihn. Als komme sie aus einem fernen Land zurück, hoben sich langsam ihre Augenlider. Ihre großen schwarzen Augen sahen dunkel und besorgt aus. »Jordan«, fragte sie, Jordan Parker? Du immer noch auf dieser Welt? Jordans volles Lachen erfüllte das Zimmer. Ja, ich immer noch auf dieser Welt. Und du auch. Aber mein Baby nicht. Die Sorge in Emmas Stimme war durchdringend wie ein Messer. Ich hab keine Ahnung nicht, wo der kleine Henry ist. Frau Trowbridge kniete sich neben Jordan hin. Auf den Knien lehnte sie sich nah an Emmas Gesicht, um ihre ungeteilte Aufmerksamkeit zu haben. »Weißt du noch, was der Diakon gesagt hat?« fragte Frau Trowbridge, als habe sie es Emma schon viele Male erzählt. »Sag es mir bitte. Sag es mir noch einmal.« Er sagte, »Jede Mutter hat das Recht, ihr Baby zu behalten. Und erinnerst du dich daran, was er tat?« Er schnallte sich einen Revolver um. Dann bestieg er sein Pferd und ging weg. »Um mein Baby zu finden. Es war Nacht, dunkle Nacht, als er wegging. Warum ist er nicht zurück?« »Der Diakon gibt immer sein Bestes bei allem, was er tut«, sagte Frau Trowbridge ihr. »Dies ist die zweite Nacht, aber du musst ihm Zeit geben. Du musst essen und schlafen.« Emma schüttelte den Kopf. »Nicht bevor mein Baby in meinen Armen ist.« »Ich will, dass du isst«, sagte Frau Trowbridge. »Und Jordan möchte dich ein paar Dinge fragen.« Frau Trowbridge gab Jordan eine Schüssel Suppe und zog sich zurück. Als Frau Trowbridge das Zimmer verließ, schloss Emma erneut die Augen. Als versuche sie, ihren Schmerz auszuschließen, wiegte sie sich hin und her und betete. Jordan stellte die Schüssel ab, blieb aber auf den Knien vor dem Mädchen. »Emma!« Seine Stimme war schrill. »Hör mir jetzt zu! Der Herr, er fertig gehört deine Gebete!« Emma hörte auf, sich hin und her zu schaukeln. Ihre Augen öffneten sich. »Wirklich?« »Ja, wirklich«, versicherte ihr Jordan erneut. »Nun beginn einfach, ihm zu danken.« »Jordan, lügst du mich an?« »Hat ich dich je angelogen?« Langsam schüttelte Emma den Kopf. »In Old Massas Plantage tatst du die Worte des Herrn gesprochen. Als mein Mann wegrannte, sagtest du mir, der große Henry sei sicher in Kanada. Und ein Mann schrieb einen Brief, in dem stehen, dass der große Henry wirklich da ist.« Ein Leuchten machte sich auf Emmas Gesicht bemerkbar. »Wenn du mir sagst, mein Baby ist sicher, ich glaube dir, Jordan Parker. Ich glaube dir, weil du den Herrn kennt.« Wieder mit geschlossenen Augen hob Emma ihre Arme zum Himmel. »Gott, Dank! Danke, Jesus!« Durch ihre Tränen hindurch sah Libby nur noch verschwommen. Emma erschien ihr wie ein neuer Mensch. »O Herr«, nun seufzte sie, »du hast uns aus Ägypten gebracht.« »Danke, Herr«, schloss sich Jordan ihr an. »Diese Arme werden ihr Baby wiederhalten.« Plötzlich hatte Libby Angst. Wie konnte Jordan bloß ein solches Versprechen machen? Was, wenn er falsch lag? Emmas Trauer wäre dann nur noch größer. Aber Emma zweifelte nicht daran, dass Jordan die Wahrheit sagte. Plötzlich ließ sie die Arme sinken und öffnete die Augen. Sie streckte die Hand aus und ergriff die Schüssel Suppe. »Ich werde essen, damit ich stark sein, wenn ich mein Baby hält.« Sie nahm den Löffel und führte ihn zum Mund, als habe sie seit Tagen nichts gegessen. Als die Schüssel leer war, gab Emma sie Jordan. Als sei niemand anders im Zimmer, sprach Emma direkt zu ihm. »Aber ich hab keine guten Nachrichten, nicht für dich.« Jordan lehnte sich nach vorn, um jedes Wort zu verstehen. »Als Old Massa deine Mama und mich verkaufte, wir machten große Pläne. Wir planen, dem Nordstern zu folgen, zu den Leuten mit den breitkrempigen Hüten. Wir planen, den Jordan zum gelobten Land zu überqueren. Als ob sie nichts mehr sagen wollte, hielt Emma inne.
1: »Erzähl weiter, Mädchen«, rief Jordan aus.
0: »Deine Mama und mich, wir planten, zusammen wegzugehen. Zusammen, wir hat 4 gute Hände und 4 Füße. Zusammen, wir konnten deine Schwester und deinen Bruder und mein Baby nehmen. Mit 4 Händen und 4 Füßen, wir konnten bestimmt das gelobte Land erreichen.«
1: »Aber was ist geschehen?«, fragte Jordan, als wolle er die schlechte Nachricht nicht länger hinauszögern.
0: »Am Abend, an dem wir rennen wollten, ich nahm alles, was ich hatte.« Emma hielt ein großes Tuch hoch, das zu einer Tasche geknotet war. »Ich ging zur Hütte deiner Mutter. Ich war in der Hütte, als ein Klopfen an die Tür kam. Ich schlich in die Ecke zurück und versteckte mich im Dunkeln. Mann an der Tür sagen,
1: »Dieses Mädchen, Emma, sie ist gerannt. Du geh zum großen Haus, Liza. Der Meister will mit dir sprechen.«
0: »Und Mama?«, fragte Jordan.
1: »Er zerrt deine Mama aus der Hütte und seht mich nicht da in der Ecke. Als sie wegging, ich wissen, ich konnte nicht ins große Haus zurückgehen. Sie würden mich schlagen und...« Emma stöhnte.
0: »Ich schlich durch die Dunkelheit. Durch die Dunkelheit zur Hütte von Miss Mary, wo mein Baby war. Weißer Mann stehen dort an der Tür, ein Mann, der auf mich wartete.« Emma musste nicht mehr weiter erzählen. Jordan neigte den Kopf und verbarg sein Gesicht in seinen Armen.
1: »Mama?«, fragte er schließlich. Seine Stimme war gedämpft.
0: »Was geschah mit Mama?«
1: »Ich weiß nicht«, Emma sprach langsam.
0: »Massa, er sei gut zu ihr«, fügte sie hinzu, als versuche sie Jordan Hoffnung zu machen.
1: »Und Serena, meine Schwester Serena.«
0: »Miss Mary sorgen für sie.«
1: »Mein Bruder Zack und Baby Rose?«
0: »Sie sind dort bei Miss Mary.« Eine Zeit lang saß Emma still da, als könne sie nichts mehr sagen.
1: »Ich wollte deiner Mama mit einer zusätzlichen Hand helfen«, sagte Emma, als sie das Wort erneut ergriff.
0: »Deine Mama kann die Flüsse nicht allein überqueren, nicht mit 3 Kleinen.« Plötzlich zitterten Jordans kräftige Schultern. Riesige Schluchzer kamen aus seinem tiefsten Innern hervor. Als er versuchte, sie zurückzuhalten, bebte sein Körper. Nur ein Geräusch entwich seinen Lippen, ein schmerzerfülltes Stöhnen. Als Jordan endlich wieder seinen Kopf hob, waren keine Tränenspuren auf seinem Gesicht zu erkennen. Ein seltsamer neuer Ausdruck, eine Stärke, die Libby nicht verstand, schien durch seine braune Haut zu leuchten. Jordan sah weder sie noch Caleb. Er sah nicht einmal Emma. Stattdessen blickte er nach oben und hob sein Gesicht zum Himmel.
1: »Lass meine Mama ziehen«, flehte er. »Lass mein Volk ziehen.«
0: Als Frau Trowbridge zurückkehrte, hatte sie mehr Essen bei sich, diesmal für die anderen. Jordan aß heißhungrig, als habe er vor, einen Vorrat anzulegen, der eine lange Zeit halten sollte. Als er fertig war, lehnte er sich entspannt an die Wand. Seine langen Beine und nackten Füße ragten weit nach vorn. Mit dem Kopf an der Wand schloss Jordan die Augen. Zuerst dachte Libby, er sei eingeschlafen, doch bald fand sie heraus, dass das nicht der Fall war. Als Jordan seine Augen wieder öffnete, sprach er Caleb an.
1: »Ich gehe zurück«, sagte er. »Ich gehe zurück nach meiner Mama und meinen Schwestern und meinem Bruder Zack. Ich gehe zurück, um die Hände von meiner Mutter zu sein und sie herauszuholen.«
0: »Du kannst nicht gehen«, erwiderte Caleb. »Nicht jetzt.«
1: »Nicht jetzt? Ich muss gehen. Je länger Mama bleibt,
0: jeder Sklavenfänger im Land sucht dich. Es ist eine Belohnung von $200 auf deinen Kopf ausgesetzt. Alle wollen diesen Betrag. Ich nehme die Sümpfe.
1: Ich nehme die Wälder.
0: Diese Sklavenfänger durchkämmen alle Sümpfe und Wälder und sehen unter jedem Felsen nach.
1: Ich allerdings sein unter einem Fels.
0: Jordan sah Caleb direkt an. Und nicht einer von den Männern wird mich finden.
1: Du kannst nicht zurückgehen, warnte Caleb ihn erneut.
0: Ich gehe, sagte Jordan. Ich muss.
1: Nicht jetzt.
0: Calebs blaue Augen hielten Jordans stark im braunen Blick stand.
1: Wenn du es tust, wird alles, was du durch deine Flucht erreicht hast, verloren gehen.
0: Mama sagte mir, ich mein Volk herausführen würde. Der gute Herr sagte mir, ich mein Volk herausführen würde.
1: Das wirst du, Jordan, antwortete Caleb.
0: Aber es muss dann sein, wenn Gott es dir sagt.
1: Befiehlt er es dir nun?
0: Jordan seufzte.
1: Warum musst du den Herr ins Spiel bringen?
0: Ich sage mir, dass ich soll gehen.
1: Es ist meine Sorge um Mama und meinen Schwestern und mein Bruder, die mir sagt, dass ich soll gehen.
0: Erneut seufzte Jordan. Aber er ließ nichts mehr darüber verlauten, in dieser Nacht aufzubrechen, um seine Familie zu finden.
1: Als Frau Trowbridge kam, um das Geschirr abzuräumen, zeigte sie Libby das Versteck auf einer Seite des Schlafzimmers.
0: Gleich unter dem Dach erstreckte sich der schmale Raum vom einen Ende des Hauses bis zum anderen. Obwohl er nur etwa einen Meter hoch war, gab es dort genug Platz, um mehrere Leute zu verstecken.
1: Auf Händen und Knien kroch Emma am einen Ende des Verstecks hinein.
0: Jordan und Caleb krochen am anderen Ende hinein. Frau Trowbridge schob Decken in die Öffnung und sagte Libby dann, was sie tun sollte.
1: Unsere Kinder schlafen normalerweise in diesem Schlafzimmer, aber sie sind diese Nacht nicht hier.
0: Lass den Eingang zum Versteck offen, um die Wärme hineinzulassen,
1: aber verschließe ihn, sobald du jemanden an der Tür unten klopfen hörst.
0: Vor die Öffnung stellte Frau Trowbridge zwei kleine Bretter. Am oberen Ende der Bretter waren jeweils Nagelköpfe durch das Holz geschlagen, als seien sie an der Wand befestigt. Dann stellte Frau Trowbridge ein Gestell vor die Bretter. Auf das Gestell stellte sie drei Bücher, damit war der Eingang zum Versteck bestens getarnt.
1: Nachdem sie sich vergewissert hatte, dass Libby wusste, was zu tun war, öffnete Frau Trowbridge das Versteck wieder.
0: Die Wärme kommt von unserem Ofen genau die Treppe herauf, sagte sie. Dann ging sie wieder ins untere Stockwerk hinunter.
1: Als Libby sich aufs Bett legte, war sie sich sicher, dass sie nie einschlafen würde.
0: Sorge bestimmte ihre Gedanken und ließ sie an alles Mögliche denken.
1: Falls jemand an der Tür klopft, muss Frau Trowbridge öffnen.
0: Was, wenn ein Sklavenfänger mit einem Durchsuchungsbefehl kommt?
1: Was, wenn er die Treppe heraufrennt, bevor ich das Gestell richtig platzieren kann?
0: Was, wenn ich nicht mehr weiß, wie man es macht?
1: Libbys Finger zitterten allein schon bei dem Gedanken daran.
0: Sie fürchtete das Geräusch eines lauten Klopfens an der Tür.
1: Sie hasste den Gedanken daran, schnell eine Kerze anzuzünden und das Versteck verschließen zu müssen.
0: Dann beschäftigte Libby noch etwas anderes.
1: Warum muss Caleb sich verstecken?
0: Er ist nicht auf der Flucht. Oder doch?
1: Aber in der undurchdringlichen Dunkelheit vor der Dämmerung war es nicht das Hämmern an eine Tür, das Libby weckte.

0: Skunk River. In den dunklen Stunden des frühen Morgens hörte Libby Hufschläge, die näher kamen, immer näher. Als die Hufschläge direkt neben dem Haus aufhörten, spürte Libby, wie jemand an ihrem Bett vorbeischlich.
1: »Wer ist da?«
0: rief Libby.
2: »Emma«,
0: antwortete eine Stimme. Zusammen krochen Libby und Emma zur Treppe. Am oberen Ende der Treppe warteten sie. Ohne ein Geräusch zu verursachen, lauschten sie. Die Außentür wurde geöffnet und geschlossen, dann wimmerte die Stimme eines Kleinkinds. Emma sprang auf.
1: »Es ist mein Baby!«
0: Als sie die Treppe hinunterraste, folgte Libby ihr auf den Fersen. Nur eine Kerze erhellte den unteren Raum. In diesem Licht sah Libby einen Mann, der ein Bündel Decken in Emmas Arme legte.
1: »Mein Baby!« schrie sie. »Kleiner Henry!«
0: Als wolle sie nie mehr loslassen, drückte Emma das Bündel an ihre Brust. Unter sanftem Summen wiegte sie sich hin und her. Plötzlich hielt sie inne. Mit vor Angst weit geöffneten Augen kniete sich Emma hin und legte das Baby auf den Fußboden. Hektisch zog sie die Decken beiseite, als fragte sie sich, ob sie das richtige Kind hatte. Endlich sah sie ihr Baby nur mit einer Windel und einem Baumwollhemd gekleidet. Emma betrachtete eingehend sein Gesicht. Schnell kontrollierte sie beide Hände, alle Finger, beide Füße, alle Zehen. Dann beruhigte sie sich. Statt Angst zu zeigen, leuchtete ihr Gesicht nun voller Liebe.
1: »Du isst mir, kleiner Henry, und du geht gut.«
0: Sanft faltete sie eine Decke um das Baby. Schicht um Schicht wickelte sie es ein, bis nur noch sein Gesicht frei war. Dann nahm sie ihr Kind in die Arme und ging mit ihrem Gesicht ganz nahe an das des Babys heran. Erneut begann sie, sich von einer Seite zur anderen zu wiegen. Für Emma gab es niemand anders im Zimmer. Inzwischen hatten Caleb und Jordan sich zu ihnen gesellt. Diakon Trowbridge führte seine Frau, die Jungen und Libby zum Küchentisch. »Sklavenfänger sind mir dicht auf den Fersen«, warnte der Diakon. »Wenn das Baby schreit, werden sie es hören, sogar aus dem Versteck.« »Wir machen uns sofort auf den Weg«, bestimmte Caleb. Erneut war Libby überrascht von der Geschwindigkeit, mit der sich Caleb entschied. Aber Frau Trowbridge reagierte genauso schnell. Ohne ein weiteres Wort begann sie, Sandwiches zuzubereiten. »Mein Pferd ist erschöpft«, sagte der Diakon. »Ich kümmere mich um andere Pferde.« Doch Caleb hielt ihn zurück. »Nicht bei dem warmen Wetter, das wir hatten. Ich hoffe, der Skunk River ist immer noch gefroren.« Der Diakon rieb sich das Kinn.
2: »Er ist kleiner und flacher als der Mississippi.«
0: Caleb nickte.
2: »Aber wenn wir Pferde und einen Wagen nähmen, würden wir vielleicht durch das Eis brechen.«
0: »Seid ihr sicher, dass ihr zu Fuß gehen wollt?« fragte der Diakon. »Es wird anstrengend sein mit dem Baby.«
2: »Ich überquere den Fluss lieber zu Fuß«, erklärte Caleb ihm. »Unsere Chancen, nicht einzubrechen, sind größer so.«
0: »Ihr nehmt die Abkürzung durch das Gelände?« Die Augen des Diakons waren dunkel vor Sorge. »Sie werden jede Straße beobachten«, antwortete Caleb. »Wenn wir jetzt sofort losgehen, sind wir noch vor dem ersten Tageslicht schon tief in den Wäldern.« Auf 4 Stofftücher legte Frau Trowbridge die Sandwiches und fügte Äpfel und Käse hinzu. Dann nahm sie die Ecken der Stofftücher und knotete jedes zu einer Tasche. Schnell webte sie einen langen Stoffstreifen durch den Knoten. Als sie das Essen um Libbys Hüfte band, erklärte sie, »So hast du deine Hände frei, wenn du sie brauchst.« Als sie an der Tür standen und zum Aufbruch bereit waren, warnte Diakon Trowbridge sie. »Versucht nicht, euch im Haus zu verstecken«, sagt er, als wisse er, wohin Caleb gehen würde. »Es wird beobachtet.« Caleb grinste. »Kümmern Sie sich einfach um die Hunde.«
2: »Hunde?«
0: Libby zitterte.
2: Wir werden von Hunden verfolgt?« Sie konnte sich nichts Beängstigerendes vorstellen. Das heißt, außer wenn es ein Hund wie Samson war. Samson würde nicht einmal einer Fliege auf seinem Rücken etwas zuleide tun. Vielleicht macht Caleb ja bloß Spaß. Doch dann erinnerte sich Libby an die Hunde, die sie vom Hotelzimmer in Burlington aus gesehen hatte. Langsam konnte sie zwei und zwei zusammenzählen, und sie mochte das Resultat, das sie bekam, ganz und gar nicht. In der Dunkelheit vor der Morgendämmerung machten sie sich auf. Caleb voraus, dann Emma und das Baby, Libby und zuletzt Jordan. Lautlos schlichen sie an den Häusern Denmarks vorbei. Nachdem sie den nördlichen Rand von Denmark erreicht hatten, glitt Caleb zwischen die laublosen Bäume. Er schien einem Pfad zu folgen, aber Libby konnte ihn nicht erkennen. Dann, als die Dunkelheit allmählich abnahm, bemerkte sie eine undeutliche Linie von niedergedrücktem Gras. Bald verschwand sogar diese. Dies war kein normal markierter Weg für jedermann. Nur ein verbogener Ast hier und da half demjenigen, der wusste, worauf man achten musste. Vor Libby bewegten sich Emmas nackte Füße über die kalte Erde, ohne ein Geräusch zu verursachen. Hinter Libby ging Jordan, ebenfalls barfuß. Zwischen den beiden fühlte sich Libby seltsam geborgen, als ob die extremen Erfahrungen, die sie durchgemacht hatten, sie nun beschützen würden. Mehr als einmal fragte sie sich, ob sie in der Lage sein würde, mitzuhalten. Beide Jungen waren in Form. Das schnelle Gehen durch den Wald schien für sie kein Problem zu sein. Nicht einmal Emma mit ihrem Baby blieb zurück. Ihr Schritt erschien leicht, als trage sie kein zusätzliches Gewicht. Sie befanden sich schon weit im Wald, als Libby, irgendwo hinter ihr, Hunde bellen hörte. Emma zuckte zusammen und begann zu rennen. Libby wirbelte herum, aber Bäume versperrten ihr die Sicht. Stattdessen sah sie Jordan, den ruhigen, starken Jordan, mit Schweißperlen über den Lippen. Angst sprach aus seinen Augen, und auch er lief schneller. Aber Caleb drehte nur den Kopf, wie um sicherzugehen, dass sie alle folgten. »Es ist alles in Ordnung«, sagte er schnell. Obwohl er das bereits schnelle Tempo beschleunigte, zeigten seine Bewegungen keine Angst. Libby spitzte die Ohren. Ihr Herz klopfte immer noch zum Zerspringen, als sie bemerkte, dass sich etwas verändert hatte. Hinter ihr hörte sie kein Hundegebell mehr. Es kamen keine Hunde mehr immer näher. Als sie sich umsah, wusste Libby, dass auch Jordan den Unterschied hörte. Während er durch den Wald wanderte, spielte ein Lächeln um seine Lippen. Libby hatte keine Ahnung, wie weit sie schon gegangen waren, als Jordan sie plötzlich überholte. Mit großen, langen Schritten holte er Caleb ein. Er streckte seine Hand aus und legte sie Caleb auf die Schulter. Als Caleb sich umdrehte, hielt Jordan einen Finger vor die Lippen. »Psst«, schien er zu sagen. Mit einer schnellen Handbewegung bedeutete Jordan ihn, den Pfad zu verlassen. Er führte sie in die Bäume, als suche er ein Versteck. Als er zu einem dichten Gewirr von Büschen kam, drängte Jordan sie zur gegenüberliegenden Seite und hielt an.
1: »Was ist los?« flüsterte Caleb.
2: »Der Herr, er hat mich gewarnt«, antwortete Jordan. »Er sagen, beobachte den Fluss, Jordan. Am Fluss ist Gefahr.« »Hat dir der Herr gesagt, was wir tun sollen?« fragte Caleb, als habe er keinen Zweifel, was Jordans Fähigkeit anging, Gott zu hören. Im grauen Licht vor der Dämmerung breitete sich ein Grinsen auf Jordans Gesicht aus.
1: »Ich nehme an, er sagt's dir.«
2: Libby konnte Calebs leises Lachen kaum hören. Doch die Seltsamkeit des Ganzen schockierte sie. Wie konnten sie einen Witz daraus machen, was eine entsetzliche Gefahr zu sein schien? Einen Augenblick lang stand Caleb da und dachte nach. »Wir sind beinahe am Skunk River«, sagte er schließlich. Es könnte Rick sein. Falls er herausgefunden hat, dass wir nach Dänemark gingen, weiß er, dass wir den Fluss überqueren müssen, um Burlington zu erreichen. Er weiß, dass es keine Brücke gibt. Und er kennt den besten Ort für die Überquerung.
1: »Und wenn es nicht Ricks ist?« fragte Libby.
2: »Die Männer, die Diakon Trowbridge gefolgt sind, könnten uns verfolgen. Ohne ihre lärmigen Hunde.«
1: »Was von beidem ist es?«
2: Libby fürchtete sich schon bei dem Gedanken daran.
1: »Ricks vor uns?
2: Oder Sklavenfänger hinter uns?« Dann spannten sich Libbys Muskeln vor Angst. »Oder ist es beides? Wir könnten in der Mitte gefangen werden.«
0: Caleb sah so ruhig aus, als tue er solche Dinge jeden Tag.
2: »Erinnert ihr euch an Pastor Salters Gebet?« fragte er. »Dass wir wissen, welchen Weg wir nehmen sollen? Wir werden eine schwierige Überquerung versuchen.«
0: »Und Pastor Salter betete noch etwas anderes«, erinnerte sich Libby. »Gib ihnen Licht, wenn sie Licht brauchen, und Dunkelheit, wenn sie Dunkelheit brauchen.«
2: Als habe er Libbys Gedanken gehört, ergriff Caleb erneut das Wort. »Die Sonne geht bald auf. Wenn der Fluss noch zugefroren ist, gehen wir über den Fluss. Wenn nicht...«
0: Calebs Hände verkrampften sich, als fürchtete er den Gedanken.
2: »Es gibt ein kleines Boot, flussaufwärts von der Stelle, wo ich euch hinbringe. Es ist unter den Büschen am Fluss versteckt.«
0: Er wandte sich an Emma.
2: »Wenn wir getrennt werden, gehen du und Libby voraus. Überquert den Fluss und geht weiter, bis ihr zu einem Bauernhof kommt. Geht nicht in die Nähe des Hauses. Der Mann, der dort wohnt, wird beobachtet. Versteckt euch in den Bäumen hinter dem Stall, und wir werden euch dort treffen.«
1: »Und wenn ihr nicht kommt?« fragte Libby.
2: Sie wollte nicht an diese Möglichkeit denken.
0: Caleb sah Libby mit festem Blick an.
2: »Wenn wir nicht kommen, wird Emma wissen, was zu tun ist. Falls Jordan und ich euch nicht vor Einbruch der Dunkelheit wiederfinden, wartet nicht auf uns.«
1: »Wartet nicht?« flüsterte Libby.
2: »Wenn du und Jordan angehalten werden, was tust du dann?«
0: Caleb zuckte die Achseln. Ohne eine Antwort zu geben, wandte er sich ab. Als sie sich wieder aufmachten, kehrte er nicht zum Weg zurück, so undeutlich er auch war. Immer umging Caleb alle Äste, die knackten. Immer mied er alle Laubhaufen vom letzten Herbst. Laub, das vor Trockenheit rascheln könnte. Dann, direkt vor ihnen, sah Libby den Rand eines Abhangs. Caleb ließ sich auf den Bauch fallen und schob sich nach vorn unter die Äste einer buschigen Stelle. Vorsichtig blickte er in alle Richtungen. Bald kam er wieder unter den Büschen hervor. Er beugte sich zu Emma und Libby herüber und warnte sie.
2: »Gerade hier ist das Ufer sehr steil. Genau genommen geht es 2,5 oder 3 Meter runter. Niemand erwartet, dass ihr den Fluss hier überquert.«
0: Im frühen Licht der Dämmerung sah Libby, dass der Boden steil abfiel. Dann kam der Fluss.
1: »Das Eis hält«, flüsterte Caleb, »wenn wir jetzt hinübergehen.«
0: Libby wusste, was er meinte. Schon in einer Stunde, wenn es wärmer wurde, konnte das Eis nachgeben.
1: »Du gehst vor«, sagte Caleb zu Libby. »Lass Emma dir das Baby herunterreichen. Wenn Emma weiter hinuntergeht, lass das Baby zu ihr hinunter.«
0: Emma war bereits dabei, das Deckenbündel schnell umzuformen. Als sie fertig war, bemerkte Libby, dass Emma an der äußersten Decke einen Griff befestigt hatte. Daran knotete sie eine weitere Decke, die ganz ausgestreckt war wie ein Seil.
2: »Wartet nicht auf uns«, befahl Caleb Libby erneut. »Was auch immer passiert, du und Emma, ihr geht weiter.«
0: Caleb hielt ihre Hand, als Libby über den Rand des Abhangs glitt. Als sie nach einem Halt tastete, versanken ihre Füße dort, wo die Sonnenstrahlen nicht hinreichten, im Schnee.
1: »Emmas nackte Füße«, dachte Libby noch,
2: bevor sie ins Rutschen geriet. Verzweifelt streckte sie die Hände aus, ergriff einen Ast und hielt sich an ihm fest. Aber der Ast brach und Libby schlitterte weiter. Wieder streckte sie ihre Hände aus. Diesmal bekam sie den Stamm eines kleinen Baumes zu fassen. Libby hatte kaum Zeit zu verschnaufen, als Emma ihr zurief.
1: »Bereit«,
2: flüsterte sie, als berühre die Gefahr sie nicht. Libby grub ihre Füße in den Schnee und lehnte ihren Körper gegen einen größeren Baum.
1: »Bereit«,
2: flüsterte sie zurück. Vorsichtig ließ Emma das in Decken gewickelte Baby hinunter. Langsam ließ sie die zu einem Seil geknotete Decke herunter. Dank des rutschigen Schnees glitt das Baby gut nach unten. Gerade bevor der kleine Henry Libby erreichte, war das Seil zu Ende. Mit zitternden Händen kletterte Libby nach oben, ergriff das Bündel und hielt es fest. In einer neuen Spur glitt Emma an Libby vorbei den Hügel hinunter. Am Rand des Flusses stützte sie sich ab. Mit klopfendem Herzen ließ Libby das Baby zu Emma hinunter.
1: »Ich hatt ihn«,
2: flüsterte Emma endlich. Einen Augenblick lang nahm sie ihr Baby dankbar in die Arme. Dann bewegten sich ihre Hände schnell und geschickt, um die Decken wieder zu richten. Diesmal zog sie zwei lange Ecken heraus. Eine hängte sie sich über die Schulter, die andere Ecke schob sie unter den anderen Arm. Am Rücken band sie die zwei Enden zusammen. Der kleine Henry war nun sicher vor ihre Brust gebettet und Emma hatte die Hände frei. Am Flussufer machte Libby einen Schritt nach unten in der Erwartung, Eis vorzufinden. Stattdessen trat sie in kaltes Wasser. Erschrocken kreischte sie.
1: »Psst«,
2: kam die schnelle Warnung von oben. Libby sprang aus dem Wasser zum Ufer, wo ihre Füße Halt fanden. Genau in diesem Augenblick schrie ein Mann.
3: »Da drüben! Fang ihn!«
2: rief ein anderer. Die Sklavenfänger. Wie soeben von dem kalten Wasser bekam Libby einen fürchterlichen Schreck. Im Wald oben knackte ein Ast. Hämmernde Füße schienen die Erde zu erschüttern, als die Jungen die Sklavenfänger weglockten.
1: »Du sagtest den Sklavenfängern, wo wir ist!«
2: Emmas Flüstern war schneidend vor Wut. Libbys Schrecken ging in Panik über. Schuld drückte sie nieder.
1: »Was geschieht mit Caleb und Jordan? Was geschieht mit uns?«
4: »Das Eis«, flüsterte Libby, unfähig zu entscheiden, was zu tun war. Im stärkeren Licht sah das Eis matschig und weich aus.
1: »Wir geht so oder so«,
2: Emma probierte aus, ob sie Halt gewinnen konnte. In diesen wenigen Augenblicken war die Lücke zwischen dem Flussufer und dem Eis scheinbar breiter geworden. Das kalte, dunkle Wasser wartete nur auf einen falschen Schritt. Als Libby versuchte, ihre Füße zu platzieren, rutschte sie auf dem weichen Untergrund aus. Bevor sie aufschreien konnte, hielt Emma ihr mit einer Hand den Mund zu.
1: »Von jetzt an ich für dich«, flüsterte sie ärgerlich, »und du hörst auf mich.«
2: Mit ihrem Baby dicht an der Brust ging Emma neben dem Wasser in die Hocke. Erneut bemühte sich Libby, Halt zu finden. Genau in diesem Augenblick hörte sie einen schrillen Schrei. Sie drehte sich um und sah nach oben. Das Gesicht eines Mannes spähte über den steilen Abhang.
3: »Da sind sie«,
2: rief er.
3: »Ich habe sie gefunden.«
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Guten Abend, werte Hörerinnen und Hörer. Ich begrüße Sie zum Abendjournal am Montag, den 8. Juni. Am Mikrofon heute Ruth Hildebrandt. Das erwartet Sie in dieser Sendung. Wissenswertes vom Tag in Nachrichten und Beiträgen, Inputs zu aktuellen Themen, Wetterdaten, Devisenkurse und das Bibelwort für den Tag. Hier die Themen, mit denen wir uns in Sonderbeiträgen eingehender beschäftigen werden. Wie jeden Montag im Abendjournal hören Sie auch heute wieder den Sportexpress. Außerdem bringen wir die Kurzsendung Asim aktuell und ein Interview mit Informationen zum diesjährigen Rodeo Isla Poli. Ihnen wünsche ich nun eine informative Stunde am Radio.

Wir beginnen mit Nachrichten aus dem Ausland. In einer japanischen Stadt wurde der Unterricht heute wegen mehrerer Bärensichtungen ausgesetzt. Schulkinder von fast 100 Schulen im japanischen Utsunomiya haben heute überraschend unterrichtsfrei, wie The Guardian schreibt. Jäger, Polizisten und weitere Einsatzkräfte seien auf der Suche nach dem Tier, teilte ein Vertreter der Stadtverwaltung mit. Die Behörden der Stadt Utsunomiya forderten die Einwohner auf, ihre Türen und Fenster verschlossen zu halten, sich dem Bären nicht zu nähern, falls sie ihn sehen, und im nächstgelegenen Gebäude Zuflucht zu suchen. Die Stadt hat außerdem Fahrzeuge mit Lautsprechern eingesetzt, um die Bewohner zu warnen. In diesem Jahr wurden in Japan bereits 50.000 Bärensichtungen registriert, ein Rekordwert, konzentriert im Nordosten des Landes. In Japan nehmen Bärensichtungen und Angriffe seit einigen Jahren zu, auch in städtischen Gebieten. Im vergangenen Jahr wurden nach offiziellen Angaben 13 Menschen von Bären getötet. Kuba hat erneut eine Lieferung mit humanitärer Hilfe erhalten. Wie die El Nacional schreibt, lief das Frachtschiff Asian Katra gestern in den Hafen der kubanischen Hauptstadt Havanna ein. Bei der Spende handelte es sich um 1.700 Tonnen Lebensmittel und andere Grundprodukte aus Mexiko und Belize. Die Ankunft der neuen Ladung ergänzte andere Hilfsaktionen, die aus Brasilien, Uruguay, China, Spanien, Südkorea, Japan, Kanada und UN-Agenturen kommen, sowie eine jüngste Sendung aus Kolumbien, die derzeit auf dem Weg zur Insel ist. Vor 4 Monaten verhängten die USA eine Ölsperre gegen Kuba, um der außergewöhnlichen Bedrohung zu begegnen, die das kommunistische Regime für die nationale Sicherheit der USA darstellt. Seitdem durfte nur ein russischer Öltanker anlegen, dessen Vorräte inzwischen erschöpft sind. Am Donnerstag warnte der UNO-Vertreter im karibischen Land vor der wachsenden humanitären Notlage in Kuba, mit der die 9,6 Millionen Einwohner konfrontiert sind. In den USA werden Zentren für künstliche Intelligenz mehrheitlich in trockenen Regionen gebaut. Darüber berichtet The Guardian in einer eigens durchgeführten Studie. Die Mehrheit der neuen KI-Rechenzentren in den USA wird in Regionen gebaut, die stark von Dürre betroffen sind. Laut einer Analyse befinden sich etwa 2/3 der mehr als 800 geplanten Anlagen in Gebieten, die im letzten Jahr unter Trockenheit litten. Diese Rechenzentren benötigen enorme Mengen Wasser zur Kühlung, bis zu 5 Millionen Gallonen pro Tag. Das entspricht dem Wasserverbrauch von 50.000 Menschen. Unternehmen wie Google, Meta, Microsoft und Amazon investieren Milliarden in derartige KI-Projekte, da trockene Regionen günstiges Land und Steuervergünstigungen bieten. Beispiele sind große Vorhaben in Utah, Washington und Texas, wo die Belastung der Wasserressourcen bereits spürbar ist. Die Industrie betont, dass ihr Verbrauch im Vergleich zur Landwirtschaft oder Golfplatzbewässerung gering sei. Dennoch wächst die lokale Opposition. Landwirte und ländliche Bezirke kritisieren, dass sie Wasser sparen müssen, während Rechenzentren nahezu unbegrenzten Zugang erhalten. Die Vereinten Nationen warnen, dass bis 2050 3/4 der Weltbevölkerung von Dürren betroffen sein könnten. Die Expansion der KI wird den globalen Wasserbedarf zusätzlich erhöhen. In den USA lehnen laut Umfragen 70% der Bevölkerung ein Rechenzentrum in ihrer Nähe ab, ein Zeichen für die wachsende Sorge, dass technologische Fortschritte lebenswichtige Ressourcen gefährden. Die Wirtschaft in der Eurozone ist im ersten Quartal überraschend geschrumpft. Wie der Spiegel schreibt, zeigen neue Daten,
dass die Wirtschaft im Euroraum im ersten Quartal dieses Jahres leicht geschrumpft ist. Das Bruttoinlandsprodukt sank von Januar bis März um 0,2% im Vergleich zum Vorquartal, wie das Statistikamt Eurostat mitteilte. Die Statistiker korrigierten damit eine frühere Schätzung nach unten, die noch ein Mini-Wachstum von 0,1% ergeben hatte. Im Vorquartal hatte es noch zu einem Plus von 0,2% gereicht. Grund für die ungewöhnlich deutliche Abwärtskorrektur ist laut Eurostat ein Konjunktureinbruch in Irland. Dort schrumpfte die Wirtschaftsleistung im ersten Quartal um 12,1%. Letztes Jahr war die irische Wirtschaft zunächst um etwa 12% gewachsen. Grund dafür war ein starker Anstieg der Pharmaexporte in die USA, unter anderem angetrieben von einer boomenden Nachfrage nach in Irland hergestellten Wirkstoffen für Abnehmmedikamente. Dieser Effekt kehrte sich nun um. Deutschland als größte Volkswirtschaft der EU verzeichnete laut Eurostat von Januar bis März ein Wachstum von 0,3%. Das stärkste Wachstum gab es in Dänemark, gefolgt von Estland und Malta. Außer in Irland schrumpfte die Wirtschaft auch in Frankreich, Schweden und Litauen.

Wir kommen zu den Nachrichten aus Paraguay. Das Regionalkrankenhaus von Encarnación hat ein neues Labor für Zahnprothesen eröffnet. Die Einrichtung ergänzt laut La Tribuna die Arbeit des integralen und inklusiven Zahnzentrums des Krankenhauses und soll die Versorgung von Patienten des öffentlichen Gesundheitssystems deutlich verbessern. Durch das neue Labor können Zahnprothesen direkt vor Ort hergestellt werden. Dadurch wird die Kapazität für die orale Rehabilitation erhöht und die zahnmedizinische Versorgung im Departement Itapúa gestärkt. Der Dienst steht von Montag bis Freitag sowohl vormittags als auch nachmittags und auch am Samstag am Vormittag zur Verfügung. Die Eröffnung fand am letzten Freitag im Rahmen eines Arbeitsbesuchs von Gesundheitsministerin Maria Teresa Varane statt. Während ihres Aufenthalts nahm sie auch an einer Veranstaltung des Programms Kariesfrei an einer Schule im Stadtteil San Pedro teil. Dort wurden Schüler über richtige Zahnpflege, gesunde Ernährung und regelmäßige Zahnarztbesuche informiert. Zudem erhielten 250 Kinder Hygienesets für die Zahnpflege. Die paraguayische Regierung treibt die Digitalisierung kleiner und mittlerer Unternehmen weiter voran. Im Rahmen des Programms Emprende Tech hat das kleine und mittelständische Unternehmen MIPIMES des Ministeriums für Industrie und Handel MIG rund 150 Laptops an Unternehmer und Firmeninhaber übergeben. Das schreibt IPE Paraguay. Die Übergabe fand am 5. Juni während der Unternehmensausstellung FEPI statt, an der mehr als 1000 Menschen teilnahmen. Zu den Gästen gehörten auch Fachleute internationaler Technologieunternehmen sowie Vertreter des nationalen Unternehmernetzwerks. Ziel der Initiative ist, die digitale Transformation voranzutreiben und den Zugang zu modernen Technologien zu erleichtern. Dabei spielen Instrumente wie künstliche Intelligenz, E-Commerce und digitale Plattformen eine immer größere Rolle. Sie ermöglichen einen besseren Zugang zu Wissen, neuen Geschäftsmöglichkeiten und internationalen Märkten. Nach Angaben des MIG sind kleine und mittlere Unternehmen von entscheidender Bedeutung für die paraguayische Wirtschaft. Sie machen rund 98% aller Unternehmen im Land aus und schaffen 8 von 10 Arbeitsplätzen. Mit Programmen wie Emprende Tech soll ihre Wettbewerbsfähigkeit und ihr weiteres Wachstum nachhaltig gestärkt werden. Die paraguayische Musik gewinnt in Hotels und Restaurants an Bedeutung. Darüber schreibt La Tribuna. Die paraguayische Musik soll künftig stärker in Hotels, Restaurants und anderen touristischen Einrichtungen des Landes präsent sein. Dafür arbeiten das Nationale Tourismusamt Senatur und die Vereinigung paraguayischer Autoren APA an einer gemeinsamen Strategie. Ziel ist, die nationale Kultur sichtbarer zu machen, das touristische Erlebnis zu bereichern und gleichzeitig die Rechte paraguayischer Musiker und Komponisten zu stärken. Im Mittelpunkt der Initiative steht die Förderung paraguayischer Musik in jenen Bereichen, in denen in- und ausländische Besucher das Land kennenlernen. Nach Ansicht der beteiligten Institutionen ist Musik auch ein wertvoller Beitrag zur touristischen Entwicklung Paraguays. Geplant ist die Einrichtung einer Arbeitsgruppe mit Vertretern des Hotel- und Gaststättengewerbes. Gemeinsam sollen Möglichkeiten erarbeitet werden, paraguayische Musiker häufiger einzusetzen und dabei die Urheberrechte der Künstler zu berücksichtigen. Von dem Vorhaben sollen alle Beteiligten profitieren. Touristen erhalten einen authentischeren Einblick in die Kultur des Landes, Betriebe können ihr Angebot aufwerten und Musiker mehr Anerkennung für ihre Arbeit erhalten. Die argentinische Botschaft in Paraguay hat in Asunción die traditionelle Zeremonie der Treuebekundung zur argentinischen Nationalflagge durchgeführt.
An der Veranstaltung nahmen junge argentinische Staatsbürger teil, die in Paraguay leben. Begleitet wurden sie von ihren Familien sowie Mitgliedern der argentinischen Gemeinschaft im Land, schreibt La Tribuna. Geleitet wurde die Feier vom argentinischen Botschafter Guillermo Nielsen. Die Zeremonie am letzten Donnerstag richtete sich an Kinder im Alter von 9 bis 12 Jahren. Dabei legten die jungen Teilnehmer offiziell ihr Treueversprechen zur Nationalflagge ab. Die Tradition geht auf das historische Erbe von Manuel Belgrano zurück, dem Gestalter der argentinischen Flagge. In Argentinien wird diese Zeremonie gewöhnlich rund um den 20. Juni begangen, dem Todestag Belgranos. Mit Veranstaltungen dieser Art möchte die argentinische Botschaft die kulturelle Identität und die Verbundenheit junger Auslandsargentinier mit ihrem Herkunftsland stärken. Zum Abschluss erhielten die Kinder Erinnerungsurkunden, bevor die Gemeinschaft zu einem gemeinsamen Beisammensein in der Botschaft zusammenkam.

Weiter geht's mit lokale Bekanntgaben. Herr Felix Etakore, wohnhaft in Gidaichai, bietet seine Dienste für Schlangensuchen auf Höfen oder Estancien an. Für mehr Informationen melde man sich bei ihm persönlich unter der Telefonnummer 0891 680 866, gezeichnet Felix Etakore.

Wir wiederholen eine Todesnachricht aus Steinbach, Kanada. Herr Hans Unrau Zacharias, früher wohnhaft in der Kolonie Menno, ist heute, Montag, den 8. Juni, um 7.15 Uhr im Hospital von Steinbach gestorben. Er erreichte ein Alter von 84 Jahren. Er hinterlässt seine Kinder Helga, Erna, Wilfried, Herbert, Hertha und Elfrieda mit ihren jeweiligen Familien. Gezeichnet der Bruder Jakob Unrau aus Loma Plata. Auf Wunsch der Familie spiele ich nun folgendes Lied.

Das Wetter in Philadelphia. Der Himmel ist teilweise bewölkt und die Temperatur beträgt 21 Grad Celsius. Die Höchsttemperatur heute wurde mit 24 und die Tiefsttemperatur mit 19 Grad Celsius gemessen. Die relative Luftfeuchtigkeit liegt bei 80%, der Luftdruck beträgt 1016 Millibar. Der Wind weht aus südlicher Richtung mit einer Geschwindigkeit von 13 Kilometern in der Stunde. Die Höchstgeschwindigkeit betrug 28 Kilometer pro Stunde. Es wurden uns noch einige Regenmengen gemeldet, und zwar aus Südmeno para Todo. In Hamburg hat es heute 7 mm geregnet, in Hochstadt 8 bis 18, Reichenbach 15, Schönau 5, Schönsee 15, Schönweide 3, Grünwald 2, Rudnerweide 13 und in Blumenfeld 5 mm. Die Wettervorhersage. Morgen erwartet uns ein Tag mit angenehm frischen Temperaturen zwischen 17 und 21 Grad Celsius. Der Himmel zeigt sich überwiegend bewölkt und der Wind weht aus dem Süden. Auch mit Regenschauer können wir rechnen.

0: Und hier noch die Devisenkurse. Der US-Dollar steht im Ankauf auf 6080 und im Verkauf auf 6180 Guaraníes. Und der kanadische Dollar liegt bei 3500 zu 5100 Guaraníes. Der Euro wurde mit 7250 zu 7650 Guaraníes gehandelt und der brasilianische Real mit 1130 zu 1230 Guaraníes. Der argentinische Peso lag bei 3 zu 6 Guaraníes. 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

Sacharja 3, Vers 4. Sieh her, ich nehme deine Sünde von dir und lasse dir Feierkleider anziehen.

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1: Am Samstag ist die paraguayische Fußballnationalmannschaft zur WM geflogen. Aktuelle Menefepa Volleyball-Turnierergebnisse, das und mehr hören Sie in dieser Sendung mit Simon Eitzen. Willkommen! Am Wochenende ging das Menefepa-Volleyballturnier der Auswahlmannschaften im Chaco weiter. Am Samstag war der letzte Tag der ersten Runde beim Verein Deportivo Boquerón Neuland. Dabei begegneten sich bei Herren und Damen der Paratolo-Sportverein und der Verein Deportivo Boquerón Neuland sowie der Männersportverein und der Fernheimer Sportverein. Bei den Damen endete das Spiel zwischen dem DBN und PSV wie folgt. 2:3 in Sätzen, 27:29, 25:19, 22:25, 25:13, 11:15. Und bei den Herren 3:0, 25:22, 25:19, 25:22. Hier gewann also der DBN. Zwischen dem Männersportverein und dem Fernheimer Sportverein bei den Damen 3:0, 25:13, 25:21, 25:22. Bei den Herren 3:1 für den FSV, 25:20, 25:23, 12:25, 25:20. Am Sonntag fanden die ersten Spiele der zweiten Runde beim Männersportverein statt. Es begegneten sich der Lolita-Sportverein und der MSV. Bei den Damen endete das Spiel wie folgt. 0:3, 8:25, 12:25, 14:25. Bei den Herren 0:3, 11:25, 15:25, 9:25. Und FSV, PSV, bei den Damen 3:0 für FSV, 25:21, 25:17, 25:11. Und bei den Herren 3:0 für FSV, 25:18, 25:17, 25:16. Kommen wir zum nationalen Sport. Am Samstag flog die paraguayische Fußballherren-Nationalmannschaft von Paraguay los in die USA. Dort nehmen sie an der Fußball-Weltmeisterschaft teil, die diese Woche beginnt. Um den Flughafen herum waren an diesem Samstagabend viele Menschen mit Paraguay-Trikot unterwegs. Der Flug für die paraguayische Nationalmannschaft war für 22 Uhr angesetzt. Es ist ein direkter Flug von Asunción nach Kalifornien gewesen. Vor Ort habe ich etwas Stimmung aufgesaugt an diesem Abend und berichtet. Ich befinde mich jetzt hier vor dem Gelände des Flughafens Silvio Pettirossi beim Kreisverkehr. Hier haben sich hier in diesem Moment um 20.57 Uhr mittlerweile und auch schon eine ganze Weile viele Menschen versammelt, die hier auf die paraguayische Fußballnationalmannschaft warten, die hier heute um 22 Uhr, wenn alles nach Plan verläuft, losfliegt, aufbricht nach San Jose, Kalifornien. Dabei geht der Flug direkt von Asunción nach San Jose. Der Bus wird hier bereits erwartet. Hier sind eine Reihe Leute zu sehen. Mehrere Leute, die hier auch schon ihre Paraguay-Flaggen in der Luft schwenken. Gerade am Rande des Kreisverkehrs, an der Straße, wo der Bus ihnen entgegenkommen soll. Die Feuerwehr von Luque ist hier auch mit einer riesigen paraguayischen Flagge. Nachdem der Bus dann hier angekommen ist, wird er sich auch direkt zum Flughafenvorfeld begeben. Die Spieler werden nicht nochmal im Gebäude selbst erscheinen. Die Stimmung steigt nochmal ein wenig hier.

0: Doch noch warten wir hier weiter um 21:01 Uhr. Ich habe mich nun noch ein wenig mehr dem Rand des Kreisverkehrs, eigentlich schon ein bisschen außerhalb des Kreisverkehrs, genähert. Noch ein bisschen näher zum Bus hin, das heißt zur Straße hin, wo der Bus kommen wird. Hier wird die Musik eher lauter als leiser. Und auch hier sind einige Leute. Auf der Straße, auf der der Bus entgegenkommt, ist mittlerweile ein kleines Feuerwerk eben zu sehen und zu hören gewesen, was auch noch weitergeht. Tatsächlich ist der Bus nun ganz nah. Polizeiautos fahren vor ihm her. Die sind jetzt hier schon beim äußersten Zipfel des Kreisverkehrs angekommen. Und der Bus ist auch fast an diesem Punkt angelangt. Und in 7, 6, 5 Metern hier an uns, an mir vorbeifährt. Um genau zu sein, sind es 2 Busse, die hier direkt hintereinander vorbeifahren. Die Stimmung ist hier immer noch und jetzt erst recht ausgelassen. Die Feuerwehr von Nuke spritzt hier aus ihrem Auto jetzt Wasser auf die Busse. Es ist 21.16 Uhr, der zweite Bus fährt jetzt auch auf das Flughafenvorfeld. Doch für die Fans ist der weitere Zugang hier jetzt schon nicht mehr möglich, sich den Bussen zu nähern. Doch der Jubel hat hier deshalb noch gar nicht komplett aufgehört.
1: Mittlerweile ist die Nationalmannschaft in den USA gelandet und bereitet sich auf ihr erstes Spiel gegen die USA vor, das diesen Freitag um 22 Uhr paraguayischer Zeit stattfindet. Die WM findet in den USA, Mexiko und Kanada statt. Das Turnier beginnt diesen Donnerstag mit dem Spiel Mexiko gegen Südkorea. Insgesamt nehmen 48 Teams am Turnier teil. Es gibt 12 Gruppen von je 4 Teams. Die besten 2 der Gruppenphase kommen jeweils ins 16. Finale, sowie auch die 8 besten Gruppendritten. Anthony Flamy holt besondere Platzierungen bei Wettbewerben in Europa. Der Leichtathlet aus Paraguay befindet sich momentan in Deutschland. In Europa nimmt er an mehreren Wettkämpfen teil und hat bereits einige Medaillen erlangt. Hier ein Überblick der letzten Wettbewerbe und Platzierungen Anthonys im Rahmen dieser Tour. Turnier Halb plus Werfertage, Halle, 81,19 Meter, zweiter Platz. Turnier Meeting de Zuffingen, 76,73 Meter, zweiter Platz. Turnier Sparkassenmeeting in Osterode, 78,28 Meter, erster Platz. Turnier Meeting National de Strasbourg, Meeting ATHEO in Frankreich, 77,63 Meter, erster Platz. Internationaler Sport, Copa Libertadores, Cerro weiter, Libertad draußen. Im großen Fußballturnier Amerikas, bei dem sich in der diesjährigen Ausgabe Mannschaften aus 10 Ländern Südamerikas beteiligen, schaffte es unter anderem Cerro in die nächste Runde, das 16. Finale einzuziehen. Ohne Punkte blieb dagegen der paraguayische Vertreter Libertad. Copa Sudamericana, Olimpia weiter, Recoleta überrascht. Im zweitgrößten Fußballturnier Amerikas, dem sozusagen kleinen Bruder des Turniers Copa Libertadores, kam unter anderem Olimpia nach Abschluss der Gruppenphase weiter. Olimpia und auch Recoleta stehen jetzt im Achtelfinale. Der Verein aus Paraguay, vor 2 Jahren noch in der zweiten Liga Paraguays Intermedia unterwegs, wurde in seiner Gruppe Erster. Recoleta blieb in allen 6 Gruppenspielen ungeschlagen. Formel 2, Joshua Dirksen holt wichtige Punkte in Sprint Race. Der paraguayische Formel 2-Fahrer fuhr an diesem Wochenende im Rahmen des 4. Formel 2-Jahresrennens in Monaco und holte unter anderem wichtige Punkte im Rennen Sprint Race. In diesem fuhr Dirksen als 4. ins Ziel. Im Hauptrennen Future Race wurde Dirksen diesmal 15. Dirksen, der in der Formel 2 für das Team Invicta Racing unterwegs ist, liegt aktuell in der Gesamttabelle auf Platz 11. Das ist ziemlich in der Mitte. Der 22-Jährige hat aktuell 21 Punkte. Formel 1, hier die ersten 3 Plätze des gestrigen Hauptrennens in Monaco. Erster Kimi Antonelli für Rennstall Mercedes, zweiter Lewis Hamilton für Ferrari, dritter Isaac Hadja für Red Bull. Soweit der Sportexpress für heute. Auf Wiederhören.
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2: Guten Abend. Schön, dass Sie eingeschaltet haben zur neuen Ausgabe von ASIM aktuell. Mein Name ist Doreen Martens, ich bin die Kommunikationssekretärin der ASIM. In dieser Sendung gebe ich Ihnen einen kurzen Überblick über die wichtigsten Ereignisse und Aktivitäten der ASIM im vergangenen Monat. Wenn Sie mehr darüber erfahren möchten, finden Sie ausführlichere Berichte auf unserer Website unter den aktuellen Nachrichten. Nachrichten aus der Zentrale der ASIM. Die ASIM schließt jedes Jahr Kooperationsabkommen mit indigenen Siedlungen ab. Diese Vereinbarungen werden nur mit ländlichen Indianersiedlungen getroffen. In den Monaten Mai und Juni werden die Verträge jeweils erneuert oder eben auch nicht. Keine Siedlung ist verpflichtet, die Zusammenarbeit mit der ASIM fortzuführen. Neue Siedlungen werden jedoch nur alle 3 Jahre in das Programm aufgenommen. Über die vergangenen Jahre hinweg kam es nicht vor, dass eine Siedlung die Zusammenarbeit beendete oder einen Vertrag nicht erneuerte. Seit diesem Jahr arbeitet die ASIM mit 18 ländlichen indigenen Siedlungen zusammen, um gemeinsame Programme in den Bereichen Gesundheit, Bildung, Landwirtschaft sowie sozialer und geistlicher Entwicklung umsetzen. Ein besonderer Meilenstein war die Unterzeichnung des ersten Kooperationsabkommens mit der Siedlung Monte Palmera. Nach 10 Jahren Entwicklung und dem Erhalt ihrer Rechtspersönlichkeit erklärte die Gemeinschaft ihre administrative Unabhängigkeit von der Muttersiedlung Enclet Yalvesanga. Gebetsanliegen. Beten wir weiter für die 18 Wirtschaftsberater und Almaceneras oder auch Almaceneros in den Konsumläden, die sich den immer größeren technischen Herausforderungen stellen, die so eine Arbeit mit sich bringt. Beten wir für Kraft und Weisheit im Umgang mit den Leitern und Bewohnern der Siedlungen. Nachricht aus der Gesundheitsabteilung. Das ASIM-Sanatorium erreichte einen historischen Meilenstein, 300 Operationen und neue Medizintechnik. Der 8. Mai 2026 war ein besonderer Tag für das ASIM-Sanatorium. Nach einem arbeitsreichen Tag führte das Team erfolgreich die 300. Operation seit Anfang 2025 durch. Bei den 300 Operationen kam es zu keinen nennenswerten Komplikationen. Der Tag war jedoch nicht nur wegen dieser Zahl bedeutend. Auch ein neues Anästhesiegerät wurde in Betrieb genommen. Es gehörte zu den wichtigen Investitionen des Jahres 2026. Damit das Gerät von Anfang an richtig eingesetzt werden konnte, begleiteten Techniker der Firma Technomed unser medizinisches Team und erklärten die Bedienung der modernen Technik. 300 Operationen durchzuführen war nur durch die gute Zusammenarbeit vieler Menschen möglich. Dazu gehörten der Transport der Patienten aus ihren Siedlungen zum Sanatorium, die sorgfältige Vorbereitung mit Laboruntersuchungen, Röntgenaufnahmen, Elektrokardiogrammen und Ultraschalluntersuchungen. Neben einer guten medizinischen Versorgung setzt sich die ASIM auch für die ganzheitliche Entwicklung der Region ein. Das Pastoralteam des ASIM-Sanatoriums bietet eine neue Selbsthilfegruppe für Menschen an, die einen Weg aus der Sucht suchen. Wie der Leiter der Gesundheitsabteilung Adolf Penner betont, ist eine ganzheitliche Betreuung wichtig, die den Menschen in seiner Gesamtheit in den Blick nimmt. Ein besonderes Gebetsanliegen unserer Arbeit ist es, dass insbesondere die indigene Bevölkerung Unterstützung findet, um christlich-ethische Werte besser zu verstehen, zu verinnerlichen und dadurch schädliche Verhaltensweisen nachhaltig zu überwinden, erklärt Penner. Gebetsanliegen. Wir danken Gott für seine Führung und für die Möglichkeit, uns stetig weiterzuentwickeln. Ebenso gilt unser Dank allen Mitarbeitern, die mit ihrem täglichen Einsatz dazu beitragen, diese Arbeit möglich zu machen. Nachrichten aus der Landwirtschaftsabteilung. Hein und Teresita Fröse arbeiten als Wirtschaftsberater in der Entlitt-Siedlung Paz del Chaco in der Nähe von Lolita. Im Folgenden lese ich einen kurzen Ausschnitt aus einem Bericht, den Teresita über ihre Arbeit geschrieben hat. Berufene werden befähigt, das ist unser Motto. Doch aller Anfang ist schwer, und so erging es auch meinem Mann Hein und mir. Vielleicht haben wir diese Unsicherheit sogar stärker empfunden als die Mitarbeiter, mit denen wir Tag für Tag zusammenarbeiten. Zu unserem Arbeitsbereich gehört die allgemeine Verwaltung der Comunidad Indígena Paz del Chaco. Dazu zählen eine Viehstation, die Schafzucht, verschiedene landwirtschaftliche Kulturen mit Schwerpunkt auf Bohnen sowie die Betreuung unseres Almacens, der Gemeinschaft. Die Waren werden von verschiedenen Lieferanten angeliefert. Was darüber hinaus benötigt wird, besorgen wir in Loma Plata. In unserer Arbeit begegnen uns die unterschiedlichsten Anliegen. Da bittet uns jemand um Rat, weil die kleinen Früchte seines Apfelsinenbaums abfallen, obwohl dieser endlich blüht. Ein anderes Mal kommt eine indigene Frau zu mir und erzählt, dass ihre Tochter wegen einer Frühgeburt nach Asunción gebracht werden musste. Als sie mir davon berichtete, organisierten wir sofort eine Gebetsgemeinschaft und legten die Situation in Gottes Hände. Unser Wunsch war, dass sein Wille geschieht, unabhängig davon, ob das Baby leben oder sterben würde. Und Gott schenkte ein Wunder. Das Kind lebt und entwickelt sich gesund und kräftig. Wir möchten den Menschen hier dienen und ihnen helfen. Dabei fragen wir immer wieder nach Gottes Willen und sind dankbar zu wissen, dass eine betende Gemeinde hinter uns steht. Gebetsanliegen. Wir sind dankbar, dass in 18 Siedlungen die Wirtschaftsberater und die Almaceneros die Asim auf so gute und verantwortliche Weise vertreten. Nachrichten aus der Bildungsabteilung. Der akademische Direktor Norton Martens berichtet Folgendes über die Batan-Schülergruppe. Im Jahr 2024 starteten wir mit unserer ersten Batan-Gruppe, Bachillerato Técnico en Administración de Negocios. Für die Feria de Ciencias stellten die Schüler im Fach Chemie verschiedene Reinigungsprodukte her. Da dieses Projekt so erfolgreich war, sahen wir darin eine gute Möglichkeit, mehrere technische Fächer praxisnäher zu gestalten. Deshalb bauten wir im vergangenen Jahr in den Fächern Chemie, Marketing und Buchhaltung eine eigene kleine Produktion auf. Die Schüler stellen Waschmittel, Desinfektionsmittel, Weichspüler und seit kurzem auch Flüssigseife für Kleidung her. Im Fach Informatik entwerfen sie die Etiketten für die Produkte und gestalten Werbeflyer. Diese werden über den WhatsApp-Status in den indigenen Siedlungen verbreitet, um die Produkte zu bewerben. Die Produktionskosten, die Verkaufserlöse und die Inventarkontrollen werden im Fach Buchhaltung dokumentiert und ausgewertet. In diesem Jahr produzierten die Schüler außerdem 2 kurze Werbevideos. Dabei konnten sie ihr Wissen aus den Fächern Marketing und Informatik praktisch anwenden. So lernen sie, Inhalte aus verschiedenen Fächern miteinander zu verbinden und in einem konkreten Projekt umzusetzen. Während der vergangenen Sommerferien arbeiteten die Schüler an verschiedenen Stellen, unter anderem bei Chortizer, Ecop Central und Ecop Pioneros, Fernheim, Sucursal Blumenthal und Centro Majorista, FIDA sowie Tucos Factory. Einige von ihnen berichteten, dass sie dort ebenfalls Inventarkontrollen durchführen mussten. Sie waren stolz darauf, dass sie diese Aufgaben bereits aus ihrer Arbeit mit den Reinigungsprodukten in der Schule kannten. Wir sehen ein großes Potenzial in dieser Schülergruppe und hoffen, dass sie das Gelernte auch in ihrem späteren Berufsleben erfolgreich einsetzen können. Danke für Ihre Gebete für alle Mitarbeiter der Asim und ihren Familien. Auf diese Weise sind Sie mit Teil dieser Arbeit. Gott segne Sie reichlich dafür. Zu Ihnen sprach Doreen Martens, Kommunikationssekretärin der Asim. Auf Wiederhören.

0: Am Wochenende vom 12. bis zum 14. Juni findet das diesjährige Rodeo Isla Poi statt. Der Präsident von Isla Poi, Rudi Kran, berichtet kurz darüber.
1: Das ist auch viele bekannt. Es fängt nun im Juni traditionell der Rodeo Isla Poi statt, hier in Nordmenno. Rudi Kron ist der Präsident von Isla Poi, heißt nun mein Gesprächspartner. Erst einmal, Rudi, was ist für das Jahr in etwa geplant? Was ist für das Besuch von Rodeo Isla Poi geplant?
2: Ja, auch einmal einen schönen Tag nach alle Tahirasch. Wir haben geplant, den Freitag, den 12. Juni, dort zu eröffnen. Nochmal mit Spiele und Paradegruppen. Mit Assekoren, Pferdewagen und Parade Alviroja. Ranchsorting mit Ekishako. Am Lotenuhr, 22 Uhr, erst nach der Feldballüberdrehung von Paraguay in den USA. Und dann Sennund, den 13. fängt das dann Klocktieren an mit Hirschsprung. Und dann war da Assekor und Pferdewagen, das sie dann so nebenbei. Und Tonneriede, Stafetten, Reiten auch mit Ekishako-Tipp. Und 17 Uhr ist dann Kinderspiele im Kral, das soll viele dort bekannt ist. Und Parade dahinter. Und dann 19 Uhr ist dann der Weltsport, wo dann aus Ballesriede und Piedriede bekannt ist.
1: Da ist ein paar Mal von Parade geredet. Von wem wurde da gemerkt?
2: Der wurde vom Club Rodeo Isla Poi gemerkt.
1: Und all diese Piedsport, all dort, ist das von einem Club oder sind das von auswärts und nach wo, wo Menschen kommen, wo du mitmerken, Sportler?
2: Da ist freiwillig für andere, da sind andere mit Bahnen, ebenso wird das organisiert vom Club Rodeo Isla Poi. Und dann ist ja dort die Equipe Ekishako dort nach B gespannt.
1: Das ist ja für die Besucher so einfach zur Unterhaltung, wo man dann einfach sein kann, mitmerken kann. Ihr habt dort noch Ausstellungsstände, wie sind da bereichert?
2: Da sind wenig Ausstellungsstände. Was Kunst und Ausstellung ist, ist da ein bisschen und dann ist da Kleintiere, Ausstellung, was auch für viele immer noch interessant ist. Dort ist auch präsente. Und Kantinis war das eine, für Imbisse, auch für Asado, was immer da wer macht, kann sich da ehrlich halten.
1: Und holt man Eintritt?
2: Ja, dort holt man einen Eintritt für Erwachsene von 30.000 und 10 Jahre Unterschule im Volksschulalter haben freien Eintritt.
1: Dann vielleicht noch einmal treten dem Feldball.

0: Wir haben da bloß gerade zu uns Rennstarting, Freitag, und sind uns dann der Wäldersport.
1: Schau dann hau ich mal an, Rudi Kron. Der Neuer kriegt erst dort in Befehl als der Eintritt.
0: Ja, ich würde ihn alle mitmerken. Und der Tiet Anterim, uns da zu besiegen, würde ihn tatsächlich einladen. Freitag, von Nomadach, bei der im Abend. Wenn Football-Tschechien interessiert, der ist da auch willkommen. Und sind uns dann von Klaktien. Vormittag, bei der Utgangsabend war er, der Eintritt als 30.000 pro Person für Erwachsene.
1: Vielen Dank schön. Dort wie Rudi Kron, Präsident von Rodeo Isla Puy.
2: Der Vorsitzende von Isla Puy, Rudi Kron, mit Informationen zum diesjährigen Rodeo Isla Puy. Am Schluss dieser Sendung hier noch einmal die aktuellen Wetterdaten. Der Himmel ist bewölkt und die aktuelle Außentemperatur beträgt 21 Grad Celsius. Die Luftfeuchtigkeit liegt bei 83%, der Luftdruck beträgt 1016 Millibar und der Wind weht mit 9 Stundenkilometern aus südwestlicher Richtung. Das war das Abendjournal. Hier geht es weiter im Programm mit Schatzgrube Bibel. Um 19.30 Uhr folgt die Sendung Winke für Frauen und um 20.27 Uhr endet der deutschsprachige Sendeblock mit den Segensworten am Abend. Ich verabschiede mich und wünsche Ihnen einen schönen Feierabend. Auf Wiederhören!

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1: 9. Juni. Und Esra las in dem Buch des Gesetzes: Vom lichten Morgen bis zum Mittag, in Gegenwart der Männer und der Frauen und derer, die Verständnis hatten. Und man las im Buch des Gesetzes Gottes Tag für Tag, vom ersten Tag bis zum letzten Tag. Nehemia 8, die Verse 3 und Vers 18. Eine besondere Bibelstunde. Sensationell. Da treffen sich Menschen, um die Bibel zu lesen. Und das von Sonnenaufgang bis zum Mittag, 7 Tage lang. Keiner fehlt, alle sind hellwach und voll bei der Sache. Was für eine Begeisterung für die Bibel. Wer einmal länger in der Bibel liest, nicht nur die obligatorischen 5 Minuten, um das Gewissen zu beruhigen, macht ganz neue Erfahrungen. Denn eine intensive Beschäftigung mit der Bibel hat konkrete Auswirkungen. Warum? Weil die Bibel kein Buch wie jedes andere ist. Sie ist das Wort Gottes. Und wenn Gott spricht, regen sich Herz und Gewissen. Die Bibel ist wie ein Spiegel. Wenn wir morgens nur flüchtig hineinsehen, nehmen wir kaum etwas wahr. Aber wenn wir uns Zeit nehmen, entdecken wir manches in unserem Gesicht. Nur mal schnell die Bibel aufzuschlagen, bringt uns kaum weiter. Doch wer gründlich und regelmäßig liest, betritt neue Dimensionen. Denn je mehr wir darin lesen, desto besser erkennen wir uns selbst und entdecken Dinge in unserem Leben, die wir vorher glatt übersehen haben. Das Beste daran? Sie deckt unsere Verfehlungen nicht auf, um uns zu verurteilen, sondern um uns zur Umkehr zu bewegen. Sie zeigt uns die offenen Arme Gottes und den Ausweg aus Schuld und Versagen. Der Ausweg aus der Sackgasse der Sünde ist also der Rückweg, die Umkehr, die Bekehrung zu Jesus Christus. Die Gebrauchsanweisung zur Bibel lautet also: Lesen, viel lesen, Missstände im eigenen Leben erkennen, Schuld bekennen, Neuanfang wagen. Warum nicht gleich damit beginnen?

erwartet das tägliche Bibelhörbuch. 9. Juni. Wir lesen aus dem 1. Buch Könige, Kapitel 4, Vers 20 bis Kapitel 6, Vers 38 aus der Übersetzung Neues Leben. Salomos Reichtum und Weisheit. Das Volk von Juda und Israel war so zahlreich wie der Sand am Meer. Die Menschen hatten genug zu essen und zu trinken und waren glücklich. König Salomo herrschte über alle Königreiche vom Euphrat bis zum Land der Philister und bis nach Ägypten. Die Einwohner dieser Länder zahlten Steuern an Salomo und blieben ihm sein ganzes Leben lang unterworfen. Der tägliche Nahrungsmittelbedarf für Salomos Palast belief sich auf 30 Sack feinsten Mehls und 60 Sack vom gewöhnlichen Mehl, 10 Mastrinder, 20 Weiderinder, 100 Schafe sowie Hirsche, Gazellen, Rehe und gemästetes Geflügel. Salomos Herrschaftsbereich erstreckte sich über das ganze Gebiet westlich des Euphrat, von Tifsach bis nach Gaza und über alle Könige, die dort regierten. Und es herrschte Frieden im ganzen Land. Unter Salomos Herrschaft lebten ganz Juda und Israel in Frieden und Sicherheit. Und von Dan bis Beerscheba hatte jeder seinen eigenen Feigenbaum und seinen eigenen Weinstock. Salomo hatte 4000 Ställe für seine Pferde, welche die Streitwagen zogen, und 12.000 Pferde. Die Provinzstatthalter versorgten König Salomo und seinen Hof mit Lebensmitteln. Jeder in dem Monat, für den er zuständig war. Und sie achteten darauf, dass nichts fehlte. Außerdem brachten sie die für die Pferde benötigten Mengen Gerste und Stroh dorthin, wo der König war, wie es ihnen vorgeschrieben war. Gott schenkte Salomo Weisheit, Einsicht und unermessliche Erkenntnis. Seine Weisheit war sogar noch größer als die der Männer aus dem Osten und als alle Weisheit Ägyptens. Er war weiser als alle anderen Menschen, auch weiser als der Esrachiter Ethan und die Söhne Mahols, Heman, Kalkol und Darda. Sein Ruhm verbreitete sich unter den benachbarten Völkern. Er verfasste 3000 Sprichwörter und 1005 Lieder. Er beschrieb alle Arten von Pflanzen, von der Zeder auf dem Libanon bis zum Ysop, der in Mauerritzen wächst. Auch über die Tiere, über Vögel, Reptilien und Fische schrieb er Verse. Die Könige aller Völker schickten ihre Gesandten, damit sie der Weisheit Salomos lauschen sollten, von der man überall gehört hatte. Vorbereitungen für den Bau des Tempels. König Hiram von Tyrus war stets ein treuer Freund von König David gewesen. Als er hörte, dass Salomo zum König gesalbt worden war, schickte er eine Delegation zu Salomo. Daraufhin ließ Salomo Hiram folgende Botschaft zukommen. »Du weißt, dass mein Vater David gern ein Haus bauen wollte, um den Namen des Herrn, seines Gottes, zu ehren. Doch wegen der vielen Kriege mit den Völkern, deren Gebiete an das unsere grenzen, war er dazu nicht in der Lage, ehe der Herr ihm nicht den Sieg über alle seine Feinde gab. Doch nun hat der Herr, mein Gott, mir um mich her Frieden geschenkt. Ich habe keine Feinde mehr und alles ist ruhig. Deshalb möchte ich nun ein Haus bauen, um den Namen des Herrn meines Gottes zu ehren. Denn der Herr hat zu meinem Vater gesagt, dein Sohn, den ich auf deinen Thron setzen will, soll dieses Haus bauen, um meinen Namen zu ehren. Deshalb bitte ich dich, auf dem Libanon Zedern für mich fällen zu lassen. Meine Männer sollen mit deinen zusammenarbeiten, und ich will deinen Männern bezahlen, was immer du an Lohn verlangst. Denn du weißt, dass es bei uns niemanden gibt, der so gut Holz fällen kann wie die Männer aus Sidon. Als Hiram Salomos Botschaft erhielt, war er hoch erfreut und sagte, »Heute sei der Herr gelobt, dass er David einen so weisen Sohn für das große Volk der Israeliten gegeben hat.« Und er schickte Salomo folgende Antwort. »Ich habe deine Botschaft erhalten und will dir gerne Zedern und Zypressen liefern. Meine Diener werden die Stämme von den Berghängen des Libanon ans Meer hinunterschaffen. Ich werde sie zu Flößen zusammenbinden und an den Ort bringen, den du uns nennst. Danach werden wir die Flöße wieder auflösen und du kannst das Holz dort holen lassen. Erfülle mir dafür meinen Wunsch und liefere Lebensmittel für meinen Hof.« So lieferte Hiram so viel Zedern und Zypressenholz an Salomo, wie er verlangt hatte. Salomo schickte ihm dafür jedes Jahr 20.000 Sack Weizen an seinen Hof und 20.000 Eimer Olivenöl.
Der Herr schenkte Salomo Weisheit, so wie er es versprochen hatte. Und Hiram und Salomo schlossen ein Friedensabkommen. König Salomo verpflichtete 30.000 Fronarbeiter aus ganz Israel. Er schickte sie abwechselnd in den Libanon, jeden Monat 10.000, sodass jeder Mann immer einen Monat im Libanon war und 2 Monate daheim. Hadoniram war der Aufseher über die Arbeiter. Darüber hinaus hatte Salomo 80.000 Männer, die im Bergland Steine abtrugen, und weitere 70.000 Lastträger. Sie alle wurden bei ihrer Arbeit beaufsichtigt von 3.600 Vorarbeitern. Auf Befehl des Königs bauten sie im Steinbruch wertvolle große Gesteinsblöcke ab und verwendeten sie als Grundsteine für den Tempel. Männer aus der Stadt Gebal halfen Salomos und Hirams Bauleuten, die Holzstämme und Steinblöcke zu bearbeiten und so für den Bau des Tempels herzurichten. Salomo erbaut den Tempel. Im Monat Sif, das ist der 2. Monat des 4. Jahres seiner Herrschaft über Israel, begann König Salomo, das Haus des Herrn zu bauen, 480 Jahre nach dem Aufbruch des Volkes Israel aus Ägypten. Das Haus, das König Salomo für den Herrn errichten ließ, war 60 Ellen lang, 20 Ellen breit und 30 Ellen hoch. Die Vorhalle vor dem Tempel erstreckte sich über die ganze Breite von 20 Ellen und war 10 Ellen lang. Salomo ließ rund um den ganzen Tempel vergitterte, gerahmte Fensteröffnungen einbauen. Und er baute an den Außenmauern des Hauses einen Rundgang, der auch um die Halle und das Allerheiligste herumführte. In dem Rundgang ließ er Kammern einrichten. Der untere Anbau war 5 Ellen breit, der mittlere 6 Ellen und der oberste 7 Ellen. Dadurch entstanden am Haus ringsumher Vorsprünge. Die Balken waren also nicht in die Tempelmauern selbst eingelassen. Die für den Bau verwendeten Steine wurden bereits im Steinbruch behauen, sodass das Gebäude errichtet werden konnte, ohne dass der Klang eines Hammers, einer Axt oder eines anderen Eisenwerkzeugs zu hören war. Der Eingang des unteren Stockwerks befand sich auf der rechten Seite des Hauses. Zum mittleren Stockwerk führten Wendeltreppen hinauf, die dieses auch mit dem 3. Stockwerk verbanden. Als der Bau soweit vollendet war, ließ Salomo das Gebäude mit Bohlen und Brettern aus Zedernholz decken. Er baute den Rundgang um das ganze Haus herum und verband ihn durch Zedernholzbalken mit den Tempelmauern. Die Stockwerke dieses Anbaus waren je 5 Ellen hoch. Und der Herr sprach zu Salomo: Mit dem Haus, das du baust, verhält es sich so. Wenn du alle meine Gesetze und Vorschriften befolgst und meinen Geboten gehorchst, halte ich dir gegenüber die Versprechen, die ich deinem Vater David gab. Ich will bei dem israelitischen Volk leben und mein Volk niemals verlassen. Das Innere des Tempels. Und so baute und vollendete Salomo den Tempel. Im Inneren wurde er mit Zedernholz verkleidet. Die Wände bis an die Decken ließ Salomo mit Holztäfeln und die Böden mit Zypressenholz auslegen. 20 Ellen vor der Rückwand zog er vom Boden bis zur Decke eine Wand aus Zedernholz hoch. So teilte er im Tempelinneren einen hinteren Raum für das Allerheiligste ab. Die vordere Halle vor dem Allerheiligsten war 40 Ellen lang. Die Innenwände des Hauses waren vollständig mit Zedernholz verkleidet, sodass kein Stein zu sehen war. Die Täfelung wurde mit Schnitzereien in Form von Kürbissen und Blüten geschmückt. Das Allerheiligste, in dem die Bundeslade stehen sollte, ließ Salomo im hinteren Teil des Tempels errichten. Dieses Allerheiligste maß in Länge, Breite und Höhe jeweils 20 Ellen. Wände und Decken ließ er mit reinem Gold überziehen, ebenso den Altar davor mit Zedernholz. Schließlich überzog er die Innenräume des Hauses mit reinem Gold und ließ das Allerheiligste, das er mit Gold überzogen hatte, mit goldenen Ketten abriegeln. So war nun der gesamte Tempel mit Gold verkleidet, das Haus und der Altar vor dem Allerheiligsten, alles überzog er mit Gold. In das Allerheiligste ließ Salomo 2 Cherubim aus Olivenholz stellen, jeder von ihnen war 10 Ellen hoch. Die Flügelspannweite jedes Engels betrug 10 Ellen, ein einzelner Flügel maß 5 Ellen. Auch der 2. Cherub war 10 Ellen hoch. Die beiden Cherubim waren in Gestalt und Größe völlig gleich.
Beide waren 10 Ellen hoch. Salomo ließ sie mitten im Allerheiligsten aufstellen. Ihre ausgebreiteten Flügel reichten von einer Wand zur anderen und innen berührten sich ihre Flügel in der Mitte des Raumes. Und er ließ die beiden Cherubim vergolden. Die Wände des Allerheiligsten wurden innen und außen mit geschnitzten Cherubim, Palmen und geöffneten Blüten verziert. Der Fußboden des Hauses wurde innen und außen mit Gold überzogen. Für den Eingang des Allerheiligsten ließ Salomo Flügeltüren aus Olivenholz mit 5-eckigen Türpfosten anfertigen. Die beiden Flügeltüren aus Olivenholz wurden ebenfalls mit geschnitzten Cherubim, Palmen und geöffneten Blüten geschmückt und alles wurde mit Gold überzogen. Dann ließ er 4-eckige Türpfosten aus Olivenholz für den Eingang des Tempels und 2 Türen aus Zypressenholz anfertigen. Die Türen waren mit drehbaren Beschlägen versehen und konnten umgeschlagen werden. Auch diese Türen wurden mit geschnitzten Cherubim, Palmen und geöffneten Blüten verziert und das Schnitzwerk mit Gold verkleidet. Die Mauern des Innenhofes wurden aus 3 Lagen behauener Steine und 1 Lage Zedernholz errichtet. Der Grundstein für das Haus des Herrn wurde im Monat Sif des 4. Jahres gelegt. Im Monat Bul, das ist der 8. Monat des 11. Jahres, war der gesamte Bau gemäß allen Richtlinien vollendet. Der Tempelbau dauerte also 7 Jahre. Aus der Übersetzung Das Buch lesen wir aus der Apostelgeschichte Kapitel 7, die Verse 1 bis 29. Die Rede von Stephanus. Der oberste Priester fragte ihn, ist das so? Da antwortete Stephanus, ihr Männer, ihr Brüder und Väter, hört mir gut zu. Gott, dem alle Ehre gebührt, erschien unserem Vorvater Abraham, als der noch in Mesopotamien lebte, bevor er nach Haran umzog und dort wohnte. Gott sagte zu ihm, verlass deine Heimat und deine Familie und zieh fort in das Land, das ich dir zeigen werde. So verließ er das Land der Chaldäer und wohnte vorübergehend in Haran und zog danach, nach dem Tod seines Vaters, in dieses Land, in dem auch ihr jetzt wohnt. Gott gab ihm keinen persönlichen Landbesitz, den er vererben konnte, nicht einmal einen Fußbreit. Doch er gab ihm das Versprechen, dass er ihm und seinen Nachkommen das Land als Erbbesitz geben werde, obwohl Abraham zu diesem Zeitpunkt noch kein eigenes Kind hatte. So sprach Gott, deine Nachkommen werden als Ausländer in einem fremden Land wohnen. Dort wird man sie versklaven und sie schlecht behandeln, 400 Jahre lang. Und die Nation, in der sie als Sklaven arbeiten werden, werde ich persönlich richten. So sagte Gott, und danach werden sie aus dem Land ausziehen und mich an diesem Ort verehren. Gott schenkte Abraham den Bund, die unauflösliche Beziehung zu ihm, der als äußeres Zeichen die Beschneidung der Männer hatte. Dann bekam Abraham seinen Sohn Isaak und führte am 8. Tag nach der Geburt diese Beschneidung an ihm durch. Isaak war der Vater von Jakob und Jakob der Vater der 12 Stammväter der Stämme Israels. Sie, die Stammväter, waren neidisch auf Josef und verkauften ihn als Sklaven nach Ägypten. Doch Gott war mit ihm und rettete ihn aus all seinen Bedrängnissen. Gott bewirkte, dass Josef Annahme beim Pharao, dem Herrscher von Ägypten, fand und stattete ihn mit Weisheit aus. Der Pharao setzte ihn als Regent über Ägypten und seine gesamte Palastverwaltung ein. Da breitete sich eine Hungersnot im ganzen Land Ägypten und auch in Kanaan aus. Die Not wurde immer größer, weil unsere Vorfahren keine Nahrung mehr fanden. Als Jakob hörte, dass es in Ägypten noch Getreide gab, sandte er seine Söhne, unsere Vorväter, zum 1. Mal dorthin. Beim 2. Mal gab Josef sich seinen Brüdern zu erkennen, und so erfuhr der Pharao, aus welcher Sippe Josef stammte. Dann sandte Josef Boten los und ließ seinen Vater Jakob zu sich holen, mit seiner gesamten Großfamilie, insgesamt 75 Personen. So siedelte Jakob nach Ägypten über und starb dort, er und seine Söhne, die Stammväter unserer Stämme. Sie wurden alle nach Sichem überführt und dort in die Grabstätte gelegt, die Abraham den Leuten der Sippe Hamor in Sichem abgekauft hatte.
Als die Zeit herankam, auf die sich die Zusage bezog, die Gott dem Abraham gegeben hatte, vermehrte sich unser Volk dort in Ägypten. Das ging so, bis ein anderer Pharao in Ägypten an die Regierung kam, einer, der Josef und seine Verdienste nicht mehr kannte. Der stellte sich gegen unser Volk und unterdrückte unsere Vorfahren. Er wollte sie zwingen, ihre Neugeborenen auszusetzen, um ihnen so die Zukunft zu rauben. In dieser Zeit wurde Mose geboren, und Gott blickte mit Wohlgefallen auf ihn. 3 Monate lang wurde er in seinem Vaterhaus aufgezogen. Als er dann ausgesetzt wurde, nahm die Tochter des Pharao ihn zu sich und zog ihn wie ihren Sohn auf. So wurde Mose in der gesamten Weisheit der Ägypter unterrichtet, und alles, was er sagte oder tat, gelang ihm. Als er 40 Jahre alt geworden war, stieg in seinem Herzen der Gedanke auf, nach seinen Brüdern und Schwestern zu schauen, den Nachfahren von Israel. Als er dabei miterlebte, wie einem von ihnen Unrecht geschah, wollte er ihn verteidigen und ihn rächen, indem er den Ägypter niederschlug. Er meinte, dass seine Volksangehörigen verstehen würden, dass Gott ihnen die Rettung durch ihn zukommen lassen wollte. Doch sie begriffen das nicht. Am darauffolgenden Tag ließ er sich wieder bei ihnen blicken, als einige von ihnen miteinander kämpften. Er wollte sie miteinander versöhnen und sagte: »Ihr Männer, ihr Brüder, warum handelt ihr ungerecht gegeneinander?« Der, der seinem Mitmenschen Unrecht tat, stieß Mose weg mit den Worten: »Wer hat dich eigentlich als Anführer und Richter über uns eingesetzt? Du willst mich doch hoffentlich nicht umbringen, so wie du gestern den Ägypter umgebracht hast.« Aufgrund dieser Aussage floh Mose und wohnte als Ausländer im Land Midian. Dort bekam er 2 Söhne. Aus der Übersetzung Das Buch lesen wir Psalm 127. Von Gott gesegnet. Ein Lied auf der Pilgerreise von Salomo. Wenn der Herr nicht selbst das Haus baut, dann mühen sich vergeblich, die daran bauen. Wenn der Herr nicht selbst die Stadt bewacht, dann wacht der Wächter umsonst. Umsonst ist es, dass ihr früh aufsteht und euch erst spät wieder hinsetzt und so das Brot harter Arbeit esst, denn er gönnt seinen Freunden den Schlaf. Wirklich, Kinder sind ein Geschenk des Herrn, eine Gabe ist die Frucht, die er dem Mutterleib schenkt. Wie Pfeile in der Hand des Kriegers, so sind die Söhne in der Jugendzeit. Glücklich zu preisen ist der Mann, dessen Köcher mit ihnen gefüllt ist. Sie werden nicht scheitern, wenn sie mit ihren Feinden im Stadttor sprechen. Aus der Übersetzung Neues Leben lesen wir aus Sprüche 16, die Verse 28 bis 30. Ein Unruhestifter sät Streit, und Klatsch kann die besten Freunde entzweien. Ein gewalttätiger Mensch betrügt andere Menschen und führt sie auf einen schlechten Weg. Wer die Augen zusammenkneift, hat Böses im Schilde. Wer die Lippen zusammenpresst, hat es schon vollbracht.

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1: Seine Weisheit und sein sagenhafter Reichtum haben König Salomo berühmt gemacht. Selbst die Königin von Saba, die ebenfalls einen aufwendigen Lebensstil pflegte, geriet vor Staunen außer sich, als sie Salomo persönlich kennenlernte. So der Bericht im ersten Buch der Könige. Dort wird allerdings auch berichtet, ich zitiere, aber als Salomo alt war, neigten seine Frauen sein Herz fremden Göttern zu, so dass sein Herz nicht ungeteilt bei dem Herrn, seinem Gott, war. Das Problem? Salomos Frauen stammten aus verschiedenen heidnischen Völkern und hatten ihre eigenen religiösen Überzeugungen in die Ehe mit eingebracht. Eigentlich kein Wunder, dass sich Salomo davon beeinflussen ließ. Die Konsequenz? Weil sein Herz nicht mehr ungeteilt bei seinem Gott war, wurde ihm von Gott angedroht, dass das Königreich Israel zukünftig nicht mehr ungeteilt dem Hause David, also seinem Geschlecht, seiner Familie, unterstellt sein wird. Soweit ein kurzer Rückblick auf die vorige Sendung aus der Reihe Durch die Bibel. Ich begrüße Sie zu einer weiteren Folge, in der wir gleich zu Anfang eine völlig veränderte politische Situation vorfinden. Das Königreich Israel ist Geschichte. Nach dem Tod Salomos, vermutlich im Jahr 926 vor Christus, kommt es zu einer Spaltung in das Südreich Juda und das Nordreich Israel. Zum Südreich mit der Hauptstadt Jerusalem gehören die israelitischen Stämme Benjamin und Juda. Das Südreich wird von Salomos Sohn Rehabiam regiert. Dem Nordreich dagegen gehören die restlichen 10 Stämme Israels an und regiert wird es von Jerobiam. Im ersten Buch der Könige, Kapitel 12, wird berichtet, dass die Spannungen zwischen dem Nord- und dem Südreich beinahe zu einem Bruderkrieg führen. Dann zeigt sich Jerobiam, der König des Nordreiches, besorgt, dass sein Volk von ihm abfallen könnte, wenn es an bestimmten Festtagen zum Tempel nach Jerusalem pilgert und somit das Südreich betritt. Aus diesem Grund lässt Jerobiam im Nordreich einige Heiligtümer errichten, mit denen er dem Tempel Konkurrenz machen will. Doch der Gott Israels, der einzige und wahre Gott, wird dort nicht angebetet. Es dauert nicht lange, da bekommt Jerobiam Besuch von einem Propheten aus dem Südreich Juda. Hören Sie dazu die beiden ersten Verse aus Kapitel 13. Und siehe, ein Mann Gottes kam von Juda auf das Wort des Herrn hin nach Bethel, während Jerobiam noch auf dem Altar stand und opferte. Und er rief gegen den Altar auf das Wort des Herrn hin und sprach, Altar, Altar, so spricht der Herr. Siehe, es wird ein Sohn dem Hause David geboren werden, mit Namen Josia. Der wird auf dir schlachten die Priester der Höhen, die auf dir opfern, und wird Menschengebein auf dir verbrennen. Was für eine grausame Ankündigung, die allerdings schonungslos deutlich macht, wie sehr sich Jerobiam durch sein Tun an Gott versündigt. Doch wer ist eigentlich dieser Josia, der so rigoros gegen den Götzendienst angehen soll? Nun, er wird erst 300 Jahre später als König des Südreiches Juda in Erscheinung treten und für geistliche Reformen sorgen. Insgesamt kommt es zu 5 solcher Reformbewegungen in der Zeit der Könige. Josia gehört übrigens zu den wenigen, die eine gute Regierungsarbeit leisten, und er wird 31 Jahre im Amt sein. Dass der Prophet aus dem Süden auf König Hosia hinweist, wirkt auf den ersten Blick ernüchternd. Denn wie gesagt, er lässt noch etwa 300 Jahre auf sich warten. Andererseits ist es wichtig, dass der Prophet Klartext redet mit Jerobiam, dem König des Nordreiches, der durch den Bau verschiedener Heiligtümer Gott lästert. Weiter ab Vers 3. Und er, der Prophet, gab an dem Tag ein Wunderzeichen und sprach, das ist das Zeichen dafür, dass der Herr geredet hat. Siehe, der Altar wird bersten und die Asche verschüttet werden, die darauf ist. Als aber der König das Wort von dem Mann Gottes hörte, der gegen den Altar in Bethel rief, streckte er seine Hand aus auf dem Altar und sprach, greift ihn. und seine Hand verdorrte, die er gegen ihn ausgestreckt hatte, und er konnte sie nicht wieder an sich ziehen. Der Textzusammenhang macht deutlich, dass der Altar, den Jerobeam hatte erbauen lassen, wesentlich größer war als die tischförmigen Altäre, die wir heute aus christlichen Kirchen und Gemeindehäusern kennen. Wahrscheinlich gab es einige Stufen, die zu Jerobeams Altar hinaufführten. Auf jeden Fall war er wütend auf diesen Propheten aus dem Süden und wollte ihn von seinen Bediensteten abführen lassen. Doch in dem Augenblick, als er wutentbrannt den Arm hob und auf ihn zeigte, verdorrte seine Hand. Das heißt, sie war plötzlich wie gelähmt und, ja, vielleicht ausgetrocknet wie die Hand einer Mumie. Weiter ab Vers 5. Und der Altar barst, und die Asche wurde verschüttet vom Altar nach dem Wunderzeichen, das der Mann Gottes gegeben hatte, auf das Wort des Herrn hin. Und der König hob an und sprach zu dem Mann Gottes: Flehe doch den Herrn, deinen Gott, an und bitte für mich, dass ich meine Hand wieder an mich ziehen kann. Da flehte der Mann Gottes den Herrn an, und der König konnte seine Hand wieder an sich ziehen, und sie wurde, wie sie vorher war. Die Androhung, dass Gott eines Tages dem gottlosen Treiben ein Ende bereiten wird, hätte den König wohl nur wenig beeindruckt. Aber die Lähmung und gleich anschließend die Heilung seiner Hand brachte ihn zum Nachdenken. Zumal ihm auch der zerborstene Altar eine wichtige Botschaft übermittelte, nämlich, dass sein Opfer nicht angenommen wurde. Durch die verschüttete Asche wurde es nämlich entweiht. Zunächst einmal ist König Jerobeam aber froh darüber, dass er seine Hand wieder gebrauchen kann, und lädt den Propheten deshalb zu sich nach Hause ein. Ab Vers 7 wird berichtet: Und der König redete mit dem Mann Gottes: Komm mit mir heim und labe dich, ich will dir ein Geschenk geben. Aber der Mann Gottes sprach zum König: Wenn du mir auch die Hälfte deiner Habe geben wolltest, so käme ich doch nicht mit dir, denn ich will an diesem Ort kein Brot essen noch Wasser trinken. Denn das ist mir geboten durch des Herrn Wort: Du sollst kein Brot essen und kein Wasser trinken und nicht den Weg zurückgehen, den du gekommen bist. Und er ging einen anderen Weg und nicht wieder den Weg, den er nach Bethel gekommen war. Durch sein Verhalten soll dieser Mann offenbar deutlich machen: Ich will mit dir und deinen heidnischen Zeremonien nichts zu tun haben. Wer weiß, ob eine Mahlzeit im Hause des Königs womöglich mit einem Mahl zu Ehren einer fremden Gottheit in Verbindung gebracht werden könnte. Und selbst der Weg, der vielleicht an dem zerstörten Altar vorbeiführen würde, wird von dem Mann Gottes gemieden, als er sich wieder in seine Heimat aufmacht. Seine klare Haltung fordert mich dazu heraus, über mein eigenes Verhalten nachzudenken. Sollte ich mich als Christ vielleicht auch besser davor hüten, mich mit anderen Leuten an einen Tisch zu setzen und mit ihnen gemeinsam zu essen? Nein, keinesfalls. Wir brauchen ja nur daran zu denken, mit wem sich Jesus in den Jahren seines irdischen Lebens an einen Tisch gesetzt hat. Da waren wirklich Leute darunter, die seinem Ruf geschadet haben. Trotzdem war es Jesus ein Anliegen, mit ihnen zusammen zu sein und sie spüren zu lassen, dass Gott sie liebt. Vorsichtig bin ich allerdings dann, wenn ich als Christ von anderen Personen oder auch Organisationen in fragwürdige Dinge hineingezogen werde. Und als fragwürdig erscheint es mir beispielsweise, wenn ein christliches Missionswerk Spendengelder nicht für die Zwecke ausgibt, für die nach außen hin geworben wird. In einem solchen Fall bin ich sehr konsequent und gebe mein Schärflein lieber denen, die im Sinne Gottes damit etwas Gutes tun. Die Geschichte über den Propheten, der aus dem Südreich Juda gekommen ist, um den König des Nordreichs vor dem Gerichtshandeln Gottes zu warnen, ist noch nicht zu Ende, sondern vielmehr nimmt sie eine ganz seltsame Wendung. Denn ein Prophet aus dem Nordreich eilt ihm hinterher. Und wir erleben mit, wie sich zwei wahrhafte Propheten Gottes schuldig machen. Ab Vers 11 wird berichtet: Es wohnte aber ein alter Prophet in Bethel. Zu dem kamen seine Söhne und erzählten ihm alles, was der Mann Gottes, also der zuerst erwähnte Prophet, getan hatte an diesem Tag in Bethel und die Worte, die er zum König geredet hatte. Und ihr Vater sprach zu ihnen, »Wo ist der Weg, den er gezogen ist?« Und seine Söhne zeigten ihm den Weg, den der Mann Gottes gezogen war, der von Juda gekommen war. Er aber sprach zu seinen Söhnen, »Sattelt mir den Esel.« Und als sie ihm den Esel gesattelt hatten, ritt er auf ihm und zog dem Mann Gottes nach und fand ihn unter einer Eiche sitzen und sprach zu ihm, »Bist du der Mann Gottes, der von Juda gekommen ist?« Er sprach, »Ja.« Er sprach zu ihm, »Komm mit mir heim und iss Brot mit mir.« Er aber sprach, »Ich kann nicht mit dir umkehren und mit dir kommen. Ich will auch nicht Brot essen noch Wasser trinken mit dir an diesem Ort, denn es ist zu mir geredet worden durch das Wort des Herrn, du sollst dort weder Brot essen noch Wasser trinken, du sollst nicht den Weg zurückgehen, den du gekommen bist.« Er sprach zu ihm, »Ich bin auch ein Prophet wie du, und ein Engel hat zu mir geredet auf das Wort des Herrn hin. Führe ihn wieder mit dir heim, dass er Brot esse und Wasser trinke.« Er belog ihn aber, und er führte ihn wieder zurück, dass er Brot aß und Wasser trank in seinem Hause. Soweit die Verse 11 bis 19. Wir haben es hier also mit einem Propheten zu tun, der sich zu der Lüge hinreißen lässt, Gott habe ihm befohlen, den anderen zurückzuholen und ihn zu sich einzuladen. Und der andere wird schwach und gibt dem Drängen nach, obwohl Gottes Befehl an ihn doch eindeutig gewesen war. Oder sollte Gott seine Meinung zwischenzeitlich geändert haben? Weiter ab Vers 20. Und als sie zu Tisch saßen, kam das Wort des Herrn zum Propheten, der ihn zurückgeführt hatte. Und er rief dem Mann Gottes zu, der von Juda gekommen war, »So spricht der Herr, weil du dem Mund des Herrn ungehorsam gewesen bist und nicht gehalten hast das Gebot, das dir der Herr dein Gott geboten hat, und umgekehrt bist, Brot gegessen hast und Wasser getrunken an dem Ort, von dem er dir sagte, du sollst weder Brot essen noch Wasser trinken, so soll dein Leichnam nicht in deiner Väter Grab kommen.« Das ist wahrlich eine Situation, die man sich seltsamer kaum ausdenken kann. Der Prophet, der selbst zum Lügner geworden ist, zieht den anderen zur Rechenschaft und will sozusagen von ihm wissen, warum hast du mir mehr Glauben geschenkt als den Worten Gottes? Und er droht ihm an, weil du das getan hast, wird es dir nicht vergönnt sein, dass man dich eines fernen Tages in der Grabstätte deiner Familie beerdigt. Ich lese weiter ab Vers 23. Und nachdem er gegessen und getrunken hatte, sattelte man für ihn den Esel des Propheten, der ihn zurückgeführt hatte. Und als er seines Weges zog, fand ihn ein Löwe auf dem Wege und tötete ihn. Und sein Leichnam blieb auf dem Wege liegen, und der Esel stand neben ihm, und der Löwe stand neben dem Leichnam. Kurze Zwischenbemerkung. Das seltsame Verhalten des Löwen, der den Propheten getötet hat, ihn aber nicht zum Fraß nimmt, weckt natürlich die Aufmerksamkeit anderer Leute. Zugleich wird deutlich, dass der Löwe im Grunde Gottes Gericht an ihm vollzogen hat. Weiter ab Vers 25. Und als Leute vorübergingen, sahen sie den Leichnam auf dem Wege liegen und den Löwen bei dem Leichnam stehen, und kamen und sagten es in der Stadt, in der der alte Prophet wohnte. Als das der Prophet hörte, der ihn zurückgeführt hatte, sprach er, »Es ist der Mann Gottes, der dem Mund des Herrn ungehorsam gewesen ist. Darum hat ihn der Herr dem Löwen gegeben, der hat ihn zerrissen und getötet nach dem Wort, das ihm der Herr gesagt hat.« Und er sprach zu seinen Söhnen, »Sattelt mir den Esel.« Und als sie ihn gesattelt hatten, zog er hin und fand den Leichnam auf dem Wege liegen und den Esel und den Löwen neben dem Leichnam stehen. Der Löwe hatte nichts gefressen vom Leichnam und den Esel nicht zerrissen. Da hob der Prophet den Leichnam des Mannes Gottes auf und legte ihn auf den Esel und brachte ihn zurück und kam in seine Stadt, um die Totenklage zu halten und ihn zu begraben. Und er legte den Leichnam in sein eigenes Grab, und sie hielten ihm die Totenklage. Ach, Bruder! Und als sie ihn begraben hatten, sprach er zu seinen Söhnen, »Wenn ich sterbe, so begrabt mich in dem Grabe, in dem der Mann Gottes begraben ist, und legt mein Gebein neben sein Gebein. denn es wird sich erfüllen, was er gerufen hat, gegen den Altar in Bethel und auf das Wort des Herrn hin und gegen alle Heiligtümer auf den Höhen, die in den Städten Samariens sind. Hier endet die Geschichte von den Propheten, die offenbar beide im Dienst Gottes standen und dennoch beide ihrer Berufung nicht ganz gerecht geworden sind. Dass der Ältere aus dem Nordreich Israels den jüngeren Propheten aus dem Südreich in seinem Grab bestattet, in dem er selbst einmal liegen wird, ist wohl als eine versöhnliche Geste zu verstehen. Auch wenn das Nord- und das Südreich getrennte Wege gehen, so gilt ihnen doch beiden die göttliche Verheißung. Die beiden letzten Verse von Kapitel 13 lenken unseren Blick jetzt noch einmal auf Jerobeam, den König des Nordreiches. Bei ihm sollte es eigentlich zu einer Kehrtwende gekommen sein, nachdem vor seinen Augen der Altar, auf dem er ein Opfer dargebracht hatte, zerborsten war und nachdem seine Hand gelähmt und dann wieder heil wurde. Doch von wegen. Ab Vers 33 ist zu lesen: Aber nach diesem Geschehnis kehrte Jerobeam nicht um von seinem bösen Wege, sondern bestellte wieder Priester für die Höhen aus allem Volk. Wer da wollte, dessen Hand füllte er, und der wurde Priester für die Höhen. Und dies geriet zur Sünde dem Hause Jerobeams, so dass es zugrunde gerichtet und von der Erde vertilgt wurde. Jerobeams Tod lässt allerdings noch einige Zeit auf sich warten. In Kapitel 14 wird zunächst berichtet, wie sein Sohn Abia schwer erkrankt. Doch statt sich wegen seines Sohnes an die Priester zu wenden, die an seinen Heiligtümern Dienst tun, will Jerobeam lieber Kontakt zu dem Propheten aufnehmen, der ihm einst zugesagt hatte, dass er König des Nordreiches werden würde. In Kapitel 11 wurde er, dieser Prophet, uns vorgestellt. Sein Name ist Ahia. Bitte nicht verwechseln mit Abia, so heißt der Sohn des Königs. Die ganze Sache scheint König Jerobeam jedoch peinlich zu sein. Deshalb schickt er, wie gut, wenn man verheiratet ist, seine Frau zu dem Propheten. Außerdem soll sie sich wie eine einfache Frau aus dem Volk kleiden und ein paar Geschenke von eher geringem Wert mitnehmen. Hier nun die Begebenheit, wie sie am Anfang von Kapitel 14 zu finden ist. Zu der Zeit war Abia, der Sohn Jerobeams, krank. Und Jerobeam sprach zu seiner Frau: Mache dich auf und verkleide dich, damit niemand merkt, dass du Jerobeams Frau bist. Und geh hin nach Silo. Siehe, dort ist der Prophet Ahia, der mir zugesagt hat, dass ich König sein solle über dies Volk. Und nimm mit dir 10 Brote, Kuchen und einen Krug mit Honig und geh zu ihm, damit er dir sagt, wie es dem Knaben ergehen wird. Und Jerobeams Frau tat das und machte sich auf und ging hin nach Silo und kam ins Haus Ahias. Ahia aber konnte nichts sehen, denn seine Augen standen starr vor Alter. Aber der Herr sprach zu Ahia: Siehe, Jerobeams Frau kommt, um dich wegen ihres Sohnes zu befragen, denn er ist krank. So rede nun mit ihr so und so. Als sie nun hineinkam, stellte sie sich fremd. Als aber Ahia das Geräusch ihrer Tritte hörte, wie sie zur Tür hereinkam, sprach er: Komm herein, du Frau Jerobeams. Warum stellst du dich so fremd? Ich bin zu dir gesandt als ein harter Bote. Geh hin und sage Jerobeam: So spricht der Herr, der Gott Israels. Ich habe dich erhoben aus dem Volk und zum Fürsten über mein Volk Israel gesetzt und habe das Königtum von Davids Hause gerissen und dir gegeben. Du aber bist nicht gewesen wie mein Knecht David, der meine Gebote hielt und mir von ganzem Herzen nachwandelte, dass er nur tat, was mir wohlgefiel. Du hast mehr Böses getan als alle, die vor dir gewesen sind, bist hingegangen und hast dir andere Götter gemacht und gegossene Bilder, um mich zum Zorn zu reizen, und hast mir den Rücken gekehrt. Darum siehe, ich will Unheil über das Haus Jerobeams bringen und ausrotten von Jerobeam alles, was männlich ist, bis auf den letzten Mann in Israel, und will die Nachkommen des Hauses Jerobeam ausfegen, wie man Unrat ausfegt, bis es ganz mit ihm aus ist. Wer von Jerobeam stirbt in der Stadt, den sollen die Hunde fressen. Wer aber auf dem Felde stirbt, den sollen die Vögel des Himmels fressen. Denn der Herr hat's geredet. So mache dich nun auf und geh heim, und wenn dein Fuß die Stadt betritt, wird das Kind sterben. So spricht der Prophet Ahia im Namen Gottes zur Frau Jerobeams. Ahia, der Prophet, sagt der Frau des Königs auch voraus, dass das Nordreich Israel auf Dauer gesehen keinen Bestand haben wird. Eben weil König Jerobeam von Gott ursprünglich eine so großartige Verheißung bekommen hatte, derer er sich jedoch durch seine Abgötterei als unwürdig erwiesen hat. Als die Frau Jerobeams nach Hause kommt, stirbt ihr gemeinsamer Sohn Abia. Dass dieser Teil der Prophezeiung in Erfüllung geht, ist als Zeichen dafür zu verstehen, dass auch die restlichen Voraussagen zum Untergang des Nordreiches ganz gewiss in Erfüllung gehen werden. Zunächst einmal endet hier jedoch die Berichterstattung über Jerobeam und das Nordreich Israel. In den Versen 19 und 20 ist deshalb zu lesen, was mehr von Jerobeam zu sagen ist, wie er Krieg geführt und regiert hat, siehe, das steht geschrieben in der Chronik der Könige von Israel. Die Zeit aber, die Jerobeam regierte, sind 22 Jahre. Und er legte sich zu seinen Vätern, und sein Sohn Nadab wurde König an seiner Statt. Soweit die Verse 19 und 20. Mit der Chronik der Könige von Israel sind übrigens nicht das erste und zweite Buch der Chronik gemeint, die ja ein Bestandteil der Bibel sind, sondern hier ist von einem anderen Geschichtswerk die Rede, dessen Inhalt offenbar nicht bis in die Gegenwart überliefert wurde. Wir bleiben beim ersten Buch der Könige, und wie bereits in der letzten Sendung angekündigt, wird im weiteren Verlauf des ersten und dann auch des zweiten Buches der Könige unser Blick immer abwechselnd auf das Nord- und auf das Südreich gelenkt. Somit bekommen wir einen Eindruck davon, was sich ungefähr gleichzeitig in beiden Teilen tut. Von König Jerobeam im Nordreich Israel wechseln wir jetzt also zu Rehabiam, dem Sohn Salomos, der als König über das Südreich Juda herrscht. In Vers 21 werden zunächst ganz kurz die wichtigsten Eckpunkte seines Lebenslaufes erwähnt. Dann geht es um seine Königsherrschaft und um sein Volk, das er regiert. Leider gibt es aus dieser Zeit nichts Gutes zu vermelden. Hier der Bibeltext im Wortlaut. Und Rehabiam, der Sohn Salomos, wurde König in Juda. 41 Jahre alt war Rehabiam, als er König wurde, und er regierte 17 Jahre zu Jerusalem, in der Stadt, die der Herr erwählt hatte aus allen Stämmen Israels, damit er dort seinem Namen eine Stätte bereite. Seine Mutter hieß Nama, eine Ammoniterin, und Juda tat, was dem Herrn missfiel, und sie reizten ihn mehr, als alles ihn reizte, was ihre Väter getan hatten mit ihren Sünden, die sie taten. Denn auch sie machten sich Höhen, Steine,

goldenen Schilde, die Salomo hatte machen lassen. An ihrer Statt ließ der König Rehabiam kupferne Schilde machen und gab sie in die Hand der Obersten der Leibwache, die das Tor hüteten am Hause des Königs. Und so oft der König in das Haus des Herrn ging, trug die Leibwache die Schilde und brachte sie wieder in die Wachstube zurück. Soweit die Verse 21 bis 28. Außerbiblische Quellen berichten, dass der Feldzug des Pharaos Schischak das Nordreich Israel eigentlich noch mehr trifft als das Südreich Juda. Aber dass sogar ein Teil des Tempelschatzes geplündert wird, ist nur schwer zu verkraften. Immerhin kann König Rehabiam einen Angriff auf die Stadt Jerusalem verhindern, indem er dem Pharao Tribut leistet. Auch die goldenen Schilde, die durch kupferne oder vielmehr bronzene ersetzt werden, gehören vermutlich dazu. Im übertragenen Sinne könnte man also sagen, das goldene Zeitalter Salomos geht nun wirklich zu Ende. In Vers 29 ist wieder ein Hinweis auf eine Chronik zu finden, die nichts mit den beiden Chronikbüchern in der Bibel zu tun hat. Dort heißt es, was aber mehr von Rehabiam zu sagen ist und alles, was er getan hat, siehe, das steht geschrieben in der Chronik der Könige von Juda. Dann folgt ein Satz, der in seiner Tragweite keineswegs übersehen werden sollte. Es war aber Krieg zwischen Rehabiam und Jerobiam ihr Leben lang. Auf den Seiten der beiden Könige kämpfen natürlich auch die Truppen des Süd- und des Nordreiches gegeneinander. Dabei hatte Gott den Leuten aus dem Südreich ausdrücklich sagen lassen, Kapitel 12, Vers 24, ihr sollt nicht hinaufziehen und gegen eure Brüder, die von Israel kämpfen. Dass sie es dennoch tun, zeigt nur, wie sehr sie sich innerlich von Gott entfernt haben. Das 14. Kapitel schließt mit Vers 31. Und Rehabiam legte sich zu seinen Vätern und wurde begraben bei seinen Vätern in der Stadt Davids. Und seine Mutter hieß Nama, eine Ammoniterin, und sein Sohn Abia wurde König an seiner Statt. Im Mittelpunkt dieser Sendung standen die Kapitel 13 und 14 aus dem ersten Buch der Könige. Positives gab es leider kaum zu berichten. Dennoch hoffe ich, dass Sie mit mir gemeinsam das erste und zweite Buch der Könige weiter durcharbeiten. Denn einige Lichtblicke wird es dann und wann schon noch geben. Also bis zum nächsten Mal, auf Wiederhören und Gott befohlen.